0: von meiner Seite her kurz und bringe nur erstens einen satirischen Ausschnitt zu Gehör, der im Oktober 2008 unwidersprochen und ohne Beschwerden genau so auf diesem Sender hier gelaufen ist. Zweitens folgt der Hauptteil, ein 20 Jahre altes, anderthalbstündiges Meisterwerk von einem bislang noch nicht durch zentralistische Obrigkeiten geächteten Kraftgenie. DJ Spin Bad rocks the Cash Bar, the 80s Megamix, und zwar das Mastertapes Release in voller Länge. Im Internet findet man dazu unter anderem folgenden Text, der bei mir ein Déjà-vu triggert. In the mid-90s, the mixtape game was kind of stale. As Spinbad puts it, a lot of the mixtapes that were coming out of New York at the time were the Clue type of tapes, where things weren't mixed together, there was no blending or scratching and they just shouted over the top. Basically they had only exclusive songs on DAT and they shouted over them, and I hated it. I couldn't stand it and I wanted to do something that those people would absolutely despise. Sponsor dieser Sendung ist übrigens die Just This League, the biggest supergroup of the millennial, featuring laptop live acts by Superwoman, Batman, The Rewind, Green Torch, Planetary Person Hunter, Wonder Guy and DJ Fireman and his trusty companion MC Lighter. Da tanzen sogar die zwei Päpste. Und drittletztlich serviere ich als Fazit nochmal den Einmarsch der Gladiatoren im Humpa-Remix, weil er so schön zu allem passt. Nach dem Motto, viel Spaß, fröhliche Sanftnächte und gut Holz in den nächsten Sonnenlauf. Denkt an Brot statt Böller und Heeren statt Hinrichtungen. Was wäre heute eigentlich humanistisch? Darüber kann jeder mit Hirn selbst nachdenken. Hier geht's jetzt los mit Einleitung, Hauptteil und Schluss.
1: Deswegen zieht euch warm an, jetzt wird's richtig heiß. Achtung, dies ist eine Satire.
0: Lieber Bermuda-Funk.
1: Genau, das ist ein gut.
2: Also, weil der Rest ist leider nicht politisch korrekt.
1: Ja, korrekt, aber das geht schon ab. Halt mal jetzt bitte kurz, der wird nämlich gut. Also, Take One. Lieber Bermuda-Funk, mein Name ist. Ich schreibe dir heute, weil ich das dringende Bedürfnis dazu habe, dir ein paar Kleinigkeiten mitzuteilen. In letzter Zeit ficken wir nicht mehr so oft. Das bedauere ich sehr. Es hat mir immer sehr viel Spaß gemacht. Du hast ihn schön in den Mund genommen, ich habe fein geleckt und alles war toll. Nur meine Sexismen, die konnte ich als nicht so ausleben. Das finde ich doppelt schade. Jetzt habe ich neue Freunde kennengelernt und du bist wieder bei deinen Eltern. Ach, Funky. Was ist nur mit dir los? Ich weiß genau, dass ich völlig unbeteiligt bin an dieser Situation. Nichts, aber auch rein gar nichts, keine einzige meiner Handlungen ist dafür verantwortlich, dass die Beziehung zwischen uns so zu scheitern droht. Um genau zu sein, bin ich der festen Überzeugung, dass du allein schuld an allem und jedem Problem bist. Bitte, lieber Bermuda-Funk, hör doch auf. Hör doch auf, so fies und niederträchtig zu sein. Das wollte ich dir mal sagen. Und bitte, lieber Bermuda-Funk, krieg das nicht in den falschen Hals. Ich meine es doch nur gut. Ich will doch nur dein Bestes. Ich freue mich auf ein baldiges Wiedersehen in alter Frische. Dein Miep. PS. Ich mag dich immer noch sehr. Das ist die Antwort, die der Bermuda-Funk an Mitglied zurückschrieb. Ja, du alte Drecksau, was willst du eigentlich immer? Du laberst die ganze Zeit irgendeinen Scheiß, kein Mensch versteht irgendwas. Du vergreifst dich immer im Ton. Du rätschst da rum, das will doch keiner wissen. Statt dass du dich mal auf den Fußballplatz stellst und mal ein bisschen den Fußball rumkickst, vergeudst deine ganze Energie mit so einem Scheißdreck. Immer musst du retten. Rette. Verzähle, aber handle, du tust gar nichts. Weißt, ich hab langsam die Schnauze voll von solchen Leuten. Das gibt's doch gar nicht. Und dann kommen noch andere Leute zu und wollen mir mein ganzes Ding doch kaputt machen. Das gibt's doch nicht. Ich bin ein ordentlicher Funk. Ich will ordentliche Mitglieder. So Leute, die sich ordentlich darum kümmern, dass ich gehört werde und dass ich mir sonst gar keine Gedanken mache. Weißt, das kann doch wohl nicht wahr sein. So, jetzt hast du mal. Herr, diese ständigen Verunglimpfungen, Provozierungen und all dergleichen. Das gibt's doch gar nicht. Kannst du nicht einziges Mal einfach dein Maul halten? Sei doch mal normal, du Querulant. Da ist er wieder, der Funklacher. Der kommt immer nur, wenn ich da bin. Das ist so ein konditioniertes irgendwas. Ach, hör mir doch auf mit, jetzt fange ich Aschen zu an, so ein Scheißdreck dort zusammen zu schwätzen. Das gibt's doch gar nicht, Konditionierung. Sowas ist verboten. Das gehört verboten, sag ich da. Und überhaupt, ich hab dir doch schon mal gesagt, du sollst nicht so in das Mikro reinschreien. Da geht's Mikro nämlich nur kaputt. Verstehst du das eigentlich? Nein, lieber Bermuda-Funk. Ich verstehe ihn so langsam. Oh, der war passend. Der nett. Und weißt, was mich auch noch so richtig aufregt? Das sind diese komischen Musiksendungen, die immer das Mischpult kaputt machen müssen. Sei doch mal ein bisschen vorsichtig, Mann, das gibt's doch gar nicht. Das ist doch ein Gerät, das muss noch Jahre halten. Wir haben doch kein Geld. Ring. Ja, hallo, ich bin's, der Schatzmeister. Ich wollte nur mal sagen, was ist eigentlich mit den Geldern letztes Jahr passiert, wo ich so viele Vorschläge gemacht habe? Halt doch dein Maul, du Idiot. Was willst dann du eigentlich? So ein Schwachsinn, wenn ich das schon wieder höre, Herr.
3: Hallo? Hallo? Hallo, goddammit, hallo? 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The kids like to listen to it. 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

Das ist die zweite Stunde von Al-Mosht auf Bermudafunk 105.4 und 89.6 MHz über Antenne, 107.45 MHz über Kabel und als Livestream auf bermudafunk.org. Und das ist immer noch DJ Spinbad's 80s Megamix. Weiterhin viel Spaß und frohes Erkennen.

0: Das war die letzte Sendung von Almosht im Jahr 2018 auf Bermudafunk 105.4 und 89.6 MHz bei Antenne, 107.45 MHz über Kabel und als Livestream auf bermudafunk.org. Ich meine ORG.
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3: Chekame, Chekame, na Signals Centralu. Hier ist Scampi Lamas Serendipity Selection und ihr habt eingeschaltet heute im September in unsere wunderbare Show mit den glücklichen Un und Zufällen und ihr hört uns auf DAB Plus in Berlin und ganz Brandenburg, also bis Quitzöbel, oder eben dann in der Wiederholung könnt ihr uns hören auf dem Bermudafunk, da gibt es noch klassische UKW und zwar in Heidelberg und Mannheim unter 89.6 MHz oder 105.4 MHz und natürlich auch unter www.bermudafunk.org. Schön, dass ihr hier seid.
4: Hallo. Hallo, hallo. Schönen guten Abend.
3: Wir haben heute mal wieder ein Thema dabei und wir sind heute quasi als drei MusketierInnen am Start, beziehungsweise natürlich ist auch Stroku hier im Studio, also Big Up an den Technischen.
4: Und die drei MusketierInnen sprechen heute über Annoying Artists. Was für ein Thema. Wer will eigentlich schon über nervige Musik reden oder nervige Musik spielen? Aber darüber auszutauschen, dachten wir, lohnt sich. Denn eigentlich ist nervig super subjektiv. Was Stroke zum Beispiel total nervig findet, kann für Patrick oder für Martha super genial sein. Und ich habe überlegt, was ist eigentlich meistens so nervig? Und ich würde sagen, meistens sind es anstrengende Stimmen, nervige Ohrwürmer. Manchmal, für manche kann es auch ein super expressives Auftreten von KünstlerInnen sein. Für andere kann auch der gesamte Mainstream nervig sein. Es ist also sehr, sehr variantenreich. Und außerdem dachten wir uns, nervig kann auch eigentlich sowas wie aus der Reihe bedeuten. Und dann wird nervig im Sinne von wie ein Störfaktor eigentlich was Subversives und kann einen Widerstand gegen die Norm bedeuten. Insofern würde ich sagen, können wir heute sehr variantenreiche und nervige Songs spielen.
3: Und uns gegenseitig nerven.
5: Ja, super. Ja, du hast es schon super erfasst. Also ich glaube, ich bin mit dir total einer Meinung. Und ich würde das nochmal ein bisschen auf eine Variante erweitern. Und zwar haben mich irgendwann bestimmte Künstler und Künstlerinnen auch richtig genervt, weil mein Umfeld und mein Freundeskreis von nichts anderes sprechen konnten zu einer bestimmten Zeit in meinem Leben. Und das hat mich sehr genervt. Ja, aber ich würde dann den Anfang machen mit einer Künstlerin, die Valerie June heißt, zu der ich so eine ganz ambivalente Beziehung von Hass-Liebe habe. Also einerseits ist es so, dass diese amerikanische Sängerin und Singer-Songwriterin aus Tennessee mit ihrem Werk Elemente aus Folk, Blues, Soul, Country und Afrobeat miteinander verbindet. Das finde ich genial und ich mag das auch sehr gerne. Aber die hat ja auch mit ihrer Musik, ist eben sehr mitreißend, aber die Stimme ist super nerventötend zuweilen. Und in dieser Kombi mit diesem kratzigen Gesang, der sehr an Mavis Staples und Bob Dylan erinnert, spaltet sie sich auch aus afrikanischen und afroamerikanischen Musiktraditionen. Und wir hören heute von ihr aus dem Album Pushing Against the Stone von 2013, Wannabe on Your Mind.

0: Scumpy Lama. Serendipity Selection heißt die Sendung, die ihr heute im freien Radio hört. Wir freuen uns, dass ihr eure Geräte eingeschaltet habt und uns zuhört. Unser Thema sind heute Nervensägen, nervige Künstler, nervige Songs, nervige ModeratorInnen, nervige Geschwister, Freunde, Brüder, Boyfriends, Väter, Oma, Mutter, egal. Man kann eigentlich alles damit in Beziehung setzen, weil Nervigkeit ist letztendlich immer ein Beziehungsgeflecht. Und in gewisser Weise hat es auch immer was mit Zeit und Raum zu tun. Josie hat es auch schon schön gesagt und ein bisschen dem, was ich jetzt sagen wollte, auch vorgegriffen mit einer Platte, die ich hier auf der Scheibe habe. Und bevor ich darüber was erzähle, werde ich hier schon angezwinkert, weil ich wahrscheinlich nervig dahergeflowt habe. Deswegen halte ich mal ganz kurz die Luft an.
1: Und dann kommt der Song oder dann?
0: Ja, ich wusste nicht, ob ihr noch was reinhauen wolltet vorher.
1: Ja, ich hätte noch eine Frage an euch.
2: Ich höre.
1: Weil es gibt die Kategorie nervige Fragen von Josie und dazu gehören auch nervige Umfragen. Mhm. Was glaubt ihr, waren die schlimmsten Ohrwürmer?
2: Ich bringe einen solchen mit. Mal gucken. Das möchte ich jetzt nicht verraten.
0: Also ich glaube, im Moment ist es auf jeden Fall der von Kitschkrieg produzierte Track hier mit dem Ohrwurm. Du bist gut genug, würde ich sagen. Mhm. Das haben wir jetzt auch festgestellt. Selbst in der Türkei, die Jungs, die die Liegen am Strand vermieten, versuchen, du bist gut genug zu singen. Kommt zwar was anders raus, aber es ist überall gerade. Und das für einen deutschsprachigen Tune, das muss ganz schön ohrwurmig sein.
2: Mhm. Sogar in Istanbul habe ich was von gehört. Mhm.
1: Also einer der schlimmsten Ohrwürmer, offiziell, laut britischen ForscherInnen von der Goldsmith University, die 3000 Leute befragt haben, die Zahl kommt jetzt von 2022, war, Stroko, du hast noch ein Guess?
3: Ja, Wham.
1: Wham.
3: Mm.
2: Oh, yes. Oh je. Das hat mich auch genervt.
0: Aber im September, da zieht es nicht.
1: Nee, Goldsmith sagt, es ist Lady Gaga.
2: Aha.
1: Mit ra, ra, wa,
0: ich dachte es auch, was ist der Track? Bad Romance. Ist aber auch ein Big Tune. Ich finde, das ist kein schlimmer Ohrwurm. Ich hatte Lady Gaga in der Hand zu Hause als Platte, habe aber nicht mitgebracht. Und wer ist Platz 2 und 3?
1: Platz 2 und 3 gibt's nicht. Ich habe noch Zahlen von, aber Tracks von 24, 25, aber die spare ich mir noch eine Weile auf.
0: Okay.
1: Was wolltest du spielen?
0: Ich habe nochmal was quasi, was das dialektische Verhältnis von Nerven aufzeigt, weil ich habe einen Hit-Tune von Major Lazer aus dem Jahr 2013 auf den Plattenteller gehievt, jetzt schon von einem Best-of-Album. Also wenn was ordentlich reinhaut, dann kommt es auch nochmal auf Best-of-Geschichte raus. Das ist Watch Out for This in Klammer Bumboyer. Das Bumboyer war wohl angemerkt mal so eine Art Schlachtruf von Muhammad Ali. Und der Tune ist mit Busy Signal, The Flexicon und FS Green. Und das Interessante an diesem Tune ist, dass der 2003 auf jeder Dancehall-Party lief. Und man den aber dann kurze Zeit später, also ich würde sagen so ab 2016, 17, eigentlich nicht mehr hören konnte. Also das ist sozusagen sowas, dass sich was als Mega-Hit einpegelt. Alle denken krass, cool, es ist auch ein bisschen Retro, es zitiert eigentlich alte Dancehall-Geschichten, weil irgendwie Musik mittlerweile voll oft nur noch Retro ist. Also es wird immer irgendwas von früher zitiert. Aber dann quasi am Anfangs alle total cool fanden und dann irgendwie jeder irgendwann dachte so, oh scheiße, jetzt wieder der Hit, wieder der Hit, wieder der Hit. Also das zeigt sozusagen diese Wandelbarkeit, dass man am Anfang denkt, geil, wicked, und dann irgendwann, gähn, warum spielt ihr das immer noch? Jetzt ist es ja schon wieder eine ganze Zeit her, das Jahr 2013, deswegen dürft ihr jetzt selbst gleich in die Rezensentinnen- oder Retro-Rezensentinnen-Rolle gehen. Aber davor würde ich sagen, spielen wir das Ding mal.

0: Wow, wow, wow, wow. Mein Onkel war ein Mafioso. Grüße gehen raus an alle, die Onkels und Tanten haben, die für oder bei der Mafia arbeiten. Und was ihr gehört habt, war die Platte Montenegro Zero mit der Künstlerin Haiti. Und ich finde, dass der Tune schon auf jeden Fall auch das Motto so ein bisschen unterstreicht, das wir heute machen, oder?
1: Ja, das ist für mich so eine neue Kategorie. Das ist die Kategorie Schreigesang.
2: Das ist auf jeden Fall eine nervige Kategorie. Und ich fand interessant zu beobachten, es greift auch zwei Punkte aus den Untersuchungen auf, was Leute so nervig finden. Nummer eins ist nämlich Wiederholungen. Das fand ich, hat der erste Song zu Genüge bewiesen. Mhm. Nummer zwei sind unangenehme Stimmlagen, was Song Nummer zwei auf jeden Fall bewiesen hat.
0: Also Big Up an das Album hier aus dem Jahr 2018 von der Künstlerin Haiti. Ich finde, das ist schon eine inspirierende Künstlerin und ich habe extra noch ein zweites Album von ihr dabei, weil das finde ich eigentlich nochmal nerviger. Aber das könnt ihr später beurteilen. Und wir wollten auch nochmal kurz über den ersten Track sprechen, weil da ging es ja um die Nervigkeit von Hits. Habt ihr den noch im Ohr? Wie habt ihr ihn wahrgenommen jetzt aus der Gegenwart? Schon wieder Retro oder noch too much oder zu spezifisch?
2: Ja, ich würde sagen, so ein bisschen Retro. Also es ging schon, es war angenehmer als der zweite Song. Aber in den, wie gesagt, in den melodischen Wiederholungen auf jeden Fall anstrengend.
1: Mhm. Also ich fühlte mich animiert, so ein bisschen mit dem Oberkörper zu wackeln hier auf meinem Stuhl. Mir hat's gefallen.
0: Das finde ich gut. Früher sind die Leute da so auf Festivals und bei Partys auch so gesprungen. Ich meine, es hat auch diese Mischgeschichte, das hatten wir eben gesagt, zwischen Dancehall und elektronischer Tanzmusik, EDM, Electronic Dance Music, schon drin gehabt. Wie geht's weiter?
1: Soll ich weitermachen? Okay, dann mache ich weiter und zwar mit Figgy Baby. Ein sehr junger Künstler, aka Spice Boy, der ist amerikanisch-mexikanischer Herkunft, ein Rapper und Hip-Hop-Sänger aus L.A., der queer und non-binär auch sehr, sehr gerne provoziert und deswegen ist ja auch für manche Leute auch so nervig, nämlich er engagiert sich auch gegen die Diskriminierung von Migrantinnen in den USA und verkörpert, wie er selbst behauptet, den Albtraum der gegenwärtigen Trump-Administration, was ich natürlich sehr begrüße und ganz toll finde, dass er so unbequem ist für diese Truppe. Ja, aus dem letztes Jahr erschienenen EP-Album Falling in Love at the End of the World hören wir jetzt den Track Find Love.

0: Wenn wir über nervige Songs reden, darf eine Sache nicht fehlen, dachte ich, und zwar der ESC. Was haltet ihr vom ESC?
1: Soll ich das wirklich sagen? Nix.
2: Also ich bin mixed, würde ich sagen. Früher, als ich noch dachte, man muss sich durch radikale Abgrenzung von Mainstream erstmal selbst eine Identität schaffen, habe ich das natürlich gehatet und so Leute wie Gildo Horn mit seinem Nussecken-Song oder auch Stefan Raab mit Warte, hatte Dude da oder was es sonst so für Soundgräuel-Attacken gab, haben es einem da auch leicht gemacht. Mittlerweile kann ich das schon auch angucken. Es ist schon auch echt heavy, aber wie Jero, der mittlerweile hier im Studio angekommen ist, man hat ihn quasi vielleicht übers Radio hergerufen, weil wir ihn schon so vermisst haben, habe ich eine Affinität dafür, die anderen zu nerven. Und ich weiß ja, viele Leute sind genervt, wenn Israel beim Eurovision viele Stimmen kriegt. Und da freue ich mich dann doch immer mal wieder dran. Selbst wenn der israelische Song, so wie dieses Jahr, ganz schön nervig war. Es gab aber auch schon bessere, zum Beispiel einen richtig nervigen, aber auch irgendwie lustig nervigen, von Netta, Anilobuba. Genau, Jero hat schon die Hühnerbewegung gemacht hier im Studio. Aber ja, es ist ein Ritt auf der musikalischen Rasierklinge, finde ich. Und wie, Stroko, wie siehst du's?
3: Wie ich das sehe mit dem ESC. Also, ich fand, in 16 gibt's tolle Aufnahmen, wo auch schöne Songs dabei gekommen sind. Es gab dann so eine Zeit, die du gerade beschrieben hast, so, wo dann so extra Shows hier gemacht worden sind, um irgendeine Künstler zu finden. Ich finde es eine schwierige Veranstaltung, weil es sind oft Produzenten, die da die Songs produzieren, meistens Männer, die sich dann irgendwelche Leute zusammensuchen, die da so ein bisschen Show machen, aber der Song selbst kommt ja nicht von den Bands. Und deshalb finde ich es immer eine schwierige Angelegenheit. Oft findet es jetzt zurzeit in komischen Staaten statt. Ich denke nur so an Aserbaidschan. Weiß ich nicht, ob das der richtige Staat ist, in dem man so ein Fest feiert. Ich finde es eine schwierige Veranstaltung. Ich weiß, dass viele das gucken, dass das ein Event ist, dass das auch lustig ist, da irgendwie zuzugucken. Aber insgesamt, ich finde es nicht geil.
2: Josie, hast du es geschaut die letzten Jahre?
0: Nicht viel, muss ich sagen. Ich finde es auch eine schwierige Veranstaltung. Mich strengt es auch einfach an und ich finde es tatsächlich nervig. Politisch ist es dann auch immer noch nervig, wenn es immer wieder um Israel geht, um die mögliche Ausladung und so weiter. Dann habe ich jetzt sogar einen Künstler mitgebracht. Die gute Nachricht ist, es ist nicht der Nussecken-Song. Die schlechte Nachricht ist,
2: es ist der Künstler, der
0: sich vor 2 Jahren dafür eingesetzt hat, Israel auszuladen, was dann nicht passiert ist, und der seinen Pokal zurückgegeben hat. Ihr ahnt es schon, Nemo mit The Code. Warum ich den mitbringen wollte, ist, was am ESC ja bemerkenswert ist, es ist nicht nur nervig und anstrengend, sondern es ist dann doch immerhin auch die Mischung damit mit Empowerment, vor allem von Queerness und von Transpersonen. Und das

0: Yo, das war auf jeden Fall ganz schön nervig. Das erste Mal Eurovision Song Contest Artists in der Serendipity Selection. Definitiv ein unhappy accident meiner freien Radiokarriere. Aber cleveres Ding, Josie, muss man sagen. Big up yourself, weil wir haben hier noch den ganzen Tune weiter diskutiert. Jero hat auch einiges hier an spannenden Sachen gesagt, aber bisher ist er noch nicht fürs Mikro reif. Ich paraphrasiere nicht. Aber definitiv, der Eurovision ist eine nervige Sache, und das Einzige, was daran vielleicht nicht so nervig ist, ist, dass es immer die Fans von Deutschland nervt, weil die früh rausfliegen. L'Allemagne, c'est au point, das sage ich nur.
1: Und
0: Wie
1: weißt du, was noch nerviger ist? Die Lichtdramaturgie bei diesen Shows. Die finde ich absolut nerventötend. Die überfordern mich immer.
0: wir bleiben nervig, aber natürlich auch nett. Und ich habe eine Künstlerin mitgebracht. Die ist gar nicht so mega nervig, aber ich habe mich daran erinnert, schon diverse Leute sie für etwas nervig befunden zu haben. Das ist die Künstlerin Flavia Cuello. Und jetzt habe ich den Titel vergessen. Ich glaube, der Titeltrack ist
1: Oji.
0: That's It. Ma
1: Heute.
0: manche würden meinen, es ist easy listening. Macht euch selbst ein Bild von ihr. Wir hören jetzt von ihrer Platte Mundo Meo die besagte Scheibe. Dem besagten Tune natürlich.
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0: Das ist die Serendipity Selection für euch aus der Lotumstraße. Pi Radio oder Bermuda Funk ist das, was ihr hört. Und heute geht es um Annoying Artists, Annoying Voices, Annoying Songs. Und gerade haben wir Flavia Cuello gehört, vor allem vielleicht nochmal, um die Frage zu stellen, nachdem wir uns immer noch etwas diskursiv beim Eurovision hier bewegt haben. Wie sieht es mit Easy Listening aus? Ist es nervig? Ist es nicht nervig? Und kann man sie darunter subsumieren?
1: Da muss ich drüber nachdenken.
2: Also ich finde es manchmal ganz okay, muss ich sagen. Das kann man schon mal machen.
3: Ich finde auch, das klingt eher nach Tropicana als nach Easy Listening. Es hat zwar so diesen Beat so ein bisschen, aber da ist nochmal so ein Haken im Beat drin, der das nochmal interessant macht. Also es plätschert nicht nur.
0: Es ist tanzbarer, das stimmt. Wir hätten ja eigentlich auch noch Sleepy Piano mitbringen müssen. Josies Lieblingsentspannungsmusik.
1: Aber manchmal hängt es auch damit zusammen, dass man der Sprache nicht mächtig ist, oder? Dass man vielleicht die Lyrics auch nicht versteht und deswegen auch einen ganz anderen Zugang
0: Absolut.
1: zu diesen Tracks oder zu diesen
0: Das ist ein ganzes
1: Schreiben hat.
0: Kapitel für mich. Also ich muss sagen, dass ich Musik auf Deutsch ganz, ganz oft ultra nervig finde. Es sei denn, die Leute sind cool. Also oft käsen mich die Lyrics richtig an und es ist so penetrant, wie die Hupe da draußen gerade war, dass man sich dem auch nicht entziehen kann. Während jetzt, genau, Musik auf Portugiesisch für mich als nicht-Portugiesisch Sprechender oder auch Italienisch, das klingt halt einfach erstmal ganz nice. Und wie Stroko sagt, wenn es dann noch ein bisschen tanzbar ist, läuft es auch durch.
2: Und den Diss gegen Sleepy Piano kann ich natürlich überhaupt nicht verkraften. Ganz und gar nicht annoying.
1: Da musst du was aushalten hier.
0: Das
1: Soll ich auch sagen, was ich davon halte? Lieber nicht, oder?
0: Spannungsmusik ist echt ganz schön hart. Deswegen machen wir jetzt lieber wieder was Spannungsvolles. Ich habe nochmal einen nervigen Artist an den Start gebracht, der in der Form ganz viele Menschen auf Jamaika genervt hat, gleichzeitig aber eigentlich auch ein subversives Spiel mit Aufmerksamkeitsökonomie getrieben hat. Nämlich Snoop Dogg hat 2013 einfach mal behauptet, dass er jetzt nicht mehr Snoop Dogg ist, sondern Snoop Lion und dass er zu Rastafari konvertiert wäre. Dafür ist er nach Jamaika und hat ein reines Reggae-Album aufgenommen und hat versucht sozusagen, sich mal ganz kurz als Snoop Lion zu vermarkten. Davor war er ja Rapper, zwischendrin auch Pornostar und dann eben jetzt Rasta. Das hat einigen Leuten nicht gepasst. Der mittlerweile verstorbene Bunny Wailer, der quasi so ein bisschen der Papst der Rastafari-Musik war, hat sich extrem darüber empört. Und wir spielen jetzt einfach mal eine Scheibe, in der auch deutlich wird, dass natürlich Snoop Dogg auch gar nicht tief gestapelt hat, als er sich für einen Rasta gehalten hat, nämlich den Track Here Comes the King von seinem Album Reincarnated als Snoop Lion. Königliche Vibes.

0: ich dachte mir, ich kann ja nicht nur ESC-Musik mitbringen. Und um den Bogen mal zu spannen, zu nervig im Sinne eher von aus der Reihe oder subversiv, oder wie der Duden übrigens nervig auch definiert, den Eindruck angespannter Kraft vermitteln. Und dazu wiederum, finde ich, passt hervorragend Gai Seakyol, eine Künstlerin, die nicht das erste Mal in dieser Sendung gespielt wird. Und deren Musical wir vor anderthalb, zwei Jahren
1: fast zwei Jahren
0: gesehen haben, nämlich Consistent Fantasy is Reality. Und damit gehen Grüße raus von der glamourösen Busfahrerin Gai Seakyol an die glamouröse Autofahrerin Kira in der Flemingstraße mit dem Song, Patrick.
2: Istikrale Hayal Hakikatir. Und da können wir natürlich auch gleich Companiero Bagetovic grüßen, der uns zuhört. Und Filipovic, der uns auch zuhört. Der hatte, glaube ich, kurzzeitig gedacht, wir machen eine reine Eurovision-Sendung. Zum Glück überzeugen wir ihn jetzt auch noch mit etwas alternativeren Sachen. Und natürlich auch meine Mom, die meinte, sie musste ausschalten bei dem Haiti-Ding.
0: Die Arme.
1: Sereva nach São Paulo und liebe Grüße nach Gronau.

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1: Ja, da sind wir wieder bei der Serendipity Selection und ich habe den falschen Kopfhörer aufgehabt, deswegen konnte ich nicht so ganz hören, wann der Track aus ist. Das ist nervig. Noch nerviger ist, zwei Kopfhörer aufzuhaben. Aber was ihr gehört habt, war Noga Eres, die Künstlerin mit ihrem Partner zusammen mit dem Namen
2: Uri Russo.
1: Und ich finde, sie fällt auch in diese Kiste rein, dass du als Popstar, auch als Künstlerin, letztendlich irgendwie so ein bisschen nervig auffallen musst mit deiner Stimme. Der Track heißt übrigens PC People und ritzt sich, glaube ich, so ein bisschen aggro gegen zu politisch korrekte Leute, was ich irgendwie auch ein bisschen nervig finde. Aber das ist ganz interessant, dass sie das aus ihrer israelischen Perspektive so ein bisschen zwischen allen Stühlen nervig machen möchte.
2: Mhm. Ja, es ist immer eine Frage der Attitüde und welche Attitüde triggert dich bei Künstler und KünstlerInnen. Also ich finde die beiden eigentlich sehr sympathisch und ich kann mich mit deren Musik auch sehr stark anfreunden. Und im Übrigen auch mit Geysu Akyol, obwohl sie ja auch manchmal einen Hang zu dievenhaften Allüren ja auch hat. Ja, aber zum Beispiel Coolio ist ein Künstler, von dem ich jetzt sprechen möchte. Also der ist ja 22 schon verstorben und das war ein US-amerikanischer Rapper und Schauspieler und er hatte und feierte seine größten Erfolge in den 90er Jahren, vor allem mit einem Urwurm, Gangsta's Paradise, aus seinem gleichnamigen Album. Wahrscheinlich kennt ihr das auch aus der Kinogeschichte.
1: Jeder,
2: genau. Ja. Also in diesem Track featuring Larry James Sanders, aka LV, spielt er eben bei einem Film auch, glaube ich, mit sogar, bei Dangerous Minds, wie gesagt. Und das Lied wurde dann als Titelsong dieses Soundtracks zum Film produziert und basiert nämlich auf Stevie Wonders Song Pastime Paradise. Und stieg sehr, sehr schnell auf Platz 3 der meistgesuchten Movie-Theme-Songs und verkaufte sich weltweit über 17 Millionen Mal als Tonträger. Ja, und das Stück beginnt mit einem Zitat aus einem biblischen Psalm und behandelt kritisch die Brutalität und Kriminalität der Gangsterszene an der Westküste der USA. Und ja, wir hören mal rein. Ich bin mal gespannt, was ihr nachher zu sagen habt.

Ende der Sendung kommen wir von Kriminalität an der West Coast zu etwas Nervenberuhigendem. Ich habe mich nicht getraut, Sleepy Piano mitzubringen, aber viel besser die Grand Brothers mit Piano und als Elektrik-Duo an Klavier und Apparatur von dem Album Elsewhere vom letzten Jahr. We Collide.

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1: Ja, das war zum Einstieg Sandy Shaw mit Puppet on a String.
2: Machen wir uns mal lauter.
3: Ah.
1: Sandy Shaw hat irgendwann in den 1960er Jahren mal mit diesem Lied den Eurovision Song Contest gewonnen. Und ja, es geht offensichtlich um Marionetten, die Puppet on a String ist, und oder es geht um Menschen, die sich fühlen wie Marionetten. Ne?
3: Fremdbestimmt.
2: Marionetten habe ich dann. Das war krass laut.
4: Ja, wir haben wieder die Soundeffektplatte dabei heute. Die war etwas zu laut.
2: Der Hötsch hätte heute Marionettes dabei. Also dabei, Britta.
4: Von wem?
1: Ich denke, wir haben wieder viel zu viel Musik dabei. Wir werden das nie im Leben alles schaffen, was wir mitgebracht haben.
4: Nee, ich auch nicht.
2: Nee. Also ich habe nee, aber ich habe einen Vorschlag. Wir spielen heute nur die Musik, die ich mitgebracht habe, okay?
4: Aber nur wenn du zuerst kommst, zeitlich. Das war letztes Mal sehr knapp in der Autosendung. Ich habe nur eine Sache zu Marionetten. Ich habe den Song nicht dabei, von Depeche Mode, Behind the Wheel. Wo er sagt, come pull my strings, watch me move, I do anything, comma, please. Also,
1: Ja, ich denke, Marionetten gibt es auch, das habe ich aber auch nicht dabei, die Insel mit zwei Bergen. Ja. Das ist selbstverständlich auch.
4: Ich wusste.
2: Kriegt man im Internet.
1: Ja, aber ich habe so viel dabei, weißt du. Ne?
2: Ich habe auch Sesamstraße nicht dabei, weil ich die Platten nicht mehr gefunden habe.
1: Mhm.
2: Aber können wir auch im Internet, da gibt es
1: Genau, oder auch die Muppet-Show, ne?
5: Internet ist spitze.
1: Ja,
3: also kann ich mal kurz fragen, Billy, ich habe fest damit gerechnet, dass du Puppen mitbringst aus deinem Fundus.
5: Ja, ich hätte in den Keller gehen müssen. War zu träge, das zu tun. Ja.
3: Schade, ja, okay.
4: Aber Mr. Potato hätte es nächstes Mal da, oder?
2: Mr. Potato hat nächstes Mal ist ja Kartoffeln, ne, nächstes Mal.
3: Wirklich?
1: Ja, hatten können wir machen.
3: Habe ich schon.
2: Haben wir doch das letzte Mal gesagt.
3: Kann gut sein.
2: Da hat uns Potato Head dazu inspiriert, eine Puppe aus einer Kartoffel. Da können wir auch was von meiner ersten Band spielen. Diesen Potato Farmers. Okay.
4: War eigentlich die Insel mit zwei Bergen, Augsburger Puppenkiste. Ja. Weil ich mache ja mit einem Kumpel immer so Buchstabendreher, die wir uns hin und her schicken. Und von ihm kam mal einer, nämlich die Pupsburger Augenkiste. Das fand ich sehr gut.
2: Sehr gut.
4: Grüße gehen raus nach Schwetzingen.
2: Die Pupsburger Augenkiste ist gut.
4: Finde ich auch.
2: Ja, was die Hörer nicht sehen, ist, weil du fragtest eben mit denen, wir haben ja alle Puppen mitgebracht, wir haben heute alle so Handpuppen.
3: Genau.
2: Mhm. Wir sprechen hier durch unsere Handpuppen.
3: Ich habe das Krokodil.
2: Ja, und ich den Räuber.
4: Ich habe Eileen Warners.
3: Hast du die selbst gebastelt?
4: Ja.
3: Cool. Das ist eine Meisterleistung.
1: Wir haben das früher auch mal so in ersten Anfängen. Da hat man mit Socken, die man aufgeschnitten hat und etwas Pappkarton dazwischen. Und dann hat man praktisch mit zwei Kugelaugen das Sesamstraßen-Krümelmonster dann irgendwie mit ganz wenig Aufwand gehabt. Ne?
2: Das stimmt. So ähnlich sind ja auch die Muppets entstanden, die Sesamstraßis.
4: Aber ich finde, so selbstgemachte Sockenpuppen waren immer gut, auch ohne Augen. Also auf jeden Fall eine super Sache. So.
2: Also irgendwann gab es ja mal die Diskussion, dass wenn die Rea so laut schmatzt und isst, dass es dann okay ist, aber bei mir nicht.
3: Nee.
2: Kann ich noch erinnern?
5: Doch. Das ist ein anderes Schmatzen.
2: Ein graziles Schmatzen.
3: Ja.
4: Ich glaube, du hast weniger Schwerkraft, weil ich hier mehr Krümel auf dem Dekolleté entdecke.
3: Ich esse auch über dem Tisch.
4: Und in der Küche.
2: Hemd wird eh gewaschen. So, also Puppen.
1: Genau. Welche Puppen habt ihr zu Hause?
2: Was ist denn das für eine Frage?
3: Ich habe noch einen Teddy zu Hause. Gilt das auch?
1: Oder ist das das habe ich mir auch aufgeschrieben, ob Teddys auch als Puppen durchgehen oder ob die was anderes dann
3: eigentlich
1: sind.
3: Eigentlich sind ja schon so menschenähnliche
2: Stofftiere.
3: Ja, so menschenähnliche
4: Darf ich eine?
1: Aber der Teddy hat ja schon menschliche Gestalt Verhaltensweisen.
4: Ich glaube, Stofftiere gelten aus irgendeinem Grund nicht. Ich habe mir eine Definition rausgesucht. Und ich glaube, wenn der Teddy lange Beine und Arme hätte zum Bewegen, wäre er eine Puppe. Aber
1: also Winnie the Pooh zum Beispiel ist ja so etwas. Ne?
4: Ja.
1: Ne, aber das ist so ein Grenzbereich.
3: Ja, der trägt wenigstens einen Pulli, ein T-Shirt meine ich.
4: Stimmt, naja, wie gut. Donald Duck.
3: Und ohne.
2: Nur wenn man einen Pulli trägt, ist man jetzt noch nicht eine Puppe.
3: Aber es geht schon in die Richtung.
2: Okay.
3: Je menschlicher, desto puppiger. Puppig.
4: Kann ich eine Definition verlesen?
1: Ja, natürlich.
4: Da ist nämlich ein interessantes Material dabei. Also die Puppe, von lateinisch Pupa, in Klammern, oder in Anführungszeichen, kleines Mädchen, ist eine figürliche Nachbildung eines Menschen oder menschenähnlichen Wesens. Viele der frühesten Puppen waren wohl zunächst keine Spielobjekte, sondern dienten kultischen Zwecken und hatten magische und religiöse Bedeutung. Jetzt kommt der interessante Teil. Frühe Puppen bestanden aus allem, was die Umwelt bot. Je nach klimatischen Bedingungen und Alter sind Puppen erhalten geblieben, die vor allem aus Ton, Holz, Kuhfladen, Pflanzenfasern, Stoff und Bronze bestanden. Also falls jemand von euch eine Kuhfladenpuppe daheim hat, wäre jetzt der Zeitpunkt.
2: Das ist zu offenbar.
4: Genau.
2: Ah, ja. Ich finde es aber interessant mit dem Kultischen.
4: Die kultische Kuhfladenpuppe.
1: Also das fällt mir eigentlich nichts ein.
2: Nee, ich habe nämlich gerade von Leif Inselmann gelernt, dass die Frühgeschichtler, die Frühhistoriker, Forscher, dass die immer, wenn sie einfach nicht wissen, was das ist oder für was das gebraucht wurde, sagen sie, es wäre kultisch gewesen. Fand ich gut. Ja? Vielleicht waren die Puppen tatsächlich...
1: Das mag durchaus sein, aber ich denke in unserer Zeit, also das, was mir einfällt, so in religiösen Sachen wäre dann die Weihnachtskrippe irgendwie, wo dann irgendwelche Figuren drin sind, aber ob das Puppen sind, weiß ich jetzt nicht. Oder halt überhaupt der Jesus am Kreuz. Ne?
2: Hefte raus, Klassenarbeit. Jetzt machen wir ein Quiz. Ihr habt 10 Minuten Zeit. Okay. Ja, Puppen, total spannendes Thema.
4: Ich glaube, ich habe mehr.
2: Ich wäre beinahe nicht gekommen, weil es so regnet.
4: Mehr mit Stofftieren am Hut als mit Puppen, weil Stofftiere irgendwie vielseitiger sind.
3: Ja.
1: Also wir haben bei uns zu Hause irgendwie auf dem Sofa, da oben auf der Lehne, da ist auch. Stofftiere, also ein Pferd, eine Krake und ein Pinguin, aber wir haben noch Ernie und Bert auch da irgendwo.
2: Habt ihr? Ja,
4: ich habe auch noch zwei alte Freunde.
1: Nein, auf dem Sofa, auf der Lehne dann irgendwie. Die kramt man dann ab und zu mal heraus, um damit zu winken, wenn das Fernsehen zu langweilig ist. Oder
2: Das ist interessant.
1: Da hat man dann, also dieses Ernie und Bert wollte man auf gar keinen Fall wegwerfen und deswegen
2: das sind echte
3: Puppen. Das wäre Heresy.
4: Ja. Ich habe noch zwei, also auch von Jim Henson, zwei Fraggles, die auch ziemlich, ich hasse ja das Wort bespielt und bespielen, vor allem in Veranstaltungssprech. Also ich würde nicht sagen bespielt, aber die sind halt filzig. Und das hat immer, ich weiß nicht, ob Ernie und Bert haben nicht so, oder doch, die haben auch so Augen wie halbe Tischtennisbälle, oder?
1: Weil es
4: als wir Kinder waren, immer einen riesen Spaß gemacht, die Fraggles an die Decke zu schmeißen. Und wenn dann die Tischtennisbälle an die Decke gedotzt sind, war es ein besonderer Genuss. Die sind auch etwas angeschlagen, die Tischtennisballaugen.
5: Also, ihr kennt ja die Geschichte meiner Puppe.
4: Genau, daran dachte ich, als ich das Thema vorschlug, die Billys Puppengeschichte.
5: Ich habe schon erzählt mit der Puppe. Soll ich es nochmal erzählen?
4: Ja, unbedingt.
5: Also, ja, meine Puppe. Als Kind hat meine Oma aus der großen schwarzen Anrichte hier eine Puppe rausgezogen. Schildkrötpuppe ohne Augen. Ja, also man konnte durch diese Augenöffnungen konnte man so durchgucken und die echten Augen lagen innen drin. Nicht einzeln, sondern mit einem Balken verbunden. Ja? Also ich habe immer durch
2: in
5: diese...
2: In der Puppe.
5: Im Puppenkopf, ja. Die Geschichte ist die, dass ich diese Puppe vermutlich zu Weihnachten 1960, also mit knapp 2 Jahren, als Weihnachtsgeschenk bekommen habe und sie noch an Heiligabend mit meinen kleinen Däumchen die Augen ausgedrückt habe, ja. Im Spiel, unschuldigen Spiel, ja. Was mir dann aber... mit 6, 7, 8 Jahren immer als die Oma immer wie ein Leichentuch war die eingepackt in so ein
2: die kaputt gemacht,
5: die Augen ja.
2: Das ist ja schlimm.
4: Ja, und ich
5: weiß nicht, was aus dir geworden ist. Ja.
4: Ich erinnere mich sehr eindrücklich an die Geschichte, als du sie erzählt hast. Und ich weiß aber nicht, ob es eine Weihnachtsthema-Sendung war oder Geschenke oder.
2: Ich war bei der Sendung nicht zugegen. Ich kann mich nicht erinnern. Ich erinnere mich an nichts. Es ist arg unruhig, können wir das mal so machen.
4: Ich finde es gar nicht unruhig.
3: Okay. Abstimmen!
4: Aber ich muss auch noch sagen, wir haben, als der Helmut in Urlaub war, war ich wieder Gast und da war das Thema Auto. Und es gab noch nie so eine ruhige Sendung. Das Fenster war offen und man hat kaum Autoverkehr gehört. Und an zwei Stellen hat es gehupt und die Straßenbahn geklingelt, passend zum Moderieren.
2: Ja, eben, zum Thema Autoverkehr.
1: Ist wahrscheinlich auch still, weil es erstens regnet und zweitens parallel Fußball ist.
2: Hm. Oh ja, WM, ne?
1: Nee, Nations League.
2: Ja, ich also, weiß. Stimmt, da wäre ich jetzt auch gern beim Fußball.
1: Ja, das läuft aber nicht.
2: Das ist ja noch
1: wir können
2: ein bisschen
1: ja zwischendrin mal.
2: Das sind ja auch Puppen, die Spieler sind ja auch Puppen des Trainers, Marionetten sozusagen.
3: Oh,
4: da fällt mir das so an Monopoly.
1: Metaphorisch schon.
4: Sagt er da nicht auch bei Monopoly von Klaus Lage? Wir sind
2: nur die Randfiguren in einem schlechten Spiel.
4: Genau.
2: Das ist super, das Lied.
5: Monopoly.
2: Aber diese, also alle so Metaphern, sage ich mal, mit Marionetten und das ist so wie mit Masken, das ist so das Allerschlimmste. Also es ist wirklich richtig dumm. Also sage ich jetzt mal, finde ich, oder?
4: Ich finde, vielleicht gibt es so einen Fetisch, der zu selten, der ist halt nicht Mainstream, dass jemand gerne Kuhfladenpuppe wäre.
2: Das ist ja lustig, ja. Aber sagen wir mal, wenn man sagt, wir sind Marionetten oder es sind Marionetten.
5: Karl May schreibt in dem Band, ich fühle sich wie eine Puppe, die an Fäden gezogen
2: wird. Gut, aber das war im ausgehenden 19. Jahrhundert, da war das vielleicht noch nicht so abgeschmackt, wie es jetzt ist.
5: Ja.
4: Aber komisch, dass alle sagen, sie wären eine Marionette, bei Depeche Mode auch Pull My Strings.
2: Ja, genau.
4: Und niemand sagt, er ist einfach eine schnöde Puppe, die.
2: Nee, das heißt ja immer, Marionetten sind ja fremdbestimmt. Hm. Puppen führen ja ein selbstbestimmtes Leben, Marionetten nicht. Soll ich das mal überlegen?
5: Das sind ja alles Lieder aus den frühen 70ern, das ist von Marcuse beeinflusst und dergleichen, ja. Also wir sind ausgeliefert und fremdbestimmt, ja.
2: Was hat sich
4: vielleicht waren erhalten? Marionetten einfach innen damals mehr als. Oder nee, vielleicht weil Marionetten als erwachsen galten und Puppen als Kinderzeug, oder?
2: Ja, es kann schon sein, ja.
4: Weil eine Marionette zu führen ist ja eher so ein Erwachsenending.
2: Aber bei der Pupsburger Augenkiste war ja auch eher für Kinder. So gut. Das möchte ich heute noch ganz oft sagen.
5: Ja, aber anspruchsvoll. Also, das haben auch die Großeltern gerne mitgeguckt.
2: Ja, und auch die Eltern.
5: Also, ich bin immer. Mussten arbeiten, die Eltern, ja.
2: Achso, ich meine jetzt uns als Eltern.
5: Ja, ich musste eine musste vielleicht nicht arbeiten, also, also uns als Eltern.
2: Ja, unsere Kinder haben ja auch Pupsburger Augenkiste geguckt und und dann habe ich auch immer ich habe, glaube ich, mehr mit meinen Kindern geguckt als früher selbst. Zum Beispiel Katze mit Hut, das kannte ich gar nicht. Mein Lieblings-Pupsburger Augenkiste-Serie.
4: Ich fand Schlupp vom grünen Stern gut. Auch war super. Das ein Roboter? Ja, oder?
0: Schlappe die Pups.
2: Ja. Oder die Fünf vom Apfelstern.
0: Oh, ist das auch Augsburger
2: Pups? Ja, ist auch Augsburger Pups. Ist eine Spätproduktion, Spätphase. So, jetzt geht es aber auch nochmal um andere Puppen, wenn wir das eine Lied da jetzt mal machen.
1: Ja.
2: Es gibt nämlich auch aufblasbare Gummipuppen.

0: So.
1: Ja, das war Hubert Nicole K. mit aufblasbaren Puppen. Das kannte ich noch gar nicht. Es war damals wahrscheinlich provokativ gemeint, dass man so ein Thema dann in die Hitparaden reinstreut oder sowas.
0: Ich hätte mal so eine Frage.
1: Ja.
0: In der deutschen Sagenwelt, gibt es das, eine deutsche Sagenwelt?
2: Na, ja, okay. Deutsche Helden.
0: Ja. Gibt es auch so Puppensagen?
3: Bestimmt. Ah, es gibt was, das heißt, wie heißt es denn, die Muhme, diese Kornpuppe, gruselig, das habe ich voll verdrängt.
2: Die Muhme ist keine Puppe, die Muhme ist die Großmutter oder die Tante.
3: Nee, aber es gibt auch so Strohpuppen, oder?
0: Ja, habe ich auch schon mal gehört. Ja. Irgend sowas.
2: Aber
0: ja.
2: In der deutschen Heldensage.
3: Nee, nicht Helden.
0: Nicht Helden, irgendwie sage, keine Ahnung. Weil in der Schweiz ist das ganz, irgendwie ganz arg Thema. Da gibt es das, die Sage mit dem Sennentuntschli. Das war eine Puppe. Die Sennen haben ja den Sommer auf der Alp verbracht, waren sehr einsam da oben.
4: Ja,
0: und hatten keine Frauen. Und dann kam die auf die Idee, sich so eine Puppe zu basteln aus Stroh und wahrscheinlich Kuhdung. Das Sennentuntschli. Und weil sie sich an diese Puppe halt in übler Weise vergangen haben, ist die dann quasi zum Leben erwacht und hat sich gerächt. Das ist so eine ganz.
4: Wie, die haben sie schlecht behandelt oder was?
0: Ja, die haben sich natürlich mit ihr vergnügt. Das ist schon, ja, das ist eine düstere Geschichte. Aber die Puppe nimmt dann ihre Rache.
4: Okay.
0: Und sie erwacht dann zum Leben.
1: Was es gibt, ist der oder das Golem. Ne? Das ist ja auch was Handgefertigtes.
0: Genau.
1: Was dann zu eigenem Leben erwacht. Ne?
0: Und in der Schweiz gibt es ganz oft so zu Leben erwachende Puppen. Dockel heißen die dann meistens.
4: Dockel,
0: ja. Welche Dockel?
3: Ich habe jetzt nur die Roggenmuhme gefunden, ein weiblicher Korndämon und Kinderschreck der deutschen Sage.
0: Ah ja, siehst du.
3: Und ich denke mal, dass die auch wie eine Puppe ist oder so. Aber hier steht jetzt nicht Puppe, aber der wenn Wicker sie aus Roggen
4: Man,
3: ist.
4: Wicker Man ist ja auch eine Puppe.
3: Aber ist man noch eine Puppe, wenn man so groß ist?
4: Wie der Wicker
3: Man? Ja, oder wie durchaus. Der Golem, weil der Golem ist ja lebensgroß.
1: Ja, das ist durchaus.
4: Ist egal.
1: Ich würde auch sagen, also dass das nächste Grenzgebiet ist, ist die Vogelscheuche eine Puppe.
3: Ist ja nicht beweglich, oder doch?
1: Doch, die wackelt ja und weht im Wind. Ne?
4: Muss eine Puppe beweglich sein?
0: Nicht unbedingt, finde ich. Nicht unbedingt.
3: Ein bisschen aber schon.
0: Ja, sie muss halt menschenähnlich sein.
3: Ja, figürliche Nachbildung.
4: Ich glaube nicht.
3: Ich glaube auch, die Kuhfladen hatten noch keine Kugelgelenke, so wie Barbie später.
4: Nee. Die Puppen würde ich aber gerne mal sehen. Wie heißt die? Sennentuntschli.
0: Sennentuntschli.
4: Sennentuntschli.
0: Tuntschli.
4: Tuntschli.
2: Ging es da um aufblasbare Sexpuppen?
1: Wahrscheinlich.
4: Eben in dem Lied von Robert K.
2: Da ist mir nämlich eingefallen, dass ich den Roman Puppenmord von Tom Sharp ungefähr 10-mal gelesen habe. Und den Film.
4: Ist der gut?
2: Ja, ich habe einen einfachen Humor.
3: Ich weiß nur, dass Michael Palin mitspielt, aber ich weiß nicht, ob ich den Film gesehen habe.
4: Ich habe weder den Film gesehen noch das Buch gelesen.
2: Es sind einige brutal gute Gags drin. Also beispielsweise dem Kommissar vermittelt, er habe seine Frau in die Konservenfabrik gebracht und dort in die Gänseleberpastete reingeschnippelt und dass für bare Münze genommen wird.
0: Oh Gott.
2: Sehr lustig, sehr lustig.
4: Es hört sich an wie Wolf Haas.
2: Ja,
3: oder wie Sweeney Todd.
4: Ja.
2: Auch. Wolf Haas hat abgeschrieben, wahrscheinlich von Tom Sharp.
4: Ja, glaube ich auch. Ja, Puppen, ganz spitze. Also wirklich ein super interessantes Thema.
0: Ja, genau. Habt ihr früher mit Puppen gespielt? Das finde ich jetzt eine interessante Frage, da wir hier auch so eine schlechte Mischung haben.
1: Ich hatte auch eher den Teddy. Ne?
2: Ja, ich habe ja schon erzählt, wie ich...
0: Genau, das...
4: Du hast die Puppen ja nur ein bisschen... Das ist ja ein bisschen so, das liest man ja oft in Serienmörderbiografien, so, solche Sachen.
2: Erst Puppen, dann Tiere.
0: Ja.
2: Ja.
0: Oh Gott.
4: Aber, das ist der normale, das ist die Downward Spiral. Erst Puppen, dann Tiere und dann...
0: Ja.
3: Was ist eigentlich, also wenn Barbie-Puppe ist eine Puppe, also Fashion-Doll, die man an- und ausziehen kann, oder
4: ist auch eine Puppe.
3: Da wird halt also Kohle mitgemacht mit den Klamotten, aber dann sind ja Actionfiguren auch Puppen, weil die sind ja auch wie Barbie.
4: Ja.
3: Davon hatte ich einiges.
4: Oder Big Jim ist auch eine Puppe.
3: Ja.
4: Aber Playmobil sind irgendwie keine Puppen, das sind Figürchen.
1: Ja, das ist dann so, oder die Überraschungseier-Dinger, die dann noch eigentlich viel zu klein sind. Ne?
4: Ja, ich weiß nicht, ob es
1: klein ist. Ja, Playmobil ist dann so der große Grenzbereich.
4: Sagen, Puppe.
1: Das ist nichts zum Knuddeln.
0: Wenn
1: das
0: jetzt Playmobil so weich aus Stoff wäre, wäre es für mich schon wieder eben.
4: Ja, da hast du auch wieder recht.
1: Hübsche. Ja, aber die Schildkrötenpuppen sind ja auch hartes Material. Ne?
4: Ach Gott, da kommt man ganz
3: Das kam auch erst später, dass die Puppen, also die Babypuppen, so Stoffkörper hatten.
0: Ja.
3: Vielleicht wegen Verletzungsrisiko oder keine Ahnung, und die Arme und der Kopf aus Gummi waren und die Beine.
0: Ja, damit die Arme auch beweglich sind. Schildkrötenpuppen.
3: Ja.
4: Die wurden ja hier in Mannheim hergestellt. Mannheim ist ja die Puppenstadt, kann man mal sagen, außer Augsburg.
3: Außer Düsseldorf.
4: Außer Augsburg.
0: Ah ja, genau, mit dem weichen Körper und den harten
4: Kopf. Geht mal. Ja,
0: ja, okay.
3: Ich habe auf meinem nicht papierfreien Büro ich habe was gefunden. Ich habe über Barbie und Ken was rausgefunden, was ich nicht wusste. Und viel interessanter war aber, also ich wusste schon, es gab in den 90ern, das steht jetzt 1997, eine Puppe, die als die erste offen schwule Puppe galt. Und zwar war das Billy. Und
1: wie?
3: Der hat aber den Slogan geklaut von, das wusste ich nicht, Gay Bob. Gay Bob war die wirklich erste schwule Puppe 1977 und beide waren anatomisch korrekt, sagt das Internet. Und Gay Bob hatte, er kam in einem Karton, der aussah wie ein Schrank. Und das, da hat der Creator, der das erfunden hat, dieses... Das ist ja nicht wirklich ein Wortspiel, sondern ein Begriff aus dem Englischen. Wenn man sich outet, sozusagen, come out of the closet. Und du musst das Gay Bob aus der Verpackung closet. Out of the closet holen. Es stand auch drauf, come out of the closet with Gay Bob.
4: Ah, toll.
3: The world's first gay doll for everyone.
4: Da konnte man als kleiner Junge schon mal sein Coming Out proben. Spielerisch vorwegnehmen. Das ist gut.
3: Ja.
4: Es gab, das muss in den 2000ern anfangen, da gab es auch die Bratz Dolls. Könnt ihr euch an die noch erinnern? Bratz?
0: Ja.
3: Nee.
0: Ja.
3: Das ist so wie Cabbage Patch Kids, aber neuer.
4: Ja, aber die waren so Pop Dolls, die Hazel und die.
0: Die hatten so riesen Augen, oder?
4: Genau, ja. Genau, die hatten so riesen Augen.
2: Die Hazel die und die Zoe. So,
4: die waren total so hip. So.
0: Mit so Röckchen.
4: So wie Spice Girls dann, die bisschen, waren die angezogen. Aber Gay Bob, Gay Billy, Billy Gay, Billy Gay Vaughn, habe ich noch nie, wusste ich jetzt nicht.
3: Also von der Billy-Puppe aus den 90ern gibt es auch mehr Bilder und von Gay Bob gibt es eigentlich kaum was. Tja.
2: Ich habe gar keine Lust mehr, ja, also hier mich um Karl May zu kümmern, ja. Früher.
0: Was?
2: Früher konnte ich mein gewaltiges Wissen, ja, mit den 72 gelesenen Bänden
1: exklusiv präsentieren.
2: Mhm. Und jetzt? Jetzt halt, da hab ich das Chat-Zeug, weiß alles besser, ja. Ich gebe mir gar nicht mehr die Mühe, ich mach mir gar nicht mehr die Mühe, verdirbt mir die Laune.
4: Kann man das beim ChatGPT eingeben?

0: Schön, ja.
1: Pinocchio ist aber jetzt eine Puppe. Hallo, ja. Hallo. Ja. Und die ist nicht weich.
2: Nee, das stimmt.
3: Nee, aber mit beweglichen Gliedern.
2: Ja. Also wir kommen. Marionetten
1: fast. Ja, ja.
4: Ja, aber ohne Schnüre, oder?
1: Mhm. Und der hat auch ein Eigenleben.
4: Ja. Ich wusste aber auch nicht, dass das Buch so unterschiedlich ist.
1: Von der Manga-Serie?
4: Nein, gibt es da einen Manga? Hoffentlich
2: stimmt.
4: Nicht.
2: Stimmt, ja genau.
1: Ah, doch, Pinocchio gab es auch, ja. So wie Biene Maya.
4: Ja, aber das fand ich gut. Ich mochte aber die Disney-Version nicht mit der Heuschrecke. Ich weiß nicht warum.
2: Ah, die kenne ich, glaube ich, nicht.
4: Aber ich glaube, jeder hat was dazu gedichtet zum Original. Ich hatte einen Song gefunden, wenn ich schon wieder was erzählen darf, aber dann ist auch irgendwann meine Sachen fertig. Ein Song, den ich nicht spielen will, von den Bare Naked Ladies. Kennt jemand von euch? Die hat mal einen Hit, 90er oder 2000er. Und die hatten einen Song, den ich nicht kannte, Just a Toy. Der handelt davon, wie sich wohl die andere Puppe oder andere Puppen in Geppettos Werkstatt gefühlt haben, als Pinocchio eine Sonderbehandlung bekam, zum Leben erweckt wird und Geppetto gemeint hat, mein Sohn, ja. Und da geht es darum, dass die andere Marionette, die aus demselben Holz ist, total neidisch ist und gern mal weinen würde und hat so ein starres Lächeln im Gesicht. Und sagt dann auch, if I could move, I'd set him on fire and I'd run forever and ever. Also wenn die Puppe, wenn die andere Puppe, die nicht Pinocchio ist, sich bewegen könnte, würde sie Pinocchio anzünden und abhauen.
1: Das wäre mal also ein ganz
4: ziemlich,
1: spannender
4: ziemlich Text. Düster, ja.
1: Ja. Bare Naked Ladies.
4: Aber Pinocchio hat ja schon Special-Behandlungen so.
3: Ich wusste gar nicht, dass da noch andere Puppen...
1: Ja, ich dachte, der war Schreiner, auch gar
3: dachte
1: nicht.
3: Ich, und hat einmal eine Puppe gemacht. Das ist war der Puppenmacher von Beruf.
4: Weiß ich nicht. Das Schwierige ist, dass das Buch wohl unterschiedlich ist zu allen folgenden. Disney war anders als das, was du als Manga nennst. Und im Originalbuch ist es wohl ein Holz, was der Geppetto von einem anderen Typen kriegt, weil der gruselig findet, weil es schon als Holzklotz sprechen kann. Ich glaube, das war im Zeichentrick nicht so. Also ein bisschen unterschiedlich.
3: Ist einfacher. Ne? Ja. Man hätte es bei dem Holzklotz lassen, ja. Bernd das Brot oder
4: stimmt,
3: so.
4: Ja. Genau. Ja. Vor allem wäre er dann nicht weggerannt.
1: In Waldsieversdorf beim Quiz kam die erste Seite von der Romananfang von Pinocchio, wird da vorgelesen. Ja. Aber ich habe ihn vergessen wieder.
4: Aber das stimmt, was du sagst, weil der Holzklotz wäre auch nicht weggerannt und du hättest ihn auch nicht einschulen müssen und der wäre auch nicht, hätte keine Streiche gemacht und so.
1: Ich glaube, man müsste das Buch mal lesen vielleicht, aber es ist nicht jetzt...
3: Es ist noch so viel zu lesen.
1: Ja.
3: Insgesamt,
2: das schaffen wir nicht.
1: Ja, nee, das schafft man nicht, aber es gibt ja auch ChatGPT, da braucht man das ja auch nicht mehr lesen.
3: Ja.
5: Man kann sich auch das Buch fragen, einfach ins Regal fragen. Stellen.
1: Ja, so. Das war ja eh.
3: War Geppetto Puppenmacher oder... Ja, also genau. Wer das nutzen möchte, kann das zu Hause.
2: Bitte. Und uns dann anrufen.
1: Ja, vielleicht gibt es ja auch eine Quizfrage nachher.
3: Also ich will gerade mal noch die Sache zu Ende bringen mit...
1: Ja, du bist jetzt...
3: Mit Karl May.
1: Ja. Du wolltest jetzt damit dein Ende der Karl May...
3: Also ja, zum letzten Mal Karl May. Also wie gesagt, der Rechtsanwalt von Karl May war Dr. Siegfried Puppe.
1: Achso, der echte.
3: Ja, der hat ihm in den ganzen Urheberrechtsprozessen teilweise ohne großen Erfolg vertreten. Ja, und Dr.
1: Puppe.
3: Dr. Pupp. Dr. Pupse. Und natürlich der Sohn des Bärenjägers. Ja, ist die einzige Erzählung, wo Puppe vorkommt. Erinnert euch die Verfilmung mit Götz George als Sohn des...
1: Ja, ich nicht, aber ich weiß, dass es da...
3: Bärenjägers, aber da kommt es nicht vor, sondern nur im Original. Ja, und zwar führt Götz George, also der Sohn des Bärenjägers, führt immer eine Puppe.
1: Echt?
3: Mit sich, ja. Und was macht der Vater eigentlich? Der Vater des Bären... Der Bärenjäger, ja, der jagt Bären. Also hunderte Bären hat er. Grizzlies hat er schon ausgerottet, ja. Weil nämlich es gab ein kleines Schwesterlein, das von einem Grizzly.
1: Ach so,
3: ja.
1: Okay.
3: Und sie hat ihm noch die Puppe entgegengestreckt gerufen: Du lieber Bär, nimm die Puppe, verschone mich. Aber der Grizzly hat nicht Englisch verstanden und hat.
2: Ja, der wird ja entsagt von einer Puppe.
3: Ja, und hat ihr den Schädel mit einem Biss zermalmt.
1: So wie bei der Schatz im Silbersee, der Panther.
3: Ja, ja genau. Genau, ist ja
1: ein beliebtes Thema. Beim Fischli kann man sich das ja auch vorstellen, dass der das mit einem Biss macht, aber beim Panther einfach nicht. Ja.
2: Je nach Panther.
3: Naja. Jedenfalls war das ein Fetisch des Sohns des Bärenjägers, war die Puppe des vermutlich aus Kuhfladen gefertigt der Kleinschwester.
1: Aus Pferdeäpfeln, oder?
3: Die Mutter ist in dem Zusammenhang auch ums Leben gekommen, wird aber jetzt nicht weiter nur beiläufig erwähnt. Ja.
4: Darf ich was fragen? Die letzte in der Autosendung hattest du was erzählt über, wie hieß er, Pepperkorn?
3: Ja. Ein Schulfreund von Karl May, den er in den USA besucht hat.
4: Das fiel mir nämlich noch ein. Ich wollte in der Autosendung eigentlich fragen, ob die beiden, wenn sie in Amerika waren, über die Route 66 gefahren sind. Dann lernte ich aber kurz darauf, ich habe es vergessen zu fragen, da habe ich aber gelernt, im freien Radio, Querfunk, dass die Route 66 dieses Jahr 100 wird. Also ja, waren sie nicht auf der Route 66. Eben.
1: Die Route 66
4: aber das sind,
1: ist ja mit Autos.
4: Interessante verbunden. Namen. Puppe, Peppercorn.
3: Ja, ich könnte, also wenn es dich sehr interessiert, schicke ich dir die Information. Ich kann es ist zu rekonstruieren, wo die mit dem Auto hingefahren sind, aber es ist nicht weiter.
1: Und der hieß wie?
3: Pepperpuppe,
1: Peppercorn oder was?
3: Nicht Pepperpuppe, sondern nur Peppercorn. Ich sag mal Ignaz Peppercorn, ein Schulfreund von.
1: Das ist aber auch sehr lustig, dass der so hieß, weil das hört sich an wie so einer dieser ausgedachten Namen von Karl May, die ja immer im Milden Westen.
3: Ja. Vielleicht ist es auch abgewandelt. Das ist ja eine Szene. Nee, das ist gar nicht. Also Peppercorn kommt in Winnetou 4 vor.
1: Okay.
3: Aber die von mir erwähnte Autofahrt wird nur in den Briefen von Emma May an, sag mal, an Dr. Siegfried Puppe erwähnt.
5: So. Ich glaub, da wird sollten wir jetzt mal auf das Hexegärtli kommen?
1: Ne? Und jetzt dann schon, ich habe gedacht um 9.
3: Und Musik? Ach so.
1: Wollen wir nicht Musik?
2: Stimmt, mach mal Musik.
5: Mach mal Musik, dann macht Britta.
1: Ich denk, statt dem Quiz machen wir heute eine Live-Aufführung.
5: Ja, ah, gut, dann um 9.
1: Ja, um 9.
5: Achtung.
4: Okay, ich habe einen Song von einer Band.
1: Wir müssen uns auch noch über die Rollenverteilung
2: entscheiden. Auf gar keinen Fall.
1: Köbeli. Was?

0: Wir müssen gerade eine kurze Korrektur.
1: Sehr kurzer Song von Tiger, My Puppet Pal.
0: Korrigentum, also man hieß nicht Peppercorn, sondern Pfefferkorn.
2: Ah, ja. Okay.
0: Und das finde ich sehr schön, ja, dass ChatGPT sagt, ja, nach Ferdinand Pfefferkorn ist unter anderem die Karl-May-Straße benannt.
1: Das finde ich schön.
3: Ich würde aber ja, also
2: das könnte eigentlich von Helge Schneider
0: nach sein. Kaiser Wilhelm ist die Bismarckstraße benannt.
1: Ich würde aber nichts drauf geben. Die halluzinieren manchmal, ja, die Roboter.
4: Eben, da sind diese Dinger doch nicht ganz unfehlbar. Ne?
2: Ja. Nee, das hat niemand.
5: Ich weiß
0: nicht, ich sehe sehr gut. Ich muss nur alles direkt ans Auge halten.
2: Das könnte von Helge Schneider sein.
1: Helmut, ich las eine Mail von dir und du frugst in die Runde, was der Unterschied ist zwischen Doll und Puppet.
4: Ja.
1: Das habe ich tatsächlich nachgeschaut. Wir hörten auch gerade My Puppet Pal, mein Puppenkumpel. Da gibt es tatsächlich eine Seite, die beschäftigt sich mit Unterschieden. What's the difference? irgendwie.com. Ich weiß jetzt nicht mehr die genaue Adresse, die ist verloren gegangen bei meinem Ausdruck. Also eine Puppe, Doll, ist ein kleines Spielzeug, das einem Menschen ähnelt. Typischerweise gleicht sie einem Baby oder einem Mädchen. Und Puppe bzw. Puppet ist vielleicht ein bisschen vielseitiger. Bezeichnet man eine künstliche Figur, die einem Menschen oder einem Tier ähnelt. Die Bewegungen einer Puppe werden mit Hilfe von Händen, Stäben oder Fäden gesteuert oder manipuliert.
4: Also eher so die erweiterte Marionettenbegriff, genau. Ist die Puppe. Ja. Und die Doll ist einfach die man so im Arm hat. Ne?
1: Ja. Das heißt, wenn der Golem eine Puppe wäre, wäre er Puppet und nicht Doll, weil er ist zu groß für Doll. Wie heißt eigentlich Dolly Parton mit bürgerlichem Namen? Oder hieß?
2: Dolores? Erste auf
1: Kann
2: der
1: sein,
2: Seite.
1: Ich habe mich nämlich auch schon mal gefragt, ob Chevy Chase eigentlich Chevrolet Chase heißt. Daher ist die Dolores-Überlegung. Dolores Parton könnte natürlich sein.
2: Dolly Parton heißt wahrscheinlich ganz anders. Oder sie heißt einfach Dolly. Ich meine, Dolly ist ja auch ein Name.
1: Und dann gab es auch noch das Schaf Dolly, das geklont wurde.
2: Ja. Und es gab noch...
0: Gibt's ein Lied mit Hello.
2: Hello, Dolly, this is Lewis.
1: Also Wikipedia sagt tatsächlich Dolly Rebecca Parton.
2: Ja, Dolly ist ein Name.
1: Ja.
5: Aber wahrscheinlich eine...
2: Das ist ein Dolly-Name.
5: Eine Abkürzung von Dolores.
2: No, it's a name and it's all right.
5: Ja, ja, aber ich meine...
2: Oh, you mean, ja. Yeah.
5: Anna ist auch eine Abkürzung von Johanna oder so.
0: Das ist ein guter Gedanke, ja.
2: Ja.
0: Kann gut sein.
5: Lass ich mal so stehen.
2: Dolma? Parton Road. Also es hat eigentlich ja gar nichts mit... jetzt hören wir auch noch Depeche Mode.
1: Später.
2: Ja, schön. Hier wird schon fleißig studiert, die Rollen. Weil es kommt jetzt nachher zu einer leicht...
6: Und zwar, wie heißt die Episode, die wir nachher zum Besten geben werden, damit die Leute sich schon mal freuen? Haxegärtli.
5: Ja.
6: Der Kasperli.
4: Kasperli Theater.
5: Genau.
2: Ja.
5: Sehr gut.
2: Kasperli. Ja, das wird nachher live als Mundartstück aufgeführt. Ist eine Premiere, würde ich sagen. Also zumindest hier im Bermudafunk. Meines Wissens ist noch nie ein Schweizer Kasperli Theaterstück hier aufgeführt worden.
5: Nee.
2: Was schade ist, dass die Hörerinnen und Hörer nicht die Puppen sehen können, die wir synchron zu unserer Dings bewegen, aber
0: Köbeli beispielsweise, ja.
2: hat doch nur einen Satz, oder?
0: Nee, er stöhnt.
2: Das muss man auch können. Und das muss auch schweizerisch klingen, das Stöhnen. Ja, das darf nicht ein kurpfälzisches Stöhnen sein, das muss ein Schweizer Stöhnen sein. Ja, also wir sind ja schon mächtig an der Arbeit.
4: Ja.
1: Mhm. Was war denn vorhin das Götz-George-Ding, was du erwähnt hattest?
2: Der Sohn des Bärenjägers.
1: Okay, das kenne ich nicht, aber mir fiel ein, es gibt ja Der Todmacher mit Götz-George. Ich glaube, da spielt der Fritz Hamann.
4: Ja.
1: Und da ist mir auch das, was mir am meisten im Kopf oder generell hängen geblieben ist, ich meine, das ist ja eigentlich nur in diesem Verhörraum hauptsächlich, glaube ich. Als er sagt, also er wird darauf angesprochen, wen er da alles ermordet hat, und dann sagt er, das sind doch nur Puppenjungs.
2: Ja.
1: Und damit meint er halt männliche Prostituierte.
2: Ja.
0: Das ist ein fotografisches Gedächtnis. Ja, das ist sehr, ja, ja. Das sagt er.
2: Ja. Da geht es auch darum, dass er als Kind immer den Puppen die Augen eingedrückt hat.
1: Das ist, glaube ich, eine AI-Halluzination.
4: Ach so, okay, sorry.
1: Ja, aber das ist echt hängen geblieben. Das sind doch nur Puppenjungs. Puppenjungs.
0: Hast du das gegoogelt, wie lange der Begriff verwendet wurde? Das ist 20er Jahre wahrscheinlich überwiegend. Ja, dann Puppenjunge. Ich google es mal.
2: Ja.
5: Du kannst auch gleich googeln, woher der Begriff.
2: Ich würde es ja auch bei AI gucken, nicht googeln.
5: Bis in die Puppen. Das ergibt für mich wenig Sinn.
2: Was? Bis in die Puppen? Ja, stimmt. Bis in die Puppen ist gut.
4: Ich hatte es noch irgendwie, also weil beim ersten Nachlesen steht gern drin, dass es also außer zum Spielen oder sowas, also auch aus religiösen Gründen immer die Puppen entstanden, und ich habe mir dann vorgestellt, wenn man da irgendwo so einen Kruzifix als Puppe dann irgendwie verwendet, ob das jetzt noch legitim wäre oder ob das Christentum da vielleicht doch etwas sagt, da hört jetzt der Begriff der Puppe doch endgültig auf.
2: Das könnte sein, ja.
0: Nicht mehr gebräuchlich.
2: Ja.
0: Puppenjunge, ja, sagt man immer.
2: Die Voodoo-Puppen gibt es natürlich. Das ist ja auch ein religiöser Kontext. Ja. Die Voodoo-Puppen.
5: Ja. Ein Abbild des Menschen.
2: Ja.
5: Ist ja eigentlich die Puppe. Nachbildung.
4: Ja, wobei, sie sagen dann die künstlerische, also so ein, die Beethoven-Büste zum Beispiel, ist keine Puppe.
5: Nee.
2: Also das muss man jetzt mal sagen, eine Puppe muss schon komplett sein.
5: Ja.
2: Nur eine Büste.
5: Aber eine Statue ist dann auch...
4: Der David von Michelangelo ist auch nicht unbedingt eine
2: Puppe.
4: Aber
2: eine Büste ist schon mal auf keinen Fall eine Puppe.
5: Nee.
4: Ah, aber
2: wenn der Gebrauch...
4: Das Kasperle ist ja auch bestenfalls halb.
2: Der Arm.
5: Der wird animiert.
1: Ja. Wahrscheinlich heißt er halt Handpuppe, weil die Hand Teil der Puppe ist, oder?
5: Wenn man jetzt mit einem Büste einen Kasperletag machen würde.
4: Oder das Krümelmonster, was dann irgendwie nur der Kopf eigentlich ist.
2: Beim Krümelmonster weiß man nicht, was unten ist.
1: Wenn du Büstentheater machen würdest, hättest du voll die Oberarme. So, ich komme gerade vom Büstentheater. So. Ja.
5: Das war eine Nische.
2: Ja, das könnte man bei der Imaginale einreichen, ein Büstentheaterstück. Ja. Kater Rupert Meyer.
1: Büstenhalter beim Büstentheater.
4: Gegen John F. Kennedy,
0: genau. Ja gut, die könnten aber die sind ja aus so weichem Material dann groß, ja, und dann bewegen den Mund.
5: Das
0: wäre
5: gut.
0: So,
4: wer, die Büsten?
0: Ja.
4: Das sind doch so.
0: Ja, aber in dem Theaterstück sind ja,
4: Die würdet ihr noch bauen?
0: Ja, natürlich. Ja.
2: Ach so, ich würde einfach die Büsten nehmen, die es gibt, und dann mit denen so...
0: Ja, das ist Methode Hütsch.
2: Ja.
0: Ja. Oh nee, komm, wir haben...
2: Wir könnten bei Niveau unter Null ein Büstentheater machen.
0: Ja. Okay, ist durch. Aber nicht wieder...
1: Aber wenn das dann die Pupsburger Augenkiste nennt, müssen aber Credits nach Schwetzingen rausgehen.
0: Als letzte dran und alle machen.
2: Das nennen wir die Pupsburger Augenkiste, genau. Büstentheater von der Pupsburger Augenkiste.
0: Wollte noch kurz die Sache mit Puppen. Sehr schön, sehr schön. Ja, Friedrich II.
2: Hat das gesagt?
0: Also vielleicht der Große, ja, korrigiert mich, ich sag mal der Große, ja, also der Preuße, hat in Berlin eine größere Menge antiker Statuen, Diana mit dem Bogen und so, aufstellen lassen, aus Marmor.
2: Friedrich der Erste war der Soldatenkönig, Friedrich der Zweite der Große.
0: Habe ich der Erste gesagt? Zweite. Der Große. Und zwar standen die in großem Abstand voneinander, über mehrere Kilometer. Ja, und wenn die Berliner, nachdem sie einen Kölsch getrunken hatten, morgens noch rausgewankt sind, ja, war das ein unheimlich weiter Weg da. Die Berliner haben diese Büsten, also nicht die Büsten, sondern diese Figürchen, die Puppen genannt. Oh, der König hat da weiter. Die Puppen da, alles nackte Frauen vermutlich. Die sind da betrunken nach Hause gewanken, mussten ganz weit laufen, bis in die Puppen mussten.
2: Ah, okay.
0: Ja.
2: Und so heißt es
0: auch nicht. Doch.
2: Nee, das wusste ich auch nicht.
0: Aber
2: das sagt man ja, wenn man lang auf ist und Alkohol involviert ist.
5: Was ist jetzt ChatGPT?
2: Man kann zum Beispiel
0: Kurze KI-Version.
2: Man kann nicht,
0: immer gleich kommen, wenn man
2: lesen. Okay. Wenn man jetzt sagt, ich habe gestern Nacht ganz lang gelesen, kann man nicht sagen, ich habe bis in die Puppen gelesen, sondern man muss immer Alkohol dabei tun.
5: Ja, genau.
2: Erst dann darf man sagen, bis in die Puppen.
5: Ja, ja, genau.
6: Das ging bis in die Puppen, da muss man immer schon was getrunken haben. Ja. Ja.
1: Ich habe gar nichts zu Insektenpuppen, weil ich glaube, das eigentliche Puppenthema ist schon groß genug, ja, oder?
4: Das ist mir auch kurz eingefallen, aber so Verpuppung ist wahrscheinlich was anderes.
2: Ne? Ja. Ja, ja, nee. Und Poppen auch.
1: Ja. Und Pocken. Weil ich hätte was zum Thema Verpuppen, aber gerne ein anderes Mal. Du weißt, was ich meine.
2: Nee.
1: Helmut Kohl, die Motte,
0: das wir wissen es nicht,
1: wird dann in einer anderen Sendung. Du hast ihn auch kennengelernt. Den habe ich am Alter freigelassen.
2: Die Motte, genau. Natürlich, die kenne ich noch.
1: Aber das ist nichts für heute, weil heute sind die Puppen.
2: Noch am alten Alter.
1: Genau, Schnief, der ist.
2: Was wohl aus dem geworden ist.
1: Tja.
4: Ich sage, wir machen jetzt wieder etwas Musik. Wir haben fast schon die Hälfte rum und jetzt kommt das vierte Stück überhaupt erst.
2: Was kommt jetzt?
4: Jetzt kommt praktisch eine Gruppe, die auch als Kunstprodukt entstanden ist, die Gruppe Fraktus. Ne? Die hat auch etwas über Puppen

0: So, das war Faktus. Man hat es vielleicht gemerkt, zwischendrin ist langsamer geworden, weil ich dann gemerkt habe, dass es ja in der falschen Geschwindigkeit gelaufen ist. Es war eigentlich, hat man eigentlich nicht gemerkt. Bei anderen Stücken merkt man das schneller. Ne?
1: Ja, so elektronische Verstände.
0: Ja, sollen wir jetzt unser Theaterstück...
2: Ich dachte, um 21 Uhr, oder?
1: Ja, es ist ja schon beinahe.
0: So,
3: Eine kleine Einführung des Zürich-Deutsch geben. Können alle das R rollen? Geht das?
0: Rrrr.
3: Rrrr. Dann UE ist nie Ü. Das ist immer.
4: Ue.
3: Also die Schweizer ist ja die Sprache der Diphthonge. Also UE. Gut. Gut.
4: Gut.
3: Gut. Nicht gut. Und dann.
4: Aber Müsli, oder?
3: Müsli, eigentlich. Ja, ja, ja. Und das K und CH immer sehr kehlig. Also K und K. Dann das A.
4: Was ist was?
3: Ist CH und K ist K. Okay. Und dann das Ä sehr offen.
4: Ah,
3: Daniel, genau. Ah. Wie das amerikanische, sag mal.
4: Ja, ich habe versucht, welches Wort?
3: I had to do it.
4: Hard.
3: Genau. Und Doppelkonsonanten sind immer betont, also nicht, das heißt dann der Ritter. Oder
4: ja,
3: die Wolle.
4: Die werden auseinandergezogen.
3: Wolle, genau. Auseinander, ja, genau.
0: Ja, das
3: genau.
0: Werden wir wieder vergessen
3: das
0: haben, wenn es soweit ist. Ne?
4: Wie was? Die Wolle.
3: Die Wolle.
4: Der Ritter.
3: Genau, ich wollte kurz vorausschicken, das Hexengärtli, das erste Kasperletheater überhaupt von 1967, legendär. Jedes Schweizer Kind kennt das. Eine klassische Geschichte von Köperli und Kasper, die zusammen in den Wald gehen und das Hexengärtli entdecken und da der Köperli, der ein bisschen tump ist, dann die vergifteten Beeren isst.
2: Wer
3: und
2: ist das?
3: Der Köperli, das ist der Sidekick.
4: Das ist der Seppel, oder?
3: Das ist der Seppel, genau. Das Pendant zum Seppel.
4: Ich muss es zumachen.
3: Genau.
4: Wahnsinnig laut auf den...
3: Und der Köperli wird dann ohnmächtig und soll dann von der Hexe, Hex Hutzelrock und ihrem Diener, dem Lamaschi, der sehr langsam ist und gerne schläft, gefangen.
4: Ach, Lamaschi.
3: Nee, Lamaschi heißt Trödel, so ein Trödel.
4: Lamaschi.
3: Nee, es hat nichts mit Lamarsch zu tun.
2: Aber im Deutschen.
3: Ja.
4: Das ist bestimmt ein Lehnwort aus dem Schweizerdeutschen. Ah, Lamarsch, du,
3: schöne
4: Lamarsch.
3: Koinzidenz, ja.
0: Mhm.
3: Genau.
0: Wie war das nochmal mit den Rollen jetzt?
3: Das R?
0: Nee, wer kriegt welche Rolle?
4: Du bei Klimax bist du der Kasperli.
0: Na, und beim Intro?
4: Da ist es die Gria, damit
3: ja,
4: wir so reingrufen.
3: Genau,
4: und bei der Lösung bin ich Kasperli. Und die Britta ist durchgehend Hex Hutzelrock.
2: Das klingt ein bisschen wie so ein Rockstar.
4: Ja, finde ich auch.
2: Ja.
4: Habe ich auch gedacht.
2: Hazelrock.
4: So ja. Und der Billy ist das Köbeli.
3: Der Köbeli.
4: Ja. Der Köbeli.
3: Genau.
4: Köbeli, ja.
0: Okay. Jetzt müssen wir als gemeinsam das Intro, also...
3: Das schaffen
1: geht los.
3: Los!

0: miteinander, ihr lieben, herzigen Sonnimucken. Sind ihr alle da? Ja? Bravo! Ja, und die, die nicht da sind, sind die auch da? Ja? Bravissimo! Das gefällt mir. Ich bin nämlich auch da. Ihr stellt euch mal vor, ich wäre da und ihr wäret nicht da. Das wäre schön blöd. Und wenn ihr da wäret und ich wäre nicht da, wäre es auch dumm. Aber heute trifft es sich gut. Guteli gut. Heute sind wir nämlich alle zusammen da und darum spielen wir jetzt ein lustiges Kasperlespiel, das heisst das Hexengärtli. In diesem Stück spielt mit das Grosi, mein Kollege der Köbeli, der Hexhutzelrock, der Lamage, ihre Diener und natürlich ich, euer Kasper. Und jetzt zählen wir alle miteinander auf 3 und dann geht's los. Also,
1: 1, 2, 2,5, 2, 3, 4, 3.
2: Oh, du verbrannte Zähne. Jetzt kommt, glaubt die Wüsthax selber. Am gescheitsten ist, ich versteck mich da hinterm Husege und wenn sie dann kommt und in Keller ablüget, gib ich ihr einen Schupf und der Herr sie ihnen Lama. Obacht, sie kommt.
3: Ah, beim Flügen der Hexenbesen, wo steckt denn der Lamage wieder?
4: Das hört sich voll schwäbisch an. Oh, wer ist der Lamage? Herr Hutzelrock, Meisterin, da bin ich im Schellerloch unten.
3: Wer hat denn dich da ab?
4: Nee, oh du mini spitzige Gipfel.
5: Hallo.
2: Du warst zu spät
4: und hier, hier.
2: Zu weit hin.
6: Die Seiten sind nicht nummeriert.
3: Oh, du mini spitzige Giftzahn, was muss ich sehen? Mein Diener liegt in Kellerloch ohne. Was machst du da in der Lamage?
5: Ich kann nicht mehr raus.
3: Wer hat denn dich da aber abgeschupft?
2: Der Tupfe genau gleich, wo dich jetzt abschupft. Ha, ho, hoppla. Du ne bist, jetzt ist ausgehexet für ein und allemal.
3: Was bist denn du für ein fähiges Seel? Das ist aber schwäbisch.
2: Ich bin der Kasper, wenn's wurscht wissen. Und ein freches Seel bin ich denn öppe gar nicht.
3: Herr Kasper, bei allen meinen Hexenkünsten, wenn ich da rauskomme, dann geht's dir traurig schlecht.
2: Nur kein Kummer, alte Schuhe. Da kommst nicht mehr raus. Dafür sag ich schon.
3: Kasperli, lass mir einmal gut zu. Wenn du mich und mein Diener, den Lahmarschi, wieder rauslachst, dann zeige ich dir das Gärtli, wo es wunderschöne süße Beeren hat. Also wenn es nicht schwäbisch ist, weiß ich auch nicht.
2: Ja, wo es grusig und giftig sind. Nein. Der gefährliche Nachteuer, du verwünschst mich nicht.
3: Ich geb dir alle meine Schätze über eine riesige, große Kiste voll.
2: Die hole ich selber, Jim. Die müssen wir gar nicht nimmer geben.
3: Ich lehre dir alle Hexenkünste. Kasper.
2: Putzhöpfle und Zipfelkappe, das könnte man eigentlich noch brauchen. Soll ich die Vogelschüche echt wieder üseln?
4: Sollen wir jetzt einen Cut machen und dann den zweiten?
0: Ja, genau.
7: Zweite Teil später.
4: Ja. Pausenmusik. Was die Hörerinnen nicht gesehen war auch noch unser kunstvolles Puppenspiel.
7: Toll.
4: Also ich bin ja jetzt nicht Schweizer, weil für mich war das vollkommen authentisch.
0: Absolut.
6: Soll ich eine Pausenmusik machen?
4: Ja.
0: Gerne.

0: So, das waren Depeche Mode.
1: Mit dem Song Puppets vom ersten Album Speak and Spell, noch ohne Alan Wilder, dafür mit Vince Clarke.
0: Ja, das.
1: Und dem Zellophan-Schwan auf dem Cover.
0: Gut zu erkennen.
2: Ja. Jetzt kommt der Teil 2, oder?
0: Jetzt kommt der Teil 2.
2: Die Lösung. Unsere Zuschauer,
0: die Regisseurin fehlt noch.
2: Und Zuhörerinnen, die sitzen ja auf ihren on the edge of the seat und wollen jetzt wissen, wie die Lösung. Es ist ja eine krass vertrackte Situation. Ich habe zwar nicht verstanden, was
1: vielleicht
2: genau passiert ist, aber irgendjemand
1: auf dem Tisch.
0: Jetzt immer wieder voll.
2: Irgendjemand sitzt irgendwie im Loch, oder? Das ist, glaube ich, der Lamaschi,
1: ja.
2: Oder
1: der Lamaschi.
2: Also ich bin ganz sicher, dass das Lamarsch, dass das daher kommt. Weil was ist das überhaupt?
3: Trödelig, also
2: genau, ein Lahmarsch, ja.
3: Nee, wirklich nicht.
2: Doch, ein Lahmarsch ist auch jemand, der trödelt.
3: Ja, ich weiß, aber das ist halt kein Zusammenhang.
1: Ja, das glaube ich aber schon.
2: Okay, jetzt kommt die Lösung.
3: Wir können doch mal kurz ins Original rein.
1: Ich habe schon Lahmarsch nachgeschaut.
0: Ja,
1: warte mal, ich mach's nochmal auf.
2: Ja, aber das kommt ja nicht an unsere Version ran, muss man jetzt auch mal sagen.
0: Das war doch offen.
1: Nee, hier, lahmarschig.
0: Das wollen wir doch
1: also
0: gar
1: nicht. Ach so, ich dachte, du wolltest lahmarschig.
0: Nein, wir wollen das Stück.
1: Ach so.
4: Gut, mit der Hex Hutzelrock lässt sich nämlich nicht gespassen.
5: 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Ich wette, ich wäre auch eine Hex und könnte auf einem Besen durch die Luft reiten. Aber ich bin halt nur ein Hexenknecht und müde. Traurig müde. Am gescheitsten ist, ich hocke da ein bisschen an die Sonne und rufe ein Willi aus.
4: Tra tra tra la la, tra tra tra la la, mir kumpelt über Stock und Stein, wo ist der Nacht die Hex daheim? Du Köbi, warum singst du eigentlich so laut?
6: Du singst ja auch laut.
4: Ja, ich singe nur laut, weil du laut singst.
6: Ja, ich auch.
4: Hast du etwa Angst in dem dunklen, tiefen Wald?
6: Ja, woher? Ich habe doch keine Angst.
4: Du zitterst aber wie ein Espaläubli.
6: Weisst, ich verfrühre halt ein bisschen.
4: Ja, allwegs, mitten im Sommer.
6: Du zitterst ja auch, Kasper.
4: Weisst, Köbi, ich will nur schauen, ob ich auch so schnell zittern kann wie du.
6: Du, ich glaube, du hast auch ein bisschen Angst.
4: Wenn wir nur nicht in den tiefen Wald hier wären.
6: Ja, Kasper, dein Grossi hat, glaub ich, gleich recht gehabt.
4: Ja, du hast ja wollen, die Hex fangen.
6: Ja, du bist mitgekommen.
4: Jetzt gibt's halt keine Bierenköbi. Jetzt müssen wir weiter. Komm.
6: Wenn wir nur wüssten, wo durch. Hoffentlich laufen wir nicht immer im Kreis rum.
4: Ja, woher? Dann wär's uns doch trümmelig geworden. Pass mal auf, Köbi. Ich schaue jetzt auf dieser Seite, wo der Weg weitergeht. Und du schaust auf der anderen Seite.
6: Ja.
4: Und nachher treffen wir uns wieder hier in der Mitte.
6: Aber gell, du gehst nicht zu weit vor, Kasper.
4: Ja, nein. Nur eine Nasenlänge.
0: Oh, das war das Original und wir kommen dem jetzt doch schon verdammt nah.
2: Ja. Nee, aber wir sind besser.
1: Keinen Unterschied hören.
0: Ja. Also, es geht jetzt weiter mit dem Teil die Lösung, wo vor allem das Kasperli und der Hex Hutzelrock dabei sind. Ne? Das Kasperli fängt an. Pass mal auf, Hex, wie käss ich nur schon wieder?
1: Hutzelrock.
0: So, Wurzelstock?
1: Nein, Hutzelrock.
0: Ah, Gutscherbock.
1: Ich käse Hutzelrock.
0: Also gut, du Runzelsocke. Wenn du mir sagst, wie ich den Köbeli, mein lieber Kamerad, wieder aufs Zauberschlaf kann erlösen, dann will mir's überlegen.
1: Gut, lass mich raus, ich sag dir's dann.
0: Jo, hast du gemeint, Babetti, so blöd ist die Kasperl natürlich nicht. Zuerst sehe ich es und nachher lahne ich die raus. Fliegt.
1: So, los zu, Kasper. Du musst den Kollegen auf den Bauch legen und dann dem dreimal am linken Ohr ziehen und dreimal am rechten Ohr. Ich bin aus dem Ländle und dann trull ich ihn auf der Rogge und blase ich ihm dreimal ins Gesicht und dann vertwacht er wieder.
0: Moment. Nur mit Not so geschwind, gell. Wie geht das? Ich muss den Körbeli dreimal auf den Bauch legen und in den Ohr blasen.
1: Nein, Dummkopf, auf den Bauch legen und dreimal.
0: Am Rücken ziehen.
1: Falsch. Dreimal ins linke Ohr blasen und dreimal ins rechte Ohr.
0: Ah, und dann?
1: Dann muss ich ihn auf der Ruge trüllen und dreimal ins Gesicht blasen.
0: Das ist aber ein Rogenschäbe-Derex-Rezept.
1: Ich hau das jetzt verraten, jetzt lahm ich raus.
0: Halt! Nur nicht so pressiert. Zuerst würde ich jetzt lügen. Schauen, ob das wahr ist, was du da verzapft hast. Der Köbi, da abends Nacht liegt jo immer noch stief und starr wie ein Holzschiedli am Boden. Jetzt runzt der grad raus, wie der Hex ein Bär aufgebunden hat. Also zuerst am linken Öhrli ziehen. Zupf. Der tut ja gar kein Wenk. Und dann am rechten Kaspisblätti ziehen. Zupf. Er bewegt sich immer noch nicht. Ja, halt mal, halt. Jetzt muss ich erst ein Zersch auf den Rücken trüllen. Hopp. Merci. Ist das ein Mucke? Und jetzt drüben ins Gesicht blasen. 1, 2, 3. Tu die Augen auf. Jui, der Kubi ist erlöscht. Ist das ein Freund?
7: Wo bin ich?
0: Sehr schön.
2: Wie man es nimmt. Ich fand's spitze. Das war toll. Jetzt ein bisschen Musi.
0: Jetzt gibt's da Musi vom Daniel, ne?
2: Wo ist denn meine Brille, verdammte Kacke?
1: Süddeutsch.

0: bei Kasperl und hier bei.
1: Ich weiß gar nicht, ob die einen Namen hat.
0: Ja, bei dem Räuber Hotzenplotz.
2: Da ist ja der Räuber der Böse.
0: Ja, da gibt es ja den Räuber und den
3: Zauberer. Ja, es gibt den Zauberer, Hieronymus Zwackelmann.
1: Ja. Hm. Auch. Vielleicht ist er auch über die Prä-Route 66 mit Peppercorn gefahren.
2: Petrusilius Zwackelmann,
1: ja. glaube ich. Kann ja sein.
2: Ja, könnte auch sein.
0: Aber das ist auch eine lustige Geschichte, gell? Wie die Hüte tauschen und dann.
2: Ja, genau.
0: Wahnsinn.
2: Und wo die Kaffeemühle der Oma, wo der, die Kaffeemühle von der Großmutter stiehlt.
4: Was?
2: Der Hotzenplotz, ja. Kennst du Räuber Hotzenplotz nicht?
4: Doch, den kenne ich.
1: Ja. Ich auch, aber ich habe zu wenig Erinnerung dran.
2: Also da stiehlt er, in einer Episode stiehlt er die Kaffeemühle von der Großmutter.
1: Ja. Aber ich habe mehr bildliche Erinnerungen an die grafische Darstellung. Das war wie so ein grober Holzschnitt, der...
4: Ja.
1: Also die Bilder davon.
4: Das war das Buch von Preußler,
2: ja.
4: Oder?
2: Ja, ja.
4: Aber gab es den Hotzenplotz vor dem Preußler oder hat den erfunden?
3: Ja, das Buch ist das Original.
2: Aber er hat sich den Kasperl und den Zeppel, deren hat er sich bedient.
0: Ja, aber die großartige Verfilmung mit Gerd Fröbe als Bösewicht, das hat mich so gegruselt wie am helllichten Tage. Ja. Also, aber es ist ja auch in der Schweiz.
1: Hast du auch Gerd Fröbe als Geiermeier gesehen? Bei diesem Vampir, in dieser Vampir-Serie zufällig?
3: Nein.
1: Geiermeier.
0: Ja, der Kleidevampir.
4: Ja. Fand ich auch gruselig.
2: Gerd Fröbe hat ja auch bei James Bond gespielt.
1: Mhm. Aber es ist auch gut, dass er seinen Namen nicht extra geändert hat für Hollywood.
2: Gerd Fröbe.
4: Freebie.
1: George.
2: Aber es geschah mehrere Tage krass.
4: Gerd.
2: Aber auch in der Hotzenplotz ist er total unheimlich. Also die Hotzenplotz zum Beispiel gibt es ja von der Augsburger Puppenkiste. Da gibt es eine Hotzenplotz und die ist noch in der Puppsburger Augenkiste aufgenommen.
1: Live. Grüße nach Schwenzingen.
0: Ja. Original Showplotz.
2: Das ist noch keine Fernsehproduktion, sondern es ist ein abgefilmtes Theaterstück. Die frühen Sachen von der Puppsburger Augenkiste waren nämlich immer einfach nur abgefilmte Theaterstücke. Erst später haben die angefangen, dann fürs Fernsehen zu produzieren.
1: Ich habe.
2: Stimmst du dem zu?
1: Das wird nachgereicht. Habt ihr auch irgendwelche grässlichen. Ah, ich höre ein Echo aus dem Aufenthaltsraum. Klammer auf Klammer zu. Habt ihr auch gruselige Erinnerungen an irgendwelche Gruselpuppensachen? Also ich meine nicht welche, die du selber verstümmelt hast, sondern im Fernsehen, Filmfunk und Fernsehen. Weil,
0: gibt's doch so einen Film.
4: Ja, Chucky die Mörder.
0: Das ist Chucky. Ist der nicht von einem deutschen Regisseur?
1: Weiß ich gar nicht. Habe ich tatsächlich nie gesehen, aber er hat eine schlechte Frisur, finde ich, als Puppe. Sogar als
2: Chucky,
1: Puppe.
2: Chucky, ja, hat so ein mega,
1: ja, sogar für eine Puppe.
2: Das ist gruselig, Chucky, die Mörderpuppe.
1: Weil ich habe ein paar Sachen, Genesis Land of Confusion,
2: ja, das wollte Musikvideo, ich nicht drauf, ja, genau,
1: wegen dem Video. Das fand ich gar nicht so gruselig, weil das war Spitting Image, bei uns war das eben. Dann Hurra Deutschland, oder sollten die Karikaturpuppen ja extra, unattraktiv und abstoßend aussehen. Aber Land of Confusion von Genesis hat schon viele, sehr viele Puppen.
2: Das Video, ja.
1: Aber viel schlimmer.
2: Ja, ich finde, das sieht jetzt auch spitze
1: aus. Ja, das auch.
2: Es gibt ja auch Wachsfiguren, das sind keine Puppen, gell? Wachsfiguren sind keine Puppen.
1: Ja, doch, eigentlich
3: das
1: schon.
3: Sind Plastiken.
1: Ja, aber nein.
3: Nee, die sind ja nicht zum Gebrauchen.
1: Ja.
3: Die kann man ja ansehen, darf sie gar nicht
1: aber
3: anfassen.
1: Vielleicht kann jemand im Museum sie bewegen.
2: Du weißt ja nicht, was nachts die Leute mit den Puppen machen.
1: Oder Wolfgang Flür mit den anderen Kraftwerkpuppen. Dazu habe ich nach dem Song was. Aber ich wollte noch sagen, im Kinderfernsehen gab es ein paar Sachen, die ich abstoßend fand. So Billo-Puppen, also so Billigpuppen, die irgendwie Füllmaterial waren in Zeichentrickserien. Irgendwelche komischen Vögel mit langen Beinen vor einem schwarzen Hintergrund und irgendwelche ekligen Puppen, dann ganz schrecklich. Wenn ihr wollt, können wir nachher mal schauen. Flickerl und Fleckerl. Ich wünsche, ich könnte das aus meinem Gedächtnis tilgen.
2: Kenne ich gar nicht.
1: Widerlich, also richtig widerlich. Dann gibt es noch bei uns in der Nähe irgendwo diesen Märchenpark mit diesen animatronischen Puppen, die sich auch so ekelhaft unnatürlich bewegen.
2: Du meinst am
3: Heidelberg da oben?
1: Irgendwo in der Nähe. Und das fand ich mal
3: das
1: abstoßend.
3: Das fand ich interessant, dass es den scheinbar immer noch gibt.
4: Ja. Gibt's, da war ich mal.
3: Ich war da vor 15 Jahren oder so und dachte, der
1: ist schon immer noch jedes Wochenende. Das ist immer noch so animatronische Bewegungen.
2: Ja, Frau Nachbarin. So, ja, die haben ja auch so Einspielungen.
4: Und
2: ja.
4: Seltsame Gesichter.
2: Ja.
4: Auch so
2: das ist sehr, sehr spooky.
0: Und, und in Ludwigsburg ist noch ein viel besseres. Da wird einmal die Stunde, kommt Aschenbrödel so rausgefahren, ja, von hinten aus einer Hütte, so wie diese Männlein aus dem Wetterhäuschen oder sowas. Und die hat echte Linsen.
1: Oh.
0: Und dann kommen echte Tauben. Also die sitzen schon ringsherum. Fliegen dann auf Aschenputtel und kacken die zu und so, ja, und die Kinder, da kackt. Also spannend. Das ist also mehrere Elemente fließen da in eins.
1: Also ich habe eine Erinnerung an den Märchenwald oder wie das ist, dass es gruselig war und auch was, wo ich mir einbilde, das war nicht dasselbe. Da ist man auf so einem, wie die Gondoletta im Luisenpark, auf so einem Boot gefahren, wo dich die Mücken gefressen haben und dann war das so pseudo-mittelalterlich und oben aus einem Haus hat so eine animatronische Puppe seine Arschbacken rausgehängt, weil damals die Leute auf die Straße gekotet haben aus dem Fenster raus und du hast diese verzerrten Puppenstimmen auch nie richtig verstanden. Also auch in diesem Märchen.
2: Das weißt du nicht mehr.
1: Nee, aber ich glaube nicht, dass es das Märchending war.
4: Vielleicht.
1: Wer weiß.
4: Da gab es so eine Märchen. Ja,
1: aber der Gipfel der Abstoßhaftigkeit, das Wort gibt es bestimmt, das werde ich nachher spielen zum Thema Gruseligkeit.
2: Ein Lied.
1: Ja, und ein Musikvideo, was nicht nur mich traumatisiert hat. Aber zuerst haben wir Puppen, die niemanden traumatisieren.
2: Was wir auch noch nicht gehört haben, war der Puppenspieler von Mexiko und die Zuckerpuppe aus der Bauchtanztruppe. Oh,
3: habe ich auch Mexiko dabei. Können wir beides noch bringen.
2: Gut.
3: Mal sehen, ob wir die Zeit noch haben.

0: Stimmt, habe ich wirklich.
1: Die wichtige ist, die Leute sagen, das ist die wichtigste Band ever.
2: Kraftwerk. Ja.
3: Also vielleicht nach Stiebel Eldrun.
1: Das eh.
3: Ja, okay,
1: dann können wir drüber reden.
2: Ja. Ja, das war noch von der Trans-Europa Express.
3: Ja, ja,
2: genau. Sehr schön.
1: Ja.
2: Ich habe etwas vorbereitet. Oder wolltest du noch was
3: zu tun?
2: Also das ist die Trans-Europa Express oder Song war Schaufensterpuppen, gibt es auch als Showroom Dummies.
1: Ehrlich gesagt klingt das besser.
2: Und ich hatte, Grüße gehen raus, ich habe Kopien bekommen vom Wolfgang Flür Buch. Wolfgang Flür, der auch bei Kraftwerk war. Da gibt es eine
1: Grüße nach Schwetzingen.
2: Geschichte, nee, Grüße ins Hafengebiet. von Wolfgang Flür aus Kraftwerk, ich war ein Roboter, gibt's was zu 1978, da haben sie am Album danach gearbeitet, die Menschmaschine oder The Man Machine. Und er sagt dazu, unter anderem, ich habe es extra versucht zu kürzen, nur ganz wenig ist gelb markiert. Also 1978, in den vielen Reviews und Artikeln von Journalisten der internationalen Musikpresse und in ihren Analysen unserer Synthesizer-Musik und unseres Erscheinungsbildes bei Konzerten und Tourneen erhielten wir oft Prädikate wie puppenhaft, emotionslos, kalt und roboterhaft. Das brachte uns auf die Idee, unser Schaufensterpuppenthema noch zu vertiefen. So gut passte es zu unserem steifen und puppenhaften Image. Ja, da ich so viel vom Text überspringe, muss ich jetzt mehrfach blättern hier in den Kopien. Die Roboter-Idee jedoch eskalierte in dem Entschluss, dass wir Doubles von uns anfertigen lassen wollten, die uns täuschend ähnlich sahen. Bei führenden Modehäusern in unserer Stadt erkundigten wir uns nach den besten Kleiderpuppenherstellern. Und das haben sie dann in München gefunden. Übrigens, Düsseldorf wird ja auch Modestadt genannt. Aber sie haben es in München gefunden bei der Firma Obermeier. Und da sind sie mit dem 600er an mehreren Wochenenden hingefahren. Da heißt es über den Firmenchef, der alte Mann war ein wahrer Künstler. In seinem Atelier sah es recht gruselig aus. Überall stapelten sich Köpfe und Körperteile in den meterlangen Regalen und offenen Schränken, meist von einer dicken Staubschicht bedeckt. Es gab halbfertige und fertige, zerbrochene und unbemalte, tönerne und solche aus Plastik. Es gab welche mit oder ohne Augen, Billy, da dachte ich an deine Puppengeschichte, und aus allen Epochen der Modewelt. Die Abgüsse der Formen und Fertigteile wirkten wie aus einem Gruselkabinett. Das hat mich an Rodin erinnert. Kennt ihr den? Also wahrscheinlich schon.
0: Den Denker, ja.
2: Der hatte ja auch angeblich in seiner Werkstatt viele Teile, also irgendwelche Arme und hier noch ein Torso und da ein Kopf, ja, die dann einfach so zusammengefügt wurden.
1: Wie bei Jeffrey Dahmer auch.
2: Nicht ganz, aber das hatten wir in der letzten Sendung schon.
3: Ich kenne jemanden, der hat in seinem
4: Jeffrey Dahmer hat zuerst mit Beinprothesen angefangen und dann mit Katzen weitergemacht.
2: Genau. Ja. Ja. Ich finde auch, dafür, dass das Autothema so wenig erbaulich war, war die Sendung okay, aber schwierig. Nicht so gut wie Katzen. Okay.
4: Ich weiß nicht, ob diese Sendung besser ist.
1: Hast du jetzt über Puppen oder Katzen oder Autos?
2: Ich glaube, die anderen Sendungen waren besser.
0: Als die?
1: Das ist eine der besten, eine der durchschnittlichsten Sendungen,
2: die wir hatten. Das kann man ja gar nicht sagen, während man noch mittendrin ist.
0: Ich finde jetzt aber
1: schon ich feiere uns schon für die
2: Billy
1: Sendung.
2: Billy hat aber auch gerade Zweifel angemeldet.
1: Ich feiere uns schon jetzt für die Sendung. Zweifelst die war du, mega ich durchschnittlich.
4: Ich freue mich schon auf die Kartoffelsendung.
1: Ja, okay. Die wird spitze.
0: Dann geht Frank David's Lukul.
2: Aber ich lese jetzt noch kurz den Rest, wenn ich darf. Ja.
3: Ich würde sagen,
1: Zubereitungsarten von Kartoffeln. Ja, lese vor.
2: Hier geht es noch mal um die Werkstatt. Man konnte eine Gänsehaut bekommen, wenn man den Anblick dieser vielen künstlichen Organe nicht gewohnt war und sich von tausenden von Augen aus den Schubladen angestarrt fühlte. Das steht hier übrigens wirklich.
1: Und der Schubladen. Hat die dann auch gebaut, die Puppies.
2: Genau, und das war auch relativ teuer. Und die konnte man sogar auch schminken und die konnten von der Maske hergerichtet werden. Und dann gab es 1978 eine Präsentation vom Album Die Menschmaschine in Paris, wo aber Kraftwerk als fleischliche Menschen nicht wirklich teilgenommen haben und auch die Fragen mussten die Journalisten an die Puppen stellen. Und dann schreibt er, es gab auch Wodka und Kaviar und alles war in Rot, ob es an der Betrunkenheit der Journalisten lag oder an ihrer Verbitterung. dass sie uns nicht persönlich hatten interviewen können und wir uns auch während der gesamten Party von unseren Puppen hatten vertreten lassen, ist bis heute nicht bekannt. Auf jeden Fall mussten wir unsere persönlichen Vertreter am nächsten Tag fast nackt wieder in ihre Transportkoffer packen, weil die Journalisten die Puppen irgendwie entkleidet haben. Und als sie zur Präsentation nach Paris gefahren sind, waren sie an der Grenze, dann gab es ein bisschen Ärger und sie wurden rausgewunken. Und soll ich das auch noch verlesen?
4: Ja.
2: Okay.
4: Ja.
2: Ungeduldig, also sie mussten die ganzen Koffer ausräumen mit den Instrumenten und der Zöllner hat gefragt, was ist das? Und die so, wir sind eine Band. Und er so, hä? Also ungeduldig geworden machte, also der Zöllner, sich nun selbst an einem der länglichen Kästen zu schaffen, der Form und Größe eines Sarges hatte. Nach dem Umklappen der beiden Drehschlösser riss er unwillig den Deckel hoch und bekam im selben Moment einen solchen Schock, dass er 2-3 Schritte nach hinten sprang. Mit aufgerissenen Augen starrte er ins Innere und sah meinen Kollegen Karl im fahlen Neonlicht der Straßenbeleuchtung in kompletter Bühnenbekleidung im schwarzen Polsterschaum liegen. Der starre Blick des perfekten Roboters hatte den armen Zöllner zu Tode erschrocken. Auch die anderen Kisten mit den gelungenen Nachbildungen meiner Kollegen konnten den Staatsdiener kaum beruhigen. Zu gut waren unsere Polyesterpuppen gelungen. Umständlich erklärten wir, wofür wir die Figuren brauchten, aber der arme Mann hatte überhaupt nichts verstanden und es war ihm wohl äußerst unangenehm, dass er sich in unserer Gegenwart so sehr vor Puppen erschrocken hatte.
4: Aus welchem Werk ist das?
2: Das habe ich schon vorhin erwähnt. Das ist von Wolfgang Flür, Kraftwerk. Ich war ein Roboter.
4: Okay.
2: Jedenfalls hilft der Zöllner ihnen dann beim Einräumen und er kriegt noch ein paar Singles geschenkt und am Schluss steht dann, ha, war uns das eine Genugtuung, nachdem uns der Zöllner zuerst so ärgern wollte. Hier sind noch Bilder, die ich für euch rumreichen kann. Von den Roboterpuppen. Übrigens hatten die Puppen auch vorher Körper und später hatten sie nur noch so Prothesenarme und auch keine Unterkörper mehr. Wir hatten es ja vorhin davon, dass es dann gar nicht mehr als Puppe gilt.
3: Ja, wer sind wir, die wir darüber urteilen sollten?
4: Wer wäre für den ersten Stein?
5: Ja. Kraftwerk ist wirklich.
3: Vielleicht Pinocchio kann man ja Pinocchio irgendwelche Puppen Stein werfen für können, Demonstrationen aber seine anderen Holzkumpels engagieren.
2: Nicht. Ja.
3: Oder es wird zu teuer. Ne? Sind wir denn eigentlich durch fast alle Puppen durch? Die Schneiderpuppe gibt es noch. Ne?
4: Schlafenszeit.
5: Helge Schneider.
3: Nein, nicht Helge Schneider. So. Das ist eine Schneiderpuppe, die ist dann praktisch so, die kann man dann anziehen mit irgendwelchen Jacken oder Hemden.
2: Aber die Schneiderpuppe hat meistens nur einen Körper.
3: Ja, die hat keine Beine, sondern nur den Torso und keinen Kopf.
4: Es gibt wenig, ja. Also finde ich.
5: Was denn?
4: Dass man den Begriff Puppe, wenn jetzt das so. Kein Kopf da ist, keine Arme und keine Beine.
5: Ja, aber deswegen auch Schneiderpuppe wahrscheinlich.
4: Schneider ist abwertend.
2: Stimmt, nee, das ist ja, eigentlich ist es gar keine Puppe.
5: Ja.
0: Schneiderpuppe.
5: Ja. Schneiderpuppe, ja. Und die Zuckerpuppe aus der Bauchtanztruppe.
4: Nee, Puppenspieler von Mexiko.
5: Das hören wir jetzt, würde ich jetzt gern hören.
6: Der Puppenspieler von Mexiko war einmal traurig und einmal froh. Und wie er fühlte, so war sein Spiel.
4: Sehr schön.
3: Dann gebe ich jetzt etwas Nachhilfe.

0: Was war?
1: In der Schlusszeile erfährt man erst den Namen des Puppenspielers.
0: Ah, ich, ja. Den habe ich nicht gehört. Ich habe so
1: sie
0: laut
1: waren
0: gesungen.
1: Oft selbst wie Mario.
0: Hm, der Puppenspieler.
1: Oder die
0: Mario.
1: Mario. Ja, beim Zuschauer auch schön. Ja, auf Mexiko.
0: Ja. Mario, diese Welt ist eben so. Ist auch noch.
2: Ja. Na? Ich muss sagen, ich muss schon wieder was sagen. Ich habe ja das Thema Puppen vorgeschlagen. Ich habe der Rea geschrieben im Juli, ich habe nochmal nachgeschaut. Das Thema Puppen, ich hatte eine Eingebung.
0: Achso, ihr hattet das schon vorbereitet.
2: Das war auf meinem unnützen Wissenskalender.
1: Ihr sprecht euch.
0: Ja, ja.
2: Nee, das war
0: hier, wir sind Marionetten.
2: War nur so eine
0: wir sind Marionetten von der
2: Nee, das war nur eine Eingebung.
0: Nee.
2: Aber das war jetzt ein krasser Zufall.
0: Wir denken, dass wir uns das Thema ausgedacht haben, auch Kartoffeln.
2: Nee, das war jetzt aber ein krasser Zufall mit dem Puppenspieler von Mexiko, weil auf meinem unnützen Wissenskalender war die Isla, ich habe es mir aufgeschrieben, weil ich es nicht mehr merken kann, Isla de las Muñecas, die Insel der Puppen in Mexiko-Stadt. Wo angeblich da hat nur ein Typ gewohnt. Ich lese es jetzt nicht vor, das wird jetzt schwierig, weil ich es mir nicht merken kann. Da hat ein Mann gewohnt und er hat gesagt, ein Mädchen wäre dort ertrunken und ihr Geist hat dann nach Spielzeug gerufen. Und dann hat er halt Puppen, die dort angeschwemmt wurden, aufgehängt in den Bäumen. Und als der Geist des Mädchens nicht beruhigt wurde, hat er angefangen, die Puppen zu verstümmeln. Auch ohne Augen und ohne Gliedmaßen. Und er ist dann selbst verschieden, angeblich an derselben Stelle, wo das Mädchen ertrunken ist. Das ist heute eine Touristenattraktion, auch mal wieder irgendwie ironisch so.
0: Und dann ist Julian Santabanera ertrunken 2010
2: ja.
0: An derselben Stelle.
2: Genau. Und jetzt wohnt ein Nachfahre von ihm dort, aber es ist eine Touristenattraktion. Ja, aber es war ein Zufall, der Puppenspieler von Mexiko, wegen dieser Puppeninsel.
0: Muñecas.
2: Ja.
3: Also ich denke, im Original von Tom Jones heißt es ja The Young New Mexican Puppeteer. Und das heißt,
1: so, da ist es von Tom Jones.
3: Genau, das heißt, da ist er aus New Mexico, das heißt schon nicht mehr Mexiko-Stadt, sondern USA.
1: Aber Albuquerque ist ja auch in New Mexico.
3: Ja. Ja.
0: Ich glaube, das hat man im Deutschen einfach. Man wusste, dass die Deutschen so auf die Distanz das nicht so genau
3: nehmen. Ja, das denke ich auch.
0: Ja. Der Puppen, ich wusste gar nicht, dass es von Tom Jones gibt, aber Tom Jones, ja.
3: Das Original
0: da. Ah ja, das wusste ich. Ich habe gedacht, es wäre von Roberto Blanco selbst.
1: Nee. Das ist alles sehr unheimlich, finde ich. Auch, dass der jahrelang auf dem Markt gelebt hat.
0: Da,
4: ja.
0: Ja.
4: Also, auf dem Markt.
0: In so einer Holzbretterbude.
1: Jahrelang ein Mann.
0: Ja, in der Holzbretterbude. Der Puppenspieler.
3: Naja, kleines Haus schon oder eine Baracke. Weil als Puppenspieler wird man ja nicht reich, aber beliebt.
0: Aber das ist auch verdammt heiß, muss das gewesen sein. Ne?
3: Ja.
0: Albuquerque, der spielt doch auch
4: Breaking Bad.
0: Ja,
4: genau.
0: Ja. Irgendwie bin ich wieder verdammt leise. Ich höre das.
2: Das ist der Titel für die neue Sendung. Der Titel für die neue Sendung. Ich bin wieder verdammt leise.
3: Ja, ich denke, über Kartoffeln kann man auch wieder. Kann ich schon ankündigen, dass ich Lied von mir spielen werde.
4: Gut.
0: Was denn? Ach, Pommes mit Ketchup.
4: Das habe ich schon im
0: Und Potato Farmers.
3: Okay. Ja, auf jeden Fall. Ne?
0: Ja, absolut. Ich weiß zwar nicht, wie ich es herkriegen soll. Zur Not spiele ich selbst.
2: Musste auch jemand von euch an Irland denken, beim Thema Kartoffeln?
0: Potato Farmers.
1: Ja, Kartoffelkrise.
0: Ja, die Kartoffel.
2: The Big Famine, genau.
0: Ja, genau, The Blight. Ja, das, total, da bin ich voll dabei, da dran zu denken, die ganze Zeit. Und ich denke aber auch an Wodka. Ist es überhaupt aus Kartoffeln?
1: Ich glaube. Ja, ich denke an Kartoffelbrei, den ich heute
3: mit. Was haben die Russen vor Kolumbus getrunken?
1: Ich habe es nicht verstanden.
3: Was haben die Russen vor Kolumbus getrunken, als sie noch keine Kartoffeln hatten? Und folglich keinen Wodka machen konnten?
2: Zuckerrohr gab es auch nicht, oder?
0: Zuckerrohr.
3: So.
2: Die Zuckersendung hat mich nachhaltig beeindruckt.
1: Ja, Wein was haben die da auch nicht viel, die Russen.
0: Was hat da, also, dass die da klar in der Zuckersendung.
1: Cognac oder sowas.
2: Ach, ein Anruf, ein Anruf. Ah, jetzt haben wir wieder das Nebengespräch. Übrigens, der treue Hörer.
0: Wer ist das? Ja, ich glaube, wir haben gar keinen.
2: Ein treuer Hörer hatte zur Autosendung gesagt, sein Lieblingsteil war der, als alle gleichzeitig gesprochen haben, was mich gewundert hat.
0: Das ist das Schöne.
2: Aber ich glaube, das war, weil alle Mikros gleich laut waren, waren alle Gespräche gleichzeitig.
0: Ja, vor allem, weil es hier halt wenig Mikrodisziplin und auch Gesprächsdisziplin gibt.
2: Nee, damals in der Autosendung.
3: Hier vielleicht auch ab.
4: Genau, immer zwischendurch.
3: Wir lehnen das mit dieser Disziplin vielleicht auch ab.
2: Heißt das nicht sogar Mikrofonhygiene?
3: Das ist was anderes,
0: ich finde,
3: wenn man
0: noch schlimmer. Ich finde, das ist ein Kennzeichen der Radiotrinkenden, dass manchmal die Leute synchron reden. Das gibt ja auch so eine, dadurch wird auch nicht ein Standpunkt betont. Auch, es geht ja auch um Herrschaftsverhältnisse. Und dadurch wird keine Macht ausgeübt, sondern man kann sich an vielen Angeboten bedienen.
2: Sorry, dass ich lache. In der Autosendung gab es schon ein bisschen Streit auch, aber ich glaube, es war auch okay, oder?
0: Wie, es gab Streit?
2: Es gab auch ein bisschen Streit und eine Beleidigung.
1: Du Auto!
2: Nee, was war das ja, nochmal? Du reaktionäre Sau oder so.
0: Wer hat es gesagt?
1: Ich zu dir.
0: Zu mir? Ja gut, aber es war ein Angebot unter vielen. Hm. Unsere Sendung ist ziemlich...
3: Ziemlich?
0: Also vielstimmig.
1: Ja, ja, wir sind, werden ja auch immer mehr. Also ja, ja, irgendwie stimmt. Können wir das mit dem Radio auch sein lassen, wenn noch ein paar, also...
0: Warum? Wieso? Ach so, weil alle Hörer und Hörerinnen dann jetzt hier sitzen. Das stimmt, ich meine, die Britta war ja eine unserer treuesten Hörerinnen, jetzt sitzt sie im Studio.
2: Das hat alles angefangen mit der Zuckersendung, wo es hieß, ja, genau. einer ist in Urlaub...
4: Einer hat einen kaputten Fuß.
2: Und dann hieß es, der andere hat abgesagt, kannst du auch die komplette Technik machen und uns aufschließen und die Musik mitbringen.
0: Ja, man muss ja auch sagen, ja,
1: es war ein Dialog immerhin.
0: Ja, und ja. Wir haben ja auch eine Nachfolgerin oder Nachfolger gesucht für den Hütsch.
2: Ja, aber ihr braucht keinen Nachfolger oder Nachfolgerin, weil...
3: Wir sind ja zu viert.
2: Genau.
0: Ja, ja, aber seid, die Dynamik seid wir zu wieder viert. Zu 15. Du bist jetzt sowas wie ein Gast,
2: ihr seid zu
0: wie ein
2: viert, Dauergast. Ihr seid zu viert. Nee,
0: zu fünft ist die Dynamik besser.
1: Wir haben noch zwei Plätze frei.
0: Ja, aber die Dynamik
3: aber
0: ist zu fünft.
3: Aber wir haben keine zwei Mikrofone gut. mehr.
0: Ich finde, das muss ich jetzt mal sagen, seit wir wieder zu 15
4: wir
0: ist die...
4: Wir hätten eigentlich genug.
0: Seit wir zu 15 ist die Dynamik wieder richtig gut. Ja, aber das ist meine Meinung.
4: Das Mikrofon will niemand.
0: Zu viert, da war es immer so, es war auch gut, aber jetzt ist es besser.
1: Allein schon mit der Abstimmung, ja. Es gibt klare Verhältnisse, 3 zu 2 immer.
0: Ja, und ich, Abstimmungsverhalten, 2 zu 2, genau, genau. Es gibt keine Patz-Situationen.
4: Geschlechterverteilung.
3: Stimmt doch ja. immer gerne zu.
1: Etwas besser geworden.
4: Ja.
0: Ja. Ist auch besser geworden, tatsächlich, ja.
3: Bevor diese Sendung vorübergeht, kann ich noch...
0: Aber ich bin immer noch viel zu leise.
3: Ich höre das auf eine tolle Veranstaltung hinweisen. Denn am Montag, den 26. Oktober.
0: Ist aber noch eine Weile hin.
4: Oh, ja.
3: Aber es ist im Oktober, vor der nächsten Sendung.
0: Okay. Ne?
3: Da ist um 19 Uhr abends im Wilhelm-Hack-Museum die Filmpremiere zum Film über die 5. Kunstweltmeisterschaft.
0: Ja, sehr ne?
3: Und
0: wichtig.
3: Das kostet keinen Eintritt und ihr seid alle eingeladen, dann dorthin zu kommen.
0: Genau, und am letzten Mittwoch im Oktober ist ja auch im Kurs eine wichtige Veranstaltung in der Reihe Seltene Wissenschaften über XY-Aktenzeichen ungelöst.
2: Ah,
0: der Inhalt ist noch weiter
2: ist so
0: ein
2: wie,
0: Rätsel.
2: Das ist so wie, als würdest du Jesus and the Mary Chain sagen.
3: Nein.
0: Ja.
2: Also nicht Aktenzeichen, also nicht, also andersrum meine ich.
0: Aktenzeichen XY ja, ungelöst.
4: Ja. Ja, genau.
0: Oder
4: ich habe jetzt auch.
0: Was habe ich gesagt?
4: XY Aktenzeichen ungelöst.
0: Ja, jetzt, ihr seid aber auch ein bisschen. Ich bin ja auch nicht der Experte,
1: so
0: sondern.
1: Ja auch wegen, damit, wenn ich gegen das bessere
4: genau.
1: verstoße.
4: Genau.
0: Ja. Und außerdem bin ich auch nicht Experte, sondern der Experte sitzt hier.
1: Nee,
0: und vor allem im Nebenraum. Wobei ich mir da schon Sorgen mache, weil dieser Experte, der soll ja inhaltlich was liefern. Bisher geht es nur um Show-Effekte. Wenn's
3: das
0: um
3: ist auch Inhalt.
0: Ja. Und genau, wenn wir schon dabei sind, am 4.11. ist das Arthropodic Empire nochmal im Blau. Kann ich auch empfehlen.
1: Ja, und am 6. Dezember ist schon wieder Nikolaus.
0: Ja, und genau. Niveau unter Null.
4: Und diesen im Samstag
3: Dezember, ja.
4: Fotodamm genau, im Büro Brutal.
0: Jetzt, das ist das nächste am Samstag,
4: Fotodamm. Diesen Samstag.
0: Ja, jetzt am Samstag. Ja. Moment, das ist jetzt das Wichtigste.
3: Das ist auch wichtig. Ne? Ja. Wo ist das?
4: Im Büro Brutal in der Laurentiusstraße in Mannheim.
1: 26.
3: Das ist Negerstadt da drüben.
4: Genau, Negerstadt West.
0: Ja, West.
1: Mhm. Also ich komme da, habe schon zugesagt.
4: Sehr schön, freue ich mich. Wir sind auch an der Lichtmeile da.
3: Ja, ich kann noch den am 22. Oktober habe ich meinen Atelierabend, wo ich 100 Jahre Chuck Berry featuren werde. Ne? Ich habe eigentlich heute auch Oh Baby Doll von Chuck Berry dabei gehabt, aber das hat nicht gepasst.
0: Schade.
1: Im Januar mache ich den Vortrag.
4: Erzähl mal.
1: Ja, Abnehmratgeber für dicke alte Trotzkistinnen.
0: Ah, bei seltene Wissenschaften?
1: Also, ja, da ist die Vorbereitung schon.
0: Sehr schön. Das finde ich jetzt mal eine gute Nachricht.
4: Geht's innen und
3: da können wir auch, ja.
0: Der Organisator der Reihe wurde da noch gar nicht informiert, aber ich nehme das sofort auf, ja. Sofort notiert.
4: Da komme ich.
0: Ja.
4: Das würde ich wissen.
0: Also es wird spannend weitergehen. Es gibt auch noch Skalalogie, neueste Erkenntnisse auf der Treppenforschung.
2: Gibt's auch Skatologie?
0: Die Referente ist gerade, glaube ich, gestürzt vom Pferd.
4: Auf eine Treppe?
0: Nee, vom Pferd. Aber ich glaube, sie wird es vielleicht doch halten. Ich muss mal mit ihr reden. Es gibt auf jeden Fall viele Vorträge noch. Wir freuen uns drauf. Auch der Schmalzbein hat ja eigentlich zugesagt, aber neulich hat er wieder so ein bisschen sich verhalten geäußert. Immer wenn ich ihn sehe, es war auf der Demo gegen für Demokratie. Und da hat er sich ein bisschen zurückhaltend geäußert. Aber ich bin sicher, er wird auch noch einen Vortrag machen. Ja, also Kultur satt hier in den Radiotrinkenden. Britta, du hast noch gar keinen Kulturtipp.
4: Ja,
0: absolut.
2: Ich habe zu einer Location was Kritisches zu sagen, aber das möchte ich auch bei geschlossenem Mikrofon tun.
1: Die Preise, schon wieder. Die Preise sind die Preise.
0: Zum Büro Brutal.
4: Die Preise vom Büro Brutal.
2: Die Preise. Nee, es geht um was anderes.
0: Um was? Mit was für einem Buchstaben fängt es an?
2: Um die bürgerlichen Namen von Barbie und Ken.
4: Nein, nicht wirklich.
3: So, wir haben jetzt noch ein Stück zum Verabschieden. Das heißt, wir können jetzt sagen, macht euch einen goldenen Oktober.
4: Ja.
3: Ne? Und dann gehen wir auch schon fast raus aus der Sendung.
2: Genau, wir hören jetzt was komplett Unlustiges, nämlich ein Kindheitstrauma, das ich mit anderen Leuten teile. Von Herbie Hancock, den Song Rocket, mit einem absolut abstoßenden Musikvideo mit Puppen, die schlimmer sind als jeder Märchenwald.
0: Alright. Leider könntest du ihn nicht sehen, aber vielleicht synchron.
2: Ja. Cheerio.

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1: 89,6
0: Megahertz mit der Sendung Nummer 1025.
1: Genau. Was wir spielen wollten. Jeder hat sich da mal wieder seine Lieblingsstücke rausgesucht. Genau.
0: Was wir spielen wollten, Oktober 2026.
1: Genau. Natürlich. Das ist, wir nehmen es heute auf, das ist der 17.09. Die Erstsendung ist der 3. Oktober. Das ist ein Feiertag, aber nicht gefeiert wird, weil Samstag ist.
0: Das ist wohl wahr.
1: Aber egal, auf jeden Fall sind wir jetzt dabei und fangen an, Musik zu machen. Und wie immer läuft die Sendung entweder über den Äther in den Frequenzen 89,6 und 105,4, beziehungsweise im Livestream auf www.bermudafunk.org oder auch zum Nachhören auf bermudafunk.org.
0: Yes.
1: Ja, das geht auch, genau.
0: Und wir fangen einfach an.
1: Und wir fangen einfach an, wir haben ja schon alles gesagt.
0: Was uns in den Sinn kam, was wir Bock hatten zu spielen. Ja. Und da kommt er von DJ Hausmacher, eine seiner, das ist schon so eine Lieblingsband von
1: dir. Ja, finde ich schon. Also die Moon Safari ist toll.
0: Die Moon Safari
1: ist
0: legendär.
1: Und das ist von der zweiten Platte von The 10.000 Hertz Legend. Mhm. Ja, habe ich auch mal live gesehen. Und da ist das erste Lied von dieser Platte, Electronic Performers. Finde ich ziemlich cool. Ja.
0: Ja, da spielen wir es an.
1: Und letztes Mal habe ich sie gesehen bei der Eröffnung der Olympischen Spiele.
0: Oh,
1: in Dings, ja. Okay, jetzt sind R mit...
0: Aber da hat ja quasi jeder gespielt, der laufen konnte.
1: Ja, genau. nicht bei drei auf den Bäumen war.
0: In irgendeinem Haus war so eine Metalband.
1: Ich weiß halt nicht, ob das irgendwie so Credibility hatte, keine Ahnung. Also, ob man sowas machen muss.
0: Ja. Aber egal, wer dabei war, war dabei. Und war nass hinterher.
1: Ja.
0: Gut. R, Electronic Performance.
1: Genau.

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0: Air, Electronic Performers. Ja, jetzt geht's gleich weiter mit dem nächsten Stückchen. Das kommt von Herrn Rockwurst.
1: Rockwurst, ja, ist mein Name. Ja. Guten Abend.
0: Ja, ich finde find die Band auch ziemlich gut. Ja, aber
1: die Sängerin ist ja gestorben.
0: Schon? Ja, auch schon wieder.
1: Ja, schon wieder.
0: Ja, immer die Sterberei.
1: Mehrfach.
0: Ja.
1: Mehrfach. Schon wieder gestorben.
0: Ja, weil halt jemand stirbt. Nicht, dass sie dreimal stirbt, sondern dass wieder, okay, wenn jemand stirbt. Ja.
1: Aber es ist schon eine Weile her.
0: Ja, okay.
1: Ja. Rachel Nagy, Nagy geschrieben. Das ist wahrscheinlich ist ein ungarischer Name, glaube ich, oder? Coole Stimme. Sehr, sehr tolle Klangfarbe. Und die haben Detroit Cobras, haben wir schon gesagt, Detroit Cobras.
0: Nee,
1: und,
0: haben
1: die,
0: wir jetzt.
1: Und die haben vier Platten gemacht oder so, alle sehr cool. Und eigentlich waren es quasi ausschließlich irgendwelche alten R&B-Stücke, die sie gecovert haben, aber halt irgendwie cool, im coolen Style. Und hier ist ein Lied, das heißt Hey Sailor.
0: Ja.
1: Und das ist total cool und ich weiß ums Verrecken nicht, was sie da singen. Hey Chalonet, bla bla bla bla bla.
0: Vielleicht haben sie es auch, vielleicht war das ja Absicht, keine Ahnung.
1: Ja, bestimmt. Das ist auf jeden Fall ein Cover und ist aber sehr cool. Sehr cooles Lied. Detroit Cobras, die ersten zwei Platten auf jeden Fall, also eigentlich sind alle zu empfehlen. Bitteschön, Detroit Cobras mit Hey Sailor.

0: Detroit Cobras, Hey Sailor. Auf welcher Platte war das drauf? Auf der ersten? Wenn du sagst, von den.
1: Ich glaube, auf der ersten.
0: Okay.
1: Yeah. The First.
0: The First, sagen. Yes. Okay, wir kennen Vinyl-Scheibenkenner. Sagen. Ja. Quatsch. Ja, jetzt geht's weiter mit was von mir, was aus Frankreich. Ich glaube, man konnte schon feststellen, dass ich durchaus französische Musik mag.
1: Sie hat sich nach einer Frauenzeitschrift benannt, einer deutschen?
0: Der tatsächlich nicht. Die hat sich nach einer französischen Schauspieler benannt, nach einer französischen Pornodarstellerin und noch irgendwas. Also Brigitte Bardot, Brigitte Lahaye, daher kommt der Name Brigitte.
1: Ich dachte, weißt du, sie wollte zuerst Hör zu heißen, aber...
0: oh, TV-Serien
1: hören und sehen. Für sie oder Brigitte? Brigitte oder Brigitte?
0: Neue na gut, dann Brigitte. Na, oh Gott, komm, lass uns wo ich nicht hin will. Brigitte von ihrer zweiten Platte, Hier Encore, eine sehr schöne, flotte Disco-Nummer.
1: Disco-Nummer.
0: Und die habe ich tatsächlich auch schon zweimal gesehen. Einmal in der Lettrie und einmal auf dem Vieux Charru in... Dem größten Open Air in Frankreich, in der Bretagne. Sehr geiles Konzert in sehr geiler Elektra-Atmosphäre. Naja, auf jeden Fall sind hier Brigitte mit Hier Encore.
1: Hier Encore, bitte schön.
0: Bien sûr.

0: Ja, was hatten wir jetzt? Ah, Brigitte, Hier encore.
1: Hier encore.
0: Hier encore, genau. Und jetzt kommt wieder was von Rockwurst.
1: Of course.
0: Ja,
1: da habe ich auch gedacht.
0: Yes, certainly. Oh.
1: Ja, das ist, jetzt. Das ist ein ganz, ganz wichtiges, spezielles Lied. Hi.
0: Ja, ein ganz spezielles
1: Lied.
0: Ein ganz spezielles Lied. Ja, jetzt wird's gut. Komm weiter. Jetzt kommt ein sehr spezielles Lied.
1: Ein sehr spezielles Lied, wollte ich sagen. Und zwar hat damit quasi meine Punk-Karriere angefangen.
0: Die große.
1: Das war vielleicht das erste Punk-Lied, was mir richtig gut gefallen hat.
0: Ah.
1: Spiders in the Dressing Room von Toy Dolls.
0: Ach, sehr gut. Ja, gut.
1: Und
0: ja,
1: am Anfang habe ich gedacht, das singt eine Frau. Aber es hat sich herausgestellt, es ist ein Mann. Olga heißt er.
0: Olga, genau. Kennen wir alle. My name is Olga and I got asthma oder sowas.
1: Ja, genau. Okay. Und das ist ein sehr geiles Lied und das hören wir jetzt mal an. Und es geht so.
0: Okay. Spiders in the Dressing Room, Toy Dolls.
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0: Ja, Olga und die Toy Dolls hatten wir jetzt. Beides in the Dressing Room. Jetzt kommt wieder was von mir. Echo Belly.
1: Echo Belly.
0: Ich bin in die tiefsten meiner CD-Sammlung eingedrungen und hab irgendwann mal versucht, alles zu digitalisieren. Ich meine, CD ist ja digital, also digitales zu digitalisieren, ja, also auf die Festplatte zu bringen. Und da, es ist irgendwie schade, dass man sowas nicht auf Platte hat. Das war so eine blöde Zeit, wo man dann CDs gekauft hat.
1: Da gab's,
0: ganz schön scheiße.
1: Da gab es auch viele Sachen gar nicht mehr auf Vinyl.
0: Und hier kommt Echo Belly mit Insomniac. Mhm. Sehr schönes Lied. Tolle Sängerin. Ich weiß gar nicht, was daraus geworden ist. Egal, aber wir hören es uns jetzt hier an.
1: Gute Frage. What became of...
0: Echo Belly, ja, das wäre so eine Sendereihe für die...
1: Genau.
0: 50, 60 plus vielleicht.
1: Also für Big Brother ist sie wahrscheinlich nicht bekannt genug. Nee. Vielleicht ist sie Jurorin in irgendeiner Tanz-,
0: ja, oder Produzentin Tanz-, oder ist ganz glücklich und verkauft Pancakes irgendwo oder so.
1: Pancakes?
0: Hat eine kleine Pension an der schottischen Ostküste.
1: Könnte sein. Weiß ja nicht.
0: Echo Belly Menschen. Genau. Okay.
1: Gut.
0: Visit Loch Ness. Okay, hier sind Echo Belly mit Insomniac.
1: Insomniac.

0: Echo Belly, Insomniac. Und jetzt ist wieder, wir haben das paritätisch aufgeteilt, jetzt ist wieder Rockwurst dran.
1: Paritätisch.
0: Jetzt ist, weiß, sagt man so.
1: Genau,
0: das
1: erinnert
0: pathetisch. Wir haben es pathetisch.
1: Wir haben es pathetisch. Das erinnert mich an diesen einen Loriot, weißt du, wo die Karten spielen?
0: Ja.
1: Und dann, so geil. Na gut, man sollte sowieso viel mehr Loriot zu sich nehmen. Jetzt kommt was ganz Großartiges. Es ist eigentlich klar, weil alle meine Sachen sind großartig.
0: Ja, scheiße. Wenn ich will, es ist blöd, ich würde ja echt gern widersprechen, aber ich traue
1: ja,
0: mich.
1: Trau mich nicht. Hausmacher sind natürlich auch nicht schlecht. Ja. Auch großartig natürlich.
0: Die gibt es erst, wenn das Mikrofon aus ist.
1: Das war natürlich nur ein Scherz. Das ist von den großartigen Wipers. Die ersten drei Werke von den Wipers sind einfach
0: großartig,
1: bahnbrechend. Danach wurde es ein bisschen nicht mehr ganz so geil, aber die ersten drei sind die drei der besten Punkplatten, die es gibt, und zwar ganz eigener Style, niemand hat dann mehr so gespielt. Und ich habe gerade ein Buch von Mark Lanegan gelesen.
0: Oh.
1: Und der gibt ein paar Leute, die er total über den grünen Klee lobt, unter anderem Greg Sage und Wipers. Er meint aber, er ist eigentlich ein Arschloch, aber seine Musik fand er dann trotzdem cool. Und natürlich, der ist ein großer, großer Fan von Jeffrey Lee Pierce von Gun Club.
0: Ja.
1: Auf jeden Fall. Und der zweite große, unglaubliche Wipers-Fan ist Kurt Cobain gewesen. Also der wollte, dass Greg Sage als Vorband auf der Nirvana-Tour spielt. Das hätte ihm dann ordentlich Geld eingebracht. Aber er wollte nicht. Also, die Wipers müsst ihr unbedingt kaufen. Vor allem die Platte, diese gelbe da. Aber dieses Lied, was jetzt kommt, das heißt When It's Over, ist ein Instrumental von einer anderen Platte.
0: Cool.
1: Ich hab vergessen. Auf jeden Fall, das Kuriose ist, das Lied wurde früher immer gespielt im Ohm zum Beispiel, oder Hardrock. Und das ist ein Instrumental. Und das ist ein Instrumental. Da kommt am Schluss, redet da kurz was. Das ist äußerst, kommt quasi kaum vor, dass Instrumentals bei so Gelegenheiten gespielt werden. Also, When It's Over von den Wipers.
0: Cool.
1: Bahnbrechender Shit.

0: weil das irgendwie so Crossover war. Und die hatten einen Bläsersatz dabei.
1: Wow.
0: Das fand ich total genial. Und habe gerade überlegt vorhin, also eben als Jens so viel, Rockwurst so viel geredet, jetzt ist das
1: Ja,
0: Geheimnis.
1: das ist gar nicht hilfreich. Scheiße.
0: The Masked Moderator is enttarnt, ladies and gentlemen.
1: 1025 Sendungen.
0: Scheiße. Ja, da weiß ich, ich habe den irgendwann mal in Stuttgart auf dem Konzert als Vorband gesehen, Doggy Dog, aber ich weiß nicht mehr, ob es bei Asian Dub Foundation war. Oder ob es bei Rage Against the Machine war. Wobei ich glaube, Asian Dub Foundation war damals Vorband von Rage Against the Machine und dann später waren die nochmal Top Act. Da habe ich die auch im Longhorn, hieß es dann, oder LKA oder was
1: Stuttgart
0: weiß ich.
1: ist es.
0: Ja.
1: Stuttgart.
0: Ja, gesehen.
1: Aber das ist ja so
0: Und bin da
1: die.
0: hängen geblieben und die ersten beiden Platten sind einfach super.
1: Okay.
0: Und die haben vor 3 Jahren in Speicher 7, wollte ich sagen, im Siebener gespielt
1: Ja.
0: und ich wusste es nicht.
1: Ah.
0: Ich habe gedacht, oh, ich reg mich auf, ehrlich.
1: Nun ja, was soll ich sagen? Das ist so Musik, die nie an mich ankam.
0: Das habe ich mir
1: Das
0: gedacht.
1: ist die dunkle Phase. Der
0: Die dunkle Seite der Musik.
1: wurde erst wieder Licht, als so dieses.
2: Rockwurst, komm rüber, lass dich verführen.
0: Nein, okay,
1: Ja,
0: Entschuldigung.
1: das sind die hatten alle so Ziegenbärte und sind auch wie so Ziegenböcke so ein bisschen rumgesprungen. Ja, genau.
0: Okay, egal, mir hat's gefallen.
1: Ja.
0: Jetzt müsst ihr da durch. Vielleicht ist die Welt da draußen ähnlich
1: Viele Leute,
0: gespalten wie das Studio
1: ja,
0: hier
1: viel,
0: gerade.
1: viele Leute finden es auch gut.
0: Ja.
1: Nur nicht Rockwurst.
0: Ja, macht ja nichts. Okay, hier sind Doggy Dog mit No Fronts.

0: Nana. No front, no horns. Das ist halt... So sollte man seine Kinder nicht nennen. Weder Franz und Hans, aber so heißen doch die Möpse von... Darf ich das...
1: Ja, die Hunde. Du meinst die Hunde. Die Hunde. Hat ja zwei Hunde. Ja, wer auch genau.
0: Ah, was Assoziation. So ein Scheiß, ehrlich. Ich manchmal...
1: So heißen doch die Möpse.
0: ja, halt die Klug,
1: ja, genau. Sein? Ja, wenn sie sich wenn sie halt so nennt.
0: Ja.
1: Und das ist übrigens, es gab früher so ein Sketch-Dings bei Saturday Night Live oder irgendwas. Und das waren so zwei Deutsche quasi. Und die sind Hans und Franz. Das sind so zwei Klischeenamen.
0: Ah, okay. Ja, da war es ja nicht mal, das war ja nicht mal eine intelligente Lösung.
1: Ja, genau. Ja.
0: Ach, schade, noch nicht mal das.
1: Noch nicht mal das.
0: Ja, aber ich bitte das zu entschuldigen, das ist, aber wenn so eine Assoziation, ich ärgere mich darüber, scheißegal. Jetzt hören wir lieber wieder gute Musik.
1: Yes.
0: Warum dieses Lied?
1: Warum dieses Lied? Weil es großartig ist.
0: Okay, klar.
1: weil ich schon ganz lange nicht mehr gehört habe und weil die Platte, also wir reden von Travis und von der Platte The Man Who. Und das ist vielleicht also eine der 10 besten Platten, die es jemals gab, glaube ich. Das ist ja. gut, dass ich das jetzt sage. Das habe ich nämlich schon 15 Jahre lang vergessen gehabt. Muss ich mal in die Liste aufnehmen. Also damals hat die mich total geschickt und als ich wir hatten die dabei bei unserem ersten Neuseeland-Urlaub. Wir fahren so die Küste entlang und wir hatten nur, damals war das ja so, man hatte 5 CDs dabei, die hat man halt den ganzen Urlaub lang gehört. Es war nicht so mit dieses ständige Verfügung.
0: Ja, ja.
1: Und wir hatten zum Beispiel auch die eine White Stripes dabei und die Strokes, diese erste, also legendäre Platten. Und die habe ich mir auch dort gekauft, diese hier. Und die ist einfach saugut. Und da ist drauf Writing to Reach You und der große Hit Never Rains, Always also, Rains on Me und so. Und Driftwood ist so ein bisschen unscheinbares Stückchen, aber es ist total geil. Großer Hit. Travis von der Platte The Man Who, das
0: Lied Driftwood.
1: Sing is of the next.
0: Ah, okay. Okay, hier sind Travis mit Driftwood und da erzähle ich gleich noch was dazu, wenn das Lied durchgespielt wurde.
1: Ja.
0: Okay.

0: Travis.
1: Yeah, Driftwood, yeah.
2: Also das ist mir also eine von den tollen Britpop-Bands aus der zweiten Reihe. Ja. Und was mir noch im Gedächtnis geblieben ist, der Oasis-Fuzzi hat ja quasi über alle abgehetzt, fand ja alles scheiße. Aber über Travis hat er sich immer äußerst lobend geäußert.
0: Sehr schön. Yes. Ja, Travis, damals als ich lebe in einer Stadt, die von einem großen Industriekomplex dominiert wird.
2: Ja.
0: In guter wie in schlechter Art und Weise, meist erst schlecht, aber früher gab es mal ein Stadtfest und da hat diese Firma immer reingesponsert ohne Ende. Da gab es Riesenkonzerte am Berliner Platz und erstaunlicherweise war irgendwann mal Travis da Top-Act.
2: Im Ernst?
0: Ja, hat nichts gekostet und hat ein Travis-Konzert. Ansonsten Lena Meyer-Landrut, Boss Hoss, Stefanie Heidt, also auch keine schlechten Sachen, ja, aber Travis ist da schon rausgestochen, das war echt interessant.
2: Ah, Wahnsinn, warum war ich da nicht?
0: Keine Ahnung, vielleicht warst du da noch nicht in Neuseeland gewesen.
2: Ja, das war eher danach, weil also nicht ganz so groß.
0: Kann ich mal gucken, wann das gewesen ist. Naja, egal.
2: Hammer.
0: Ja, auf jeden Fall war das so. Schade, dass es das nicht mehr gibt. Es gab auch mal Delta Connection. Da haben ja auch die ersten Bands hier in Ludwigshafen im Feierabendhaus gespielt, wo du blöd geguckt hast. Bell & Sebastian und sowas. Adam Green. Wo wir gedacht, interessant, aber halt nur so lang, wie Kohle da oder wie die Dividende hoch genug ist für die Menschen, die brauchen. Egal, okay. Machen wir lieber Musik. Jetzt kommt Fiona Apple, habe ich lange auch nicht mehr im Fokus gehabt. Tolle Frau, tolle Stimme von einer Platte, die einen elendlangen Titel hat. When the Pawn Hits the Bla Bla Bla Bla Bla Bla. Also, aber das Lied ist toll, das heißt Limp und ist von Fiona Apple.
2: Ja, wir haben den
0: leider auch aus der CD-Phase.
2: Es ist ja Herbst, die Apfelsaison hat begonnen. Man kann wieder pflücken, zum Beispiel einen Fiona Apple.
0: Alter Vater.
2: Ja, der war so mittel.
0: Ich würde mich freuen, wenn ich den benutzen könnte. Bei guter Gelegenheit. Okay, hier kommt jetzt Fiona, die Apple.
2: Genau.
0: Die
2: Apple.
0: Sie hat sich nach dem Plattenlabel der Beatles benannt.
2: Ja, genau. Nein, nach diesem komischen Computer.
0: Ah.
2: Ja.
0: Ach. Ja, okay. Gut. Besser Musik.
2: Ja, besser Musik.
0: Fiona Apple mit Limp.
2: Limp, bitteschön.

0: Fiona Apple mit Limp war das jetzt. Und wir unsere Sendung neigt sich dem Ende zu. Vielleicht kommt noch ein Lied kommt bestimmt, vielleicht kommt noch ein zweites, keine Ahnung, werden wir sehen. Wie schnell wir reden, jetzt kommt wieder was von Herrn Rockwurst. Yes. Und was kommt denn?
1: Eddie and the Hot Rods.
0: Eddie and the Hot Rods.
1: Wir hatten diesen großen, tollen Punk-Hit, der heißt...
0: Apple.
1: Namen habe ich vergessen.
0: Bite the Apple.
1: Bite the Apple.
0: Do the Apple Dance.
1: Do Anything You Wanna Do heißt er. Das ist ziemlich geil. da erzähle ich jetzt auch was.
0: Da war ich in meiner
1: Stammdisco, als ich da in Neuseeland, in London gewohnt habe. Da kam so ein geiles Lied. Und dann habe ich gefragt, was ist denn das? Voll cool. Also den DJ, das hat man damals so gemacht.
0: Ja,
1: bevor es Shazam gab und so. Und da meinte er, it's the Totenhosen. Da meinte ich, hä, Totenhosen? Das kann ja nicht sein. Und das war von der Platte, wo die heißt Learning English oder so. Wo die alte Punk-Klassiker gecovert haben. Das ist Eddie and the Hot Rods. Und dann habe ich mir eine Platte gekauft und da ist ein anderes geiles Lied drauf, das heißt Ignore Them. Und das kommt jetzt und das finde ich fast noch besser. Und die Platte ist cool, das ist ja so der Übergang von Pop-Rock auf Punk. Mhm. Also nicht, das ist sehr melodiös, finde ich voll geil. Ziemlich cool. Und es erinnert mich an meine Zeit in London. Und das ist ja schon sehr lange her. Ich bin fast umgekippt. Das ist ja schon 33 Jahre her.
0: Ja.
1: Das klingt jetzt richtig niederschmetternd. Aber es erinnert mich, als wäre es vorgestern.
0: Ja, nee, kann ich. Ich habe gerade, diese Woche hat irgendwie Oasis Konzerte angekündigt im Olympiastadion.
1: Ja.
0: Dann habe ich geguckt, wann ich die gesehen habe. Und habe festgestellt, das erste Mal war 1995 als Vorgruppe von R.E.M.
1: Krass.
0: Und das zweite Mal war 96 in Offenbach in der Stadthalle.
1: Wahnsinn.
0: Ja, muss jetzt ein bisschen angeben.
1: Ja, natürlich. Macht mir nichts.
0: Weiß so, ich, macht ja nichts.
1: So, ignore them von Eddie and the Hot Rods.
0: Genau, das hören wir jetzt.
1: Ja.
0: Bestimmt toll. Okay.
1: Das ist ganz sicher toll, weil es ist großartig.
0: Ja, das reicht aus.
1: Ja, das reicht aus.
0: Gut. Eddie and the Hot Rods, ignore them.
1: Ja.

0: So, das war das letzte Stück für die Sendung. Das war die Sendung Nummer 1025 bei Radio Auftritt auf dem Mutterfunk 105,4, 99,6 MHz.
1: Yes!
0: Und die Sendung kann und wird im Wiederholungsbetrieb laufen. Bei Mutterfunk, habe ich das gerade gesagt? Ja. Ich habe schon vergessen, was ich gesagt habe.
1: Im Wiederholungsbetrieb ist vorproduziert am 17.09. und die erste Sendung war und ist der 3. Oktober.
0: 3.10.2026.
1: Genau.
0: Und ihr könnt auf bermutterfunk.org gehen und nochmal genau schauen, wann das nochmal läuft.
1: Genau.
0: Und wir sagen,
1: oder auch anhören.
0: Ja, natürlich. Und wir sagen, bis in zwei Wochen, wenn du da bist, darf
1: ein Scheibchen mehr sein.
0: Radio Auftritt, bis dann. Ciao.
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8: Willkommen bei der Sendung für die gepflegten Öhrchen. Heute führt sie Rainer Grund durch ein sehr vielseitiges Programm. Wir haben heute ein neues Hörspiel von unserem Team über die Triage, also eine erste Entscheidung, wer noch behandelt wird oder bei wem es sich nicht mehr lohnt. Satire oder Science Fiction, das weiß man nicht so genau. Aber hören Sie mal rein, ist auf jeden Fall etwas beängstigend manchmal. Übrigens können Sie diese Sendung natürlich auch, gesamte Sendung beim Bermuda-Funk abhören, in der Mediathek, falls Sie mal nicht alles mitkriegen sollten. Als weiteren Programmpunkt haben wir eine israelische Unterschlagung, ja, das gibt es, und etwas über die Schlacht um Troja im Programm. Also wieder ein pickepackevoller Hörgenuss.

0: Fangen wir also mit der etwas schweren Kost an. Vielleicht erinnern Sie sich nur an die Corona-Zeit. Da mussten zeitweise Ärzte entscheiden, wer mit den zur Verfügung stehenden Sauerstoffgeräten oder anderen Sachen am Leben gehalten wird und wer nicht. Sie mussten also entscheiden, lohnt sich's? Ist der jung, ist der alt? Man nennt diesen Entscheidungsdruck Triage. Eine schlimme Geschichte für Ärzte. Nun ist ja Corona lange vorbei, aber jetzt hat das Gesundheitswesen zu wenig Geld. Und die Menschen werden immer älter. Da kommt man wieder sehr leicht auf die Triagefrage. Also, die Ressourcen verwenden und wen hält man am Leben? Unser Hörspielplatz-Team hat sich mit dem Thema ganz improvisiert befasst, so aus dem Stegreif heraus. Ja, und rausgekommen ist dabei eine Satire, Science Fiction.
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3: Triage ist ein Verfahren zur Priorisierung medizinischer Behandlungen, wenn die vorhandenen Ressourcen nicht für alle Patienten ausreichen. Dabei wird nach Dringlichkeit und Erfolgsaussicht entschieden, wer zuerst behandelt wird.
4: Schön, dass Sie alle gekommen sind. Ich meine, Sie wissen es alle schon, Sie kennen mich aus der Behandlung. Ich bin Dr. Federlein. Und Sie kennen sich untereinander noch nicht. Wir haben uns hier zu einem Anlass gefunden, den erkläre ich Ihnen gleich noch. Aber bitte stellen Sie sich einmal kurz vor. Herr Kowalik?
5: Ja, ich bin der Herr Kowalik.
4: Dankeschön.
5: 97.
4: Danke, danke. Herr Gruber?
6: Ja, Gruber mein Name.
4: Ja, danke.
6: 85, 85, ja.
4: So, und zuletzt jetzt Herr Blümlein.
7: Ich bin der Rainer Blümlein. Ich bin schätzungsweise, ich kann mich nicht mehr so richtig erinnern, vermutlich irgendwas über die 70. Ja, das muss eigentlich mal reichen.
6: Der ist der Älteste von uns.
7: Berufe habe ich auch. Mein Beruf gehabt, der für die Menschheit wichtig ist. Das wollte ich gar nicht erzählen.
4: Ja, genau. Jetzt bitte nicht alle durcheinander reden. Wir sind hier zu einem Anlass gekommen. Ich habe Sie alle zusammengerufen. Es ist wichtig, dass wir uns unterhalten, denn wir sind in einer Notsituation. Ich bin gezwungen, aus Ressourcengründen bei uns hier auf Station, mit Ihnen darüber nachzudenken und von Ihnen einzeln Ihre Annahme bzw. Erklärung zu hören, weil ich, Sie alle brauchen Behandlung, Sie wissen es, wir hatten einzelne Gespräche, davon ausgehen muss, dass ich nicht alle behandeln kann und somit Ihre Krankheiten durchaus tödlich verlaufen können. Ich kann es sagen, wie es ist. In meinem Fall nennt sich das Triage. Ich muss auswählen, wer hier tatsächlich von mir noch behandelt werden kann. Deswegen sind wir hier zusammengekommen.
5: Na immer.
6: Ja. Hm.
7: Was wollen Sie von uns wissen?
4: Ich muss Sie eins überfragen, zu denen, wie es Ihnen geht. Und wir müssen darüber reden. Wir haben eben begrenzte Ressourcen hier auf der Station. Wie geht's Ihnen denn gerade, Herr Blümlein? Also Ihre Situation jetzt, wir haben zuletzt geredet. Warum muss ich Sie jetzt weiter behandeln? Also ja, wir müssen abgleichen mit den anderen.
7: Ja, also ich finde, die müssen mich unbedingt weiter behandeln, weil ich für das Volk, für die Menschheit wichtig bin. Denn alleine durch meine Erfahrungen und meine Kenntnisse und auch meine Verbindungen zu den einzelnen Parteien im Land und so ist es wichtig, dass ich weiterlebe und gesund bleibe, damit überhaupt sie das Geld bekommen können, überhaupt ihr Pflegeheim oder ihr Hospiz überhaupt weiter zu erhalten. Deswegen ist ganz wichtig, dass ich gesund bleibe und ihnen helfen kann.
4: Herr Blümlein, ich weiß, es ist schwer für Sie. Wir hatten es schon diverse Male. Das ist ja auch Teil Ihrer Symptomatik. Die gesellschaftliche Relevanz der Sachen, die versuche ich gerade einzuschätzen durch unser Gespräch. Eigentlich wollte ich von Ihnen einfach nur wissen, wie es Ihnen gerade geht, wie Ihre körperliche Konstitution ist und wie Sie sich fühlen, wie sich Ihre Symptome entwickelt haben. Wie geht's denn den Schmerzen momentan?
7: Die Schmerzen sind erträglich, ich bekomme entsprechende gute Drogen und so. Ich fühle mich eigentlich recht fit und munter. Ab und zu, wenn ich auf dem Boden sitze und dann wieder aufstehen muss, dauert es eine Weile. Aber 25 Kniebeugen gehen noch. Also ich fühle mich eigentlich kerngesund.
4: Würden Sie sich auch so gesund fühlen, wenn ich Ihnen diese Medikamente weiter nicht geben könnte?
7: Na, das kann ich ja nicht wissen, weil ich noch nie ohne Medikamente ausgekommen bin. Aber da die Medikamente, so viel Geld muss noch da sein, da sind, deswegen glaube ich, dass ich mich auch weiterhin gut fühlen werde.
4: Okay, das ist schon mal eine erste Annahme. Herr Gruber, können Sie mir kurz sagen, wie es Ihnen geht die letzten Tage? Wie fühlen Sie sich?
5: Ja, das Wetter war ein bisschen anstrengend, muss man schon sagen. Also das mit den Temperaturen, es muss jetzt nicht unbedingt eine Klimaanlage sein, aber so ein Ventilator wäre schön. Ansonsten, die Pumpe macht, was sie soll. Und ansonsten, ja gut. Ansonsten bin ich ja auch öfter mal spazieren da hinten. Also es geht ja da hinten Richtung Wald da. Rehe füttern und so ein Kram, ne? Also, naja, ansonsten, ja, Gelenke machen noch so mit. Ab und an mal brauche ich halt dann doch meine Blutdrucktabletten, aber ansonsten, ja gut, so ein bisschen Problematik hat man natürlich immer, irgendwie so kleinere Gebrechen oder so, aber ja, ich kann morgens aufstehen, ich gehe hin. Nur mal gucken wegen der Pumpe, da hat man nicht sich überanstrengt bei dem Wetter.
7: Aber kannst du ruhig erzählen, dass du fünfmal in der Nacht zum Pipi machen gehst?
5: Ey, also immerhin erzähl ich nicht irgendwelchen komischen Schmuhn hier. Also.
4: Herr Gruber, danke Ihnen. Herr Kowalik, wie sieht's denn bei Ihnen aus? Erste Annahme, wie war die Nacht heute? Wie geht's der Krankheit?
5: Richtig, die Nacht. Ja, richtig. Also, ich war viermal pissen. Dreimal kacken und dann bin ich wieder eingeschlafen.
8: Ja, und danach musste man das Bett sauber machen.
5: Spaß, hören Sie.
4: Mich freut's, dass Sie so munter sind. Ich weiß nicht, ob Ihnen das jetzt schon so richtig klar geworden ist. Wir haben uns hier wirklich versammelt. Aber es geht ja tatsächlich darum, es scheint mir noch nicht so ganz durchgekommen zu sein, dass wir uns hier getroffen haben, weil ich Sie, also Herr Blümlein hat schon mal kurz angesprochen, ne, aber ich kann Sie so nicht weiter behandeln. Sie sind auf Station, ich bin froh, dass Sie sich wohlfühlen hier, aber wir können nicht alle weiter behandeln.
5: Ich will nicht sterben.
8: Nö.
5: Noch nicht.
8: Also ich brauche halt nur Tabletten für die Pumpe. Was der Drogenhai da drüben macht, das ist mir relativ Wumpe.
5: Ich will nicht sterben, nee.
8: Nee,
4: ja,
8: mach ich nicht.
4: Ja, naja, das...
8: Ey, was sagen meine Enkel dazu?
4: Ja, das ist das Problem, warum wir uns zusammengefunden haben, ne? Also, sie bekommen alle Medikamente. Jeder einzelne von ihnen. Und es geht jetzt aber darum, dass ich in der misslichen Lage bin, entscheiden zu müssen, wer weiter diese Medikamente erhalten kann. Wir haben Engpässe, ich kann die Medikamente nicht weitergeben. Und ich würde Sie jetzt einfach bitten, dass Sie mir sagen, wie ich Sie weiter behandeln soll, warum ich jetzt gerade Sie weiter behandeln muss und wie es Ihnen geht, auch bezogen auf Ihre persönliche Situation. Herr Kowalik, Sie nicken schon.
5: Ich hab eine Idee. Ich könnte ja häkeln und stricken oder ich könnte im Keller Schnaps brennen. Das haben wir früher immer gemacht. Und den verhökern, wa? Und dann können wir da...
4: Also ich kann schwer das ins Gespräch einordnen. Sie brauchen ihre Medikamente, nehme ich da raus, aber Schnaps ist wirklich keine Sache, die wir hier irgendwie auf Station sowieso
5: dulden. Wir trinken das nicht, wir verkaufen das.
4: Ja.
7: Dann können wir Pillen von kaufen.
5: Richtig.
4: Ja, um die Sache nochmal irgendwie hier einzuordnen. Herr Gruber, wollen Sie mir nochmal sagen, wie würde es Ihnen ohne Ihre Medikamente gehen, wenn ich jetzt Sie absetzen würde? Wie ist Ihre Situation gerade blutdrucktechnisch?
8: Ja, was soll man machen, wenn man sein ganzes Leben lang gearbeitet hat, in die hier Steuer einbezahlt hat und alle möglichen Sachen? Und dann sagen Sie, man kriegt nichts mehr für die Pumpe. Effektiv brauche ich halt nur dieses Blutdruckmedikament. Und ansonsten passt das. Ich brauche ja jetzt nicht hier so Morphingedöns wie der Kollege hier. Aber ansonsten, ich meine, das ist eine Menge, mit der Menge kann ich leben. Also, notfalls nimm mal die Hälfte, dann ist der Blutdruck dann zwar ein bisschen höher, aber ich tue noch länger.
4: Sie sind 67. Können Sie sich vorstellen, wieder anfangen zu arbeiten?
8: Ich bin keine 67. Ich bin noch ein bisschen älter. Aber ja, gut.
4: Auf Ihrer Datenakte steht, Sie sind 67. Warum haben Sie das angegeben am Anfang? Fehler?
8: Ja, Schreibfehler.
4: Wollen Sie mir sagen, wie alt Sie tatsächlich sind?
8: Nö, aber gut.
4: Herr Gruber, ich bitte Sie ein wenig Ernsthaftigkeit.
8: Ich
4: muss das wissen für dieses Gespräch, das wir gerade haben. Wollen Sie mir Ihr tatsächliches Alter noch einmal nennen? Das hängt maßgeblich davon ab, wie ich Sie weiter behandeln kann im Vergleich zu den anderen.
8: Ja, dann 67.
5: Also ich meine... Opa,
9: Du bist keine 67 mehr.
8: Ja, das
9: weiß ich.
8: Na ja, gut, aber ganz ehrlich, handwerklich bin ich noch begabt. Ich kann hier notfalls noch die Lichter austauschen. Das sollte noch reichen. So, also Hausmeistertätigkeiten könnte ich noch. Also, so die Standarddinger. Jetzt nicht mehr auf die 3-Meter-Leiter, aber sonst wäre das so Sachen reparieren. Elektronik kriege ich auch noch hin. Mit der Lupe.
4: Haben Sie Kinder?
8: Ich habe 5 Enkel und 3 Kinder.
4: Frau?
7: Einfluss und meine Netzwerk wichtig, dass entsprechend auch die Geld in die Gesundheitswesen kommt. Und auch hier für ihr Hospiz und so. Da bin ich im Gemeinderat und kann da was tun. Deswegen ist es relevant, dass ich also meine Medikamente weiterbekomme und meine zarten Drogen auch. Das brauche ich einfach. Und Sie brauchen mich auch. Sie als Arzt und die Gesellschaft braucht mich auch und Ihr Hospiz auch.
8: Ich glaube, der droht Ihnen.
4: Ja, das ist erstmal nur ein Vorgespräch. Das ist schon alles okay, Herr Gruber. Fühlen Sie sich bedroht?
8: Wenn der so labert, dann fühlt man sich schon ein bisschen bedroht. Der ist so eine Gefahr für die anderen. Ich meine, wenn der da hier durch die Gegend stapft und sagt, ich bin der Obermufti und ich nehme dir dein Pudding weg oder so, dann ist das schon nicht so nett.
4: Ja, um jetzt dann nochmal konkret zu bleiben. Herr Blümlein, wer pflegt Ihre Frau gerade? Wenn Sie jetzt hier in der Station, sind gerade auf Station.
7: Ach so, wenn ich nicht da bin, da ist es meine Tochter, weil die arbeitet, ist in Frankenthal und kann nur praktisch alle 3 Tage vorbeikommen. Und die ist inzwischen auch beruflich sehr angespannt und wird in Kürze ins Ausland gehen. Dann haben wir sicher das Problem, dass wir irgendwelche Pflegedienste beauftragen müssen und die kosten richtig Geld, nicht nur mir und meiner Familie, sondern auch der Gesellschaft.
4: Ich habe jetzt hier versucht mitzunotieren, es ging alles sehr schnell, aber ich höre raus, Tochter, Sie, wie viele Kinder nochmal, um es nochmal genauer zusammenzufassen?
7: 2 Kinder.
4: Aber beide auch erwachsen?
7: Beide erwachsen, haben so selbst Kinder, aber beruflich eine in Hamburg und eine wird jetzt ins Ausland gehen, also insofern ist die Pflege für meine Frau vakant in absehbarer Zeit.
4: Mhm.
7: Für den Hund auch.
4: Herr Kowalik, wollen Sie mir auch noch mal sagen, wie es bei Ihnen aussieht? Ich habe hier 65 notiert als Alter bei Ihnen, ja? Arbeiten Sie noch?
9: Ich arbeite nicht mehr. Ich bin 97 Jahre alt geworden. Und ich habe natürlich den Großteil meines Lebens mit Frau und Kindern verbracht. Ich hatte 9 Kinder. 9 Kinder. Eine ist verstorben, die Gabi. Ist schon verstorben. Also 8 habe ich noch. Die haben wiederum Kinder. Und die haben teilweise auch schon Kinder.
4: Wie ist denn die Lage bei Ihnen zu Hause? Sind Sie verantwortlich für diese Enkelkinder, für diese vielen? Geben Sie...
9: Ich bin der Letzte meiner Generation. Und ich weiß alle Geburtsdaten aus dem Kopf. Meiner Enkelkinder auch und deren Kinder auch. Ich bin quasi ein wandelndes Lexikon für meine Familie.
4: Wer kümmert sich um die täglichen Einkäufe? Wer kocht bei Ihnen zu Hause?
9: Bei mir zu Hause, mein Sohn, der wohnt oben drüber, im Dachgeschoss mit seiner Frau. Und da darf ich mitessen.
4: Können Sie sich selbstständig Essen machen?
9: Nein.
4: Die Medikamente, die Sie bekommen aktuell, wie wäre das? Wie würden Sie sich fühlen? Wann haben Sie das letzte Mal die Medikamente abgesetzt?
9: Medikamente abgesetzt habe ich noch nicht, seitdem ich sie nehme. Das sind seit meinem letzten Herzinfarkt. Blutverdünner und so. Ich weiß gar nicht, was ich alles nehme. Viele.
4: Ja, da sind wir bei Ihnen dann ähnlich, Herr Gruber. Auch bei Ihnen geht es um Herzmedikamente. Bei Herr Blümlein hauptsächlich um Schmerzmedikation. Wie kann ich mir das vorstellen, Herr Blümlein? Wann haben Sie zuletzt abgesetzt?
7: Ich habe die Dosis nochmal reduziert abgesetzt, schon lange nicht mehr, weil der Schmerzlevel eingestellt wurde von Ihnen oder Ihren Kollegen auf eine gewisse Dosis und die bekommt mir gut und meine Leistungsfähigkeit ist dadurch einfach erhalten und die Mittel sind optimal eingesetzt.
4: Bei Ihnen, Herr Gruber, habe ich jetzt wirklich das Problem, dass ich nochmal jetzt bei Ihren Angehörigen nachfragen muss. Ich muss dieses Alter wissen von Ihnen, ich kann sonst nicht.
8: Was haben Sie nochmal aufgeschrieben?
4: 67.
8: Haben Sie einen Zahlendreher drin?
4: Das ist nett, dass Sie mir das sagen. Dann kann ich da noch besser, weil ich muss Ihnen sagen, das Alter ist eine wesentliche Konstante, mit der ich entscheiden muss, wie die Behandlungen hier weitergehen, ob sie bei Ihnen weiterlaufen können.
8: Ja, aber dann müssen Sie auch gucken, dass der alte Herr hier auch mal richtig sein Alter sagt. Ist es mir Wurst?
9: Ich meine ja, mich könnte man noch 3 Jahre durchschleifen und ein Bild machen für die Zeitung.
8: Ah ja.
4: Mich freut's, dass Sie so gut untereinander irgendwie sich austauschen können. Vielleicht können wir da nochmal ansetzen. In der
8: Wohngemeinschaft könnten wir auch machen, oder? Das kriegen wir noch hin.
4: Ja, die Frage ist halt, inwieweit Sie dann überhaupt zusammen, könnten Sie sich denn vorstellen, sich auch untereinander zu helfen? Ich meine, nehmen wir mal an, Herr Blümlein kann seine Medikamente nicht mehr bekommen, er hat ständig Schmerzen.
8: Das weiß ich nicht.
4: Ja.
8: Nachdem der mir mein Pudding geklaut hat, bin ich ein bisschen, ne.
9: Also ich kann mir vorstellen, auch Tabletten zu pressen.
8: Ja.
9: Für den Herrn Blümlein. Und haben wir früher in den 45ern auch gemacht.
7: Du kannst doch für mich ein bisschen Hanf anbauen.
4: Da sprechen Sie natürlich was an, ne? Herr Kowalik, Sie sind 97. Das ist schon immer ein klares Zeichen für mich hier, dass ich überlegen muss. Also da hat Herr Gruber doch und hier Herr Blümlein haben doch noch einiges mehr vor sich an Jahren, was die Lebenserwartung angeht. Wie würden Sie denn darauf reagieren, wenn ich sage, ich kann Sie nicht mehr weiter behandeln?
9: Ich ziehe um nach Thailand.
4: Denken Sie, dort ist die Behandlung besser?
9: Ja.
8: Ja, Taiwan, Thailand, da ist ja überall diese Tablettenhersteller. Da kriegt man das Zeug noch direkt von der Fabrik. Hier, also notfalls komme ich mit. Kriegt man wenigstens
9: jetzt eine Rentnerbude auf.
8: Ah ja, wie so nett.
4: Ich muss ehrlich sagen, ich kann mir gar nicht vorstellen, wie Sie im Gesundheitszustand sind. Sie sind ja seit 4 Wochen auf der Station. Ich kann mir gar nicht vorstellen, wie Sie hier irgendwie einen Flug annehmen wollen.
9: Vielleicht schaffe ich das auch nicht.
8: Notfalls nehmen wir ein Boot.
9: Also, wenn ich keine Tabletten mehr nehmen könnte jetzt, weil kein Geld da ist, weil einfach nichts mehr geht, dann würde ich elendlich krepieren unter Beobachtung.
8: Das wäre dann Mord.
9: Müsste man das nicht anzeigen?
8: Nein, eigentlich schon. Ich könnte meinen Enkel anrufen. Der hat ja Social Media. Habe ich nett gesagt, ne? Also, so Instagram und TikTok. Da kennt er sich mit aus. Das wäre eigentlich...
9: Dann wäre das ja Mord.
8: Ja, das wäre eigentlich Mord. Also, ja. Ich meine, er sagte irgendwas von Triage oder so. Dann, das heißt ja dann mit aussortieren.
9: Was du meinst.
8: Ja, vielleicht nimmt er dann einfach nur das dann als Vorwand, um uns loszuwerden. Das könnte ja auch sein.
4: Also
8: vielleicht tut er sich die Tablette ja selber irgendwo hin.
4: Ja,
8: man weiß ja nicht, Redakteure, Journalisten könnten mal da drauf gucken.
4: Also, Sie müssen sich gar keine Sorgen machen.
8: Ich meine, immerhin nicht so schlimm wie der Politiker hier. Der Politik,
9: der ja schafft sowieso, der kommt durch.
8: Ja, der hat genug Schwarzgelder.
9: Die da oben.
8: Ja, der hat genug Schwarzkonten von hier Maskenheini oder wie die heißen. Ja.
4: Also ich versuche wirklich mein Allerbestes. Ich weiß nicht, was ich machen soll. Das sind medizinische Vorgänge, nach denen ich hier handle. Sie sind 97 Jahre alt. Ich weiß nicht, was ich sonst machen soll. Irgendjemandem muss ich hier die Behandlungen streichen. Ich kann bei der Lage, wie wir aktuell arbeiten, mich nicht um alle kümmern. Ich kann Ihnen noch nicht mal Morphin anbieten, ne? Um irgendwie
8: finden. Dann ist der ja am schlimmsten dran, der Arme.
4: Herr Blümlein ist halt um einiges jünger tatsächlich, hier der Jüngste in der Runde und deswegen kann ich da nicht viel machen. Also
8: der kriegt das heftigste Zeug, also wenn Sie sagen Morphin und er kriegt da, keine Ahnung, was Vorstufe, das
4: ja, aber halt Blümlein kann mit seiner Medikation gut umgehen und ist auch aktuell eingebunden in familiäre Verpflichtungen, ehrenamtlich viel tätig. Ich weiß nicht, wie es bei Ihnen aussieht, Herr Gruber und Herr Kowalik, um ehrenamtliche Tätigkeiten.
8: Freiwillige Feuerwehr. Ich habe hier die Bude schon 2-mal gelöscht in meiner Lebenszeit.
4: Also muss ich sagen, stand jetzt hier auch gar nichts bei Ihnen drin mit Ihrer Personalakte. Scheint irgendwie was schiefgelaufen zu sein.
8: In meiner Personalakte steht nur nicht so viel drin, weil die Sekretärin, die mich hier aufgenommen hat, das war eine von meinem Schwiegersohn. Das war die Ex von meinem Schwiegersohn, denke ich mal.
4: Können Sie das in irgendeiner Form mir darstellen, was Sie da für eine Tätigkeit machen und ob ich das irgendwie, wo ich das
8: einsehen kann? Also, ich habe jahrelang in der Industrie gearbeitet. Ich habe Geräte zusammengebaut mit Elektro, kam dann auch noch irgendwann dazu. Am Ende ist halt ein Panzer draus geworden.
4: Wenn Sie handwerklich so begabt sind in Ihrem Alter, könnte man natürlich davon ausgehen, dass Sie tatsächlich nochmal auch einsteigen hier, gerade bei den Krisenzeiten, die wir haben.
8: Solange ich jetzt sitze kann, währenddessen ich da was rumlöte, dann geht das auch noch.
4: Und mit Ihrer Medikation können wir Sie da weiter beschäftigen?
8: Für gewöhnlich sollte das noch funktionieren. Ich kann halt nicht mehr 8 Stunden arbeiten, sondern vielleicht noch 6 oder 5.
4: Okay, muss ich sagen, das ist natürlich dann ein Faktor, den ich wirklich berücksichtigen muss. Im Vergleich jetzt zu Ihnen, Herr Blümlein, Sie haben zwar familiäre Verpflichtungen, aber die sind auch teilweise sind ja Erwachsene allesamt. Sie haben gesagt, ehrenamtliche Tätigkeiten, aber ich konnte mir jetzt auch noch nichts genauer darunter vorstellen. Wenn Herr Gruber hier sich einbringen kann im Hospital oder so, handwerklich, haben wir auf jeden Fall Engpässe. Ob er da vielleicht dann doch einen Vorrang erhalten sollte. Ich weiß nicht, wie es bei Ihnen aussieht.
7: Ja, also ich bin eher ehrenamtlich für die Gemeinde tätig, indem ich deren Medienarchiv verwalte, also PC-mäßig sämtliche historischen Fotos und Filme und sowas bearbeite. Und da steckt viel Know-how auch hinter. Und wenn ich jetzt ausfallen würde für die Gemeinde, hätte sie sicher Probleme. Sie müsste wahrscheinlich eine teure Vollzeitkraft einstellen, um überhaupt ihre heimatgeschichtlichen Unterlagen vernünftig pflegen zu können. Also insofern ist die Relevanz meines Daseins da schon auch für die Gemeinde selbst.
8: Dafür gibt's doch KI mittlerweile.
4: Also wenn ich jetzt hier historisch höre, ohne das jetzt irgendwie zu platt übertragen zu wollen, aber Herr Kowalik, Sie haben vorhin auch schon Andeutungen gemacht, teilweise von Ihren Lebenserfahrungen. Ich muss ganz ehrlich sagen, mit Ihrem Alter, ich weiß nicht, was ich da viel machen soll. Ich meine, das kann man machen
9: mit Leuten, die nicht mehr was sagen können. Verstehen Sie? Leute, die wohl nicht mehr klar sind in der Birne. Aber ich bin ja eigentlich noch unter den Leuten. Ich bin hier noch da.
4: Ja, Sie meinen, Sie können sich selber kein Essen mehr machen aktuell, oder?
9: Richtig. Ich würde das verkohlen lassen.
4: Und vorhin haben Sie gesprochen von handwerklichen Tätigkeiten, die Sie...
9: Ja, ein bisschen was im Garten. Ich gehe noch jeden Tag in den Garten und mache da meine Tomaten, bind ich hoch und gieß die und dann mache ich einen Mittagsschlaf.
4: Wie viele Stunden arbeiten Sie im Garten?
9: Am Tag vielleicht 1 Stunde.
4: Und dann danach geht auch nicht mehr, oder?
9: Nö, ich schlaf dann, damit ich im Nachmittag auch nochmal rausgehe. Aber dann ist der Tag auch schon um 18 Uhr vorbei.
4: Ehrenamtliche Tätigkeiten üben Sie aus, oder?
9: Ja, ich war im Ruderverein und hab da den Seniorenrudern gegründet. Am Rhein draußen. Aber da gehe ich jetzt auch nicht mehr hin.
8: Da ist auch Flachwasser gerade.
9: Weil wegen, die sagen mir, die können mich nicht hinfahren. Sonst wäre ich da noch am Rudern.
4: Ja, das sieht jetzt im Moment für mich ziemlich eindeutig aus. Ich muss jetzt hier nochmal einmal bei Herr Blümlein und Herr Gruber nachfragen, wo die Entscheidung mir da irgendwie relativ schwer fällt. Herr Blümlein, Sie sind medizinisch irgendwie wahrscheinlich priorisiert, weil Sie ohne Medikamente nicht direkt irgendwie lebensbedrohliche Lagen erhalten. Aber Herr Gruber, Sie könnten hier einspringen bei uns im Hospital und da weiterhelfen, ist für mich eine schwierige Entscheidung. Ich kann Ihnen auch ganz ehrlich sagen, dass am Schluss wahrscheinlich nur Platz für eine Person bleiben würde. Können Sie mir da noch irgendwie weiterhelfen?
8: Also wenn ich hier jetzt eine Weiterbildung machen könnte, sowas wie Steckdosen tauschen, dann gucken, ob die Geräte sicher sind, das ist nämlich auch wichtig, das müssen nämlich überprüft werden,
4: ja,
8: DGU V4 oder so,
4: ja,
8: Medizingeräte überprüfen.
4: Ja, ich habe keinen direkten Einblick in
8: das. Das ist teures Zeug.
4: Ja, genau, die Geräte sind absolut relevant.
8: Das kostet, glaube ich, eine Überprüfung von einem Gerät so 12 Euro.
4: Ja, ich habe keine.
8: Und wenn ich das machen könnte, dann wäre das dann bei den tausenden Geräten, die Sie haben, wäre das schon ein ordentliches Geld, was Sie sparen.
4: Ich weiß nur, dass die Geräte sehr relevant sind. Ich kann das sonst nur weiter abgeben in die andere Abteilung, wo es.
8: Sie können mich ja mal testen, so erstmal als Mitläufer.
4: Wie sieht's denn bei Ihnen mit den Angehörigen aus? Wie wäre denn die Situation Ihrer Angehörigen? Wie würden Ihre Angehörigen reagieren auf eine Nachricht darauf, dass Ihre Behandlung nicht weiter fortgeführt werden kann? Können Sie mir da kurz weiterhelfen?
8: Wie das aussehen würde, wäre jetzt nicht gut für Sie, glaube ich. Sie
4: würden Ihre Kinder reagieren.
8: Die wären ein bisschen ungehalten bei den Preisen, die diese bezahlen. Und ich meine, ich habe ja genug Kinder. Da das mit der Pumpe ist halt, dann brauche ich halt einen klimatisierten Raum, wo ich dann halt ein bisschen anders mache, damit ich nicht so diese Schwankungen habe. Ansonsten kriege ich das Achi. Ich bin jetzt kein Marathonläufer, war ich noch nie. Ich bin halt eher der mit ein bisschen kräftiger Arbeit machen kann. Ich kann ja immer noch meinen Sechserpack Wasser tragen. Es gibt ja genug Fertignahrung. Man muss jetzt nicht unbedingt eine Dose auspacken, aber ich kann mir immer noch beim Supermarkt die...
7: Eier-Ravioli meinst du?
8: Nein. Für 3 Euro gibt's da schon ganz gute. Da gibt's sogar Milchreis. Also, da tust du das in die Mikrowelle, musst dann nur mit der Gabel 3-mal einstechen. Und dann tust du das in die Mikrowelle für 3 Minuten. Steht da halt auf der Packung. So viel Hirn muss noch da sein. Und dann macht man das auch rein, dann funktioniert das, dann macht man es raus, guckt halt, dass man was unterlegt, damit man, wenn man schlabbert, dass es nicht irgendwie dreckig wird.
4: Okay, die Frage auch noch kurz an Sie, Herr Blümlein, wie würden Ihre Angehörigen reagieren, wenn die Behandlung nicht weitergehen würde?
7: Puh, da möchte ich nicht an Ihrer Stelle sein, denn die würden sich einiges in Bewegung setzen. Und gibt auch viele ausländische Ärzte aus dem Ausland, die recht fähig sind. Dann würden sie natürlich dafür sorgen, mit aller Gewalt, dass sie ihren Job loswerden. Das ist ganz eindeutig. Ich würde alles einsetzen. Ich kenne meine Kinder, die sind politisch engagiert. Die werden die entsprechenden Verhandlungen, die werden sich an den Aufsichtsrat wenden und ihre vorgesetzte Dienststelle und ihren Chefarzt. Und dann wird man ihre Entscheidung schon entsprechend sehr kritisch betrachten.
4: Ja, da sprechen Sie, also wie Sie sich vorstellen können, ist meine Position wirklich sehr unangenehm. Ich weiß auch jetzt an der Stelle nicht weiter, das war eigentlich auch nicht meine Idee, das Gespräch, aber ich bin eben auch Angestellter in diesem Klinikum. Ich muss dieses Gespräch führen und deswegen sitzen wir ja alle zusammen. Vielleicht zuletzt einmal eine Frage durchgehen, Herr Kowalik. Wie würden Sie in meiner Situation entscheiden?
9: Ich würde natürlich mich gehen lassen. Und ich würde aber auch bitten um eine Pressemitteilung, dass ich gegangen bin für das Wohl der Gemeinschaft.
4: Herr Gruber, wie würden Sie entscheiden in meiner Situation?
8: Weil dass Sie mich nehmen, weil effektiv bin ich jetzt nicht so ein Drohbert wie der da drüber, der dann irgendwelche Radikalen auf seiner Seite haben will. Am Ende stellt sich nämlich raus, in Wahrheit sind das nur kleine Pappenheinis, die hier noch nicht mal im Landtag sind.
4: Eigentlich hatte ich jetzt gerade nach Ihnen gefragt. Also
8: ja, nee, ich bin halt nur ein bisschen ungehalten von einem, der dann hier Leuten droht. Ich drohe hier doch keinen.
7: Man muss doch die Frage beantworten, die der Arzt hat. Wie würdest du entscheiden?
8: Ich würde entscheiden, dass der alte Herr, der gehen will, eine ordentliche, aber dann sagen sie auch, dass er ordentlich beerdigt wird, nicht irgendwie einfach nur irgendwo verscharrt, sondern...
4: Entschuldigung, an der Stelle nochmal, Herr Kowalik, Sie nicken jetzt, habe ich Sie richtig verstanden, Sie würden sich auch entscheiden dafür, dass Sie wirklich die richtige Person wären, die dann jetzt hier nicht weiter behandelt wird, ja?
9: Oh, ich habe schon viel erlebt, ich will nicht weiterleben.
4: Vorhin meinten Sie noch, Sie wollen dann eine Reise antreten, deswegen habe ich mir ein bisschen Sorgen gemacht.
9: Ja, das war eine Schnapsidee, sag ich mal. Finanzieren kann ich mir das nicht.
4: Okay, zuletzt noch der Vollständigkeit halber, Herr Blümlein, was würden Sie entscheiden?
7: Ich würde mich erstmal zurückziehen zu einer Beratung mit mir selber, weil ich in Ihrer Position absolut nicht haben möchte. Das ist ein ganz schwerer Job, das ist ganz, ganz schwer und das tut weh. Und das ist ein Job, den du nicht abends um 5 Uhr weglässt. Ich bin sicher, an Ihrer Stelle würde ich, wenn ich den Job machen müsste, auch heute Abend nach Hause gehen und stundenlang drüber nachdenken, ob ich richtig entschieden habe oder nicht. Wie ich mich entscheiden würde an Ihrer Stelle... Ich müsste mich auch für den älteren oder gegen den ältesten Kollegen entscheiden, aber habe kein gutes Gefühl dabei, weil ich denke, die Werte, die Sie angesetzt haben zur Entscheidung, sei es, wie weit ist er nützlich für die Gesellschaft und was kostet er und eben diese Triage-Fragen, die man eben da so stellt, das sind eigentlich Fragen, die sind unmenschlich, die gehören sich nicht. Ich weiß, dass bei jedem Unfall, im ersten Unfall, der Notarzt rauskommt und sofort sieht, den muss ich sofort erst behandeln, den als zweiten, den als dritten. Der muss auch so eine Triage in kleinen jedes Mal auch machen. Aber das sind Jobs, die möchte ich nicht haben. Und meine Entscheidung, habe ich schon gesagt, wird ähnlich sein, aber ich möchte nicht mit Ihnen tauschen und ich bedauere Sie sehr.
4: Ich muss ehrlich sagen, ich bin sehr froh, aber auch überrascht über diesen Stimmungswandel. Gerade eben haben Sie mir noch gesagt, dass ich mich mit Anwälten auseinandersetzen muss demnächst. Keine Ahnung.
7: Sie haben die Frage gestellt, wie ich an Ihrer Stelle entscheiden würde. Und da habe ich Ihnen gesagt, das ist ein ganz furchtbarer Job, den Sie da haben.
4: Ja. Ja, vielen Dank Ihnen auf jeden Fall fürs Gespräch.
2: Das war das Hörspiel Triage oder Wer darf weiterleben? Ein gar nicht so visionäres Impro-Hörspiel vom Team des Hörspielplatzes. Es sprachen der Arzt Dr. Federlein mit Entscheidungsdruck verkörperte Tulpen, Herr Kowalik, der Gemütsmensch mit kölschem Sprachfehler, gab Dennis Hirschel das akustische Leben, der zum Teil äußerst pumpigen Herr Blümlein wurde dreist von Rainer Grund sprachlich dargestellt. Etwas dement, aber ganz sympathisch kam Herr Gruber rüber. Das machte die Sprachgewalt von Philipp Vogel. Das war eine Produktion vom Team Hörspielplatz 2026.

0: Ja, das war schon etwas schwerere Kost. Triage. Gut. Jetzt haben wir ein bisschen Musik gehört. Die begleitet uns durch die ganze Sendung von Roland K. www.rolandk.de. Da findet man noch Musikstücke von ihm, die man auch sehr angenehm und zur Entspannung anhören kann. Gut. Wer den Hörspielplatz kennt und schon länger hört, weiß bestimmt, dass der Moderator, also ich, der Rainer Grund, ein Freund von historischen Hörspielen bin. Es gab ja früher Zeiten, da haben die Leute zu Hause Hörspiel gemacht, Amateure einfach mit, anfangs hieß das Tonbandgerät und nachher Kassettenrekorder und was da alles gab und haben da aus Freude draus selber geschrieben. Und diese alten Hörspiele sind ja fast versunken und verschwunden und die wollen wir wieder entdecken, denn da gibt es richtige Preziosen dabei. Schönes für die Ohren sozusagen. Ja, und was wir da entdeckt haben, ist zeitlos und schön und gar nicht irgendwie historisch. Es geht um ein Thema, was heute noch gängig ist, um Unterschlagung. Das Stück spielt in Israel, was aber auch bei uns passieren könnte, könnte auch in Mannheim spielen. Es ist ein historisches Hörstück von 1968 von Hans-Dieter Böckeler. Unsere tägliche Unterschlagung gib uns heute.
1: Ja.
2: Entschuldigen Sie, Herr Direktor, störe ich?
1: Kommen Sie nur rein, Ziegler. Ich habe genau 5 Minuten Zeit für Sie. Setzen Sie sich. Was gibt's?
2: Es tut mir leid, Ihre kostbare Zeit in Anspruch zu nehmen.
1: Schon gut, Ziegler. Schießen Sie los.

0: 50 Schäkel netto?
1: Kommt nicht in Frage.
0: Brutto?
1: Auch nicht.
0: Dann muss ich also wieder Bestechungen annehmen?
1: Es sieht so aus.
0: Und ich hatte gehofft, wenigstens dieses Jahr kann ich pausieren. Nicht, dass es gar so schwer wäre. Man findet immer wieder Leute, die bereit sind, einen Beamten zu bestechen. Um die Wahrheit zu sagen, man findet kaum noch Leute, die nicht dazu bereit sind. Im vergangenen Jahr habe ich auf diese Weise ungefähr 60.000 Schekel eingenommen.
1: Übertreiben Sie nicht, Ziegler.
0: Es war ein sehr gutes Jahr. Die Reorganisation unseres Eisenbahnnetzes hatte Dinge in Schwung gebracht. Ich habe es mir spaßeshalber in diesem Büchlein notiert. Hier lesen Sie selbst, Herr Direktor.
1: Zeigen Sie mal her, Ziegler. Oktober, Ankauf gebrauchter Lokomotiven, 15.600 Schekel. Ja, ich erinnere mich. Ich habe mich damals gefragt, wozu unser Ministerium zwei alte Lokomotiven braucht.
0: Ja.
1: Eine hätte doch genügt. November, Griff in die Kasse, 1.700 Schekel. Naja, das ist nicht so viel.
0: Der November ist immer ein schwacher Monat. Es war mehr aus Gewissenhaftigkeit vor Bilanzschluss. Aber im Dezember kam eine wirklich seriöse Bestechung.
1: Dezember, 33.000 Schekel bar von R. Wer ist R? Robitschek?
0: Ja.
1: Regierungsaufträge?
0: Ja.
1: Ziegler, mich geht's ja nichts an, aber sind 33.000 Schekel in einem Monat nicht etwas zu viel?
0: Sie können sich nicht vorstellen, Herr Direktor, wie beharrlich dieser Robitschek war. Er hat mir das Geld buchstäblich aufgedrängt. Dafür war der Januar wieder sehr schwach. 8.000 Schekel, alles zusammen.
1: Einfuhrbewilligungen?
0: Ausfuhrgenehmigungen.
1: Wie ich in Ihren Büchern sehe, hat es im Februar wieder einen Aufschwung gegeben.
0: Der Frühling, Herr Direktor. Aber ich muss Ihnen endlich ein Geständnis machen. Ich lasse mich nicht gern bestechen. Es ist mir unangenehm.
1: Warum?
0: Ja, weiß der Teufel, vielleicht bin ich pervers. Wenn ich von meinem Gehalt leben könnte, glauben Sie mir, Herr Direktor, ich würde keine einzige Bestechung mehr annehmen.
1: Ziegler, Sie berühren da ein Problem von allgemeiner Gültigkeit.
0: Ja, ich weiß.
1: Es ist ein Problem unseres gesamten öffentlichen Lebens.
0: Ich weiß. Aber ich habe eben ein schlechtes Gefühl dabei. Schließlich und endlich, wenn man es recht besieht, ist es nichts anderes als Diebstahl.
1: Vom rein technischen Standpunkt aus. Gewissermaßen als Verfahrensfrage. Das lässt sich nicht leugnen.
0: Deshalb sage ich ja, dass ich mit einem halbwegs anständigen Gehalt...
1: Ausgeschlossen.
0: 40 netto?
1: Lieber Freund, wir sind hier nicht in einem Bazar, sondern in einer Regierungskanzlei. Hier wird nicht gehandelt, verstanden?
0: Tja.
1: Ich versichere Ihnen, dass sich die Regierung dieses schmerzlichen Problems durchaus bewusst ist. Aber Sie, Ziegler, Sie müssen sich darüber im Klaren sein, dass Sie Unmögliches verlangen. Wenn wir Ihr Gehalt erhöhen, verlangen am nächsten Tag Ihre 260 Kollegen...
0: Sie werden nichts davon erfahren. Ehrenwort!
1: Das will ich nicht gehört haben. Zu solchen Machenschaften gebe ich mich nicht her. Also, Robitschek hat 33.000 Schekel gezahlt?
0: In drei Raten. Die letzte davon erst heute. Hier in dieser Rocktasche befinden sich 11.000 Schekel in Banknoten.
1: Sehr unvorsichtig von Ihnen, so viel Bargeld bei sich zu tragen.
0: Ich nehme keine Schecks.
1: Haben Sie das Geld schon nachgezählt?
0: Dazu hatte ich noch keine Zeit.
1: Verstehe ich nicht. Ein so gewissenhafter Beamter wie Sie...
0: 30 Schekel monatlich und ich höre sofort damit auf.
1: Sie sind ein Querkopf, Ziegler, das muss ich schon sagen. Einen Augenblick, ich rufe meine Sekretärin. Vollenweißberger, kommen Sie doch mal bitte.
2: Sie wünschen, Herr Direktor?
1: Bringen Sie mir das Dossier für diverse Nebeneinkünfte.
2: Von wann?
1: Die letzten zwei Jahre.
2: Ja, Moment bitte. Bitte.
1: Wie hoch war die Bestechungstotale am Ende des letzten Jahres?
2: Inklusive Veruntreuungen in bar?
1: Ja.
2: Im letzten Quartal, also im Oktober, erreichten die Entnahmen in unserer Abteilung eine Gesamthöhe von 22.800 Schekel.
1: Das geht noch an. November?
2: 38.000 Schekel. Aber ich habe meine 2.000 Schekel vor der Inspektion zurückerstattet.
1: Ja, ich erinnere mich. Weiter.
2: Dezember 33.000 Schekel?
1: Natürlich, Robitschek. Und wie sieht die Gesamtbilanz aus?
2: In der Sparte indirekte Bestechungen haben wir eine Abschlusssumme von 240.000 Schekel. Aber davon sind 20.000 ein Übertrag vom Vorjahr.
1: Das macht keinen Unterschied. Sagen wir rund eine Viertelmillion. Ziegler, nehmen Sie Papier und Bleistift und rechnen Sie.
0: Wenn ich Ihr
1: Gehalt um 40 Schekel monatlich erhöhe, muss ich morgen 260 Angestellten die gleiche Erhöhung bewilligen. 40 Schekel netto sind bei unserem Steuergebaren 80 Schekel brutto. Mit Krankenversicherung, Pensionfonds und so weiter kommen wir auf ziemlich genau auf 100. Nehmen Sie das mal mit 260 Mal. Das ergibt 26.000 Schekel pro Monat.
2: Oder mehr als 300.000 Schekel im Jahr.
1: Ja, mehr als 300.000 Schekel im Jahr, Ziegler. Und jetzt sagen Sie mir, wo soll unser kleines Land so viel Geld für Gehaltserhöhungen hernehmen? Wir sind arm. Wir haben keine Bodenschätze. Wir kämpfen hart um unsere wirtschaftliche Unabhängigkeit. 300.000 Schekel im Jahr. Woher, Ziegler, woher?
0: Ich weiß es nicht.
1: Da haben Sie es. Auf der anderen Seite kosten uns, wie Sie soeben gehört haben, alle Veruntreuungen zusammen nicht mehr als eine Viertelmillion. Also 50.000 Schekel weniger als 300.000 Schekel Gehaltsaufbesserung. Wollen Sie die Staatskasse um diese 50.000 Schekel berauben?
0: Oh Gott, behüte.
1: Dann tun Sie mir den Gefallen und hören Sie endlich auf, eine Gehaltserhöhung zu verlangen.
0: Jawohl, Herr Direktor, Sie haben recht.
1: Ich freue mich, dass Sie vernünftig geworden sind, Ziegler. Vielleicht in ein paar Jahren, wenn die Staatsfinanzen sich konsolidiert haben. Vielleicht dann.
0: Ja, in ein paar Jahren bin ich Millionär.
1: Dann kann ich Ihnen leider nicht helfen, Ziegler. Auf Wiedersehen.
0: Auf Wiedersehen, Herr Direktor.

0: was wir wissen wollen.
1: Männer, ihr macht mich
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3: 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Ne? Kommen wir zur griechischen Mythologie. Kennen Sie ja vielleicht, ne? Erobern von Troja, Odysseus, das trojanische Pferd. 1976 hat ein gewisser Dagobert Ernst mit einer kleinen Gruppe ein Hörspiel gemacht und hat versucht, die Sache mit dem trojanischen Pferd etwas in die modernere Zeit hineinzusehen. Ja, und daraus ist ein kleines Hörspiel geworden und gar nicht lang und von 1976. Dagobert Ernst, die Eroberung von Troja einmal anders.
5: Die Eroberung der Stadt Troja, eine Dokumentation.
6: Argus, guck mal, sieht ja wieder ganz schön aus, wat? Übrigens, mein Vater war damals Flitzebogenträger. Und wat war deiner?
7: Mein Vater war Pfeilträger, bei Odessa ist ja wohl. Siehste, hier lagen der Griechen. Und da unter der Zypresse stand der Zelt von dem Oberbefehlshaber. Wie hieß der denn noch? Von
5: Agamemnon. Wie spät ist es?
8: Gib mir bitte mal meine Brille, Odysseus. Danke, Ossi. Diese neumodischen Taschenuhr mit den kleinen Ziffern sind kaum zu lesen. 14 Uhr 95.
5: Also 85 vor 5, diese trojanischen Zeiten. Wo ist eigentlich Ajax?
8: Ajax? Ajax hält das Becken rein.
5: Wie? Ist das schon wieder so weit? Wie schnell doch ein Jahr vergeht. 10 Jahre sitzen wir jetzt schon vor Troja. Und alles wegen Helena. So schön kann die doch gar nicht mehr sein. Woran denkst du denn?
8: An Paris. Ja, ja, Paris. Düsseldorf. Rom. Ithaka, Athen und jetzt Troja. Wir sind ganz schön auf den Hund gekommen.
5: Hund, ja, ja. Hund? Pferd. Pferd, das ist die Idee. Wir schenken den Trojanern ein Pferd.
8: Viel Glück. Das letzte haben wir Silvester gegessen.
5: Wer redet denn von echten? Kunststoff ist der letzte Schrei. Wir basteln eins riesengroß und hohl. Hohl muss es sein. Von innen.
8: Ja und?
5: Ja und? Wir beide aufs Pferd, natürlich ins Pferd. Schöner großer Spruch, ein Geschenk für unsere trojanischen Freunde drauf und das Ganze stellen wir denen dann vors Tor.
8: Ach ja, Weihnachten steht vor der Tür.
5: Du Weihnachtsmann merkst doch alles. Die Trojaner ziehen das Pferd rein. Wir beide dann nachts raus, machen das Tor auf, unsere Kameraden kommen rein und wir haben Troja.
8: Haha, ein Königreich für ein Pferd. Ich komme mir vor wie in einem Bunker. 5 Stunden sitzen wir jetzt schon hier drin. Hast du noch Zigaretten?
5: Hier wird nicht geraucht. Lies mal, was da steht.
8: Do not smoke. Ich kann aber kein Französisch. Mach mal das Radio an.
5: Nimm aber die Kopfhörer, sonst sind wir gleich verraten und verkauft.
9: Beim letzten Ton unseres Zeitdeckels war es 16.70 Uhr. Sie hören Nachrichten. Wie wir soeben erfahren, soll das von unserem Torwart gemeldete Geschenk der Griechen, es handelt sich hierbei um ein überdimensionales Pferd aus Kunststoff, auf Beschluss des Rates der Stadt Troja entgegen kirchlichen Einsprüchen seitens des Priesters Laokoon nunmehr vereinnahmt werden. Eine Abordnung von Tierfreunden, Jockeys, Dompteuren und Spediteuren ist zurzeit unterwegs um das Pferd durchs Tor nach Troja zu befördern.
6: Sie kommen! Sie kommen! Ich hab's gehört! Sie kommen! Jetzt fahren wir! Ah! Mein Po! Mein Kopf! Verflucht mein Bein! Bei Zeus haben die ein Pflaster! Jetzt! Wir sind durchs Tor! Nichts wie raus!
5: Moment! Wir müssen die Nacht abwarten!
6: Ich wollte, es wäre Nacht und die Griechen kämen!
10: Hört, Trojaner, geht jetzt pennen! Ich will euch die Uhrzeit nennen. Gleich ist's 11 beim Glockenschlag. Morgen ist ein neuer Tag.
5: Los jetzt, nichts wie raus. Agamemnon, schließ das Tor auf.
11: Gib mir mal den Passepartout. Verdammt, ich krieg das Ding nicht rum. Mach mal ein Streichholz an.
5: Du, das ist kein Tor, das ist eine Pipeline. Nichts wie weg hier. Und das Loch da, das war mal Troja. Ja und, Agamemnon und Odysseus und all die anderen, was ist denn mit denen passiert? Das wissen die Götter.

Ja, liebe Hörer, ich glaube, wir haben die griechischen Wochen. Ja, jetzt kommt nämlich nochmal was Griechisch, und zwar Sisyphus an der Quelle. Das hat unser Hörspielmitmacher Tulpen produziert. Und ja, was will er damit sagen? Hören wir einfach rein und genießen Tulpen mit Sisyphus an der Quelle.

an denen ich durch die Stadt laufe, durch die Straßen, als wären sie die Straßen, durch die ich schon immer gelaufen bin. Aber ich drehte raus aus einem Gebäude und ich sehe den Himmel und das Licht und ich spüre die kalte Luft auf meinen Wangen. Aber das bin nicht ich. Vielleicht leichte Kopfschmerzen. Vielleicht Stress. Aber viel eher irgendwas, von dem ich eher träumen würde. Es ist einfach komisch, nicht man selber zu sein. Als wäre irgendwas, was man vergessen hätte. Ich weiß ja, das muss in mir sein. Es gibt eine Möglichkeit, sich daran zu erinnern. Kindheit. Meine Eltern. Ich war hier schon tausendmal. Ich habe das schon tausendmal gesehen. Das ist das gleiche Gebäude wie immer. Es ist auch kein anderer Himmel. Es ist halt Frühling. Die Sonne scheint. Und ich habe das nicht zum ersten Mal gesehen. Es ist immer das Gleiche. Immer das Gleiche, was ich vergesse. Aber woher soll ich wissen, was ich vergesse, wenn ich mich nicht mehr daran erinnern kann?

muss doch irgendwas sein. Kann doch nicht sein. Was ist denn anders?

0: Und, habe ich Ihnen zu viel versprochen vom Hörspielplätzchen? Schauen wir mal auf das Gehörte. Obwohl, schauen auf das Gehörte ist irgendwie auch witzig. Was haben wir alles gehört? Wir haben ein neues Hörspiel von unserem Team, Hörspielplatz-Team, gehört über Triage. Also die ärztliche Entscheidung, wer noch leben darf und wer behandelt wird und nicht behandelt wird. Ja, da denken wir mal dran. Teilweise was satirisch, teilweise vielleicht Science-Fiction. Aber im Anbetracht der Gesundheitsreform vielleicht auch schon bald Realität. Auch diese Sendung können Sie natürlich nachhören beim Bermuda-Funk. Was hatten wir weiter? Wir hatten eine israelische Unterschlagung und die Schlacht um Troja. Und da wir schon bei Griechenland waren, hatten wir natürlich auch noch Sisyphus von unserem Mitmacher Tulpen. Ja, also, wie ich gesagt habe, ein pickepackesvolles Programm. Ach ja, und die Musik hat uns Roland K. www.rolandk.de, K mit AH und Roland wie Roland. Da kann man sich die anhören. Die ist sehr empfehlenswert, sehr entspannt. Jetzt haben wir noch gehabt in der Sendung. Ach ja, am Mikrofon war Rainer Grund und freut euch, in 4 Wochen gibt's das nächste Hörspielplätzchen. Auf Wiederhören.
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0: Hier ist das Buch.
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0: Mit Michael Antweiler.
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0: Sie hören die September-Ausgabe.
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0: Und damit recht herzlich willkommen. Ja, wir sind im September angelangt. Sie hören die September-Ausgabe hier aus der alten Feuerwache. Und im Studio auch in diesem Monat Michael Antweiler. Und wir wollen in das Buch wieder mal in die große, weite Welt der Literatur hineinschauen. Und da gibt's einiges, was es zu entdecken gibt. Ja, der September, das ist also ein Monat, der kann sich noch so ein bisschen an den Hochsommer und den Sommer anschmiegen, kann euch aber auch schon mal ein bisschen vorweg voraustasten in den kommenden Herbst. Ja, und auch im September gilt natürlich für uns hier im Bermudafunk und für Sie als Hörerinnen und Hörer, dass wir zu hören sind in Mannheim auf der 89,6 und in Heidelberg auf der 105,4. Uns gibt's natürlich auch im Kabel und wir haben natürlich auch eine Homepage www.bermudafunk.org. Ja, da können Sie zum Beispiel den Podcast, die Aufzeichnung dieser Sendung 7 Tage jeweils nach der Ausstrahlung hören. Und es gibt mehrere Wiederholungen im Laufe des Monats. Also wenn Sie uns jetzt heute bei der Erstsendung zuhören, dann steht auf Ihrem Kalender jetzt 7.9. Ja, aber falls Sie uns erst nächsten Montag zuhören wollen, da ist es dann 15 Uhr und da wäre zum Beispiel der 14.9. Aber Sie können uns eben, wie gesagt, auch einfach jederzeit rund um die Uhr im Netz hören. Gehen Sie einfach auf die Suchleiste, geben Sie das Buch ein oder gehen Sie ins Kalendarium und schauen da einfach in der Monatsübersicht, zum Beispiel beim 7.9. auf 20 Uhr und beim 14.9. auf 15 Uhr. Und ansonsten ist eine Aufzeichnung dieser Sendung hinterlegt. Und ich freue mich, dass wir in diesem Monat auf die unterschiedlichsten Dinge eingehen können. Ich habe Ihnen ja Ende der letzten Sendung im August verraten, wir werden einen Ort aufsuchen, literarisch, an dem garantiert jede Frau schon einmal gewesen ist. Und auch wenn ich keine Frau bin, für diese Aussage kann ich die Hand ins Feuer legen. Auf dem Ort, den wir nachher literarisch bedenken wollen, war garantiert schon mal jede Frau. Und garantiert mehr als einmal. Ja, dann schauen wir nochmal auch in unsere wunderbare Nachbarstadt hinüber. Memories of Heidelberg. Heinz Strunk hat da Mitte Juli ein Buch herausgebracht. In das wollen wir reinschauen. Und dann gab es tatsächlich einen sehr interessanten literarischen Gottesdienst hier in Mannheim zum Buch von Juli C. über Menschen. Ja, und dann wollen wir auf jeden Fall auch nochmal eine französische Erfolgsautorin ehren, die eine Frauenrechtlerin war und damit zur Ikone wurde. Ja, wer das ist? Ihr Todestag jährte sich vor wenigen Wochen zum 150. Mal. Und ja, noch 2, 3 andere Sachen hätte ich im Köcher, aber da muss ich mal schauen. Wir müssen mal schauen, wie unsere Zeit das einfach heute hergibt. Aber ich schaue mal gerade auf die Uhr. Okay, wir sollten mal mit dem allerersten Titel loslegen. Und wir starten in den September natürlich auch wieder, wie sich's gehört, mit einem Titel aus den Charts. Und da haben wir Ultranaté und Ugel. Und die machen etwas, was heutzutage sehr einfach ist. Ja, denn sie sagen Moving to the Sun und Moving into the Sun. Aber Sonne ist ja allgegenwärtig. Fast jede Bewegung ist momentan ein Moving into the Sun. Also dann, los geht's mit dem ersten Titel, der ganz oben in den Charts in den Top 10 ist, wenn ich mich nicht irre, sogar momentan auf Platz 4. Los geht's.

Ja, also, wir haben uns jetzt mal ein bisschen in die Sonne bewegt und jetzt bewegen wir uns mal, gedanklich zumindest, rüber hier in Mannheim zur Johanneskirche. Da gab es nämlich jetzt am 22. August, und das ist ja noch gar nicht so lange, ja, da gab es ein Literaturwochenende. Literaturgottesdienste gab es dort. Ja, und bei der Lesung am 22. August im Pfarrgarten der Johanneskirche im Lindenhof, da präsentierten Pfarrerin Susanne Komorowski und Vikarin Andrea Huber ihre jeweilige Perspektive auf den Roman von Juli C. über Menschen, der übrigens bei Spiegel ein Bestseller auf Platz 1 war. Ja, dieser Gesellschaftsroman, der spielt im ersten Sommer der Corona-Pandemie im Jahr 2020. Ja, und im Literaturgottesdienst am Sonntag, 23. August, da stellten Komorowski und Huber die Frage nach dem Menschsein, dem menschlichen Sein und dem Menschlichsein. Drei ganz unterschiedliche Sachen, die natürlich auch schön miteinander interagieren. Und hatten dann noch weitere Blickwinkel aufgezeigt. Aber falls Sie mit dem Roman nicht ganz so viel im ersten Moment anfangen können, darf ich Ihnen noch mal eine klitzekleine, ja, Erinnerungsstütze geben. Eine kleine, ja, Einführung in das Werk, aber nur ganz kurz. Die Hauptfigur ist die Werbetexterin Dora und sie flieht mit ihrer Hündin aus Berlin-Kreuzberg vor dem engen Lockdown und ihren überkorrekten, radikalisierten Lebensgefährten Robert und sie zieht's dann aufs brandenburgische Land. Und ja, dieses fiktive Ort Bracken wird ihr Ziel und dort findet sie ein sanierungsbedürftiges Haus und ein verwildertes Grundstück. Und da ist auch ein Nachbar. Und direkt neben ihr wohnt ein Mann namens Gothe, der mit kahlrasiertem Kopf und rechten Sprüchen alle Klischees über Dorfbewohner und Rechtsextreme zu bestätigen scheint. Ja, und was möchte uns dieses Buch vielleicht mit auf den Weg geben? Denn vielleicht möchte uns dieses Buch ein bisschen über unsere Vorurteile und unser Schubladendenken zum Nachdenken aufrufen, denn das Buch konfrontiert das urbane, liberale Weltbild der Hauptfigur mit ländlichen Realitäten und politischen Gegensätzen. Ja, und der Roman plädiert vor allem für menschliche Begegnung, plädiert für Dialog, Zuhören und Menschlichkeit, jenseits von Online-Aktivismus und politischer Polarisierung. Und es hat natürlich auch den Pandemie-Alltag zum Inhalt. Das Zusammenleben in der Pandemie, Homeoffice, die Einschränkungen im Januar, Februar, März und natürlich über das ganze Jahr 2020 hinaus. Januar, Februar war ja noch nicht so viel, aber dann ab Frühjahr, da kam das ja sehr wie eine, ja, wie ein Hammer über uns, darf man sagen. Und dies alles bildet den Hintergrund für die persönlichen Krisen der Figuren. Ja. Ich kann mich noch erinnern, es gab noch den Matthäusemarkt in Schriesheim eine Woche lang und es gab sogar auch noch den Pfennigbazar, wo wirklich Menschen dicht auf dicht waren und eine Woche später Lockdown. Ja, also falls Sie sich jetzt auch mal lustvoll dieser Lektüre über unsere jüngste Vergangenheit widmen wollen, dann haben wir hier im BTB Verlag über Menschen Juli C. Und vielleicht ist das was für Ihren September. Und vielleicht ist der folgende Titel auch etwas für Ihren September. Denn wir hören jetzt einen Titel von Temper City. Auch nochmal etwas aus den Charts. Und hier geht's um das Selbstbewusstsein. Passt ja auch wiederum zu dem Buch von Juli C., und das Selbstwahrnehmen, also self-aware.

Ja, das waren so Self-Aware und Temper City. Ja, und jetzt wollen wir auf eine Frau hinweisen, deren Todestag sich jetzt zum 150. Mal jährte. Ja, ich liebe, also bin ich. Ein Satz, den man als Motto über Leben und Werk von George Sand stellen könnte. Sie war die Stimme der Frau zu einer Zeit, da die Frau noch zu schweigen hatte. So schreibt André Mauroy in seiner Biografie und bekennt, ich hatte das Glück oder die Schwäche, sie zu lieben. Geliebt haben sie nämlich viele, diese außergewöhnliche Frau, die es wagte, die Geschlechtergrenzen zu verschieben, öffentlich Männerkleidung und Stiefel trug, die Zigarren und Pfeife rauchte unter einem männlichen Pseudonym Karriere machte. Die öffentlich eine Frau liebte, nämlich die Schauspielerin Marie Dorval und die gegen die Einschränkungen der Frau in Ehe und Politik kämpfte. Ja, sie war Frauenrechtlerin, frühe Sozialistin und Muse der Revolution und man nennt sie auch Mutter der Armen. Ihr Porträt hängt in der feministischen Ahnengalerie zwischen Madame de Staël, Colette oder Virginia Woolf oder Simone de Beauvoir. Die Frauenbewegung machte sie zur Ikone. Ja, eine wahre Ikone war sie eben, vor allem wegen ihres unerschrockenen Eintretens für Frauen- und Menschenrechte, weniger wegen ihrer Romane, die im deutschsprachigen Raum bislang wenig Resonanz fanden. In Frankreich aber ist ihr kulturelles Erbe. Jedes Kind kennt die Seelendramen aus der bäuerlichen Welt, de Berry aus der Schulzeit. Alle haben sie geliebt. Flaubert verband mit ihr eine zärtliche Freundschaft. Für den sonst so spöttischen Heine war sie seine Cousine. Und der beste Schriftsteller, den das neue Frankreich jemals hervorgebracht hat. Das waren schon überschwängliche und sehr schwelgerische Worte. Auch Victor Hugo grüßt sie mit den Worten, dass er sie eine Unsterbliche nannte. Ja. Und für Dostojewski war sie eine der charismatischsten Figuren des Jahrhunderts. Und auch Balzac möchte sich posthum natürlich ja, bei ihr lobend bedanken. Schließlich verdankt er ihr ein Roman-Sujet. Und Chopin hatte mit ihr seine produktivste Schaffensphase. Ihr bester Roman ist wohl ihr eigenes Leben. Und um die Deutungshoheit zu gewinnen, hat sie die Geschichte ihres Lebens in vier Bänden aufgeschrieben. Zum Pseudonym wählte sie sich laut Heine den halben Namen eines verlassenen Liebhabers, Jules Sandeau. Fortan steht auf ihrem Türschild des Quai Malaparte Georges Sand, Homme de Lettres. Ihr wirklicher Name war übrigens Amantine Aurore Lucille Dupin. Das wiederhole ich nochmal. Amantine Aurore Lucille Dupin. In ihrer Herkunft vereint sie Adel und Volkstümlichkeit. Ihr Urgroßvater väterlicherseits war August der Starke. Ja, und der Großvater mütterlicherseits Vogelhändler. Nach dem Tod des Vaters wächst sie, die am 1. Juli 1804 geboren war, bei ihrer Großmutter im Schloss Nohant in größter Freiheit auf. Sie selbst hat ihre Geburt zwischen zwei Ständen immer wieder thematisiert. Einerseits Baroness, andererseits Sozialistin. Und die Baroness machte in der Gesellschaft Stress. Zu Recht. Die lieblose Ehe mit Casimir Dudevant erträgt sie mit jüngeren Liebhabern, bis sie sich frei schreiben kann. Ihr erster Roman Indiana wird ein Riesenerfolg. Er macht sie berühmt und reich. Georges Sand wird die erste Frau sein, die von ihrer Schreibkunst leben kann. Nohant wird bis zu ihrem Lebensende ihr Rückzugsort sein,
und dort feierte sie mit Gästen, mit einer reich gedeckten Tafel und auch mit einem fantasievollen Marionettentheater. Gleichzeitig gibt sie einen Teil ihres Vermögens für Bedürftige, bringt Bauernkindern das Lesen und Schreiben bei. Das Landhaus, heute Museum, ist so eingerichtet, als käme sie jeden Augenblick zur Türe herein. Berührend ihre winzige Schreibecke, an der sie Nacht für Nacht ihre Freunde grüßt und sich ihre romantischen Gegenwelten erschreibt. Der kränkliche Chopin findet in der musikbegeisterten Georges eine Kraft, die ihn wider seinen Willen anzog, weil sie ihm eine großzügige Freundin war. Ihr erster Sommer wird zum Glückssommer, aber die verhängnisvolle Idee, mit Sohn, Tochter und dem lungenkranken Chopin den Winter auf Mallorca zu verbringen, stellt die Beziehung auf eine harte Probe. Sind die Mallorquiner doch dem seltsamen Paar gegenüber mehr als misstrauisch und die Gemäuer in der verlassenen Klause feucht und kalt? Und das auch in Mallorca und das auch im Winter. Immerhin verdanken wir diesem Aufenthalt das wunderbare Regentropfenprälude von Chopin. Die Tropfen fallen wie Tränen vom Himmel auf sein Herz. Heute sind die beiden als Museum hergerichteten Klosterzellen des berühmten Paares eine Touristenattraktion. Nur für dich will ich leben, nur für dich will ich süße Melodien spielen, schreibt Chopin im zweiten Sommer. Dass der kranke Komponist ein Liebesleben gar nicht ertrug, seit 7 Jahren schon lebe ich wie eine Jungfrau mit ihm, klagt Georges Sand. Sie ist aber auch Einfallstor für eifersüchtige Laien, die nach 9 Jahren dann letztendlich zur Trennung führen. Eine letzte Begegnung in Paris ist so beklemmend, dass man ihn zur Raison bringen möchte. Chopin stirbt 1849 mit nur 39 Jahren. Ihr letzter Roman, Nanon. Der Roman heißt Nanon, ist ihr schönster, eine Art Vermächtnis und der erste weibliche Bildungsroman überhaupt. Er erzählt die Geschichte der Französischen Revolution aus der Sicht eines bitterarmen Bauernmädchens und wird im September, also jetzt in diesem Monat, vom Hansa Verlag in einer neuen Übersetzung herausgebracht. Georges Sand war aber nicht nur Erfolgsautorin, sondern auch politische Kämpferin. Von den Ideen der Frühsozialisten beeinflusst, steht bei ihr die soziale Frage, die die Französische Revolution nicht gelöst hat, im Vordergrund. Sie kämpft und streitet unermüdlich für die Sache der Entrechteten, für die Überwindung der Standesbarrieren. Als Demokratin aus Instinkt ist Georges Sand auf der Suche nach der idealen Republik. Von ihren Gegnern in Karikaturen verspottet, überflügelt sie die männlichen Künstler ihrer Zeit an Produktivität, Popularität und finanziellem Erfolg. Ja, also eine wirklich beeindruckende Frau, auf die wir jetzt mit Fug und Recht zurückblicken durften. Ja, und jetzt würde ich doch mal sagen, wir wollen auch eine beeindruckende Frau jetzt zu Worte kommen lassen. Eine Frau, die nicht nur in Deutschland, auch in Frankreich und im gesamten deutschsprachigen Raum über viele Jahrzehnte großartige Spuren in der Musiklandschaft hinterlassen hat, und sie besingt jetzt etwas, was in den letzten 3 Monaten ja fast so selten war wie ein 4-blättriges Kleeblatt oder fast so selten war wie ein lupenreiner Diamant, fast so selten war, ja, wie das Ostern und Weihnachten am gleichen Tag stattfinden, fast so selten. Schauen Sie mal, welches obskure, fast ja in Vergessenheit geratene Wetterphänomen uns Mary Rose nun gleich zu Gehör bringt. Da ist sie.

Ja, komm, Sommerregen. Aber ich glaube, der Sommer braucht mal einen Besuch bei einem Hörgeräteakustiker. Denn auf diesem Ohr war er doch erstaunlich taub. Aber so eine moderne Hörhilfe kann vielleicht auch in solchen Situationen wahre Wunder wirken. Ja, und jetzt sind wir ja schon gut in der Halbzeit angelangt. Und das heißt, es ist wieder zurück, nachdem das Musikrätsel jetzt so 2-3 Monate Pause gemacht hat, ist es jetzt im September wieder da, quasi in einer Sommerpause. Und jetzt ja, wie Phönix aus der Asche ist es wieder da. Und ja, Sie kennen die Regeln bestimmt noch. Ich spiele einen Titel, den man hier in Deutschland sehr gut kennt, und ich spiele eine Version in einer anderen Sprache. Und dann kommt von Ihnen natürlich das kleine bisschen, ja, Brainpower möchte ich es nennen. Sie überlegen, ja, wer singt denn da? Zweitens, wie heißt es auf Deutsch? Und welche Sprache ist das denn? Und also dann gehen wir in die Vollen. Los geht's. Ja, da ist es doch.

Ja, was war das denn jetzt für eine Sprache? Also ich gebe mal einen kleinen Tipp. Wir sind nicht unbedingt in Nordeuropa gelandet. Finnisch war heute nicht richtig, nee. Aber wenn Sie mal ein bisschen weiter runter südlich gucken, könnten Sie im Sprachbereich auf die richtige Fährte kommen. Vielleicht wissen Sie auch, wie dieser Titel auf Deutsch hieß. Denn die deutsche Fassung ist tatsächlich die bekannteste und die Urfassung. Die weiteren internationalen Fassungen, die kamen dann danach, nach dem enormen Erfolg in Deutschland. Und es ist ein Titel, den wir in den letzten 3 Monaten, ja, eigentlich überall im wahrsten Sinne des Wortes gespürt haben, wenn wir zum Beispiel am Strandbad waren. Wenn wir vielleicht in den Urlaub geflogen sind, vielleicht wenn wir am Strand von Samos unterwegs waren. Ja, oder auch an jedem anderen Strande, da haben wir ganz deutlich genau das gespürt, nämlich den heißen Sand. Und wir haben jetzt in unserem inneren Ohr Mina. Und das war jetzt, welche? Und Mina kommt aus einem Land und hat in ihrer Muttersprache gesungen? Certo, certo, wenn Sie also nach Napoli oder Roma unterwegs waren, dann, ja, dann wären Sie genau in dem Land gelandet, wo sie auch herkommt, nämlich in Bella Italia. Und so hat sie dann auch eine italienische Version auf, zuerst mal zu Papier gebracht und dann natürlich auf Vinyl, auf Schallplatte veröffentlicht. Und dieser Titel auf Deutsch, wie gesagt, heißer Sand, der ist ein ziemlich besonderer Titel, denn er ist mittlerweile in 5 internationalen Versionen veröffentlicht worden. 4 Stück hat Mina selber gesungen, eine, die niederländische Version, hat jemand anders gesungen. Und in jeder Sprache ist der Text grundlegend anders, wird etwas grundlegend anderes erzählt. Und die deutsche Version, die war ja wirklich, man muss es sagen, bahnbrechend, denn der Titel war so gar nicht nach der allgemeinen Machart des deutschen Schlagers der 60er Jahre. Er ist übrigens aus dem Jahr 1962 und gilt heute als einer der faszinierendsten und ungewöhnlichsten Stücke der deutschen Schlagergeschichte. Geradezu fast skandalös, denn in den frühen 60er Jahren hatten wir im Schlager Sehnsucht, Romantik, heile Welt. Und eben so ein bisschen das Gefühl, wir möchten in den Süden, zum Beispiel nach Italien. Aber Textdichter Kurt Fels, einer der erfolgreichsten Produzenten der Nachkriegszeit, schrieb stattdessen ein düsteres Kriminal.

eine ganz besondere Atmosphäre. Das Lied ist in dramatischen Mollklängen gehalten, mit flirrenden Gitarren und Bläsern und einem orientalisch-südländischen Touch. Ja, und die damals 22-jährige Mina, eigentlich Anna Maria Mazzini, sang den Song mit ihrem markanten, charmanten Akzent ein und genau dieses Fremdländische in ihrer Stimme verstärkte den Eindruck von fernen, mysteriösen Geschichten und kam beim deutschen Publikum sehr gut an. Und der Titel, der schoss regelrecht in die Höhe. Er wurde im Fernsehen präsentiert und dann im Frühsommer 62 wochenlang auf Platz 1 und war sogar auf Platz 1 der Jahrescharts und wurde insgesamt 150 Mal verkauft, allein in der ersten Woche wohlgemerkt, und knackte später auch die Millionengrenze. Und eben auch in den Niederlanden war es ein großer Erfolg, da von Anneke Grönlo Brandend Sand. Ja, also, und wenn Sie sich überlegen, der italienische Text, der war so ganz anders. Da war es sehr dramatisch, aber liebesdramatisch. Ich würde mal sagen, hier hieß es nämlich: Ich weiß, ich bin nicht für dich geschaffen, aber du, wenn du willst, dann werde ich mich ändern. Ja, die Leute reden über mich. Aber ich weiß, ich habe bisher noch nie geweint. Ich weiß, aber ich werde für dich weinen und ich werde mit leeren Händen zu dir kommen und ich werde meine an die deine klammern. Ich weiß. Aber wenn du mich und mein Lächeln siehst, dann wirst du auch unsere Liebe sehen. Denn ich weiß, ich bin nicht für dich geschaffen, aber für dich werde ich mich ändern. So die italienische Version. Und jetzt hören wir, wie ganz und gar anders, richtig dramatisch, ich habe es ja eben schon gesagt, düster und kriminalistisch, die deutsche Version war. Hier ist also jetzt der heiße Sand von Mina.

düster, dramatisch und unheilsschwanger. So darf man es durchaus bezeichnen, darf ich mal hier behaupten. Und dieses Lied, ich habe es ja schon erwähnt, war auch in Frankreich dann ein großer Erfolg, aber von dieser düsteren, dramatischen Stimmung wollte man in Frankreich nichts wissen. Nein, hier hat man wieder ganz auf L'amour toujours gesetzt. Und deswegen hören wir noch mal ganz kurz in die französische Version rein. Complètement différent.

Ja, und falls Sie des Französischen nicht hundertprozentig mächtig sind, hier war's jetzt wirklich sehr schwelgerisch. Unser Stern ist fern, fern am Himmel, doch er leuchtet für uns, nur für uns. Unser Stern ist unsere Liebe, die ewig währt. Unsere Liebe, nichts ist schöner. Ein Stern, der erstrahlt, es ist ein Traum fürs Leben. Sie leuchten einzeln und der Mond lächelt ihnen zu. Unser Stern ist fern, fern am Himmel. Lasst ihn uns für immer bewahren. Unser Stern wird unsere Liebe ewig machen. Unsere Liebe wird noch schöner. Ja, ja, die französischen Romantiker wieder. Oui, oui, oui. Aber jetzt gehen wir mal vom heißen Sand weg. Ich hab's schon letzten Monat versprochen und jetzt werde ich es diesen Monat endlich halten. Ganz klar. Das gehört sich auch so. Denn ich hatte schon gesagt, es gibt einen Ort, an dem jede Dame war. Garantiert. Und in einem Erzählband von Friederike Schilbach wird nun eine kleine, ja, Anthologie zusammengestellt. Und zwar über, ich lasse die Katze aus dem Sack, die Damentoilette. Jawohl, 22 Liebeserklärungen an die Damentoilette. Ja, ja, es gibt Orte, über die in der Regel eher geschwiegen wird, aber die voller Geheimnisse und Geschichten stecken. Das Frauenklo ist so ein Ort. Mehrere Autorinnen, ich betone es, haben nun ihre Gedanken dazu aufgeschrieben. In die Damentoilette 22 Liebeserklärungen denken Schriftstellerinnen wie Gabriele von Arnim, Dana Vohwinkel, Katja Eichinger und Nora Gantenbrink über das Potenzial der Damentoilette nach. Herausgeberin ist, wie gesagt, Friederike Schilbach. Der Verlag Park X Ullstein sagt: Wir hatten den Eindruck, dass der Ort der Damentoilette nie mehr in literarischen Diskursen war als in diesem Jahr. Und das haben wir zum Anlass genommen, 20 Autorinnen zu fragen, ob sie uns ihre Geschichten eben von diesem Ort erzählen wollen. Und die Rückmeldungen, die waren ja überwältigend positiv und blitzartig, sodass wir die Damentoilette ganz kurzfristig ins Programm genommen haben. So eine Sprecherin. Was dabei zusammenkam, zeigt die Damentoilette als einen weitaus mehr nur als funktionalen Ort. Die Damentoilette, sie ist Rückzugsort und sozialer Treffpunkt, Ort der Scham, Ort der Befreiung, Ort der Solidarität, mitunter aber auch der Ausgrenzung, etwa für Menschen, die sich vielleicht nicht unbedingt mit ihrem Geburtsgeschlecht identifizieren. Im Alltag gibt es wohl kaum einen besseren Ort für einen Nervenzusammenbruch als die Damentoilette. So schreibt die Autorin Katja Eichinger. Die Wahrscheinlichkeit, dass einem Hilfe und Empathie widerfährt, ist hier in der Damentoilette am größten. Die Wissenschaftlerin Nicole Seifert führt aus, dass das Damenklo in Serien, zum Beispiel Ellie McBeal, oft der Ort ist, an dem Freundschaften auf die Probe gestellt und lange verschiedene Wahrheiten ausgesprochen werden, auch in der Serie Sex and the City. Eine andere Perspektive zum Klo bringt die Berliner Autorin Ubin Eo ein, die eine charmante Hymne auf südkoreanische Damentoiletten verfasst hat. In meiner Kabine habe ich die Legitimation, für einen Moment nichts mehr zurückhalten zu müssen. Die Toilette ist in Korea kein Ort der Scham. Nein, sie ist ein Ort der Würde. Ja, ja. Denn würde man nicht reingehen, würde man ja über kurz oder lang auch in die Hose pieseln. Und das will nun wirklich keiner. Gabriele von Arnim hingegen stört sich am Begriff Dame. Und erzählt herrliche Anekdoten aus einer Zeit, als die Frauentoilette für sie ein Ort war, an dem ich, also sie, oft mehrfach am Abend aus meiner kleinen Tasche einen kleinen Föhn zog, um die krassen Schweißflecken an meinem Kleid zu trocknen. Und die Journalistin Claire Beermann schreibt von einem Versteck, an dem Frauen
gesellschaftliche Erwartungen kurz hinter sich lassen können. Gerade als Frau ist man ja darauf konditioniert, permanent charmant, gesittet, grazil, gekämmt, glatthäutig und wohlriechend daherzukommen. Ja, aber auf keinen Fall möge man bitte laut, breit oder ein raumeinnehmendes Bild abgeben. Und wenn ich eine Pause von diesem Theater brauche, dann gehe ich zu Erholungszwecken eben auf die Damentoilette. Hier ist eine Zeile verrutscht. Ich bitte um Entschuldigung. Aber nicht jedes Gespräch auf dem Frauenklo ist natürlich immer absolut genial und absolut tiefgründig. Aber darum geht's auch nicht. Es geht darum, dass Frauen, Menschen, sich über Dinge unterhalten, die zwischen ihnen passieren und die zwischen den Dingen passieren und die erzählt werden müssen, weil das Erzählen der menschlichen Erfahrung sonst nicht komplett ist. Ja. Am Ende ist das, was auf dem Frauenklo passiert, so legt es dieser gelungene Erzählband nahe, vor allem einfach ein Ort, wo es gibt eine Art potenziertes Leben, über das sich bestimmt noch viel, viel mehr Geschichten lohnen. Und ich denke, dieses Buch ist eben nicht ein Griff ins Klo, nein, und die Damentoilette wurde herausgegeben, wie gesagt, vom Park X Ullstein Verlag, von Friederike Schilbach und ja, ist eben auch ein Ort nicht nur für Klotilde oder Chloe oder für die amerikanische Schauspielerin Cloris Leachman oder, wie Karl Lagerfeld immer sagte, für Claudia Schiffer. Ja, er sprach immer von seiner Claudia. Und die ja dann auch irgendwann aufs Klo musste. Logischerweise. Ja, und jetzt wollen wir doch von diesem niedlichen, fröhlichen, stillen Örtchen zurückkommen in die Bella Musica. Und ich habe hier ja ein kleines, möchte mal sagen, musikalisches Streitgespräch. Denn der eine behauptet,

0: Ja, das war Rex Gildo. Er sagt, vielleicht die vier schönsten Worte, die ein Ohr in der letzten Zeit überhaupt hören durfte. Also, falls Sie sich an diese Worte überhaupt noch einmal rantrauen wollen. Ja, vielleicht wollen wir sie nochmal hören, weil es einfach so anheimelnd sind. Und vielleicht das Schönste, was ein Ohr...
1: Der Sommer ist vorbei.
0: Das Schönste, was ein Ohr zurzeit vielleicht vernehmen könnte. Aber nein, nein, nein, nein, nein. Wir haben ja schließlich auch noch Gitte. Und die sagt ganz klar und eindeutig, lieber Rex,
1: Elisabeth.
0: Der sagt nämlich auf jeden Fall, nämlich sie sagt, die Gitte, sagt...
2: Freut dich bloß nicht zu früh.
1: Freut dich bloß nicht zu früh.
0: Ja, ja, ja, freu dich bloß nicht zu früh. Denn, tja, in diesem Sommer... war es ja nun mal wirklich außergewöhnlich warm. Ich habe gleich noch ein paar kleine Daten dazu. Und die Rentnerband hat sich schon 1982 so seine Gedanken und ihre Gedanken zu dem Sommer gemacht. Und man könnte fast meinen, sie haben 1982 schon den Sommer 2026 vorweggeahnt. Hören Sie mal rein.

Ja, das waren Worte aus 1982. Und Gernot Schütz, Diplom-Meteorologe und SWR-Wetterexperte, sagt, es wird Monate, vielleicht sogar Jahre dauern. Und vielleicht werden wir es gar nicht mehr hinkriegen, die Grundwasserspeicher wieder aufzufüllen. Das allein wäre für die Natur vielleicht gar nicht so schlimm gewesen, aber zu wenig Regen sei die extreme Hitze und vor allem mehr Verdunstung gekommen. Im Sommer 2026 habe damit eine sogenannte heiße Dürre geherrscht. Schütz äußert mit Blick auf den Klimawandel Zweifel, ob das Grundwasser den alten Stand jemals wieder erreichen wird. Auch an Flüssen wie Rhein, Donau, Neckar, Bodensee steht für die extreme Trockenheit in diesem Sommer niedrigste Pegelstände, die man jemals gemessen hat. Und in Baden-Württemberg gab es weniger als halb so viel Regen und insgesamt war es in Baden-Württemberg der heißeste Sommer aller Zeiten seit Beginn der Wetteraufzeichnung und insgesamt war es in ganz Deutschland der zweitheißeste seit Beginn der Wetteraufzeichnung. Und in Baden-Württemberg sind allein mehr als 3600 Menschen an den Folgen der Hitze gestorben. Und das RKI schätzt für ganz Deutschland 15.800 Hitzetote. Das heißt, jeder fünfte davon, 22,8%, starben in Baden-Württemberg. Und insgesamt hatten wir in den Städten über 50 Hitzetage, also richtig Hitzetage mit deutlich über 30 Grad. Und wir hatten wirklich ganz, ganz, ganz, ganz viele tropische Nächte, in denen an Schlafen fast kaum zu denken war. Und insgesamt hatten wir damit eben auch eine fast 5 Grad zu hohe Durchschnittstemperatur. Genau genommen 4,9 Grad. Soweit also gibt es diesen Sommer eine Dürre von der Rentnerband. Und ich stelle gerade fest, wir werden uns jetzt schon im Oktober wieder hören dürfen. Jetzt war also die September-Sendung zu Ende. Danke, dass Sie mit mir durch den September gewandert sind. Und am 5.10., am 5. Oktober gibt's die nächste Sendung hier von Das Buch. Damit schließt jetzt diese Sendung ihre Pforten. Und ja, ich freue mich, dass Sie mit dabei waren. Michael Antweiler sagt Tschüss, Bye Bye und auf Wiederhören am Mikrofon. Gleich gibt's Frank Schindelbeck und Jazzology. Und es ist ja die September-Sendung. Und wenn Sie jetzt mal rausschauen, es ist ja jetzt kurz vor 21 Uhr in der Erstausstrahlung. Ja, und was merken Sie? Es ist dunkel draußen. Jawohl. Das erste Mal seit langem, dass ich hier das Studio verlassen werde und draußen ist die Nacht eingekehrt. Ja, ja. Und somit wünsche ich uns allen im September eine schöne Zeit, egal wie Sie sie verbringen wollen, mit guter Literatur und hoffentlich mit einem Wetter, bei dem wir uns alle in irgendeiner Form wohlfühlen werden. Also Michael Antweiler sagt Bye Bye und Tschüss. Und nächsten Monat werde ich Ihnen ein Buch vorstellen. Das heißt genauso wie der Titel, den wir jetzt noch ein ganz kleines bisschen anspielen werden. Ja, und damit ein Lied zu der Stadt, in der ich jetzt gleich wieder sein werde, wenn ich nach Hause fahre. Meine Erinnerungen an Heidelberg werden heute Abend gleich wieder erfrischt und jetzt hören wir Peggy March noch mit Memories of Heidelberg und ich wünsche Ihnen, wie gesagt, alles, alles Gute, liebe Grüße, tschüss.

0: Valerie.
1: Einen wunderschönen Samstagnachmittag wieder mal, heute am 5. September 2026 beim Bermudafunk. Bei der Sendung Alpha Centauri auf Bermudafunk 105,4 und 89,6, heute am 5. September um 15 Uhr. Am Mikrofon ist Jürgen, es gibt viel Griechenland wieder auf die Ohren. Wie sollte es anders sein um diese Uhrzeit? Und es gibt vieles Interessantes wieder zu berichten. Lasst euch überraschen. In diesem Sinne viel Spaß in der nächsten Stunde.
2: That was fucking awesome.
1: Und dann legen wir doch gleich mal los. Eine Meldung ganz aktuell vom Mittwoch letzter bzw. dieser Woche, 2. September. Griechenland bekundet Solidarität mit Deutschland, wie so viele europäische Länder im Moment das tun. Aber eben Griechenland hat das auch gemacht. Griechenland steht nach dem russischen hybriden Angriff auf Leipzig uneingeschränkt an der Seite Deutschlands. Das erklärte am Dienstag, dem 1. September, Griechenlands Premierminister Mitsotakis in den sozialen Medien, für jeden also lesbar. Versuche, unsere Demokratien einzuschüchtern, werden keinen Erfolg haben, fügte er hinzu. Athen werde entschlossen bleiben und an einer glaubwürdigen Abschreckung festhalten, um die Bürgerinnen und Bürger sowie die nationale Sicherheit zu schützen, so der Premierminister Mitsotakis.

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Staatsrat stoppt Genehmigung für 3 private Universitäten in Griechenland. Eine Meldung vom 24. August. Darüber hatten wir in den letzten Sendungen ja auch schon, glaube ich, mehrfach berichtet. Da gibt es neue Entwicklungen. Der Staatsrat hat die Genehmigung für die geplante Gründung von 3 privaten Universitäten in Griechenland gestoppt. Dort muss das bevorstehende Herbstsemester vorerst abgesetzt werden. Dabei handelt es sich um das City College University of York, die Kiel University und das Anatolia College. Der Staatsrat, dem die Funktion eines obersten Verwaltungsgerichtes in Griechenland zufällt, hat unter anderem juristische Mängel bei den Betriebsgenehmigungen als auch bei den Genehmigungen der Studienprogramme festgestellt. Die betreffenden Universitäten könnten erneut die Niederlassung einer Filiale in Griechenland beantragen, hieß es lapidar. Angestrengt hatte das Verfahren vor dem Staatsrat ein Juraprofessor der Universität Athen. Dieser begrüßte die Entscheidung des Staatsrates mit den Worten: Mögen diese Entscheidungen ein Zeichen sein, dass das Vertrauen der Bürgerinnen und Bürger in die Justiz gestärkt wird. Eine reguläre Genehmigung in Griechenland im bevorstehenden Semester den Betrieb aufzunehmen, haben 7 private Universitäten erhalten. Unter anderem, beziehungsweise nicht unter anderem, folgende Universitäten haben die Genehmigung erhalten: Georgetown University, Iowa State University of Science and Technology, Roger Williams University, European University Cyprus, Université Sorbonne, Paris Nord, also aus Frankreich, University of Essex und University of Derby. Laut Artikel 16 der griechischen Verfassung ist die Gründung privater Universitäten nicht erlaubt. Dort heißt es im Absatz 5, Hochschulbildung wird ausschließlich von Einrichtungen angeboten, die als juristische Personen des öffentlichen Rechts über volle Selbstverwaltung verfügen. Diese Einrichtungen unterstehen der staatlichen Aufsicht, haben Anspruch auf staatliche finanzielle Unterstützung und Förderung und handeln im Einklang mit den für ihre Organisation geltenden Rechtsvorschriften. Durch umstrittene Gesetze hat die Regierung versucht, diesen Verfassungsartikel zu umgehen. Damit sollen Abschlüsse, die an privaten Hochschulen und Universitäten erlangt werden, jenen von staatlich gleichgestellt werden. Wir bleiben auch bei dem Thema dran.

Griechenland investiert Millionen zur Bekämpfung des Phänomens Wassermangel. Eine Meldung von Mitte August. Angesichts zunehmender Wasserknappheit treibt das griechische Umwelt- und Energieministerium landesweit zahlreiche Infrastrukturprojekte voran. Bereits 103 Vorhaben in 63 Gemeinden mit einem Gesamtvolumen von rund 142 Millionen Euro wurden bisher genehmigt. Weitere Projekte im Wert von ca. 50 Millionen Euro sollen folgen. Geplant sind unter anderem neue Wasserversorgungsnetze, Entsalzungsanlagen und Maßnahmen zur Verringerung von Wasserverlusten. Besonders profitieren sollen Inseln sowie ländliche Regionen. Auf der Dodekanis-Insel Leros entstehen beispielsweise zwei Entsalzungsanlagen und eine neue Hauptwasserleitung. Der dortige Bürgermeister Timotheos Kotakis sprach von einem Traum, der nun Wirklichkeit werde. Nach Abschluss des Projekts werde die gesamte Wasserversorgung der Insel mit entsalztem Trinkwasser sichergestellt sein. Ziel der Investitionen ist insgesamt ein nachhaltigerer Umgang mit den Wasserressourcen sowie eine bessere Versorgung angesichts der Folgen des Klimawandels. Also auch in der Beziehung tut sich was in Griechenland.

Neuer Flughafen auf Kreta. Im November 2028 sollen erste Flüge starten. Nachdem ich auch in, ich glaube, es war in der letzten Sendung, darüber berichtet hatte, dass auf Kreta jahrelang der von der Bewertung her schlechteste Flughafen in Europa war, tut sich da eine Änderung dann wohl voranschreiten. November 2028 ist wohl dann der Stichtag, wenn alles klappt. Man weiß das ja nie so. In Deutschland ist das dann. In Griechenland wird man sehen, wie das dann ist. Wir bleiben auch bei dem Thema dran. Aber darüber wollte ich gar nicht berichten, denn es gibt dort Fortschritte in Griechenland und das wollte ich euch eigentlich erzählen. Die arbeiten am neuen internationalen Flughafen auf Kreta, kurz DAIK, D-A-I-K genannt. Bei Kastelli Heraklion sind zu etwa 3/4 abgeschlossen. Das Ziel bleibt unverändert, sagte Verkehrsminister Christos Dimas im August bei einem Ortstermin auf der Baustelle, rund 35 Kilometer südöstlich der kretischen Hauptstadt Heraklion. Im November 2028 wird der Flughafen Kastelli den Normalbetrieb aufnehmen. Diese Roadmap bestätigte auch der Vorstandsvorsitzende der Flughafenleitung, Nikos Anastasio. Wir erwarten, dass auf dem neuen Flughafen jährlich rund 15 Millionen Passagiere abgefertigt werden und er sich zu einem starken wirtschaftlichen Zentrum für ganz Kreta entwickeln wird. Der Bau des neuen Flughafens auf Kreta war notwendig geworden, nachdem der bisherige Airport Nikos Kazandrakis seit Jahren völlig überlastet ist. Offen bleibt jedoch noch eine archäologische Frage. Auf dem nahegelegenen Papura-Hügel wurde bei den Bauarbeiten vor mehr als 3 Jahren ein Denkmal von offensichtlich großer Bedeutung aus minoischer Zeit, das ist die Zeit bis etwa 1100 vor Christus, entdeckt. In der Nähe dieser Stätte soll nun ein Radar installiert werden, was von den griechischen Ministerien für Kultur und Verkehr bereits genehmigt wurde. Eine Bürgerinitiative drängt jedoch auf eine Aufhebung des diesbezüglichen Beschlusses. Da wird es spannend, wie das da weitergeht. Aber es ist ja in Griechenland so, wenn man irgendwo gräbt, man findet überall in Griechenland irgendwelche archäologischen Artefakte. Deswegen wird in Griechenland auch, oder beziehungsweise in Athen, vermieden, bei Neubauten Keller zu bauen, denn dann rücken erstmal für 3 Jahre Archäologen an und man kann für 3 Jahre nicht weiterbauen. Eine kleine Anekdote dazu.

Ihr hört Bermuda Funk und hier die Sendung Alpha Centauri heute am 5. September. Tausende Waldbrände in Griechenland in diesem Sommer. So eine Meldung vom 24. August. Seit Anfang August ist die griechische Feuerwehr bei ca. 500 Waldbränden und im Einsatz gewesen. Seit Beginn der Waldbrandsaison seien es sogar 2700 gewesen. Das stellte am Sonntag, dem 23. August, Premierminister Mitsotakis in den sozialen Medien fest. Er erinnerte daran, dass mehr als 1000 Menschen über das offene Meer von Stränden, die von Flammen und dichten Rauchwolken bedroht waren, evakuiert werden mussten. Zudem bekundete der Regierungschef sein tiefes Mitgefühl angesichts der Todesopfer und der zahlreichen Häuser, die in diesem Sommer den Flammen zum Opfer gefallen sind. In einem Interview gegenüber der staatlichen Nachrichtenseite ERT News erklärte der Präsident der Vereinigung der Feuerwehrbeamten, Kostas Tsiangas, dass etwa 90% der Waldbrände durch Fahrlässigkeit verursacht wurden. Auslöser seien vor allem Arbeiten in der Landwirtschaft und andere Tätigkeiten, bei denen Funkenflug entstehen könnte. Bisher seien in diesem Zusammenhang 310 Personen verhaftet worden. Zudem wurden 737 Verwaltungsstrafen in einer Gesamthöhe von knapp 1,2 Millionen Euro verhängt. Er erinnerte daran, dass die Waldbrandperiode erst Ende Oktober endet. Dann beginne bereits die Vorbeugungsperiode gegen zukünftige Waldbrände.

Rödelheim, Hartheim-Projekt ist auch schon eine Weile her. Ich glaube, es waren die 90er. Moses Pelham, der war jetzt, glaube ich, die Tage auch gerade wieder in den Schlagzeilen. Es gab ein Gerichtsurteil und eine Auseinandersetzung zwischen Moses Pelham und der Band Kraftwerk zu einem Song, den Moses Pelham, glaube ich, vor 30 Jahren veröffentlicht hatte, über eine Sequenz, die, glaube ich, 2 oder 3 Sekunden dauerte. Und Kraftwerk hat gegen Moses Pelham gegen diese Sequenz geklagt, wegen der Benutzung. Und ich glaube, die Klage ist, glaube ich, also abgewiesen worden von Kraftwerk. Also sie wurden nicht genehmigt, dass Kraftwerk da Entschädigung bekommen kann, weil Moses Pelham diese 2 oder 3 Sekunden Sequenz aus einem Song von Kraftwerk von vor 30 Jahren benutzt hat. Aber das nur nebenbei. Das ist nicht unser Thema in dieser Sendung. Das ist mir jetzt nur so eingefallen. Es geht eigentlich um Griechenland. Denn auch weiterhin zu dem Thema allgemein, ganz allgemein Waldbrand und Feuerwehr in Griechenland. Saisonal beschäftigte Feuerwehrleute fordern Festanstellungen. So heißt es in einer Meldung von dieser Woche, 1. September. Am Montag, dem 31. August, demonstrierten saisonal angestellte Feuerwehrleute vor dem Parlamentsgebäude am Syntagmaplatz in Athen. Sie fordern eine Festanstellung bzw. ganzjährige Beschäftigung. Vorgesehen ist derzeit, dass sie 8 Monate bei der Feuerwehr arbeiten und den Rest des Jahres, also die restlichen 4 Monate, Arbeitslosengeld beziehen. Während der Demonstration schlugen sie vor, etwa im Winter bei der Prävention von Waldbränden eingesetzt zu werden, die meist in den Sommermonaten wüten. Außerdem wiesen sie darauf hin, dass in diesem Sommer bisher 5 ihrer Kollegen während der Arbeit ums Leben gekommen sind. Unterstützt wird ihr Anliegen von einem großen Teil der Opposition. Auch da bleiben wir dran.

Die nächste Meldung hat mich doch überrascht von den Ausmaßen. Prinzipiell schon, eigentlich klar, aber die Ausmaße sind überwältigend, finde ich, und wirklich sehr spannend, und deswegen wollte ich euch die Meldung auch nicht vorenthalten. Es geht um Hochzeiten in Griechenland. Hochzeiten als Milliardenfaktor für den Tourismus in Griechenland. Hochzeitsreisen entwickeln sich zunehmend zu einem wichtigen Wirtschaftsfaktor für Griechenland. Dieses Segment könnte für Hellas jährlich fast 2,5 Milliarden Euro einbringen. Das konstatiert das Marktforschungsunternehmen Focus Bari Iri in einer Studie, die vor kurzem auf dem Destination Weddings Tourism Forum 2026 in Athen vorgestellt wurde. Ihr zufolge reisen im Schnitt rund 130 Gäste zu einer Hochzeit an und bleiben etwa 4 Tage. Ein erheblicher Impuls für Hotels, Gastronomie und lokale Dienstleistungen. Das durchschnittliche Budget pro Veranstaltung liegt bei rund sage und schreibe fast 160.000 Euro plus zusätzlich noch Mehrwertsteuer dazu. Ein realistisches Szenario geht davon aus, dass Griechenland jährlich etwa 11.500 solcher Hochzeiten ausrichten und damit rund 1,82 Milliarden Euro direkt erwirtschaften könnte. Besonders gefragt für Hochzeiten sind Regionen wie Attika und die Kykladen. Dazu kommen die Ionischen Inseln oder Kreta. Wenn in Kreta dann der Flughafen im November 2028 eröffnet wird, ist das dann vielleicht auch nochmal ein wichtiger oder bedeutender Faktor. Die größte Nachfrage kommt aus den USA und Großbritannien, aber auch Märkte wie Indien, Polen und Brasilien gewinnen an Bedeutung, was ich alles sehr interessant finde und deshalb euch nicht vorenthalten wollte.

der gute Rod Stewart. Ihr hört beim Vodafunk und hier die Sendung Alpha Centauri. Griechenland ist in der Rangliste der besten Strände Europas 2026 gleich mit 5 Stränden unter den Top 10 vertreten. Erstellt und veröffentlicht wurde das Ranking zum Sommerbeginn von der Reiseplattform European Best Destinations, kurz EBD. Den zweiten Platz belegte bei dieser Auflistung der Strand Voutoumi auf Antipaxos. Und trotzdem heißt es auf der Webseite von EBD, trotzdem im Sinne von nur der Platz 2, der Strand von Voutoumi ist der schönste Strand Europas. Er ist bekannt für sein kristallklares, türkisfarbenes Wasser und die feinen weißen Kieselsteine. Auf Rang 3 folgt Phteri auf Kefalonia und auf 4 Elafonissi auf Kreta. Ebenfalls in den Top 10 vertreten sind Rovinia, Platz 8, und Paleokastritsa, Platz 10, an der Westküste von Korfu. Für die Rangliste bewertete EBD Strände in ganz Europa unter anderem nach den Kriterien Natur, Wasserqualität, Authentizität, Umweltstandards und Besuchererlebnis. An der Spitze des EBD-Rankings übrigens steht der Strand Praia de Monte Clerigo in Portugal.

einer Stunde Alpha Centauri nähert sich leider schon wieder dem Ende. Heute am 5. September 2026 auf Bermudafunk 105,4 oder 89,6 oder im Internet unter www.bermudafunk.org. Da kriegt ihr uns auf die Ohren. Am Mikrofon war Jürgen. Und ich wünsche euch noch ein schönes Wochenende. In diesem Sinne, bye bye. Bei der Sendung Alpha Centauri.

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Punk, Death Metal, Rap, elektronische Musik, alle vier aus Quebec. Alle ungefähr aus demselben Jahrzehnt. Und trotzdem kann ich Ihnen nicht sagen, wie Quebec in den 90ern geklungen hat. Diesen einen Klang gab es nicht. Es gab mehrere Szenen, die gleichzeitig liefen und teilweise kaum voneinander wussten. Hallo und herzlich willkommen bei Parallele Frequenzen im Bermuda-Funk, Freies Radio Rhein-Neckar-Region, UKV 89,6 in Mannheim und 105,4 in Heidelberg. Ich bin Vicky und heute hören wir das zweite Teil über die Musikszene von Quebec, Underground und Alternative natürlich im Fokus. Im ersten Teil ging es darum, wie dort in den 20. Jahrhundert eine eigene musikalische Stimme entstanden ist, Chanson, Sprache, Politik, Punk, New Wave. Heute geht es etwas Praktischeres, wie schafft es Musik, für die es noch keinen Markt gibt, überhaupt bis zum zweiten Album? Wo kann sie proben, wie stellt sie auf eine Bühne, wer spielt sie im Radio, wer bringt sie heraus? Fangen wir mit einer Band an, die sich das, was sie brauchte, einfach selbst gebaut hat. 5 Leute aus Montreal, die sich nie entscheiden konnten, Punk, Hardcore, Metal, Reggae, nicht nacheinander, sondern im selben Song. Achten wir drauf, wie oft in 1,5 Minuten der Stil wechselt. Das sind Grimmskank mit Grotard Mart von 1998.

Das waren Greenskunk aus Montreal mit Gros Tas de Marte. Das klingt nach einem Raum, in den fünf Leute verschiedene Platten mitgebracht haben. Dieses Raum gab es. Es lag in Mile End, einem Viertel in Montreal. Heute begehrt mit Cafés, Boutiques und Softwarefirmen. Bis in die 70er standen dort Textilfabriken. Dann wanderte die Produktion ab und die Gebäude blieben. 20 Jahre lang interessierte sich kaum jemand dafür, als in den 90ern die ersten Musiker einziehen, erben sie die Hinterlassenschaft einer Krise, die sie selbst nie erlebt haben. Billige Räume machen keine gute Musik, aber die senken die Fallhöhe. Wer wenig Miete zahlt, darf länger erfolglos sein. Vor 40 Leute spielen, eine Platte machen, die niemand kauft und danach noch eine. Nur erklärt das Quebec nicht. Billige Räume hatte Detroit auch, Leipzig auch. Interessanter ist, was die Leute damit anfangen. 1997 steht Greenskunk plötzlich ohne Vertrieb da. Also gründen Musiker aus dem Umfeld der Band ihr eigenes Label, Indica Records. Keine Heldengeschichte, eher ein Muster, wie sie heute noch ein paar Mal hören werden. Jemand braucht etwas, das es nicht gibt und baut es auf. Die nächste Band kommt fast ohne diese lokale Infrastruktur aus. Hören Sie auf das Schlagzeug und darauf, wie oft in 80 Sekunden das Tempo wechselt. Lass uns hören einen Ausschnitt von Cryptopsy aus Montreal mit Phobophile von dem Jahr 1996.

Das waren Cryptopsy mit Phobophile. Quebec wird in den 90ern zu einem internationalen Zentrum für extremen, technisch hochkomplexen Metall. Voivod, Korgatz, Cryptopsy und diese Musik findet ihr Publikum auf einem ganz anderen Weg. Nicht über kommerzielles Radio, sondern über Fanzines, Spezialversand, getauschte Kassetten, kleine Labels, Tourneen und über deutsche Metal-Festivals. Ein Metal-Fan in Duisburg konnte Cryptopsy kennen, während die Band im Mainstream ihrer eigenen Stadt kaum vorkam. Das ist wichtig, weil es eine bequeme Erzählung kaputt macht. Man kann Quebec nicht allein mit Sprachpolitik und Fördergeld erklären. Ein Teil dieser Musik ist an beiden vorbeigegangen. Manche Szenen benutzen bestehende Strukturen, andere bauen ihre eigenen und einige kommen fast ohne aus. In derselben Stadt läuft da längst das nächste Netzwerk, diesmal nachts. Achten Sie darauf, dass hier fast jeder Klang ein Schnipsel aus dem Radio ist. Wir hören jetzt Acouphène aus Montreal mit Deck the House von 2002.

Das waren Akufen mit Take the House. Hinter Akufen steht ein Montrealer Produzent, Marc Leclerc. Schon der Name ist ein Wortspiel. Akufen heißt auf Französisch Tinnitus. Für dieses Album hat Leclerc wochenlang Radio aufgenommen und zerlegt. Halbe Wörter, Werbejingles, einzelne Gitarren, Anschläge, mehr als 2000 winzige Schnipsel sollen darin stecken. Aus Radioschrott wird Haus. Auch diese Szene hat ihre Treffpunkte. Einer davon war DNA Records, ein Plattenladen, den der DJ Tiger 1994 eröffnet. So ein Laden war damals nicht einfach Einzelhandel, sondern Vorverkaufsstelle, schwarzes Brett und Wohnzimmer in einem. Man ging hinein, um eine Platte zu kaufen und kam mit der Adresse der nächsten Party wieder heraus. Soziale Netzwerke gab es also schon vor dem Internet. Sie hatten nur eine Eingangstür. Manchmal führte diese Eingangstür aber nicht in einem Plattenladen, sondern in eine Wohnung. Die nächste Band hat keinen Sänger, dafür Streicher, Gitarren und alte Tonbandaufnahmen. Achten Sie darauf, wie lange es dauert, bis die Musik laut wird. Wir hören jetzt Godspeed You, Black Emperor aus Montreal mit einem Ausschnitt aus East Hastings von 1997.

Sie haben gehört Godspeed You, Black Emperor mit einem Ausschnitt aus East Hastings. Diese Musik hat keine Strophe und keinen Refrain. Sie baut sich über 10, 15, 20 Minuten auf. Dafür braucht man einen Raum, in dem niemand fragt, wann endlich der Refrain kommt. 1995 zieht der Bassist der damals völlig unbekannten Band mit seiner Partnerin in einen billigen Loft in Mile End. Wieder dieses Viertel. Bald finden dort Konzerte statt, andere Bands kommen zum Proben. Kurz darauf unternehmen der Gitarrist Erfim Minak und der Künstler John Arthur Tinholt den Mietvertrag. Und dann bekommt der Loft einen Namen. Die Postleitzahl des Hauses beginnt mit H2T. Buchstabiert man das in Funkalphabet, kommt heraus Hotel to Tango. Im Frühjahr 1997 leiht sich die Band eine 16-Spurmaschine und nimmt genau dort ihr erstes Album auf. Proberaum, Bühne, Studio, dieselbe Adresse. Im selben Umfeld steht das Label Constellation. Im August 1997 bringt es die Platte heraus. 500 Stück, die Hüllen vom Hand zusammengeklebt. Und hier liegt der Unterschied zu Grimmskank. Dort fällt ein Vertrieb weg und Musiker gründen aus der Nord ein Label. Und hier ist zuerst der Raum da und um ihn herum entstehen Konzerte, Aufnahmen und schließlich Strukturen, die bleiben. Und Hotel to Tango wird später ein richtiges Studio, Konstellation, bis es heute gibt. Eine Frage von wohin ist allerdings noch offen. Wer spielt diese Musik im Radio? Die nächste Platte hat ein Label, einen Vertrieb und ein zahlendes Publikum. Im kommerziellen Radio kommen sie trotzdem kaum vor. Zwei Rapper aus Montreal, SP und T-Kid. Hören Sie auf die Sprache. Das ist kein Parisier Französisch, das ist Montreal mit englischen Brocken und haitianischen Kreol dazwischen. Wir hören jetzt Sans Pression mit La Tache Souterraine von 1999. Yeah.

Das Album verkauft sich rund 30.000 Mal. Das Publikum ist also längst da. Und genau hier wird die Radiopolitik Quebecs interessant. Französischsprachige Privatsender müssen über die Woche gerechnet mindestens 50% ihrer populären Vokalmusik auf Französisch spielen. Die Quote soll der Sprache Platz sichern, aber sie sagt nichts darüber, welche Musik dort stattfindet. Ein Sender kann sie erfüllen, ohne einen einzigen lokalen Rap-Titel zu spielen. Und für Hip-Hop werden deshalb andere Sender wichtig. CISM, das Campusradio der Universität von Montreal. Donnerstag am Mitternacht läuft dort eine Sendung namens Kaschau, moderiert von Bai Sikim. Ein Artikel von Januar 2000 beschreibt das Studio als Treffpunkt der Szene. Musiker kommen vorbei, kündigen Konzerte an, bringen Demos mit, freestylen live. Derselbe Artikel nennt Sans Pression als Beispiel für eine erfolgreiche Gruppe, die im kommerziellen Radio praktisch nicht vorkommt. Bis hierhin ging es immer um dieselbe Richtung. Wie kommt Musik aus Montreal nach draußen? 2004 dreht sich das um. Arcade Fire veröffentlichen ihr erstes Album, aufgenommen unter anderem im Hotel Tutango, genau dem Ort vom Eben. Pitchfork macht das zu Platte des Jahres. Was die Presse da entdeckt, ist weniger ein gemeinsames Sound als ein gemeinsames Umfeld. Studios, kleine Säle, Labels, ein Festival namens Pop Montreal. Nur gilt diese Aufmerksamkeit vor allem englischsprachigen Bands. Noch 2005 beschreibt die Montrealer Zeitung die englisch- und die französischsprachige Szene als zwei Welten, die nebeneinander herlaufen. Und dann kommt eine französischsprachige Band, die plötzlich auf beiden Seiten funktioniert. Malajoub aus Montreal al minus 40 Grad von 2006.

Das waren Malajub mit Monreal minus 40 Grad. Gitarren und Keyboards, abrupter Wechsel, viel Energie, irgendwo zwischen Indie-Pop und Punk und komplett auf Französisch. Bei frühen Malajub-Konzerten stehen im Publikum nicht nur frankophone Fans, sondern auch Musiker aus anglophonen Indie-Szene. Das Album kommt auf die Shortlist des Polaris Musikpreis. Pitchfork bespricht es und die Band tourt plötzlich weiter außerhalb Quebecs. Das kommerzielle Radio ist nicht verschwunden, aber es entscheidet nicht mehr allein, wie weit eine Band kommt. Es gibt unabhängige Labels, Online-Medien, internationale Tourneen und 2006 entsteht M pour Montréal. Kein normales Publikumsfestival, sondern ein Schaufenster. Bands spielen dort auch vor Bookern und Labels aus aller Welt. Bitte merken Sie sich diesen Namen, er kommt am Ende noch einmal vor und 4 Jahre später geht die Geschichte noch einen Schritt weiter. Zum ersten Mal gewinnt eine französischsprachige Band den Polaris Musikpreis, eine kanadische Auszeichnung, bei der nicht die Verkaufszahlen zählen, sondern die künstlerische Qualität eines Albums. Carquois mit Le Pyromane von 2010.

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Hier könnte man die Geschichte bequem beenden. Eine alternative Band wird erfolgreich. Es gibt Preise, Festivals, professionelle Strukturen. Aus Underground wird Kulturindustrie. Aber Underground verschwindet nicht, nur weil ein Teil der Alternative erfolgreich wird. Er zieht weiter. Und besonders schön hört man das daran, wie wenig Wörter wie Frankophon oder Anglophon über den Klang verraten. Ich spiele Ihnen jetzt drei aktuelle Projekte aus Montreal. Das erste ist auf Französisch, die beiden anderen auf Englisch. Genau, das ist der Punkt. Herkunft, Szene und Sprache sind längst nicht mehr dasselbe. Das erste klingt, als hätte man drei Musiker 1971 in einem Keller eingeschlossen und vergessen. Gitarre, Orgel, Bass, Schlagzeug, Verzehrer. Das Trio Population 2 mit Boba Thème.

Das war Population 2 mit Bo Batem. Ein Trio, das psychedelic Rock und Free Jazz behandelt,

Das war La Sécurité mit Le Kick. Auch das nächste Stück ist englischsprachig. Seine Urheberin gehörte inzwischen zu den bekanntesten Namen der Montrealer Elektronik. Marie Davidson beschreibt seit Jahren Techno-Clubs von innen, oft mit gesprochenen Texten und sehr trockenem Humor. Marie Davidson mit Demolition.

Das war Marie Davidson mit Demolition aus dem Album City of Clowns. Population 2, La Sécurité, Marie Davidson, dreimal Montreal, einmal Französisch, zweimal Englisch und musikalisch kaum eine gemeinsame Antwort. Was diese Projekte eher verbindet, sind die Bedingungen, unter denen kleine Szenen überhaupt existieren. Räume, Veranstalter, Medien, andere Musiker und ein Publikum, das bereit ist, etwas zu hören, das es noch kennt. Und einer dieser Faktoren wird gerade knapp: der Raum. Musik aufzunehmen ist heute viel billiger als 1997. Eine Platte kann tatsächlich im Schlafzimmer entstehen, aber ein Laptop ersetzt keine Bühne, kein Publikum und keinen Abend, an dem jemand zufällig die falsche Band sieht und danach selbst eine gründet. In Montreal geraten solche Orte seit Jahren unter Druck. Viele Clubs und Studios werden geschlossen. Die Ursachen sind verschiedenen. Zusammen zeigen sie, wie schwer es geworden ist, einen kleinen Musikort zu halten, gerade in Viertel, die oft erst durch solche Orte begehrt wurden. Und dann kam die Pandemie. Die Säle standen leer. Öffentliches Geld wurde für viele Veranstalter zur Überlebensfrage. Inzwischen ist das Publikum zurück, sogar mit Rekordzahlen, nur verteilt es sich anders. 2018 brauchte man 20 Veranstalter, um die Hälfte aller Besucher zu kommen. 2023 reichen 10. Das Publikum ist zurück. Es ist nur ein weniger Orten. Früher war es teuer, Musik überhaupt aufzunehmen. Heute kann fast jeder veröffentlichen. Knapp geworden ist etwas anderes: Aufmerksamkeit. Die nächste Künstlerin wurde in Sambia geboren und lebt in Montreal. Ihre Musik verbindet Trap, Industrial und Metal. Backwash mit Kumoto. Von 2022. Yeah.

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2: Das war Backwash mit Kumoto. 2020 gewinnt sie den Polaris Musikpreis. Gleichzeitig hat sie erzählt, wie wenig Anerkennung sie innerhalb der überwiegend frankophonischen Rap-Szene Quebecs erfahren hat. International im Zentrum und zu Hause am Rand. Beides gleichzeitig. Aus der Stadt Quebec kommt auch das nächste Trio. Victime mit Figurin von 2024.

0: Das war Victim mit Figurin. Je näher wir an die Gegenwart kommen, desto weniger funktioniert die Idee einer einzigen Quebec-Szene. Musikalisch nicht, sprachlich nicht und geografisch auch nicht. Und irgendwann führt auch die alte Unterscheidung zwischen Frankophon und Anglophon in die Irre. Durch Montreal laufen längst ganz andere kulturelle Aschen. Die nächste Band ist dafür das schönste Beispiel japanischer Surf-Rock der 60er, Psychedelia und Noise. Dieser Titel wird auf Japanisch gesungen und die Band kommt aus Montreal. Teke Teke mit Meimu von 2025.
1: That's the second half.
2: All right.
1: And this is the first one.
2: Well, we're running right now.

Das waren Teke Teke mit Meimo. Und jetzt verlassen wir Montreal endgültig. Saguenay, Lac Saint-Jean, eine Industrie- und Waldregion, rund 400 Kilometer nördlich. Von dort kamen Voivod, die Metalband. Ich habe das kurz am Anfang unserer Sendung erwähnt. Und aus Saguenay kommt auch die Band, wegen der es diese beiden Sendungen überhaupt gibt. Ein Jean de Poitrine, zwei Musiker in großen Pappmaschemasken, mikrotonale Gitarren, verschachtelte Rhythmen, fast kein Text, erstes Album 2024. Und dann geht alles sehr schnell. Im November 2025 spielen sie bei M. Pour Montréal, jenem Schaufenster für Booker, das ich sie vorhin zu merken gebeten habe. Ungefähr vor selben Zeit geht ein Musikredakteur des amerikanischen Senders KXP das Programm eines französischen Festivals durch, weil sein Sender dort Sessions aufnehmen will. Er sieht Jean de Poitrine und entscheidet, die nehmen wir auf. Kein Algorithmus, ein Mensch mit einem Festivalprogramm auf dem Schreibtisch. Die Session entsteht im Dezember 2025 beim Festival Trans Musical in Rennes. Und im Februar dieses Jahres geht sie online. Innerhalb von knapp 2 Monaten sammeln die Session und Ausschnitte daraus mehr als 7 Millionen YouTube-Aufrufe. Im April erscheint das zweite Album. Und im Mai standen die beiden beim Pelpas Festival in Straßburg auf der Bühne. 2 Stunden von hier. Wir waren da, 2 Leute in Pappmaschemasken vor einem Publikum, von dem die wenigsten je das Wort Saguenay gehört hatten. Und nach 10 Minuten war das auch völlig egal. Saguenay, Montreal, Rennes, Seattle, Straßburg, mehrere kleine Netze, die sich für einen Moment kreuzen. Ein Jean de Poitrine aus Saguenay mit Sherpa von 2024.

Das waren Anjin de Poitrin mit Sherpa. Vielleicht gibt es auf unsere Frage von Anfang keine einzelne Antwort. Quebec hat keinen besonderen Underground-Sound. Interessant ist was anderes. Über Jahrzehnte entstehen dort immer wieder Wege, auf denen Musik lange genug existieren kann, um überhaupt jemanden außerhalb ihres kleinen Kreises zu erreichen. Manchmal ist dieser Weg eine Fanzine und eine Kassette, ein billiger Raum, ein Plattenladen, ein kleines Label, ein Saal mit 80 Plätzen, ein Festival, manchmal öffentliches Geld und manchmal ein Mensch mit einem Programmheft auf dem Schreibtisch. Keine dieser Strukturen garantiert interessante Musik. Keine davon hält ewig und keine erklärt Quebec allein. Aber Underground entsteht nicht aus dem Nix. Er braucht Menschen, Räume und Zeit und irgendeinen Weg zum nächsten Hörer. Elisa P. stammt aus Inuit-Gebiet im Höhennorden Quebecs. Als Kind hört sie über Radio und Kassetten westlichen Pop. Jahrzehnte später nimmt sie diese Lieder neu auf Inuktitut. Das ist nicht einfach eine Übersetzung, sondern eine Rückaneigung. Dasselbe Medium, das den Pop in den Norden gebracht hat, bringt ihn verändert zurück. Elisa P. mit Umati Atta Narsimat. Ich bin Vicky, das waren Parallele Frequenzen und bis zum nächsten Mal.

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Ja, hier, ihr hört schon wieder, was heißt schon wieder, nach einem Monat Pause hört ihr wieder Mulgrave von Nordhate im Bermuda-Funk auf 89,6 in Mannheim, auf 105,4 in Heidelberg und im weltweiten Livestream auf bermudafunk.org sowie auch im freien Radio Kassel auf DAB Plus Kanal 6a sowie auf freies-radio.org. Die heutige Sendung ist wieder ein Live-Mix aus dem Studio. Wir beginnen mit Musik von den Netlabels Phono Cake und liefen Billy Records ein. Schau gleich nochmal nach. Auf jeden Fall haben wir Musik vom Netlabel Day, mit dem wir anfangen. Und zwar Musik vom Netlabel Day 2026 zu finden unter netlabelday.org. Und natürlich, um die Stunde komplett aufzufüllen, gibt es noch andere Musik hier. 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Und damit viel Spaß jetzt erstmal mit dem Netlabel Phono Cake und der nächsten Stunde hier in eurem freien Radio Bermudafunk oder Freies Radio Kassel.

Hier hört immer noch Magray von Nordhate im Bermudafunk und im Freien Radio Kassel. Heute mit einem Mix vom Netlabel 2026, 2025 ein paar Sachen und ältere Sachen aus unserem Archiv von verschiedenen älteren Netlabels, wie zum Beispiel Music, Artistry und ähnliches.

Ja, mit dem Netlabel Phonocake und dem Release 160 verabschiedet sich Make Raven Not Hate von euch für diesen Monat. Ihr hört uns immer im Bermudafunk auf 89,6 in Mannheim, auf 105,4 in Heidelberg, auf bermudafunk.org und auch im Freien Radio Kassel auf DAB Plus, Kanal 6a und auf freies-radio.org. Euch noch einen schönen Abend und auf Wiederhören.

0: 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Im Mittelpunkt steht unsere Initiative Gemeinsam für Demokratie Schriesheim. 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Am Mikrofon ist Thomas Leinert.
1: Liebe Zuhörer, da sind wir wieder, die Initiative Gemeinsam für Demokratie aus Schriesheim. Zu hören bei Bermudafunk Mannheim 89,6 MHz und Heidelberg 105,4. Heute begrüße ich im Rahmen unseres Projekts nicht über, sondern mit uns Muna Hassan. Ich bin Thomas Leiner. Am besten, aber Muna, stellst du dich unseren Zuhörern selbst vor.
2: Ich bin Muna, 43 Jahre alt und ich bin in einem wunderschönen Land geboren, in Syrien, in der schönen Stadt Damaskus, einer Stadt voller Geschichten. Und meine eigene Geschichte hat genau zwischen diesen Geschichten angefangen. Ich habe viel gelernt, vor allem aus meinen Erfahrungen. Eigentlich bin ich jemand, der all die Erfahrungen, die ich gemacht habe und die ich noch machen werde, schätzt. Als ich nach Deutschland gekommen bin, war erst einmal alles neu und irgendwie chaotisch. Ein neues Land, eine neue Sprache, eine neue Gesellschaft und eine neue Art zu leben, Thomas auch. Und da habe ich gemerkt, dass meine Erfahrungen mich immer noch weiter formen. Ich habe neue Menschen kennengelernt, Menschen, die anders sind als ich, anderen Kulturen, anderen Meinungen und gleichzeitig mit so vielen schönen Dingen, von denen man lernen kann. Mit der Zeit habe ich verstanden, dass Integration nicht nur bedeutet, eine neue Sprache zu lernen und auch zu arbeiten. Es bedeutet auch, ein Teil dieser Gesellschaft zu sein. Zu wissen, dass meine Stimme dazu gehört und gleichzeitig die Stimmen von Menschen zu respektieren, die andere Erfahrungen gemacht haben und vielleicht ganz anderes denken als ich.
1: Ja, Muna, danke. Du erwähnst in deiner persönlichen Vorstellung die schöne Stadt voller Geschichten, Damaskus. Das erinnert mich doch sehr an den Geschichtenerzähler Rafik Shami, der aus dem Nachbardorf bei Damaskus kommt, wo auch du aufgewachsen bist.
3: Genau, ja.
1: Der erfolgreiche Schriftsteller hat in Deutschland auch als Migrant und Bürger Erfahrungen gesammelt. In seinem Essayband Damals, dort und hier setzt er sich intensiv damit auseinander. Er betont ausdrücklich, weil er es selbst erlebt und vollzogen hat, dass das Recht, den Staat zu verklagen, Unrecht zu bekommen, das wertvollste Fundament gegen staatliche Willkür ist, von der auch ihr geflohen seid.
2: Ja, Rafiks Wurzeln liegen in einer Bergstadt, Malula, eine wunderschöne Stadt, und meine Mama kommt aus der Nachbarstadt. Unsere Wege haben sich in Syrien bestimmt schon irgendwie gekreuzt. Und dann wieder hier in Mannheim. Er hatte hier eine Lesung, bei der er mir sogar ein Buch auf Arabisch signiert hat. Mitten in Deutschland, Thomas. Ich bin so glücklich darüber. Rafik ist einer von uns. Er hat sich seinen Weg zur Demokratie erkämpft.
1: Schön, Muna, dass du da bist. Wir freuen uns weiter von dir zu hören, von deinen persönlichen Erlebnissen und von dem, was dieses Leben hier für dich bedeutet. Erzähl uns, was heißt es für dich, ganz persönlich in Deutschland zu leben?
2: Ich wusste, ich werde in einem Land leben mit Demokratie und mit Freiheit. Das kannte ich vorher nicht wirklich. Ich dachte damals, das heißt wohl, ich kann einfach so leben, wie ich möchte. Aber dann habe ich gemerkt, es ist mehr als das, viel, viel mehr. Demokratie und Freiheit sind eine Haltung, sie zeigen sich jeden Tag. Und sie brauchen uns alle, jede und jeden Einzelnen.
1: Magst du das noch ein bisschen näher erklären, Mona? Wenn du an Demokratie denkst, siehst du da vor allem die Vorteile? Oder gibt es auch Seiten, die schwierig sind? Und dann ist da noch dein Sohn. War ja damals 5 Jahre alt. Er ist hier ganz anders angekommen als du. Wie hast du das miterlebt?
2: Demokratie heißt für mich, so zu leben, wie es zu mir passt. Entscheidungen zu treffen, die zu meinem Leben passen und zu meinen Plänen. Aber Demokratie heißt noch mehr. Es heißt auch Verantwortung übernehmen, diese Freiheit zu respektieren und sie weiterzugeben an die Menschen um mich herum. Es heißt, etwas zurückzugeben für dieses Land, für die Gesellschaft, in dem ich Freiheit und Demokratie schütze. Für mich ist Demokratie keine Politik. Es ist eine Art zu leben. Eine Art, die ich vorher nicht kannte und die ich vielleicht sogar unterschätzt habe. Heute bin ich sehr dankbar, das erleben zu dürfen. Es macht mich stolz und es gibt mir Hoffnung. Vor allem, weil ich diese Werte auch meinem Sohn weitergeben kann. Mein Sohn ist jetzt 16 Jahre alt, Thomas. Und die Nachteile? Ich dachte, Urfreiheit heißt, keine Grenzen zu haben. Heute weiß ich, gemeinsame Grenzen schützen uns alle, auch wenn sie manchmal ganz anders aussehen, zum Beispiel als endlose Formulare, unklare Zuständigkeiten oder lange Wartezeiten, bei denen man fast vergisst, warum man überhaupt gekommen ist.
1: Die Bürokratie setzt uns alle zu. Mona, was denkst du? Was kannst du selbst für die Demokratie in Deutschland beitragen?
2: Für mich gibt es da einen ganz wichtigen Punkt. Diese Demokratie hat mir überhaupt erst die Chance gegeben, mich weiterzubilden und meine Möglichkeit auf dem Arbeitsmarkt zu verbessern. Der Weg dorthin war oft nicht einfach. Er hat viel Geduld verlangt. Vor allem mit der Bürokratie. Aber genau das ist der Kern für mich. Ich habe die gleichen Chancen wie jemand, der hier geboren und aufgewachsen ist. Und was ich daraus mache, liegt jetzt ganz bei mir. Gerade deshalb ist es so wichtig, diese Demokratie zu bewahren. Nur so können wir alle weiter wachsen und uns verbessern. Ich als Zugezogener, genauso wie die Menschen, die hier aufgewachsen sind. Ich werde nie so sprechen wie ein gebürtiger Deutscher, wie du zum Beispiel, Thomas. Mein Sohn tut es, ich aber nie. Nicht, dass Deutschlernen unmöglich wäre. Och nein, ganz und gar nichts. Aber das ist einfach die Realität. Trotzdem bewege ich mich mit der Demokratie auf offenem Feld. Ich passe meine Karriere an, arbeite in Unternehmen, die meine Fähigkeiten brauchen, trotz meiner eigenen Sprache. Meine Erfahrung im arabischen Markt, meine Sprachkenntnisse, Englisch und internationales Business, all das bringe ich ein und gemeinsam wachsen wir. Am Ende ist das Ergebnis, Demokratie zu leben. In ihr frei wachsen zu dürfen, ich selbst und alle anderen in der Gesellschaft. Demokratie ist mein Lebensprinzip und ein wichtiger Teil meines Lebens. Für mich bedeutet Demokratie, dass jeder Mensch frei entscheiden kann, wie und wo er leben möchte, solange die Freiheit und der Raum anderer respektiert werden. Syrien beginnt sich langsam vom Krieg in Teilen zu erholen. Thomas, ich kann dir ein Beispiel geben. Man kann zwar im Zentrum von Damaskus im Moment leben, aber schon 4 Kilometer entfernt, in Juba, ist alles dem Erdboden gleich. Da gibt es keine Häuser mehr, keine Schule mehr und auch keine Brücke.
1: Das heißt, kein Stein steht mehr auf dem anderen. Es muss katastrophal immer noch sein. Also braucht Syrien noch etwas Zeit, sich

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1: Thomas, das ist mein orientalisches Lieblingsinstrument. Es heißt Kanun.
2: Wunderschön, Mona, dass wir das hören dürfen. Wenn wir ganz an den Anfang zurückgehen, wie bist du mit all den neuen, nennen wir es mal, Erfahrungen in Deutschland umgegangen? Mit den neuen Menschen, der neuen Sprache, einfach alles, alles war neu für dich.
1: Ich würde sagen, ich war nie allein. Die Menschen um mich herum haben den Unterschied gemacht. Zum Beispiel in Schriesheim. Die Mitbürger haben uns, meinen Sohn und mich, schon am ersten Tag herzlich willkommen geheißen. Sie haben sogar ein Willkommensfest für alle Zugezogenen 2015 organisiert. Es gab eine sehr engagierte Gruppe von Ehrenamtlichen, organisiert unter anderem von Fadime Tunca, der heutigen Landtagsabgeordneten für den Wahlkreis Weinheim und Bürgerin aus Schriesheim. Sie haben sich um jede und jeden von uns gekümmert. Ohne dieses wunderbare Netzwerk an Unterstützung hätte ich mich wahrscheinlich nie so gut an mein neues Leben gewöhnen können. Katrin Koch, die Vorsitzende der Initiative Gemeinsam für Demokratie, die in der ersten Folge interviewt wurde, und ihre Familie waren Teil dieser Gruppe. Ihre Kinder haben meinen Sohn sofort willkommen geheißen. Die Ehrenamtliche haben uns bei den Unterlagen, zum Beispiel bei Jobcenter, geholfen, die Kinder in die Schule und den Kindergarten gebracht. Spielabende organisiert, Geburtstage gefeiert und wir haben sie auch zu unseren Festen eingeladen. Sie haben uns das Gefühl gegeben, dass wir zu Hause sind.
2: Mona, das ist wirklich ein schönes und gelungenes Ankommen. Erzähl mir mehr, habt ihr auch Unterstützung bei der Sprache bekommen? Denn das ist genau mein Bereich als ehemaliger Deutschlehrer.
1: Ja, auf jeden Fall. Am Anfang haben uns die Ehrenamtlichen viel in den Alltagssprache geholfen. Sie haben uns ein paar Wörter beigebracht und kurze Gespräche mit uns geübt. Sätze wie Guten Morgen oder Ich heiße Mona, ich komme aus Syrien und so weiter. Später haben sie eine ehrenamtliche Sprachschule organisiert, die bis heute besteht. Und du selbst bist dort ein toller Lehrer.
2: Naja, es macht mir ja auch viel Spaß, den Menschen, die aus unterschiedlichen Gründen zu uns kommen, beim Erlernen der neuen Sprache zu helfen. Und bei dir sieht man ja, es hat geklappt.
1: Ja, genau. Hoffentlich. Ich hatte einen wunderbaren Lehrer, Hans Jörg, leider fehlt mir sein Nachname. Diesen Mann werde ich nie vergessen. Er war unglaublich geduldig und hat uns nicht nur Deutsch beigebracht, sondern auch Mut gemacht. Hier muss ich mich bei ihm entschuldigen. Mit den Umlauten habe ich bis heute manchmal noch Probleme, Hans Jörg. Es tut mir sehr leid. Thomas, kann ich zu deiner Frage ein gutes Beispiel geben?
2: Meinst du die Frage, wie du mit all dem Neuen in deinem Leben in Deutschland bis jetzt umgegangen bist? Mhm, bist du jetzt zufrieden? Gibt es noch viele große Baustellen? Was würde dich jetzt noch weiterbringen? Meinst du diese Frage?
1: Ja, genau. Eigentlich bin ich total zufrieden. Und wie ich es geschafft habe, dahin zu kommen, wo ich jetzt bin. Thomas, ein Beispiel. Erinnerst du dich noch an das erste Demokratiefest in Schriesheim?
2: Natürlich erinnere ich mich daran.
1: Genau, da stand eine ganz unterschiedliche Gruppe von Menschen aus Schriesheim gemeinsam auf der Bühne und wir haben über Demokratie, Solidarität und Zivilcourage gesprochen. Genau da habe ich es geschafft. Da stand ein Vertreter des SV Schriesheim auf der Bühne, der einen Teil der Gesellschaft in dem Sport, Hobbys und Gemeinschafts eine wichtige Rolle spielen, repräsentiert. Auch zwei mutige und besondere Schülerinnen und Schüler waren dabei. Sie unterstützten unsere Kinder, indem sie die Unterschiede unserer Kinder ebenso akzeptieren wie ihre eigenen Besonderheiten. eine wunderbare Frau, Frau Messi, aus der Kirche, die selbst Lehrerin von meinem Sohn war. Und da stand ich auf der Bühne mit dabei. Wir haben es alle zusammen geschafft, einen kleinen Teil unserer tollen, perfekten, bunten Gemeinschaft zu präsentieren. Voller Freiheit und Respekt vor unserer unterschiedlichen Meinungen und Geschichten. Mit diesem Bild habe ich es in meinem neuen Leben in Deutschland geschafft, nicht allein.
2: Una, es ist wunderbar, wie du beschreibst, dass du dich durch die vielfältigen positiven Begegnungen nicht allein gefühlt hast, sondern dass du Unterstützung erfahren hast. Aber vielleicht wäre es doch jetzt noch angebracht, ein kleines zusammenfassendes Schlusswort zu formulieren, oder?
1: Wir müssen einander die Möglichkeit geben, verschieden zu sein und trotzdem gemeinsam zu leben. Und das ist Demokratie. Und so sollte Deutschland für uns sein. Ein Land, in dem wir frei und selbstbestimmt leben dürfen.
2: Mona, das kann ich nur unterschreiben. Und vielen, vielen Dank, liebe Mona, für das bereichernde Gespräch.
1: Danke dir und danke an alle, die damals und bis heute ein Stück dieses Weges mit uns gemeinsam gegangen sind.

0: Hallo, liebe Zuhörer, heute ist Şirin Aktürk zu Gast und er wird uns berichten, wie er hier in Deutschland lebt, wie er hierher kam. Şirin, erzähl uns kurz etwas über dich.
1: Hallo Thomas, vielen Dank. Ich freue mich auch hier zu sein. Ich bin Şirin, ich komme aus der Türkei und lebe seit 3 Jahren in Deutschland. Ich bin Fotograf, aber ich habe ein halbfertiges Studium und ein Leben zurückgelassen. Ich musste mit meiner Familie hierher fliehen. Als ich hier angekommen bin, war alles fremd. Die Sprache, die Menschen, das Leben. Aber mit der Zeit habe ich mich nicht nur daran gewöhnt, sondern auch angefangen, alles zu verstehen. Diese Geschichte habe ich schon einmal beim Demokratiefest in Schriesheim erzählt. Damals habe ich von einem Anfang gesprochen. Heute erzähle ich die Fortsetzungen dieser Geschichte.
0: Şirin, was hat dir Hoffnung gegeben, seit du hier bist?
1: Die Hoffnung ist nicht durch eine Anzeigensache entstanden. Es ist durch viele Menschen und viele kleine Momente gewachsen. Die Menschen, die wir in Şirin kennengelernt haben, haben uns nicht nur unterstützt, sie haben uns in ihr Leben aufgenommen. Şirin ist für uns nicht nur eine Stadt. Für viele ist es ein neuer Anfang. Sogar ein Zuhause für uns ist genauso geworden. Zum Beispiel Margret, Roland, Thomas, Jan, Vera, Fadime Tilma und viele andere, deren Namen ich hier nicht alle nennen kann. Sie haben uns nicht nur einmal geholfen. Sie sehen uns wirklich. Sie hören uns zu. Und sie sind weiterhin für uns da. Und zwar nicht nur in der Vergangenheit, sondern auch heute noch. In Momenten wie dem Demokratiefest zusammen zu sein, miteinander zu sprechen. Da habe ich gespürt, ich bin nicht allein und ich kann weitermachen.
0: Das hört sich ja sehr positiv an, dass du angenommen wurdest und dass du Menschen getroffen hast, die dir helfen. Wer oder was hat dir geholfen, als alles so richtig unsicher war?
1: Wieder Menschen, aber ich habe in dieser Zeit etwas Wichtiges gelernt. Man erwartet oft die meiste Unterstützung von Menschen, die die gleiche Sprache sprechen und einem nähe stehen. Aber das ist nicht immer so. Das war für mich nicht einfach. Ich habe auch Enttäuschungen erlebt, aber dann habe ich etwas verstanden. Hilfe kommt manchmal von dort, wo man sie am wenigsten erwartet. Und das hat mir gezeigt, Menschlichkeit ist größer, als man denkt.

0: Da hast du ein wahres Wort gesprochen und du merkst selbst in deiner Erzählung, Menschlichkeit ist nicht davon abhängig, ob man die gleiche Sprache spricht. Wann hat sich dieser Ort für dich ein bisschen, also Schriesheim und die Umgebung, wie Heimat angefühlt?
1: Das ist nicht auf einmal passiert. Es ist mir der Zeit gewachsen durch viele kleine Momente. Eine dieser Momente war mit meiner Nachbarin, Frau Müller. Die ist ungefähr 80 Jahre. Immer wenn wir uns sehen, lächelt sie. Manchmal bringt sie Gemüse aus ihrem Garten. Sie fragt nach meinen Kindern. Einmal habe ich meiner Nachbarin Frau Müller von der Gesundheit meiner Tochter erzählt. Mit der Zeit hatte ich das selbst schon fast vergessen. Aber als sie mich eines Tages wieder gesehen hat, und war ihre erste Frage, wie geht es dem Herzen deiner Tochter? Das ist etwas sehr Feines, erinnert zu werden, wirklich gesehen zu werden. Und was mich am meisten berührt hat, war, als sie gehört hat, dass es meiner Tochter wieder besser geht, hat sie mir gezeigt, dass sie sich genauso freut wie ich. In diesem Moment habe ich verstanden, dieser Ort ist nicht nur ein Ort, sondern ein Ort, an dem man sich zu Hause fühlen kann und Teil einer Gemeinschaft ist. Und das war einer der Momente, in denen ich mich hier wirklich angekommen gefühlt habe.
0: Das ist schön, wenn die Menschlichkeit so etwas bewirken kann, von einer alten Frau angenommen zu werden. Das ist perfekt. Was hat sich jetzt in dir verändert, seit du hier bist?
1: Früher war da viel Angst, eine ständige Unsicherheit, ein Gefühl von fehlender Sicherheit. Aber mit der Zeit habe ich gemerkt, man verändern sich, wenn man sicher fühlt. Ich bin heute ruhiger, offener und mutiger. Früher habe ich mich eher zurückgehalten. Heute versuche ich, aktiv am Leben teilzunehmen. Ich spreche mit Menschen. Ich drücke mich aus. Und das Wichtigste, ich handle nicht mehr aus Angst, sondern aus Vertrauen. Das ist die größte Veränderung für mich.
0: Das ist aber eine gewaltige Veränderung, Vertrauen in Menschen haben zu dürfen. Und das, ja, wunderschön, Shirin. Gab es einen Moment, in dem du dachtest, ich kann weitermachen?
1: Solche Momente gab es. Eine davon war mit meinem Sohn, Mohammed. Wir hatten ein Gespräch in der Schule. Seine Lehrerin sagte, dass er viel Potenzial hat, offen fürs Lernen ist und respektvoll ist. Dann fragte sie, gibt es ein Fach, in dem er Schwierigkeiten hat? Wir sagten, Biologie. Und obwohl sie nicht seine Biologielehrerin war, sondern Klassen- und Englischlehrerin, sagte sie sofort, komm ab morgen in der Pause zu mir, ich helfe dir. Und wir waren überrascht, denn oft bleiben solche Worte nur Worte. Aber am nächsten Tag kam mein Sohn und sagte, hey Papa, meine Lehrerin hat mich gerufen. Sie hat Materialien vorbereitet und wir haben zusammen gelernt. Das hat mich sehr berührt, dass jemand auch außerhalb seines Fachs sich die Zeit nimmt, einem Kind zu helfen. Das ist etwas Großes und auch das war ein Moment, der mir gezeigt hat, wir sind nicht allein und wir können weitermachen.
0: Auch das wieder eine tolle, positive Begegnung mit einer Lehrerin, die geholfen hat. Was bedeutet für dich Demokratie heute?
1: Demokratie. Früher war Demokratie für mich nur ein Wort. Heute ist etwas, das ich erlebe, dass Menschen einander zuhören, dass man trotz Unterschiede zusammenleben kann, dass man sich gegenseitig unterstützt und vielleicht am wichtigsten, dass man sich sicher fühlen kann. Das ist für mich heute Demokratie.
0: Das ist ein wichtiger Moment der Demokratie, dass sie die Menschen, die in ihr leben, auch schützen kann. Das hast du gut beobachtet und auch genannt. Wie siehst du deine Zukunft?
1: Ich habe keine Angst mehr vor der Zukunft. Zukunft bedeutet, dass ich mir hier ein Leben aufbaue, zu arbeiten, mit meiner Familie ein neues Leben gestalten, zu sehen, wie meine Kinder hier aufwachsen, ihren eigenen Weg finden und Teil dieser Gesellschaft werden und dass sie etwas zurückgeben können. Das bedeutet mir sehr viel. Wir stehen nicht mehr außerhalb. Wir sind Teil dieser Gesellschaft mit allem, was dazu gehört, mit den schönen und schwierigen Momenten. Wir leben es gemeinsam. Wir fühlen es gemeinsam. Und wir sind ein Teil davon.
0: Eigentlich ist das ja ein wunderbares Schlusswort, aber du möchtest gern noch etwas sagen.
1: Habt keine Angst. Die Angst ist vorbei. Wir überleben nicht mehr nur. Wir leben und wir sind nicht allein. Streckt eure Hand aus. Habt keine Angst. Es gibt Menschen, die diese Hand halten. Aber das liegt nicht nur an uns. Wir sind heute hier, weil andere uns gesehen haben, uns zugehört haben und uns ihre Türen geöffnet haben. Manchmal reicht eine kleine Geste, um das Leben eines Menschen zu verändern. Deshalb lasst uns einander sehen, lasst uns einander zuhören, denn echte Veränderung beginnt beim Menschen. Und ich weiß heute, ein Mensch kann für einen anderen Mensch Hoffnung sein.
0: Shirins Geschichte ist keine abgeschlossene Geschichte, sie geht weiter. Ich bin gespannt, Shirin, wie du weiter dein Leben gestalten kannst hier. Und es ist ja schön, dass Menschen die Hand ausgestreckt haben zu dir und dich auch hier weitergeführt haben. Vielen Dank, Shirin. Und manchmal beginnt die Zukunft genau hier und jetzt.
1: Ja.

0: Liebe Zuhörer, als dritten Vertreter unseres Projekts Nicht über, sondern mit uns, werden Sie jetzt Benifana Quartara kennenlernen. Er ist 25 Jahre alt und kommt aus der Elfenbeinküste. Seit September 2023 lebt er in Deutschland. Schön, Benifana, dass du da bist und deine Geschichte mit uns teilst.
1: Danke. Ich bin Benifana Quartara. Ich stamme aus Fegesedru im Norden der Elfenbeinküste und ich bin mit 5 Geschwistern aufgewachsen. Nach dem Abitur habe ich an der Universität Alassane Ouattara in Bouaké studiert.

0: als Sohn des Präsidenten bezeichnet.
1: Wie bist du auf die etwas verrückte Idee gekommen, nach Deutschland zu gehen? Und warum nicht nach Frankreich? Weil die Elfenbeinküste ist doch französisch orientiert.
0: Ich bin nicht nach Deutschland gegangen. Ich bin glücklicherweise geflogen. Ich bin sehr neugierig, wie übrigens viele Deutschen auch. Ich wollte schon immer Neues entdecken. In der Elfenbeinküste dominiert die französische Sprache und Kultur aus Kolonialzeiten. Und Deutschland wurde in den Schulbüchern christlich und negativ dargestellt. Da bin ich neugierig geworden. Ein Land mit so guten Fußballspielen und Auto, da wollte ich mehr wissen. Daher habe ich nach dem Abitur auch das Fach Germanistik ausgewählt. Und glauben Sie mir, es gibt nicht viele, die das in meinem Heimatland magen. Ich habe mich ein paar Jahre mit deutscher Kultur und Politik theoretisch beschäftigt und es wurde Zeit, diese Kultur auch zu erleben. So habe ich mich um einen Freiwilligendienst in Deutschland beworben und bin angenommen worden.
1: Das war ja prima. Sonst hätten wir dich ja gar nicht hier gehabt. Welche ersten Erfahrungen hast du nach deiner Ankunft in Deutschland
0: gemacht? Als ich am Frankfurter Flughafen ankam und das erste Mal meinen Fuß auf dem deutschen Boden gesetzt habe, war alles sehr verwirrend für mich. Zum Glück hat mir ein nettes Mädchen geholfen. Sonst hätte ich nie meinen Zug nach Heidelberg auf Bahnhof gefunden. Am Anfang habe ich nicht verstanden, wie das Leben in Deutschland so abläuft. Viele Menschen sind hier im Hektik und im Stress. Am einen Tag grüßt dich eine Person, am nächsten Tag geht diese Person wortlos vorbei, ohne dies zu beachten. Was ich schnell gelernt habe, war, dass für alles, was du machst, musst Termine vereinbaren. In Deutschland hat man die Uhr, in der Elfenbeinküste hat man Zeit. Um drei Dinge sind in Deutschland wichtig: Mülltrennung, Haustiere und auch Datenschutz.
1: Was meinst du? Was ist das Wichtigste von den drei?
0: Dann Datenschutz.
1: Hey, du hast entschieden. Und wie ist es dir im weiteren Verlauf bei der Ausbildung und im Studium ergangen?
0: In meinem Sozialen als Pfleger in Ausbildung war es zu Beginn nicht einfach. Ich musste die deutsche Alltagssprache erlernen und ich muss an neue kulturelle Verhaltensweisen gewöhnen. Zum Glück haben sich mein Praxisanleiter und die Kollegen sehr gut in meinen beruflichen Tätigkeiten begleitet. Bei der täglichen Arbeit konnte ich meine mündlichen Sprachkenntnisse verbessern. Mir war schnell klar, dass die deutsche Sprache der wichtigste Schlüssel für die Integration ist. Aber es gab auch immer wieder Hindernisse, denn ich habe festgestellt, dass es viele deutsche Sprachen gibt, die wie Fremdsprache klingen.
1: Was meinst du damit, dass es viele deutsche Sprachen gibt, die wie Fremdsprachen klingen?
0: Ja, ich habe festgestellt, dass es neben Hochdeutsch auch einen Heidelberger Dialekt gibt, den ich lange überhaupt nicht verstanden habe. In Mannheim, wo ich jetzt wohne, ist es noch einmal anders und hätte. Und es gibt auch eine deutsche Sprache im Beruf, eine Fachsprache im Studium und eine deutsche Sprache besonders bei den Behörden.
1: Schön, dass du schon Mannheim gesagt hast und dass du diesen Dialekt auch schon intus hast. War eine Überraschung für mich, aber toll. Ja, das sogenannte Amtsdeutsch, mit dem haben auch viele Deutsche ihre Probleme. Kannst du jetzt vielleicht ein Beispiel nennen, wie das bei Behörden aussieht?
0: Ja, gerne. Die deutschen Behörden sind sehr bemüht, korrekt zu sein und wollen viel wissen. Oft muss man lange Formulare ausfüllen, mit Wörtern, die du nicht einmal im Übersetzungsprogramm findest. Zum Beispiel Anforderungsberechtigungsbescheid oder eine Frage aus meinem Antrag auf Studienförderung. Ich lese vor. D.2. Erläutern Sie die Schwerpunkte Ihres Engagements, Ihre eigene Rolle sowie die besonderen Erfolge oder Misserfolge. Falls Sie sich erst wenig engagieren konnten, erläutern Sie Ihre aktuelle Lebenssituation und was Sie zukünftig in Bezug auf ein Engagement vorhaben. In maximal 10 Zeilen. Ich glaube, dass derjenige, der diese Frage erfunden hat, sie selber noch nie beantworten hat.
1: So geht es uns auch, wenn wir Amtsdeutsch lesen, dass wir glauben, diese Menschen haben noch nie ihre eigenen Texte gelesen. So, das hört sich wirklich sehr verwirrend und kompliziert an. Wie ist es denn, wenn man mit den Sachbearbeitern in den Behörden persönlich spricht?
0: In der Regel sind die Personen in den Behörden freundlich, manchmal sogar hilfsbereit. Negative Aufnahme gibt es überall, aber die Sprache und die Begriffe wirken oft sehr unpersönlich. Das Behördendeutsch hat mich manchmal etwas verunsichert. Vor allem, wenn es kurz und bestimmt gesprochen wird, wie zum Beispiel: Bitte bringen Sie Ihren Pass mit. Das Formular ist nicht vollständig. Warten Sie bitte im Wartebereich. Terminvereinbarung erforderlich. Sie müssen nur ein Dokument nachreichen. Ihr Antrag wurde abgelehnt. Sie können einen Rechtsbeistand hinzuziehen. Nächste Bitte. Das sind Augenblicke, die du aushalten musst. Mit viel Geduld und Ausdauer habe ich aber bisher alle Situationen mit den Behörden gemastert, meine Ziele erreicht.
1: Das hast du gut gemacht bis jetzt, ne? Aber im Umgang mit der Gesellschaft und auch Behörden hast du auch Rassismus erleben müssen.
0: Leider ja. Bei meiner Ausbildung in der Pflege habe ich einige schwierige Situationen erlebt. Manche Kollegen haben mich wegen Kleinigkeiten ausgelacht oder mich nicht ernst genommen. Aber auch über andere ausländische Mitarbeiter, besonders mit geringen Deutschkenntnissen, wurden abschätzige Bemerkungen gemacht. Was mir geholfen hat, war die Dankbarkeit, besonders ältere, hilfsbedürftige Patienten. Aber es ist oft nicht der öffentliche Rassismus, der dir entgegentrifft, sondern es ist auch die versteckte Diskriminierung, die du einfach spürst, auch wenn kein böses Wort gesagt wird. Zum Beispiel, bei meiner Wohnungssuche vor kurzem hatte ich das Gefühl, dass ich viele Absagen allein deswegen enthalten habe, weil ich in meinen Dokumenten Elfenbeinküste stand. Natürlich weiß ich, dass es auch für viele deutsche Studenten schwierig ist, hier in der Region eine Wohnung zu finden. Aber ich glaube, als Farbiger hast du auch ein zusätzliches Handicap. Aber ich möchte auch betonen, dass ich viel Unterstützung bei den Menschen hier erfahren habe. Dafür bin ich sehr dankbar, besonders Margret, Thomas und Roland aus Schriesheim.
1: Benifana, du bist nun seit einiger Zeit in Deutschland und hast genug Erfahrungen gesammelt. Wie kann Integration als Betroffener nach deiner Meinung gelingen? Was ist für dich besonders wichtig?
0: Wie ich schon gesagt habe, ist das Erlernen der deutschen Sprache die Nummer eins. Wenn du dich nicht mit anderen verständigen kannst, dann laufst du wie gegen die Wand. Und das tut nicht nur weh, sondern macht Anxiety. Ich habe deswegen viele Sprachkurse besucht. Zuletzt die Deutschausbildung am ISET der Universität Heidelberg im Kolleg für deutsche Sprache und Kultur. Weiter brauchst du einen festen Anker, um in einem fremden Land voll einzutauchen und nicht den Hals zu verlegen. Das habe ich bei der Arbeit und im Studium bei meinen Kollegen und Kommilitonen gefunden. Dabei habe ich viel über den Alltag der Menschen hier mitgenommen. Über ihre Freuden, aber auch über ihre Sorgen und Nöte. Oft entwickelt sich gegenseitige Empathie und Vorurteile schmelzen wie das Eis in der Sonne. In meiner Freizeit, wenn dann noch dafür Zeit ist, sitze ich nicht im stillen Kämmerlein, sondern mische mich unter die Leute. So spiele ich gerne Fußball im Verein DJK Heidelberg und beteilige mich parteilich bei den Grünen. Aber wüsste ich, dass du nicht die Vorzahl zu deinem Heimatland verliest. Ich verbringe auch Zeit mit Freunden aus der Elfenbeinküste. Ein Freund von mir ist Musiker, Ibrahima Djabate, und spielt Balanfon. Diese Musik spricht mir voll aus der Seele.
1: Und genau von diesem Musiker hören wir jetzt Balafon Interlude.

0: Wie siehst du als Studierender für die Fachgebiete Politik und Kultur die Gesellschaft in Deutschland? Haben sich deine früheren Vorstellungen erfüllt oder wurden deine Erwartungen eher enttäuscht?
1: Wie immer machst du dir vorher Vorstellungen, die dann nicht erfüllt werden. Aber aus der Ferne und Büchern allein lernst du kein fremdes Land kennen. Gemessen an meinem Heimatland Elfenbeinküste ist hier in Deutschland fast alles organisiert und es herrscht viel Disziplin. In einigen Fällen konnte mir locker nicht schaden. Deutschland hat nach wie vor stabile politische Strukturen, eine hoch entwickelte Demokratie und eine starke Rolle in der Globalisierung. Zwei positive Dinge sind mir besonders aufgefallen. Es hat mir überrascht, wie viele Menschen aus anderen Ländern hier nach Deutschland gekommen sind, oft als Flüchtlinge, und hier ihren Weg gefunden haben. Heute sind sie Fachkräfte in Universitäten, Krankenhäusern oder in anderen Einrichtungen. Ich habe das selbst an der Uni-Klinik in Heidelberg erlebt. Diese Menschen sind ein unverzichtbarer Teil der deutschen Gesellschaft geworden. Zweitens hat mich erstaunt, wie stark und ausgesprägt die Zivilgesellschaft in Deutschland ist. In allen Bereichen gibt es Gruppen oder einzelne Personen, die sich für andere Menschen meist ehrenamtlich einsetzen. So wurde ich mir durch Zufall von Margret von der Initiative Gemeinsam für Demokratie in Zrichheim an einer Straßenbahnhaltestelle entdeckt und angesprochen. Seit dieser Zeit bin ich Teil dieser lebendigen, tatkräftigen Gemeinschaft. Ohne das Engagement so vieler Helfer der Zivilgesellschaft wäre es vielen Ausländern und Migranten nicht möglich, sich in die Gesellschaft zu integrieren. Dafür möchte ich Danke sagen.
0: Lieber Penifana, und zum Schluss, was wünschst du dir für die Zukunft? Für dich, dein Heimatland, Elfenbeinküste und für Deutschland?
1: Für mich persönlich müsste mein Masterstudium erfolgreich abschließen. Was sich dann daraus ergibt, wird man sehen. In jedem Fall will ich mein erworbenes Wissen für mein Heimatland Elfenbeinküste einsetzen. Ich konnte mir vorstellen, ein Brückenbauer zwischen Deutschland und der Elfenbeinküste zu sein. Für die Elfenbeinküste wünsche ich mir stabile Verhältnisse und positive Entwicklungen von Wirtschaft und Demokratie. Außerdem, dass sich die Perspektive auf mein Land ändert, als ein reiches Land. Nicht nur an Bodenschätzen, Kaffee und Kakao, sondern auch an Kultur und freundlichen Menschen. Für Deutschland wünsche ich mir, dass es ein offenes Land bleibt, sich weiterhin für Menschenrechte und Toleranz einsetzt. Den Deutschen müsste ich sagen, habt mehr Mut und Gelassenheit, wenn es mal hart. Bei allem wünsche ich euch ein wenig mehr ivorische Freude und Heiterkeit.
0: Penifana, vielen lieben Dank dafür, dass du uns das wünschst. Die guten Fußballer habt ihr ja jetzt auch in der Elfenbeinküste. Und danke dafür, dass du uns einen Einblick in dein Leben hier in Deutschland gegeben hast. Und ich wünsche dir ganz besonders, dass du deine Heiterkeit behältst, deine Ziele erreichst und du beim nächsten Demokratiefest in Schriesheim wieder dabei bist. Inici, Penifana.
1: Inici auch. Vielen Dank, Thomas.
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5: Was
3: wenn ein Kind schwer erkrankt und die Medizin noch keine Antwort hat? Was, wenn die Hoffnung einer Familie davon abhängt, dass irgendwo geforscht wird, dass Wissenschaftler neue Erkenntnisse gewinnen und Menschen diese Forschung möglich machen? Genau dafür gibt es ein Kiwi gegen Krebs. Der kleine Kiwi, der Wappenvogel Neuseelands, steht für eine große Vision, eine Kindheit ohne Krebs. Die Initiative entstand aus der Geschichte des kleinen Fabian. Kurz nach seinem ersten Geburtstag diagnostizierten Ärzte bei ihm einen Hirntumor. Seine Mutter Tatjana und ihre Familie erlebten, wie es ist, wenn es keine Therapie gibt, die wirklich hilft. Doch aus dieser Erfahrung wuchs ein Entschluss: nicht tatenlos bleiben. 2018 gründeten sie ein Kiwi gegen Krebs. Seitdem sammelt das Team Spenden, unterstützt die Hirntumorforschung am KITS in Heidelberg und schenkt krebskranken Kindern und ihren Familien kleine Lichtblicke, Momente, die Freude und Normalität in schweren Zeiten bringen. Diese Hilfe ist dringend nötig. Jedes Jahr erkranken in Deutschland etwa 2300 Kinder und Jugendliche unter 18 Jahren an Krebs. Rund 20% von ihnen überleben die Krankheit nicht. Hinter diesen Zahlen stehen Kinder, Familien, Hoffnungen und der Wunsch nach einer Zukunft. Deshalb zählt Forschung und deshalb zählt jede Spende. Doch helfen darf auch Freude machen. Am Sonntag, den 11. Oktober, wird die Festwiese in Ladenburg von 10 bis 15 Uhr zum bunten Familienfest. Hüpfburgen, Kinderschminken, Tombola, Fotobox, Märchenzelt, Essen und Getränke sorgen für Spaß für Groß und Klein. Der Eintritt ist frei, Spenden sind aber herzlich willkommen. Denn jeder Beitrag, ob groß oder klein, bringt die Forschung voran, unterstützt betroffene Kinder und Familien und rückt eine große Vision näher. Eine Kindheit ohne Krebs. Also kommt vorbei, feiert, lacht und helft mit am 11. Oktober auf der Festwiese in Ladenburg. Zwei Jahre lang haben sie in Schriesheim mitgeredet. Pumptrack, Bolzplatz, Schnitzeljagd durch die Altstadt. Am 22. November hören sie auf, beziehungsweise findet eine neue Wahl statt zum Jugendgemeinderat. Und sie erzählen uns, warum sie angefangen haben, was sie gelernt haben und was sie den Neuen mitgeben. Und ein weiterer demokratisch höchst aktiver junger Mann aus dem Jugendgemeinderat in Dossenheim wird mit dabei sein. Ihr hört es hier in unserer nächsten Sendung der Initiative Gemeinsam für Demokratie. Wir sagen Dankeschön für GEMA-freie Musik. Ihr habt gehört, Vadim makes Sound mit Atlas Syria. Jovan mit dem Oriental Chill Out Golden Sand. Hitslab mit Türkisch Middle Eastern Background Music. Cheops Ra mit Chöl Ateşi Dabuka und Bala Bala mit Balaton Interlude. Das war's auch schon wieder mit Schriesheim für Demokratie, die Sendung. Vielen Dank fürs Zuhören. Bis zum nächsten Mal bei Radio Bermuda.

0: Herzlich willkommen bei Radio Blog, der Oktoberausgabe von Radio Blog. Heute ist der, ich muss mal gucken, der 3.10. Samstag, 20 Uhr. Wenn nicht, dann hört ihr die Sendung in der Wiederholung im Bermuda-Funk auf den Frequenzen 89,6 für Mannheim, 105,4 für Heidelberg oder im weltweiten Netz unter bermudafunk.org. Wir haben einen Gast im Studio heute, Konstantin Voigt. Wir duzen uns, weil wir uns schon seit Schulzeiten kennen. Nicht, dass ihr irritiert seid. Und Konstantin Voigt hat gerade eine Ausstellung Port 25, ist diesjähriger Heinrich-Vetter-Preisträger und wir werden uns ganz viel über die Ausstellung unterhalten, über seine Arbeiten, über das Künstlerleben und keine Ahnung, wohin wir abdriften. Mit mir im Studio ist auch Daniel Grieshaber.
1: Ja, hallo.
0: Und wir sind eingestiegen mit Teil eines Kunstwerks. Das mag jetzt etwas kryptisch klingen, aber wird im Laufe der Sendung noch erklärt werden. Aber was haben wir gehört, Conny?
2: Guten Abend. Wir haben gehört von der Band Sentenced. Ich habe extra nochmal gegoogelt, wie man das ausspricht. Death Metal aus Finnland, die existierte nicht sonderlich lang, aber Ende 80er, Anfang 90er war die aktiv und klar, wer sich ein bisschen auskennt, wird es erkannt haben, ein Cover von Iron Maiden, The Trooper. Und das gibt auch ein bisschen die Richtung vor, wie es heute musikalisch laufen wird. Das Ganze ist ein Teil einer Kunstinstallation im Port 25, 88 Plattencover, die gesammelt wurden mit dem Thema Sonne, Feuer, also eine relativ rote Wand, die dort zu sehen ist. Und wir werden heute Auszüge aus dieser Wand hören und dies war der Einstieg. Und wer Lust hat, kann gerne sich das Bild beschauen, das davon existiert, und zwar entweder direkt auf Bermuda Funk oder alternativ auf meiner eigenen Website malfabrik.de. Unter Aktuelles ist das ganz oben verlinkt und man kann auch draufklicken, dann wird es groß. Oder wer auf Instagram unterwegs ist, da bin ich auch die Malfabrik und auch da habe ich das relativ weit vorne in meinen Posts veröffentlicht. Also da kann man sich orientieren. Wer jetzt schon auf dem Bild ist, wir haben ziemlich genau in der Mitte angefangen. Das ist ein Cover mit einem Atompilz in der 5. Reihe von oben, genau in der Mitte. Das ist diese Band. Und so wird es heute Abend weitergehen mit ein paar kleinen Ausflügen in weitere Genres. Aber prinzipiell wird es heavy-lastig werden.
0: Ist es Zufall, Heavy und Sonne, Explosionen? Also ich stand vor dieser Wand, sehr beeindruckend, und da ist aber auch was Romantisches dabei. So,
1: Sonnenuntergänge, oder?
0: Ja, so Paare vor Sonnenuntergängen, Boney M. und
2: Ich sammle Plattencover und zwar nach Themen. Das Ganze fing an während der Corona-Zeit, also wieder. Natürlich bin ich eine Generation, die mit Platten aufgewachsen ist und es gab auch früher eine kleine Sammlung, die ging dann mehr und mehr verloren. Irgendwann gab es einen Wasserschaden, da ging etwa ein Drittel hops und dann hatte man noch irgendwie so einen kleinen Stock. Aber als Corona war und man wieder Zeit hatte, um sich um die alten Dinge zu kümmern, waren die Platten eben auch ein Thema. Und etwa seit der Zeit sammle ich gezielt nach Covern. Das heißt, gar nicht so sehr, was die Musik betrifft, sondern es gibt einige Hauptthemen. Eigentlich gibt es zwei Hauptthemen, nämlich Erdkugel, Wasserblau und Sonne, Atompilz, Feuer, Rot, Gelb, Orange. Das sind die beiden Hauptthemen. Da habe ich auch jeweils, schätze ich mal, knapp 200 Cover. Und dann gibt es noch Unterthemen wie Hände, Bäume, Haare. Da gibt es eine schöne Sammlung mit Hair Metal, Glam Metal Bands, die sich da abbilden auf dem Cover, Tiere und noch so ein paar andere Sachen. Die werden nach und nach veröffentlicht werden. Ich hatte die Erdkugeln bereits im letzten Jahr bei der SAP in Walldorf gezeigt. Also auch das war eine große Wand. Damals in Blau und diesmal eben in Rot. Und das hat einen Grund, weil eben in der Ausstellung selber auch Arbeiten hängen, die mit diesem Thema spielen. Also das heißt mit dem Thema Sonne oder auch Sonnenblume.
0: Genau, da kommen wir auch noch im Laufe der Sendung drauf. Nochmal meine Frage, ist so bei Sonne, Atompilzen, so ist da Metal besonders stark vertreten? Oder hast du jetzt einfach nach deinen Vorlieben ausgewählt?
2: Also interessanterweise sind die Atompilze aus verschiedenen Zeitaltern. Also es gibt zum Beispiel auch von Count Basie oder von Tom Jones Cover, die liegen natürlich deutlich länger zurück. Und damals war eben ein Atompilz was ganz anderes als heute, nämlich ein Ausdruck von Stärke und Kraft. Das heißt, wenn man besonders wild oder besonders powerful dargestellt werden sollte, hat man sich gerne vor einen Atompilz gestellt. Da gibt es auch eben Beispiele in dieser Wand, zum Beispiel direkt das Cover unter dieser finnischen Band Sentenced. Da ist eben Tom Jones, der vor einem Atompilz steht. Und Count Basie finden wir in der dritten Reihe, viertes von rechts. Das ist 50er, 60er Jahre. Also da hatte eben Atomkraft und speziell eben auch dieser Atompilz noch eine ganz andere Bedeutung, als das heute der Fall ist. Und heute, klar, steht Zerstörung im Vordergrund und da klinken sich natürlich spezielle Bands aus bestimmten Genres dann ein und entsprechend ist heute eigentlich ein Atompilz auf dem Cover meistens ein Garant für relativ harte Musik.
0: Ja. Was hören wir denn als nächstes?
2: Ich habe die Platte ja schon weggegeben.
3: Ja, ich versuche gerade die erste Seite zu finden.
2: Da steht irgendwo Summertime.
3: Ah, das willst du, okay.
2: Genau, also ja. Wir hören jetzt Summertime.
3: Ist das und eine 45er?
2: Das ist eine 33er. Okay. Das ist Elektro, also um da mal ein bisschen ein Gegengewicht zu schaffen. Und das beschwört den gerade zu Ende gehenden Sommer, der ja extrem war, wie wir wissen, und wo diese Wand mit ihrer Wärme ausstrahlenden Umgebung natürlich auch hervorragend dazu passt. Viel Spaß.

0: Genau. Du wolltest wieder haben, gell, damit du. Stammel. So.
1: Ja, wir reichen hier immer die Platten
2: ja,
1: hin und
2: wird
1: her
2: ja
1: über
2: mit
1: den.
2: Platten.
1: Ja, hier ist nicht. Genau.
0: Nicht mit KI. So.
3: Damit wir auf dem Laufenden bleiben, was das war, gibt es hier die Info. Das war Eastern Sunrise from Asia to the World aus dem Jahre 2002. Und diese Platte hängt in der Wand in der zweituntersten Reihe, die dritte von rechts. Da ist ein ja, schöner Sonnenuntergang, was ja auch zu dieser Musik hervorragend passt, wird bezeichnet als Electronic Tribal.
1: So
3: viel dazu.
1: Wir müssen jetzt noch mal ein bisschen zurückgehen. Für alle, die dich nicht kennen und deine Arbeiten nicht kennen, denkst du, bist jetzt nicht irgendwie einer, der nur Plattencover ausstellt, sondern es ist, würde ich sagen, eine eher also ungewöhnlich, also
3: eine Nebentätigkeit.
1: Nebentätigkeit, eher neuere Arbeit. Du hattest vorhin zwei Stichworte gebracht, einmal als du deine Internetadresse genannt hast, malfabrik.de, und dann noch, als du gesagt hast, ich sammle Platten. Du sammelst nicht nur Platten, du sammelst auch Kindermalschablonen und hast die wahrscheinlich größte Sammlung an Kindermalschablonen bei dir im Atelier in Mannheim-Neckarau. Ist es die größte oder vermutlich die größte?
3: Es ist die größte. es ist allein deswegen die größte, weil es die größte ist und weil mir noch nie jemand begegnet ist, der auch nur 10 gesammelt hätte. Also es braucht ja auch erstmal andere Leute, die sammeln, und wenn es die nicht gibt, dann ist es die größte. Und mir wären die wahrscheinlich auch begegnet bei irgendwelchen Auktionen um Seltenheiten auf eBay, und das ist nie passiert. Und auch unter Künstlerkollegen wüsste ich niemanden, der eine größere Sammlung an Schablonen hat. Da wird man ja wahrscheinlich am ehesten fündig werden. Und ja, ich habe, wie gesagt, noch nie mitbekommen, dass das überhaupt sammelwürdig ist. Und von daher behaupte ich das immer, und von daher habe ich dann eben auch recht.
1: Und wenn du jetzt die Größenordnung nennst, dann sind alle auch davon überzeugt.
3: Plus.
1: Na also.
3: Also es ist ein ganzes Regal, voll bis unter die Decke, und die Decke ist hoch, 3,5 Meter, Breite etwa 4 Meter, voll mit Kisten und Kasten, die komplette Umverpackung ist ab, das heißt, es sind die blanken Schablonen, und ja, ich bin dabei, sie zu zählen, aber ich habe es immer noch nicht ganz geschafft. Es ist eine grobe Schätzung, die steht auch schon einige Jahre. Mittlerweile dürften es mehr sein, sagen wir mal 12.000, dann kommen wir der Wahrheit wahrscheinlich schon relativ nahe.
0: Sammelst du immer noch?
3: Ich sammle temporär, so wie alle Sammlungen, die ich habe. Ich habe viele Sammlungen. Es werden nicht nur Schablonen gesammelt und Platten, es werden auch Filme gesammelt, es werden Mineralien gesammelt und. Und wie das so ist, man kann sich nur auf eins konzentrieren, und es gibt immer so Phasen, wo das dann wieder so hochpoppt, und meistens fängt es mit einer Kleinigkeit an und dann rutscht man da so rein und dann bleibt man da so ein paar Wochen auch drin. Also aktuell nein, aktuell bin ich bei den Mineralien, aber Schablonen kommen auch wieder, spätestens dann, wenn ich für neue Bildideen auch wieder neue Schablonen brauche.
1: Wann hast du angefangen mit den Schablonen?
3: 1993 fing das an. Da lief mir tatsächlich die erste über den Weg. Das war die Arbeit an meinem System. Auch das ist auf der Website verlinkt. Zumindest Teile davon. Und die Schablone war wie vieles andere eine Idee, die mir über den Weg lief, künstlerisch zu arbeiten. Damals also wirklich noch ohne weitere Ausarbeitung, die habe ich dann später wieder aufgegriffen, mir liefen weitere Schablonen über den Weg, es war dann irgendwann eine kleine Sammlung, und Anfang 95 kam dann tatsächlich das allererste Bild mit dieser ersten Schablone, damals die Wohnzimmerschablone, Und so fing die Malfabrik an. Die ist also jetzt im 32. Jahr.
1: Malfabrik, du bist Direktor der Malfabrik und gleichzeitig dein einziger Angestellter. Und du arbeitest mit diesen Schablonen, aber inzwischen auch mit einer digitalisierten Version der Schablonen, wo du diese Form ausplottest und auch neu arrangierst. Kann man das so sagen?
3: Genau. Also am Anfang 90er Jahre, da war es mit dem Computer noch in den Anfängen, habe ich tatsächlich die Originalschablonen genommen. Deswegen sind die Bilder aus dieser Zeit auch die entsprechende Größe, nämlich DIN A4 und DIN A3. Das heißt, ich brauchte auch relativ viel Rohmaterial, habe damals ja auch noch gesprayt. Und eine Schablone verklebt natürlich nach einer gewissen Zeit, gerade so kleine Löcher kleben dann schnell zu. Also ich brauchte immer wieder flott Nachschub. Bin dann teilweise aus dem Woolworth kistenweise rausmarschiert. Die kannten mich da schon. Da kommt wieder der Verrückte, der für 100 Euro Schablonen kauft. Die waren ja sehr günstig, also immer so ein Euro etwa, so ein Pack. Aber ich brauchte halt viele. Und es gab auch einzelne Bildideen, wo ich wirklich mehrere verschlissen habe sozusagen. Der erste Block arbeitet ja mit verschiedenen Kriterien, wie sich auch ein Preis zusammensetzt. Und da war auch unter anderem der Schablonenverschleiß aufgelistet. Und je nach Größenordnung wird ein Bild günstiger oder eben auch teurer.
1: Ja, deine Arbeiten, du gliederst sie in Blöcke und ein Block ist der Block der Logos.
3: Genau, ein Block ist der Block der Logos, das ist Block 7. Das hatte sich dann so im Laufe der Jahre entwickelt, etwa seit 2001. Und da habe ich dann 108 entworfen. Da werden bekannte Markenlogos umgewandelt in Bilder bzw. nachgebaut mit Hilfe der Schablonen. Meistens wird die Schrift ersetzt durch ein Schablonenmotiv oder auch das Logo an sich wird komplett durch eine Schablone ersetzt, immer so wie es passt. Und da ging es auch noch relativ stark darum, dass man dieses Logo, wenn man es sieht, möglichst erkennt. Und nach diesen über 100 Logos war für mich die Arbeit dann auch abgeschlossen erstmal. Ich dachte auch, ich habe damals eigentlich so die wichtigsten Firmen der Welt zusammen. Wenn man die also quasi wegnehmen würde, dann wird die Welt relativ schnell leer werden an Marken und Produkten. Und das wurde dann des Öfteren gezeigt, unter anderem im Wilhelm-Hack-Museum in der I Love Aldi-Ausstellung 2011-12. Da waren 60 Logos, die dann groß gemalt wurden, auf der Eingangswand zu sehen. Und
2: ich habe das erste Mal, da kannte ich dich noch gar nicht, in Hamburg von dir Bilder gesehen, in den Deichtorhallen.
3: In den Deichtorhallen?
2: Ja, genau.
3: Das ist eine tolle Sache. Da war ich aber nie.
2: Echt? Wie aber irgendwo. Nee, oder das war in Hamburg auf jeden Fall.
3: Okay, also Hamburg, in Hamburg habe ich studiert, das kann gut sein.
2: Das war eine Gruppenausstellung.
3: War eine Gruppenausstellung in den Deichtorhallen.
2: Ich meine, es wäre in Deichtorhallen.
1: Okay. Der Kampnagel.
2: Kampnagel. Vielleicht auch im Kampnagel, ja, das
3: also,
2: weiß ich nicht mehr.
3: Also Kampnagel klingt vernünftiger. Ja. Deichtorhallen, ja klar, wer weiß. wer gekauft hat und seine Sammlung gezeigt hat, ist möglich, klar. Aber
2: vielleicht war es auch im Kampnagel. Ich weiß, ist schon bald, ich weiß nicht, wie lange dürfte es hier sein?
3: 30.
2: Ja, 30 Jahre, also insofern kann ich... auf jeden Fall, da kannte ich dich nicht und wusste auch, aber ich weiß noch, dass mir die, ich weiß aber auch nicht mehr, ob es die Logo waren oder ich glaube, es waren keine Logos, wenn mich, kann das sein? Also, weißt du das noch?
3: Also vor 30 Jahren wären die Logos noch nicht passiert.
2: Ja, aber es waren schon Schablonenbilder.
3: Genau, waren Schablonen und ich schätze mal, es war Kampnagel, ich habe da so eine Idee im Kopf.
2: Ich glaube, jetzt,
3: das war wahrscheinlich der erste Block, genau, der dann später auch in der Hartgalerie hing, ja.
2: Ja. Und das war, fand ich interessant, weil da war ich mit der Claudia und wir waren beide eigentlich, wir kannten dich nicht, wir wussten, ich weiß auch nicht, ob da stand, dass du aus Mannheim bist oder ob wir das später erfahren haben. Auf jeden Fall fanden wir das sehr gut. Das ist meine,
3: okay.
2: Das war, ja, wir waren
3: das,
2: sehr
3: gut,
2: begeistert.
3: Das freut einen, ja.
2: Ja. Ja, weil dieses Serielle oder wie man das und Geordnete finde ich weiterhin sehr interessant.
3: Ja,
2: genau. Ja, also das ist für mich ganz wichtig, ehrlich gesagt.
3: Also es steckt immer ein Konzept dahinter. Das heißt, es wird viel gedacht, bevor die Kunst überhaupt passiert. Und es spielt irgendwie ein bisschen mit der Quantenmechanik, also sprich diese zahllosen Möglichkeiten, die nicht nur in Ereignissen, sondern eben auch zum Beispiel in der Bildgestaltung passieren, werden mit eingebaut, selbst wenn eben der Künstler sie gar nicht verwirklicht, aber dann eben zum Beispiel als Auswahlmöglichkeit für den potenziellen Kunden. Also ich entwerfe gerne Bildideen, setze Beispiele in die Welt und lasse dann den Kunden entscheiden, welche Variante, die möglich ist, er gerne haben würde. Also sprich statt Autos, Flugzeuge, statt Weltraum, Bauernhof und so weiter, das ist dann alles möglich, macht die Bildidee aber nicht anders, sondern gibt nur eine weitere Variation dieser Idee.
1: Du wolltest oder hattest, glaube ich, auch mal überlegt, was in dieser Richtung zu studieren, also wie Astrophysik oder Mathematik? Weil du jetzt auch Quantenmechanik gesagt hast.
3: Ja, okay. Also ja, also wenn man mich heute fragen würde, wenn es die Kunst nicht gäbe, was würdest du machen oder hättest du gemacht, dann wäre das wahrscheinlich Astrophysik, das stimmt. Und bis zum Alter von etwa 12 hätte ich vermutlich auch geantwortet, ich studiere Mathematik. Also ich bin da affin und war auch in der Schule an der Stelle bis zu einem bestimmten Punkt zumindest relativ gut. Aber das Leben schreibt andere Geschichten und es ging eben in andere Bereiche hinein, sodass das dann auch verloren ging und ich mir das auch nicht mehr hätte vorstellen können.
1: Wann kam die Idee, Kunst zu studieren?
3: Spät. Also auf jeden Fall nicht so wie viele andere, die schon zu Schulzeiten diese Idee haben oder viel und gut und gerne gezeichnet haben. Ich komme genau von der anderen Richtung. Ich komme aus der Farbe. Und es war aber quasi immer noch in den Köpfen damals, dass Künstler eigentlich nur jemand werden kann, der auch gut und gerne zeichnet. Das habe ich nie, weder das eine noch das andere. Und von daher war Kunst für mich eigentlich nie ein Thema, dass ich daraus einen Beruf mache. Ich bin familiär vorbelastet. Mein Onkel ist oder war bildender Künstler, also wirklich auch ein erfolgreicher, der uns ab und zu mal besucht hat. Also wo man quasi so eine lebendige Person vor Augen hatte, die ihren Weg gegangen ist, der funktioniert hat. Also es gab für mich eigentlich nie die Frage, ob sowas nicht funktionieren kann. Das war schon mal ganz gut. Aber ich habe bei mir selber quasi kein Talent gesehen.
1: Und trotzdem bist du Künstler geworden. Was ist da passiert?
3: Verschiedene Stadien. Also, dass das ein kreativer Beruf wird, war, glaubt schon dann relativ bald klar. Aber es durchlief verschiedene Stufen. Mit 14 war es, glaube ich, wollte ich Filmregisseur werden. Da spielt Alfred Hitchcock eine ganz entscheidende Rolle. Das war auch, glaube ich, der erste Künstler, den ich als Künstler wahrgenommen habe. Also der Unterschied zwischen einem Handwerker und einem Künstler, ich glaube, war mir dann klar. Jemand mit einer eigenen Handschrift, der eben Filme dreht, die nicht nur mit Gary Cooper oder James Stewart oder wie sie alle heißen, gedreht werden, sondern es ist ein Hitchcock. Ja? Und da ist dann auch egal, wer da mitspielt. Und das war schon ein Unterschied. Es ging dann stark in die Musik rein. Also ich habe Schlagzeug gespielt und das auch ziemlich intensiv und hätte es auch, glaube ich, gern weitergemacht. Aber es gab dann irgendwann keine Möglichkeit mehr. Es ist ein lautes Instrument, man braucht einen Proberaum. Und damals gab es eben auch noch nicht solche Institutionen wie die Popakademie. Und dasselbe Phänomen kam später, als ich mich dann dem Schreiben stark gewidmet habe. Und da gab es eben das Institut in Leipzig noch nicht. Es gab noch nicht mal den Osten, also den gab es schon, aber eben nicht vereint. Also eben auch keine Institution, wo man das professionalisieren hätte können. Und deswegen gingen diese Dinge nach und nach verloren. Was aber immer da war, war die Kunst. Die lief immer so nebenbei. Also quasi so das Lockerste von allen. Da hatte ich auch nie wirklich so Ambitionen. Und es änderte sich dann irgendwann. Und als man sich dann gekümmert hat, was da für Möglichkeiten bestehen, änderte sich das gesamte Spiel. Denn dann war klar, okay, da gibt es Kunsthochschulen, die haben auch eine lange Tradition, da kann man studieren, da gibt es einen Weg. Wie gesagt, mein Onkel hat den ja vorgemacht, also mir war klar, das geht. Und dann war die Sache irgendwann klar. Da war ich aber tatsächlich bereits 23.
1: Du hast in Frankfurt studiert bei Sigmar Polke. Mit was hast du dich eigentlich beworben? Wie sah deine Mappe aus?
3: Also ich habe in Hamburg studiert, nicht in Frankfurt.
1: Ich habe mich versprochen. Ja, ich meine natürlich Hamburg.
3: Frankfurt war tatsächlich neben Nürnberg die einzige Stadt, wo ich mich nicht beworben habe. Das war mir nämlich viel zu nah. Ich habe mich ein Jahr beworben an zwei Schulen, das hat nicht geklappt. Und dann dachte ich mir, jetzt machen wir es mal richtig. Und im nächsten Jahr waren es 5 Mappen an 9 Schulen und dann habe ich quasi so alles erlebt, was man so erleben kann. Und in Hamburg hat es geklappt. Ja.
1: Und wie sah die Mappe aus? Also was war da drin? Waren da Zeichnungen drin?
3: Gut sah
1: oder
3: die aus. Also die Mappe war, also die Mappe war die beste, die ich damals hatte, muss ich klar sagen, weil Hamburg ganz hinten lag im Jahr. Das heißt, ich hatte alles wieder von den anderen Schulen, konnte quasi so eine Art Best-of zusammenstellen. Das hat geklappt. Da kam man ja auch direkt rein, ohne Prüfung. Also die Prüfungen waren quasi die ersten 2 Semester. Es war eine der schwersten Schulen, um reinzukommen. Das wusste ich dann später. War mir gar nicht klar. Es war die einzige Schule, wo ich nicht direkt hingefahren bin, weil es einfach zu weit weg war. Das ist auch noch erwähnenswert. Und was auch geklappt hätte, ist vielleicht ganz interessant, wäre Saarbrücken gewesen. Da hatte ich mit Abstand die schlechteste Mappe hingeschickt. Also quasi the best of und the worst of, die wären durchgegangen. Und da Hamburg tatsächlich als erstes reagiert hat, der Brief als erstes im Postfach lag und das schön weit weg war, bin ich dann gerne nach Hamburg gegangen. Außerdem habe ich da Verwandtschaft, da wohnte eine Tante und bis heute noch 2 Cousins.
1: Und was nochmal, wie sah die Mappe aus? Weil du sagst, du kannst weder zeichnen, noch kannst du gut zeichnen. Farbe, du kommst von der Farbe her,
3: ja.
1: Du arbeitest sehr konzeptionell. Hat sich da von irgendwas auch schon angedeutet in der Mappe, die Malschablonen, sowas gab es ja da noch lange nicht.
3: Nee, also Malschablonen war damals noch nicht, aber ich habe schon so Art Schablonentechnik gemacht und vor allen Dingen auch schon mit Sprayfarbe. Also das war schon relativ früh. Entscheidend waren Begegnungen in Stuttgart, wo ich damals gelebt habe, ein Jahr vorher, wo ich Leute von der Akademie kennengelernt habe, die bei Schofs studiert haben. Und die haben mich auf das Informelle gebracht. Und das waren ein paar Gespräche, die waren da ganz wichtig. Und dann ging das auch relativ schnell. Und dann habe ich da im Grunde nur abstrakte Malerei im Stil des Informellen, gemischt mit ein paar Fototableaus. Ich habe relativ viel fotografiert damals, auf Schrottplätzen zum Beispiel, also so Abstraktionen. Ich habe relativ viel gemalt nach Fotos auch, also auch realen oder die ich auf Reisen gemacht habe und habe die dann immer auch angeheftet an diese Bilder. Die waren gar nicht groß, es waren aber original Leinwände. Ich habe die dann immer abgespannt und quasi so flach dazugelegt. Keine Ahnung, also irgendwie, das hat wohl funktioniert und die Leute auch beeindruckt.
1: Gefallen dir deine Sachen heute noch?
3: Ja, mir gefällt eigentlich alles, was ich bislang gemacht habe.
1: Super. Wir machen Musik.
3: Genau, wir hören, bin ich noch on?
1: Ja.
3: Wir hören Jupiter Jones mit Vielleicht aus dem Jahre. Guck mal bitte hinten, was da drauf steht. Ich glaube, die ist neuer.
2: 2022,
3: genau. Jupiter Jones kommen aus der Eifel und wer es nicht weiß, dem sei es gesagt, Jupiter Jones ist der englische Name von Justus Jonas von den 3 Fragezeichen und die spielten auch eine wichtige Rolle in meinem Leben.
2: Ah ja, okay, bin ich gespannt.

Ja, Scooter Jones mit vielleicht, wer das Bild vor Augen hat, also entweder auf malfabrik.de unter Aktuelles zu finden oder auf Instagram unter Malfabrik oder auf der Website des Bermuda-Funks. Das ist die zweite Reihe, die vierte von rechts und das ist die klarste Sonne, die greift.

0: unteren Reihen, jeweils die vierte von links. Da haben wir zwei Metal-Bands, die sind verschieden und haben fast das identische Cover. Und bei Jesus Christ Superstar, die sind auch auf der rechten Seite übereinander gehängt, ist jeweils das Sonnenthema präsent, obwohl das völlig unterschiedliche Pressungen zu unterschiedlichen Zeiten sind. Also da sind schon so ein paar Auffälligkeiten versammelt und entsprechend habe ich versucht, es eben auch zu ordnen. Diesen Song, der ausgewählt wurde, da kommt ja das Wort Apokalypse drin vor. Das ist kein Zufall, deswegen habe ich den auch gewählt, weil eben auch auf dieser Plattenwand die Apokalypse, tatsächlich auch mit Apocalypse Now, der Filmmusik, ebenfalls ein zentrales Motiv darstellt.
1: Woher? Wie sind die geordnet? Nach Reihen oder Spalten? Oder nee, einfach so einfach, geclustert oder so?
0: Gleiches zu Gleichem und irgendwie, dass die Dinge halt halbwegs zusammenpassen.
1: Ja,
0: und, es gibt ja auch immer so Schnittmengen. Ne? Da haben wir dann zweimal Freiheitsstatue, dann haben wir dreimal Personen mit Hände hoch vor Sonne, dass die halt irgendwie in Reihe sind.
1: Ja.
0: Und so ergibt sich das dann irgendwie. Links ist eher mehr so das Triviale und rechts oder in der Mitte ist mehr so Hardcore und wirklich kerniger Metal und rechts wird es dann eher so ein bisschen rocklastig.
1: Ah ja.
2: Und woher kommt diese Liebe zum Sortieren und Einordnen?
0: Das ist in mir so zugrunde gelegt. Das war schon immer so. Früher waren es Briefmarken. Modellautos hätten es auch sein können. Die sind irgendwie an mir vorbeigegangen. Also irgendwas zum Anhäufen, Sortieren und Sammeln gab es eigentlich immer in meinem Leben. Im Grunde haben sich immer nur die Sammelgebiete verändert oder sind neue dazugekommen.
2: Ja, und Basis deiner Arbeit ist ja auch das System, was man, glaube ich, ein bisschen auch erklären muss. Aber das System, das sieht, wenn man das mal ausgestellt sieht, völlig wahllos aus. Da gibt es, ich weiß nicht, ich erinnere mich an Fußball, da gibt es also die Seifenschale, da gibt es diese Urmalschablone, also ja, also sieht alles andere jetzt aus wie jetzt irgendwie, weiß ich, Gleiches zu Gleichem sortiert oder so, was man jetzt irgendwie denken könnte, wenn man das Wort System hört.
0: Das System ist die Arbeit, die hinter allem steht. Das ist die erste wirklich ernsthafte Arbeit, die es in meinem Oeuvre gibt, seit 1993 aufgebaut. Und ich bediene mich eigentlich permanent aus diesem System. Und die Malfabrik ist ein Teil davon. Die Malfabrik ist die Schablone, die eben auch in diesem System zu finden ist, die ausgearbeitet wurde. Ich vergleiche es manchmal mit einer Computeroberfläche oder eben auch so einer Plattenwand. Man wirft ganz viele Möglichkeiten in die Welt und greift sich dann eben bei Bedarf diejenige, die man weiter verfolgt. Und so liegen da noch hunderte von Ideen, die eben nicht realisiert wurden, drin. Das heißt, mir geht die Arbeit nie aus, mir wird es auch nie langweilig. Ich habe auch nie eine künstlerische Krise, weil es einfach keine geben kann, weil da einfach zu viele Ideen sind. Ich werde die auch im Leben lang nicht schaffen. Es wird einfach immer weitergehen. Und wenn es Möglichkeiten gibt, wie vor 3 Jahren im Kunstverein Ludwigshafen in der Rheingalerie, dann bediene ich mich eben gerne an diesem System. Damals war es ein Labyrinth, was ich als Bodeninstallation verwirklicht habe und was eben auch genau in dieser Form bereits fast 30 Jahre lang vorher in diesem System verankert war. Und da wurde es dann genommen und wurde es realisiert. Also quasi durch diese Tür durchgegangen, die vorher zu war und wo quasi nur der Pepper-Labyrinth vorne drauf stand. So funktioniert das eigentlich immer bei mir mit der Kunst.
1: Aber das ist dann in dir drin oder wie? Oder gibt es das materiell?
0: Das System gibt es materiell und das gibt es auch auf der Website. Das ist unter Kernsystem oder System-Kernsystem. Da gibt es auch jeweils einen Text zu den einzelnen Teilen. Das ist schon, also das sind reale Zeichnungen oder eben auch Gegenstände, die dann was repräsentieren, die auch geordnet sind oder immer wieder neu geordnet werden und aber mehr so symbolhaften Charakter haben und die ich eben ab und zu auch tatsächlich als Kunstwerk zeige. Also zum Beispiel 2016 auch im Port auf genau derselben Wand wie heutzutage der neue Werbeblock, wo dann das Kernsystem, also so eine Art Best-of-Auswahl, des Systems gezeigt wurde. Diesmal vertikal, also quasi an der Wand, während eben die ganzen Jahrzehnte vorher es immer auf dem Boden ausgebreitet lag. Das ist eigentlich so die Urform der Präsentation, aber das war dann der Sprung quasi auf die Wand.
2: Mhm. Das war im Fernhammer Kunstverein, ne? Hattest du
0: auch
2: das?
0: Auch da, genau, ja. Also es gab in der Zeit relativ viele Ausstellungen, auch in Neustadt, Villa Böhm, wo ich zumindest Auszüge von diesem System dann gezeigt habe, genau. Ja.
2: In der aktuellen Ausstellung im Port 25 gibt es auch so eine, sagen wir so einen Vitrinentisch, und da liegen auch Dinge drin, wo man auch denkt, was haben die miteinander zu tun, was für eine Bewandtnis hat es mit den, also zum Beispiel so eine Schoka-Cola, was man kennt, diese Schokolade, die einen fit machen muss, daneben ein Langenscheid-Wörterbuch. Dann Corned Beef, dann ein Deo, ein Insektenspray,
0: ja,
2: und so weiter. Aber alles sehr eigentlich präsentiert wie...
0: Genau, das ist die nächste Sammlung.
2: Ja, wie kleine Kunstwerke.
0: Genau, das sind die Originale zum neuen Werbeblock. Das heißt, ich sammle eben seit 3 Jahren auch... Markenartikel, die mir als Beispiel dienen, oft sind es Farbbeispiele dann auch für die neuen Arbeiten aus dem neuen Werbeblock. Und da sind relativ häufig auch ältere Sachen dabei oder verschollene Sachen, die man dann mühsam ergattern muss und einen gewissen Sammlerwert auch haben. Und die versuche ich aber zusammenzubringen. Und das ist ein Auszug davon. Also es ist quasi die Originale zu den Logos, die dann auf der Wand hinten dran zu sehen sind.
2: Ja, das ist wie nennst du ihn, den neuen Werbeblock? Werbeblock 2?
0: Werbeblock 2.0, mhm. Genau. Der fing vor 3 Jahren an. Das dockt quasi an den alten, der damals sehr erfolgreich war, und eigentlich war die Arbeit für mich ja abgeschlossen. Aber wie das manchmal so ist, dann sind wir auch wieder bei der Musik. Manch bekannte Band macht das auch ganz gerne, ihr erfolgreichstes Album neu zu verlegen, neu zu mixen, neu aufzulegen. Und das war mal so die Ursprungsidee. 29 Jahre Malfabrik waren rum, die 30 drohte, und ich joggte damals immer an einem Kiosk vorbei, wo das alte Langnese-Signet und auch Lotto zu finden waren, und die drangen einfach tief in mein Bewusstsein ein. Ich dachte mir, okay, also die hätten eigentlich auch zum alten Werbeblock noch gut dazu gepasst, aber habe das dann wieder verworfen, und irgendwann ist eine Idee reif, und dann macht man einen Entwurf, hat eine Idee, und dann forscht man weiter. Also so fing das an, und passend zum 30-Jährigen quasi war dann zumindest mal so eine Anzahl fertig, dass sie präsentabel war. Und ich habe dann gemerkt, wie weitläufig das Ganze doch ist und dass mich das die nächsten Jahre wahrscheinlich auch weiter beschäftigen wird, ne? Also mittlerweile sind die Entwürfe bei 400 bis 500 angelangt, verwirklicht wurden 150 bis heute, und im Port hängen jetzt 122 eben auf dieser Wand.
2: Ja, also den ersten Werbeblock, den hast du ja wirklich ganz damals im Hackmuseum ganz geschlossen auch präsentiert. Ne? Der war wirklich hermetisch. Und jetzt im Port 25, da sind ja Lücken, und man weiß, da wird noch ergänzt werden. Und da gibt es auch so 2 Karteikästen mit schon Entwürfen, die sicher alle realisiert werden, die man sich wünschen kann, dass sie realisiert werden.
0: Sowohl als auch. Das sind genau die ich dann nehme, um neue zu machen. Da sind aber auch welche dabei, die noch überarbeitet werden müssen. Also nicht alle sind bereits in Reinform. Das sind teilweise auch wirklich rudimentäre Ideen, einfach festgehalten, die dann sich teilweise auch nochmal dramatisch verändern können. Aber ich habe quasi so eine Art Rangfolge von Logos, die ich gerne malen würde, und das dockt sich hinten quasi immer wieder an. Ab und zu passiert was Neues, was ich so spannend finde, dass ich es dann gleich vorziehe, aber so funktioniert das Ganze. Ich kämpfe also an verschiedenen Fronten parallel, das heißt, ich mache permanent Entwürfe, sobald mir irgendwas in den Sinn kommt und was auffällt. Ich verwirkliche neue Bilder und ich verwalte quasi die alten, und dann gibt es natürlich die Aufträge. Also jedes Bild ist eine Edition von 10, man kann die bestellen. was quasi mein tägliches Brot dann auch teilweise ist.
2: Ja, da wollte ich auch später nochmal drauf kommen, wie man sich so sein Leben finanziert als Künstler. Aber ich wollte zuerst nochmal auf die Plattencover zurückkommen mit den Sonnen, weil am Eingang zur Ausstellung im Port 25, die noch bis zum 8. November läuft, also ihr habt noch viel Zeit, sie euch anzuschauen, sehr empfehlenswert, da hängt ein Bild, der Titel ist, glaube ich, Sonnenblumen.
0: Sonnenblumenfeld, genau.
2: Sonnenblumenfeld, und da ist auch so, die Signatur ist so ein irgendwie von Konstantin Voigt, ist noch so irgendwie so
0: sehr, ja, kindlich,
2: genau. Ja, so sehr, sehr kindlich irgendwie. Und aber also das Bild an sich wirkt nicht kindlich, ist ja auch eher so ein bisschen abstrakt oder so Farbfelder.
0: Ja.
2: Ja, erzähl mal was drüber.
0: Also das ist von 1986 und tatsächlich das älteste in der Ausstellung, also mit Abstand. Das gehört meiner Mutter, und parallel zu dieser Ausstellung lief die Wohnungsauflösung meiner Mutter, weil die ins Heim gekommen ist. Da fiel mir das wieder vor die Füße sozusagen. Und da merkte ich, dass dieses Thema und auch die Realisierung unglaublich viel zu tun hatte mit dem, was ich vor wenigen Jahren fabriziert habe, nämlich diese Runden, die ja auch in der Ausstellung hängen. Also die ja auch dieses Sonnenthema in sich bergen, sogar Sonnenblume, also die Grafik der Spirale einer Sonnenblume steckt in diesem einen runden, großen Sonnenbild mit drin. Und dieses alte, das heißt ja auch so, Sonnenblumenfeld, spielt eben auch mit diesem Sonnenblumenfeldgedanken, ausgelöst durch eine Reise nach Italien, nach Umbrien im selben Jahr, also 1986. Das war das Jahr, in dem ich Zivildienst gemacht habe. Im Sommer bin ich dann nach Italien und da waren diese Sonnenblumenfelder. Ich habe unglaublich viele Fotos gemacht, die haben mich sehr beeindruckt. Und im Anschluss daran habe ich dann dieses Bild gemalt. Und es war zum damaligen Zeitpunkt tatsächlich das aufwendigste, größte und auch langwierigste. Also ich glaube, ich habe 3 Monate gebraucht. Das sind lauter geometrische Formen für diejenigen, die es jetzt nicht sehen, mit Kreisen und Linien in verschiedenen Farben, die ich dann ausgelost habe mit einem kleinen Roulette, und vereinzelt sind eben auch Fotoschnipsel mit reingearbeitet, also eine Art von Collage. Und wenn man das vergleicht mit diesem großen vierteiligen Bild Sun, dann findet man auf jeden Fall Parallelen. Mir war das so ein bisschen aus dem Blick gerutscht, dieses kleinere Bild. Wie gesagt, es tauchte dann plötzlich wieder auf und da habe ich eben eindeutig Parallelen entdeckt zu meiner neueren Arbeit, und entsprechend war dann der Schritt logisch, das eben auch in dieser Ausstellung zu präsentieren. Und es kommt noch dazu, dass dies tatsächlich in Mannheim vor 40 Jahren, also im Herbst oder Winter 86 muss das gewesen sein, mein allererstes Bild war, was ich der Öffentlichkeit präsentiert habe in einem offiziellen Kontext, und zwar bei Zeichen Urban, ein Zeitschriftenladen in der Kunststraße, relativ nahe am Wasserturm, hatten die da so eine Staffelei im Eingangsbereich stehen, und wie auch immer das dazu kam, weiß ich nicht mehr. Man kommt ins Gespräch, man sagt, ich mache selber Sachen und könnte man mal und hin und her, oder die haben es vorgeschlagen, weiß ich nicht mehr. Auf jeden Fall stand es dann da mal so ein halbes Jahr rum zum Anschauen. Wer reingelaufen ist, hat es dann gesehen. Und das quasi jetzt in derselben Stadt, aber 40 Jahre später wieder zu präsentieren, ist dann natürlich schon ein besonderer Moment auch für mich.
2: Ja. Du hast auch diese kreisförmigen Arbeiten angesprochen. Vielleicht kannst du die auch mal beschreiben, dass man, wer das nicht gesehen hat, sich die vorstellen,
0: ja,
2: kann.
0: Also nochmal der Hinweis, das findet sich auf meiner Website jetzt nicht wirklich, aber auf Instagram habe extra nochmal auch ein kleines Video hochgeladen. Da kann man sich auch einen Rundblick schaffen über die Ausstellung, und da sieht man diese runden Bilder eben auch. Die sind jeweils 3 Meter im Durchmesser, ist eine vierteilige Serie, etwa zu Corona-Zeiten entstanden und auch entworfen worden damals. Und da geht es um die, so heißt ja auch die Serie, A Short Story of Everything, also um eine kleine Geschichte von allem oder von der Welt, ein bisschen entlehnt natürlich von Stephen Hawking, wo wir wieder bei Quantenmechanik und Astrophysik wären. Und da wird die Geschichte unseres Daseins in vier Etappen in abstrakter Form erzählt. Und es fängt eben mit der Sonne an, es geht weiter mit Erde, Mond, dann beginnt das Leben auf der Erde und am Schluss der Wirbel ist dann die Vielfalt des Lebens, die Explosion des Lebens sozusagen. Die beiden Arbeiten Wirbel und Sonne, also der Anfang und das Ende sozusagen, Nummer 1 und 4 werden gezeigt, jeweils 3 Meter im Durchmesser und ausgehend davon eben an auch die Plattenwand. Also das kam dann relativ logisch auf der gegenüberliegenden Wand vom Fahrstuhlschacht, dass man einfach eben auch die Arbeit dann noch mit einpflicht zu diesem Sonnenthema. Plus eben dieses alte Bild von 86.
2: Und das Besondere an dem Wirbel ist, dass man ihn geordnet hängen kann, aber auch ganz ungeordnet. Und du hast nie ungeordnet oder scheinbar ungeordnet. Ich weiß nicht, ob es bei dir was Ungeordnetes
0: genau, wirklich gibt. Genau, also der Wirbel hängt chaotisch. Der Wirbel wird natürlich oder wurde gemalt in der Ordnung. 30 Farben, die sich in 30 Ringen um ein Zentrum drehen. Aus der Not eine Tugend gemacht, weil keine 3 Meter Platte durch meine Ateliertür passt, musste ich eine Alternative finden. Und entsprechend wird das Ganze gesplittet in Holzplatten, die dann eben nach einem bestimmten System, Mathematik wieder, geordnet wurden, damit sie eben auch austauschbar werden und so gemalt. Das heißt, man kann den also geordnet hängen, dann ist es ein Spiralwirbel. Und man kann aber die Platten eben auch austauschen, speziell im Innern des Kreises. Und dann ergibt sich eben ein sehr chaotisches Bild und von Ausstellungsraum zu Ausstellungsraum und von Situation zu Situation kann man diese Anordnung ändern. Also das heißt, jedes Mal entsteht quasi wieder was Neues und da gibt es dann eben auch Milliarden von theoretischen Möglichkeiten, die da ausgeschöpft werden.
1: Wie viele Platten sind das, einzelne?
0: 66 und die Größe ist, die kleinste ist glaube ich 10x10 und die größte 50x50.
2: Wir sind fast am Ende der ersten Stunde angelangt und ich würde sagen, wir spielen nochmal Musik.
0: Genau, jetzt kommt ja. Roy Orbison. Titel ist mir jetzt gerade entfallen, aber...
1: Warte, ich kann es dir helfen. Old Love Song.
0: Old Love Song, okay, genau. Um diesem ganzen Metal-Kram, der noch kommt, es sei versprochen, etwas entgegenzusetzen.
1: Genau, wir haben bisher nur einen gehabt.
0: Wir wollen ja die Leute nicht vergraulen, das heben wir uns für die zweite Stunde.
1: Ich finde es gut, dass Metal im Bermuda-Funk läuft. Zu selten.

0: Mach mal auf mich.
1: Welches ja. Mikro?
2: Das war Roy Orbison mit Good Old Love oder so ähnlich. Auf jeden Fall.
3: Good Old Love.
2: Ist das ein Cover in der Wand, in der zweiten Reihe, das fette von links. Da sind wir also dicke drin im Sonnenuntergang. Vom Sonnenuntergang zum Weltuntergang sozusagen direkt nebeneinander. Ist auch nicht schlecht. Ja, und das ist wahrscheinlich dann der softeste Song, der heute Abend gespielt wird. Alles, was jetzt kommt, wird ein bisschen kerniger. Aber jetzt ist, glaube ich, auch Eva wieder dran mit ihren Fragen.
4: Ja, vor allen Dingen sage ich noch mal an, was ihr hört, nämlich den Bermuda-Funk auf den Frequenzen 89,6 für Mannheim, 105,4 für Heidelberg oder unter bermudafunk.org im weltweiten Netz. Am Mikrofon sind Konstantin Voigt, der gerade eine Ausstellung im Port 25 hat, in seiner Eigenschaft als Träger des Heinrich-Vetter-Preises für Malerei. Wir sprechen über ihn, über seine Arbeiten, über Kunstwerke in der Ausstellung und wir spielen Musik aus der Ausstellung. Deswegen wird hier viel geraschelt und es werden Platten hin und her gereicht.
3: Oh, sorry.
4: Und es knistert und knuspert und das ist das Schöne am Radio und am freien Radio und an Live-Senden. Also genießt es.
3: Dass es knistert.
4: Ja, das ist knistert, raschelt, Ding, ja. Das kann man in KI-Zeiten gar nicht hoch genug einschätzen. Das soll meine KI nachmachen.
2: Schafft ihr auch noch.
4: Ja, aber du musst ja erst ganz viel Blockradio hören. Ihr hört nämlich Blockradio, die Sendung des Blockmagazins. Ja, und außer Konstantin Voigt sind am Mikrofon ich, Eva Meyer, und neben mir Daniel Grieshaber. Und es gibt ganz viele Fragen. Ich muss überlegen, welche ich als nächstes irgendwie stellen wollte. Wie diszipliniert arbeitest du? Weil es ist ja Wahnsinn, auch wenn man dann fragt, vorhin hat Daniel ja gefragt, aus wie vielen Bildern besteht diese Arbeit? Und dann kommen immer so gigantische Zahlen.
2: Also ich kenne ja nur mich selber, von daher, ich arbeite einfach so, wie ich halt arbeite. Wenn ich das mit anderen vergleiche oder von anderen Dinge mitkriege oder die mir Dinge erzählen, ist das wohl ziemlich diszipliniert. Man muss ja auch immer teilweise Hunderte oder zumindest Dutzende von Strängen in der Hand halten und da darf sich nichts verwirren. Also das ist auf jeden Fall meine Aufgabe und ansonsten, wenn ich Zeit habe, arbeite ich einfach und das kann im optimalen Fall 13, 14 Stunden am Stück sein. Ja, das ist zwar selten, weil man natürlich noch mit anderen Dingen beschäftigt ist, aber wenn es gut läuft, sind so Tage dabei, wo man aufsteht und anfängt und dann nachts spät den Pinsel aus der Hand legt und ins Bett fällt. Ja, und da passiert natürlich dann auch so manches. Ich bin jetzt kein Künstler, der ratlos vor der weißen Leinwand steht und sich fragt, was er macht da heute. Das ist alles geklärt. Die Entwürfe existieren. Die schiebe ich so zwischen rein. Das ist quasi die eigentlich kreative Arbeit. Die nächste halbkreative Arbeit ist das dann zu übersetzen in Malerei. Also da stellen sich auch wieder neue Fragen, die auch wichtig sind und beantwortet werden müssen. Und der Rest ist Arbeit. Und so funktioniert es und so entstehen dann eben über die Zeit auch viele Dinge, die dann eben auch in Ausstellungen oder Werkblöcken organisiert werden und zusammenpassen.
3: Wie hältst du so einen Entwurf fest? Wie sieht so ein Entwurf aus? Ist das eine Bleistiftskizze oder was?
2: Nee, ich mache alles am Computer. Also das heißt, ich habe ja meine Schablonen. Ich besorge mir dann auch Farbbeispiele des jeweiligen Logos. Also ich rede jetzt mal nur über den Werbeblock. Und dann habe ich eben meistens eine Art Idee und dann wird das eben erstmal mit Hilfe des Zeichenprogramms schnell skizziert. Da geht es dann nicht um Genauigkeit, sondern dass man einen Bildeindruck gewinnt und das funktioniert oder es funktioniert nicht. Wenn es funktioniert, ist gut, dann bleibt es liegen. Solange bis man an die Herstellung geht, dann muss man es verfeinern und im Detail ausarbeiten und wenn es nicht funktioniert, muss man weitermachen.
3: Mhm.
2: Und von diesen Entwürfen existieren parallel zu den Bildern, die man macht, ja, mittlerweile 200-300. Also das heißt, da ist dann nur die Frage, welches nehme ich jetzt als nächstes.
4: Bist du eher ein Tag- oder Nachtarbeiter?
2: Nacht. Ich bin die absolute Eule.
4: Und hast du feste Arbeitszeiten oder es ist einfach, wenn Zeit ist?
2: Ich arbeite immer dann, wenn Zeit ist und wenn ich nicht durch andere Dinge abgelenkt werde. Andere Dinge heißt zum Beispiel Unterricht, mache ich ja auch relativ viel, sowohl an der neu gegründeten Akademie der Bildenden Künste Mannheim. Die sind jetzt übrigens umgezogen nach B4 an den Schillerplatz. Kann ich sehr empfehlen für alle, die sich für Kunst interessieren. Die ist auch offen für Jung und Alt. Also da können auch Rentner aufschlagen und sich intensiv mit Kunst beschäftigen. Aber ich mache auch Workshops, gebe Malkurse. Ja, also das volle Programm. Dafür sind Tage auch reserviert. An denen läuft dann künstlerisch auch weniger. Und klar, man hat ein Privatleben, man hat ein Sozialleben. Also da geht natürlich dann auch was weg. Und manchmal gibt es offizielle Termine, die muss man auch wahrnehmen. Abgesehen natürlich von diesen ganzen Ausstellungsgeschichten, die auch laufen mitunter. Und dann versucht man, freie Zeit und Tage zu finden. Und wenn die da sind, dann wird gearbeitet. Parallel dazu Musik gehört, Hörbücher gehört, Hörspiele gehört. Ich habe mir gerade die 3 Fragezeichen, relativ große Sammlung besorgt, Radio gehört, teilweise Filme so quasi als Hörspiel laufen lassen. Also das läuft dann immer parallel. Ich bin da irgendwie gut unterhalten und glaube auch, ich bin jemand, der das relativ gut kann, so alleine mit sich selbst so den Tag rumzukriegen und fall dann auch oft müde und zufrieden ins Bett.
4: Und bei dem Unterrichten, was steht da im Vordergrund? Der Wunsch, was zu vermitteln mit, was heißt, Kunst entstehen lassen oder halt einfach Geld zu brauchen?
2: Das ist ja immer beides. Also natürlich ist das eine Basis, eine gewisse zumindest. Es ist ja auch nicht in Stein gemeißelt. Kurse können ausfallen und so weiter und so fort. Alles schon passiert. Aber natürlich ist es eine gewisse Basis, um finanziell über die Runden zu kommen. Aber je nachdem, welche Kurse das sind, ist da auch immer eine Art Mehrwert drunter verzeichnet. Ne? Also ist natürlich ein Riesenunterschied, ob es ein Kinderkurs ist oder ein Erwachsenenkurs, ob es jetzt an der Akademie ist oder ob es ein privater Malkurs ist, ob es ein Workshop ist an der Sommerakademie und so weiter. Aber ich versuche immer, irgendwas auch für mich, auch künstlerisch teilweise, da mit rauszuziehen und meistens gelingt es auch. Und natürlich sind da auch ganz viele Kontakte mit verknüpft, die daraus entstehen und die auch oft jahrzehntelang bleiben. Darf man auch einfach nicht vergessen bei der ganzen Sache. Mir ein besonderes Anliegen ist natürlich auch, junge Leute zu unterstützen, die sich auf den Weg machen, Künstler oder Künstlerin zu werden. Deswegen ist jetzt diese Dozententätigkeit wieder an der Freien Akademie für mich eine wichtige und hehre Aufgabe. Ich war ja 10 Jahre raus, fange da jetzt wieder an und ja, ich kann noch nicht so viel sagen, aber es sind viele Junge dabei, wo ich merke, okay, also da ist wieder so ein gewisser Pool an Leuten, neue Generation, die man natürlich versucht, ja, auch bei der Kunst zu halten und tiefer mit der Materie vertraut zu machen. Sehe ich schon als Teil meiner Aufgabe an, auf jeden Fall, ja.
4: Eine andere Einkommensquelle sind deine Auftragsarbeiten. Also man kann bei dir Arbeiten in Auftrag geben, sehr persönliche Arbeiten. Vielleicht möchtest du das erläutern.
2: Es gibt mehrere Blöcke, wo der Kunde eingreifen kann und entscheiden kann und quasi sein eigenes auch damit einbringt. Es gibt einen ganz speziellen, das ist Block 9, wo es um Namen geht, wo man also quasi seinen eigenen Vornamen oder den eines Freundes, Bekannten, Verwandten verewigen kann anhand meiner Schablonentechnik. Wenn da Interesse besteht, dann gibt es einen Kontakt, dann gibt es den Namen, dazu eventuell Ideen von Seiten desjenigen, derjenigen, die das bestellt. Dann gibt es einen Entwurf und der wandert so oft hin und her, bis der steht, also bis dem Auftraggeber das gefällt. Und dann wird das in ein Bild umgesetzt. Und dann sind quasi die Anfangsbuchstaben eines Namens, zum Beispiel Uwe, mit einem UFO, einem Walfisch und einem Elefant mit entsprechender Farbgebung und vielleicht noch ein paar Schmankerl dazu im Bild gemeißelt. Und dann wechselt das den Besitzer. Also das ist möglich, das kann man bei mir in Auftrag geben, genau.
4: Ja, ich habe ja auch eins, Eva. Ja. Und da ist auch so ein Hund mit drauf. Und ich weiß aber gar nicht mehr, für welchen Buchstaben der steht. Weißt
2: der Hund,
4: du das noch?
2: eiliger Einsatz wahrscheinlich beim E.
4: Ja, so,
2: keine Ahnung.
4: Also es macht, aber ja, es macht total, ja, das macht total Spaß, auf jeden Fall sich so Symbole auszusuchen, die also auch was mit einem selbst zu
2: Vierbeiner,
4: tun
2: haben. Vierbeiner, Eva, V gleich Vierbeiner.
4: Ah, siehste. Also
2: man kann ein bisschen rumtricksen, ne, wie man schon merkt, wenn man bestimmte Symbole braucht oder will, dann denkt man ein bisschen um die Ecke und dann kriegt man das auch. Ne? Wenn jetzt das H in Eva nicht drin ist, dann strickt man sich's halt zurecht. Ist alles erlaubt.
4: Ja, also das sind Symbole, die nicht nur wegen den Buchstaben passen, sondern man kann sich da natürlich auch was aussuchen, was mit dem eigenen Leben zu tun hat, was einen repräsentiert. Man kann seine Lieblingsfarben wählen und so. Super Geschenk.
2: Genau. An der Stelle, da mache ich jetzt mal wirklich Eigenwerbung, gibt es eine eigene Website. Also man findet das auch zwar auf der Hauptwebseite, aber ein bisschen versteckt. Es gibt die Seite Dein Name, Dein Bild und jeweils mit einem Minus dazwischen. Also dein-name-dein-bild.de. Da findet man auch Beispiele von Bildern, die bereits verwirklicht wurden und auch eine kleine Auswahl an Symbolen. Also es ist nur ein Vorschlag. Es gibt hunderte mehr. Und es gibt in meiner Sammlung mittlerweile fast nichts, was es nicht gibt. Also ich kenne kaum Motive aus der Gegenstandswelt, die nicht in irgendeiner Form als Schablone verarbeitet wurden. Dazu muss noch gesagt werden, auch vielleicht ganz interessant, ich mache die Schablonen nicht selber. Ich finde die, ich kaufe die. Das heißt, die existieren irgendwo in der Welt und dann werden die eingesetzt. Wie gesagt, ich bin ein an der Stelle extrem fauler Künstler, der weder zeichnen will, noch es kann. Und bediene mich dieser Schablonen tatsächlich an dieser Stelle, um dieses Manko, sagen wir mal, es ist ein Manko, zu bewältigen. Nur so bin ich auch zu den Schablonen gekommen, habe also quasi aus dem Mangel an einer gewissen Sache ein Plus gemacht. So kann man die ganze Sache auch umreißen.
3: Ja, ja. Aber die Schablonen, die haben ja auch wieder das Serielle, was du jetzt, wenn du jetzt mit der Hand das zeichnen würdest, ja nicht in dem Maß hättest, oder?
2: Also die Schablonen haben das Serielle,
3: ja.
2: Logos haben das
3: Serielle. Also genau, aber wenn du jetzt sagst, das nur so zur Kompensation, dass du nicht zeichnen kannst, das hat ja schon auch noch mehr Bedeutung, oder? Also
2: ja, natürlich. Diese Serialität. Also, man könnte eine ganze Schablonenphilosophie aufmachen,
3: ja,
2: natürlich,
3: ja.
2: Aber wenn man es so ganz salopp, sag ich mal, abkürzt und erklärt, warum der Typ mit Schablonen arbeitet, das wäre die Erklärung.
3: Ja. Ja? Ja, das ist ja auch unterhaltsam.
2: Ich komme zwar aus der Abstraktion, also definiere mich ja eigentlich auch als ein abstrakter Maler, trotzdem ist mir schon klar, dass diese Gegenstandswelt eine Wichtigkeit besitzt und eben auch ein Aspekt von Malerei ist, um die ich mich aber früher zumindest nie gekümmert habe und auch nicht wollte. Und durch diese Schablonenwelt gelingt es mir aber genau, diesen Aspekt anzudocken und damit zu arbeiten.
3: Ja.
2: Und das macht mir auch Spaß. Ne? Also mit den Formen zu arbeiten, macht mir Spaß. Jetzt selber ein Auto zu zeichnen oder daraus eine Schablone zu machen, das wird mir keinen Spaß machen. Ja. Das ist mir dann auch zu beliebig wahrscheinlich. Also ich verlasse mich da lieber auf Dinge, die bereits existieren.
3: Ja.
2: Also ich bin eher jemand, der sich umschaut, da gar nicht so aktiv quasi mitmischt in dem ganzen Kramzeug, sondern der so ein bisschen zurücktritt und sich umschaut, was ist denn da und was kann man daraus machen. Und das ist schon so viel, das reicht mir.
3: Ja.
2: Ja. Ich mixe dann quasi verschiedene Systeme. Logos sind ja auch ein System zum Beispiel. Es gibt auch einen Flaggenblock, da sind es dann die Flaggen oder Verkehrsschilder, da sind es die Schilder miteinander. Und daraus entsteht was Neues.
3: Ja. Aus Vorgefundenem sozusagen.
2: Genau, also das, da gibt es ja auch einen Begriff, Appropriation Art.
3: Ja. Ja.
2: Das ist auf jeden Fall, fällt auch auf jeden Fall auch unter diesen Begriff.
3: Ja.
2: Nur jetzt malerisch und als Konzept. Wichtig dabei ist aber natürlich auch für jemanden, der jetzt die Bilder nicht kennt oder mich nicht kennt oder meine Arbeitsweise, es sind und bleiben gemalte Bilder. Also ja. Es ist kein Druck, auch wenn es so aussieht. Es kommt auch nicht aus irgendeiner Maschine raus, sondern es ist per Hand gefertigt. Das Einzige, was ich benutze als Werkzeug, sind Folien, die mein Plotter mir schneidet für diese Schablonen. Ne? Mhm. Also das ist quasi, und plus der Computer als Entwurfswerkzeug. Das sind zwei meiner Werkzeuge neben Pinsel und Farbe, die ich benutze. Aber für mich wichtig ist einfach, dass am Schluss Malerei entsteht. Und Malerei ist für mich immer Pigment auf irgendeinem Bildträger, ja, was haftet und was eben mit der Hand und nicht eine Maschine hinbekommen hat.
3: Ja, ja. Ja.
2: Und auch wenn ich eine Auflage mache und die Sachen fast gleich aussehen, ganz hunderttausendprozentig sind sie es dann eben doch nicht. Und trotzdem bleibt jedes einzelne ein handgemachtes Bild.
3: Ja.
2: Braucht eben auch seine gewisse Zeit. Also es geht nicht so ratter, ratter, ratter, 100 Stück mal so in 10 Minuten wie bei einem Druck, sondern da stecken Tage, teilweise Wochen Arbeit dahinter.
3: Ja, ja.
4: Hast du mit Drucktechniken gearbeitet?
2: Ich habe mal einen Kurs an der Akademie damals gemacht mit Siebdruck, klar. Das werde ich auch öfters mal gefragt, ob das nicht eine Möglichkeit wäre. Ja, theoretisch wird auch passen, aber wie gesagt, ein Druck ist für mich ein Druck und ein gemaltes Bild ist ein gemaltes Bild. Und auf dem Pferd sitze ich und da bleibe ich auch hocken. Also da mache ich keine großen Experimente mit jetzt Drucktechniken, die dann ja auch wahrscheinlich deutlich günstiger noch angeboten werden könnten. Habe ich im Moment kein Interesse, nee. Ja.
4: Andere Bilder, die man bei dir auch in Auftrag geben kann, sind diese Bilder mit Buchstaben. Und diese Buchstaben, ja, es ist ein bisschen schwierig zu erklären. Es gibt eine alte Schablone, also ich glaube Papierschablone, aus der man alle Buchstaben, glaube ich, und Zahlen drin angelegt sind. Also Liniengeflecht. Und je nachdem, welche Linien man farblich herausarbeitet, entsteht eben oder sieht man halt eben einen Buchstaben oder eine.
2: Ja, das ist eine Zinnschablone, etwa Zigarettenschachtel groß, aus dem 19. Jahrhundert, also grob 1876, noch vor dem Bau des Eiffelturms, die damals auf den Markt kam, um Buchstaben und Zahlen einfach zu zeichnen. Die sieht aus wie so eine zersprungene Form. Also das ist eigentlich total verwirrend am Anfang. Man kapiert auch, glaube ich, gar nicht richtig, um was es geht. Ich habe die ein bisschen modernisiert, also diese ganzen zersprungenen Teile gerade gemacht und dann ist es immer noch kompliziert genug, aber es gibt so eine Art Vorlage, wo eben alle Buchstaben vorkommen, die man dann nachzeichnen kann. Also innerhalb dieser Matrix stecken quasi alle Buchstaben und zwar groß wie klein, auch alle Zahlen und auch noch einige Sonderzeichen drin. Also da hat sich einer wirklich richtig Gedanken gemacht damals, bis hin zu dem seltsamen Hütchen, was da oben erscheint. Das sind dann nämlich die Accents im Französischen. Ne? Also jede Linie hat ihre Bedeutung und je nachdem, wie man sie füllt, erhält man einen Buchstaben. Das ist auch eine eigene Serie, die kann man auch bestellen als Initial. Ist eigentlich auch ein beliebtes Geschenk, genau.
4: Ja, also sieht sehr, sehr, also mit diesen dünnen Linien.
2: Ist auch sehr edel.
4: Ja, genau. Sieht sehr edel und sehr ästhetisch aus. Ich spreche das auch deswegen an, weil in der Ausstellung ein Bild hängt mit K, mit deinem Namen und es sieht anders aus, wie die man bei dir in Auftrag geben kann. Also, ja, wie soll ich sagen, ein bisschen so zersplittert, sind noch so schwarze Punkte drauf.
2: Das ist dieselbe Form. Diese Form, wenn sie geordnet ist, im Grunde ein ähnliches Prinzip wie beim Wirbel, der umgehängt wird, indem man einfach die Formen, die verwendet werden, loslöst und eben chaotisch anordnet. Das heißt, der Rahmen bleibt bestehen, die Formen werden aber anders gruppiert und dann entstehen kleine Schäden. Das ist gar nicht zu vermeiden, wenn man so arbeitet mit einem Cutter in der silbernen Schicht. Die ist sehr empfindlich und um diese kleinen Schäden zu kaschieren, so war dann eben ursprünglich auch die Idee, werden Punkte gesetzt, die diese Schäden wieder aufheben und so das Ganze auch zu einem neuen Bild machen. Das ist quasi die chaotische Form des geordneten Buchstabens. Das hängt jetzt im Port und das ist ebenfalls bestellbar. Das ist quasi die Zweitvariante aus dieser Serie. Genau. Und es sei noch erwähnt, mit diesen Formen, Buchstaben, wurde vor 10 Jahren, ist es jetzt genau her, in Ludwigshafen ein Kunst am Bau-Projekt verwirklicht, und zwar an der Erich-Kästner-Schule. Das ist schräg, diagonal schräg hinter dem Hackmuseum, Ecke Bahnhofstraße, Heinigstraße, wo eben auch im Außenbereich sowohl die Zahlen 0 bis 9 als eben auch die Initialen in der Schule, EKS, und noch ein großes Ausrufezeichen auf der Hauptwand hin zur Heinigstraße verwirklicht wurden. Also da kann man es quasi im öffentlichen Raum ganz direkt anschauen. Herr Helmut von der Buchholz macht ja da auch gerne seine Führungen hin und zeigt die Kunst am Bau in Ludwigshafen.
3: Ja. Ja, dann würde ich sagen, spielen wir mal wieder Musik. Der Werbeblock ist beendet.
2: Genau, und wir kommen jetzt. Ich versuche immer solche Ecken oder Spitzen ist das richtige Wort, von so einer Arbeit zu finden. Und eine Spitze ist natürlich, die Frage kommt dann auch ab und zu, was ist denn die teuerste Platte auf dieser Wand? Also generell kann man sagen, Platten sind natürlich mittlerweile einfach wieder teuer geworden. Ja. Die heilige Zeit, wo man die quasi für ein Apfel und ein Ei bekam, sind leider vorbei. Also man zahlt mal mindestens so viel in Euro wie damals in D-Mark, wenn nicht mehr, wenn sie gut erhalten sind vor allen Dingen. Und manche, wie aus den 90er Jahren, wo eben kaum Platten produziert wurden, sind extrem teuer geworden im Verhältnis. Und tatsächlich ist die teuerste die Breaking the Oath von Mercyful Fate. Auch das ist unter dem Genre Thrash Metal oder geht auch Richtung Death Metal einzuordnen. Das ist die in der letzten Reihe, also in der untersten Reihe, die fünfte von links. Da sieht man so eine Art Teufel mit Hörnern, der aus so einem Feuermeer entsteigt. Die war tatsächlich etwa 100 Euro schwer. Also das muss man schon hinlegen, wenn das in einem guten Zustand sein soll und vor allen Dingen auch in der Originalauflage. Das ist ganz wichtig. Oft gibt es die Dinger ja als Reissue, da sind sie deutlich günstiger. Schräg drüber hängt ja die Corrosion of Conformity. Die im Original kostet mehrere hundert. Das ist dann selbst mir zu viel und dann wird eben der Nachdruck einfach sich besorgt. Aber von einigen gibt es den einfach auch nicht. Und ich glaube, von Breaking the Oath gibt es eben auch keine Reissue. Also man muss dann, wenn man dieses Cover haben will, und das will man dann haben, wenn man sich so mit einer Arbeit beschäftigt, kaufen, schlicht und ergreifend. Und darauf hoffen und spekulieren und irgendwelche Tricks einbauen, dass die Postbeamten nicht kurz vor Schluss das ganze Ding noch versauen. Was natürlich auch schon des Öfteren vorkam. Ne? Okay, in dem Fall bin ich, glaube ich, tatsächlich dann nach Wiesbaden gefahren und habe mir das Ding persönlich abgeholt.
3: Ah ja, okay.
2: Da gehe ich dann kein...
3: Hast du das über eBay oder über Discogs?
2: eBay,
3: oder
2: so? Genau. Ja. Also eBay, Discogs, Amazon, klar. Also die üblichen Quellen. Ne?
3: Und ja, natürlich, schön.
2: Wenn sich's anbietet, Flohmärkte etc., aber die sind natürlich relativ selten.
3: Jetzt versuche ich gerade mal Dangerous Meeting, heißt genau. Das.
2: Vielleicht noch als Song. Info... es gibt ein schönes Buch von Rock Hard, das ist so das Fachblatt für die Metal-Szene. Das ist quasi das Monopol der Metal-Szene. Die Art wäre der Metal Hammer. Also das heißt, es kam ein bisschen später damals raus, aber ist eigentlich so ein bisschen zu kräftiger. Und die haben irgendwann ein Buch verlegt mit den 500 stärksten Metal-Platten aller Zeiten. Das ist jetzt auch schon etwa 20 Jahre alt. Man muss leider sagen, es ist ja nicht viel Neues dazugekommen. Also das gilt eigentlich bis heute. Und da belegt Mercyful Fate mit dieser Platte, das ist auch das Debütalbum, soviel ich weiß, Platz Nummer 23. Also das ist schon ziemlich weit vorne. Ich lese es jetzt nicht vor, was da steht, aber wir sind hier also einem absoluten Klassiker auf der Spur und hören da jetzt den Titelsong.
3: Genau. Dangerous Meeting.

0: Ja, Merciful Fate mit Dangerous Meeting.
1: Ja, cooler Song. Der Gesang ist gewöhnungsbedürftig, finde ich.
2: Sänger King Diamond, der später seine eigene Band gründete. Also der ist eigentlich bekannter geworden als seine Ursprungsband.
0: Genau. Und die haben auch irgendwas mit Metallica. Die waren irgendwie, ich glaube Lars Ulrich war irgendwie sehr ein Fan von ihnen oder so irgendwas.
2: Kann sein, aber Lars Ulrich war vor allen Dingen Fan von Diamond Head. Die spielen wir heute nicht, weil die haben da irgendwie im Moment kein Cover parat. Sonst wären die natürlich auch gerne dabei.
0: Ja, ja, schön. Du hattest vorhin noch die drei Fragezeichen zweimal erwähnt. Dass die Einfluss auf dich hatten?
2: Ja, also wie vieles andere auch. Tatsächlich gab es eine Drei-Fragezeichen-Phase in meinem Leben im üblichen Alter, also zwischen, keine Ahnung, 13, 14 etwa, habe ich die Bücher damals verschlungen. Es gab auch nur die Bücher tatsächlich und die Hörspiele kamen später. Da war ich allerdings schon ein Ticken zu alt, ehrlich gesagt, bis die so in mein Bewusstsein drangen. Also die sind an mir vorbeigelaufen. Ich habe mir dann irgendwann eine geholt. Da kam ich nicht richtig rein, also da blieb ich irgendwie außen vor. Und aber vor kurzem hatte ich ein super Angebot auf eBay entdeckt, wo einer eben die ersten 40 vertickt für einen guten Preis. Die habe ich mir besorgt und da höre ich mich jetzt durch.
0: Also
2: das ist tatsächlich ein Rückgriff ganz auf die alten Zeiten und auch etwas, wo, sagen wir, mir zwar bewusst ist, dass mich das schon auch sehr beeinflusst hat, aber noch ein bisschen brach lag. Also da hole ich was nach, sozusagen.
0: Ja. Ja. Und inwiefern hat es dich beeinflusst?
2: Ich weiß nicht. Also eventuell von der Logik her, die da natürlich eine gewisse Rolle spielt, wobei ich später bei Sherlock Holmes gelandet bin, der für in meinen Augen da zugkräftiger ist. Ne? Ja. Also das ist natürlich dann auch eher was für die Erwachsenen und das sind dann auch irgendwie verwinkeltere Fälle. Was mir immer wieder auffällt bei diesen Hörspielen, dass die relativ schnell gehen und ich glaube, das ist auch das, was mich da ein bisschen dran stört. Also kaum ist was passiert, passiert schon das Nächste. Es ist irgendwie kaum eine Pause dazwischen, man kann sich da kaum erholen. Es wirkt dadurch auch so ein bisschen unlogisch natürlich. Ne? Also es ist für Kinder wahrscheinlich genau das Richtige. Relativ modern auch, finde ich, weil das erste Hörspiel kam 79 raus. Da war das auch schon so, also sehr amerikanisiert natürlich. Schnelle Schnitte sozusagen. Muss man sich dran gewöhnen. Ich komme so ein bisschen rein, muss ich sagen, aber ich bin sozialisiert auf die Bücher, also nach wie vor. Das ist jetzt nichts, was mir so super leicht fällt, ehrlich gesagt.
0: Ja.
2: Wir hatten auch einen Club, also damals in Schulzeiten, wir nannten uns die drei Ausrufezeichen. Logischerweise. Die gibt es mittlerweile auch. Das ist die Mädchengang.
0: Genau,
2: die kam dann einige Jahre später, aber wir haben den Namen quasi erfunden. Wie das halt manchmal so ist mit Namen. Also unsere Band hieß auch Black and Blue. Aus diversesten Gründen. Da spielte Black Sabbath eine Rolle, Blue Oyster Cult, aber auch Waldhof Mannheim. Man war damals ja noch Fan. Und der Name hatte so lange Bestand, bis dann irgendwann einer von unserer Konkurrenzband feist grinsend den neuesten Metal Hammer uns unter die Nase hielt, wo also eine Plattenbesprechung von einer Band namens Black and Blue aus L.A. Die neueste Platte in höchsten Tönen lobte und wir aber sagen mussten, dass wir leider nicht Teil dieser Band sind. Und damit war dieser Name dann eben auch Vergangenheit. Ja, so kann es laufen. Ja, aber der Name war gut, also nach wie vor stehe ich dahinter. Ich habe ihn auch, glaube ich, erfunden damals, aber er hat nicht so sonderlich lange gehalten.
0: Ja.
3: Ich möchte dich dann auch nochmal fragen zu Geld und wie man sich als Künstler finanziert, ob du diesen Beruf nochmal wählen würdest, aber ich würde sagen, wir hören vor diesem bisschen unangenehmen Thema Musik.
2: Unangenehmes Thema. Wir hören jetzt, das wäre auch eine der Spitzen, nämlich welche Platten gehörten schon zu meiner Sammlung, bevor ich diese Wand überhaupt, The Wall of Sound, quasi in die Welt gesetzt habe. Das sind genau zwei. Es sind einmal Burn von Deep Purple,
0: die habe ich gesehen,
2: und einmal Megadeth Peace Cells. Also die habe ich schon seit Jugendzeiten und wir hören jetzt Megadeth mit Peace Cells.

Megadeth mit Peace Sells. Dazu gibt es eine schöne Geschichte, die wahrscheinlich nicht allzu viele Menschen kennen und auch Fans wahrscheinlich weniger. Bekanntermaßen ist Dave Mustaine, Gitarrist, Sänger und Kopf von Megadeth, bei Metallica rausgeflogen, kurz vor Veröffentlichung des ersten Albums, was ihn heftigst getroffen hat. Das ist eine eigene Geschichte. Danach haben die sich ja auch jahrelang bekriegt, die beiden. Wenn man dann aber etwas tiefer gräbt, er wird ja auch gerne in der Öffentlichkeit als eine zutiefst narzisstische Persönlichkeit beschrieben,

0: weiter und dann stößt man darauf, warum das passiert ist. Und dann wird es natürlich interessant, weil anscheinend Dave Mustaine einen Hund hatte, den er des Öfteren in den Proberaum mitnahm, aber der dort nicht gern gelitten und gesehen war und irgendwann Hetfield wohl diesen Hund getreten hat. Und als ehemaliger Hundebesitzer muss ich sagen, das hätte ich mir auch nicht gefallen lassen. Ne? Also es gibt immer Wahrheiten hinter den Wahrheiten. Ja? Also zumindest so, wie wenn man da ein bisschen rumrecherchiert, das dann irgendwie in einen dringt. Zumindest eine ganz nette kleine Geschichte so am Rande. Inwieweit das alles wahr ist, sei dahingestellt. Aber also so habe ich das irgendwann mal im Netz gefunden,
1: diese Geschichte. Okay.
0: Beides tolle Bands, natürlich, keine Frage.
1: Und man muss sich auch vorstellen, als das passiert ist, waren die alle noch so picklige Teenager, wie auf der ersten Platte.
0: Noch vor der ersten Platte.
1: Genau.
0: Genau. Und es gibt ja manche Splits, die einfach vielleicht für die Beteiligten nicht schön sind, aber für die Musikwelt und für den Fan durchaus Vorteile haben. Ein weiteres Beispiel wäre ja der Split von Ozzy Osbourne von Black Sabbath. Ne? Also auch das hat für alle in der Musik Beteiligten eigentlich am Schluss nur Vorteile gehabt. Ja, auch wenn das für Ozzy damals natürlich eine Megakatastrophe war. Und die Sache auch anders hätte ausgehen können, darf man auch nicht vergessen. Ne? Ja. Also da spielen natürlich viele Dinge eine Rolle, dass das dann so gelaufen ist, wie es gelaufen ist. Und das betrifft natürlich dann auch oft das eigene Leben.
2: Ja, hatte ich vorhin irgendwie auch gedacht, jetzt so Krisen, die aus denen wieder Dinge entstehen. Weil auch so oft das Stichwort Corona fiel. Und letztens hat mir auch jemand gesagt, ja, das war irgendwie, da war Corona und dann während Corona habe ich das und das gemacht. Ich habe einen, der ein Kochbuch geschrieben hat über historische Rezepte und er war dann auch wieder so, ja, als Corona war und dann gibt es da nichts zu tun. Ich glaube, in dem Zusammenhang war das. Aber es hört man ja irgendwie immer wieder und du hattest es ja vorhin auch gesagt, ist jetzt nur so als Einwurf. Worauf ich noch raus wollte, ist, wie finanziert man sich als Künstler? Das ist ja auch, du bist ja erfolgreich auch, hast jetzt gerade den Vetterpreis bekommen, hast große Murals gemacht in Ludwigshafen, hast ganz viele Ausstellungen, hast zahlreiche Stipendien schon gehabt. Ich glaube, fast alle, die man hier bekommen kann in Deutschland. Oder alle?
0: Nicht alle.
2: Aber fast alle. Also schon, sehr viele.
0: Ja, ist schon okay.
2: Also einige. Und und trotzdem ist es nicht ganz einfach.
0: Nee, und das wird auch nicht einfacher werden. Also das ist einfach Teil des Spiels. Und es ist einfach so, dass Leute, die den Weg der Kunst gehen, gibt es mehrere Möglichkeiten und verschiedene Varianten. Die man am meisten kennt, das sind die Weltberühmtheiten, die auf Messen und in großen Ausstellungshäusern regelmäßig gezeigt werden, das ist klar. Danach strebt man ja vom Prinzip auch, aber das ist wirklich ein absoluter Bruchteil von denjenigen, die ehedem gestartet sind. Also das kann klappen, aber muss nicht und meistens ist es einfach auch nicht der Fall. Was aber nicht heißt, dass man als Künstler, als Kunstschaffender sein Leben fristen kann. Ich glaube, da wäre ich so ein Beispiel. Also ich bin jetzt keine Weltberühmtheit, aber schaff's trotzdem seit über 30 Jahren quasi ausschließlich von meiner Kunst zu leben. Und wenn ich irgendwie statt Verkäufen Geld verdienen, dann betrifft das halt trotzdem die Kunst. Also auch jeder Kurs, jeder Workshop ist für mich auch Teil der Kunst. Also ich muss mich aber jetzt nicht verbiegen und irgendwas komplett anderes machen und irgendwie irgendwo Dinge verkaufen oder sonst irgendwas in der Fabrik arbeiten gehen, sondern ich lebe quasi von meiner Kunst. Und da muss man sich aber darauf einstellen, dass es Höhen und Tiefen gibt. Und zwar von Anfang an und immer wieder. Also darauf stelle ich mich jetzt auch schon ein. Dieses Jahr war jetzt sehr erfolgreich. Klar, das trägt einen auch eine gewisse Zeit, auch dieser Preis. Aber es wird auch wieder eine schlechtere Zeit kommen, finanzieller Art. Und die muss dann auch wieder überwunden werden. Und so war das in der Vergangenheit halt immer. Das heißt, es gab immer wieder Phasen, wo man gar nicht genau wusste, wie soll man jetzt die Miete oder das Brötchen oder sonst was bezahlen oder das auch das Material. Es ist ja auch häufig eine Materialfrage. Dann geht es nämlich auch in der Kunst nicht weiter. Und von irgendwoher kam dann eben aber immer wieder so eine Art, ja, ich nenne es ruhig auch Wunder, oder es ist halt irgendetwas passiert, was einem dann weitergeholfen hat. Und darauf muss man sich einfach einstellen. Also wer diesen Weg wählt als junger Mensch, da ist mit Sicherheit nichts. Also im Regelfall jedenfalls. Sondern es bleibt unsicher und es wird immer wieder Momente geben, wo unklar ist, wo das Geld jetzt herkommt. Aber wer dabei bleibt und an sich und seine Kunst glaubt und auch aktiv bleibt und dann eben nicht in eine Depression verfällt, dann regelt es quasi das Schicksal, sag ich mal. Ja? Also man hat natürlich so viele auch Möglichkeiten aufgemacht in der Vergangenheit, dass halt irgendwann in der Zukunft davon eine dann auch quasi ins Loch kullert, um es mal so profan zu sagen. Darauf muss man bauen und sollte man sich verlassen können, ansonsten ist der Weg nichts. Also es ist auf jeden Fall kein Weg, der Sicherheit verspricht. Und das bleibt auch so. Und je älter man wird, desto schwieriger wird es natürlich auch, weil die Kräfte lassen nach, das merkt man ja schon. Und da muss man auch mit zurande kommen, logisch, ja.
2: Würdest du die gleiche Entscheidung nochmal treffen oder dann doch lieber Astrophysik?
0: Ich würde die Entscheidung genauso wieder treffen, weil das auch die völlige Logik war, wie das Leben auch bis zu diesem Zeitpunkt und auch hinterher verlaufen ist. Astrophysik ist ein Bereich, der mich interessiert, ja. Ich würde aber auch nicht tauschen wollen. Also das ist nichts, wo ich mir ernsthaft vorstellen kann, tatsächlich beruflich tätig zu sein. Und das ist aber auch ganz schön, ähnlich wie mit den Filmen. Ich bin ja auch kein Regisseur geworden. Ich kann das genießen. Ich kann eine populärwissenschaftliche Abhandlung genießen und muss das jetzt auch nicht ständig hinterfragen, ob das alles so stimmt. Und ich kann auch Filme genießen, weil ich nicht ständig quasi mir vor Augen halt, wie das entstanden ist. Ne? Also ich kann diese Illusion, die Illusion eines Fantasy-Films kann ich genießen und auch die Illusion eines Astrophysikers, der da die Geheimnisse der Welt entdeckt, kann ich eben auch genießen.
2: Schön. Lass uns Musik hören, weil wir haben nur noch...
1: Jetzt wird aber auf die Tube gedrückt.
2: Ja, ja, wir sind aber auf. Daniel hatte genau darauf hingewiesen, dass wir einen längeren Redeblock hatten am Anfang der zweiten Stunde. Alles und gut. Jetzt müssen wir.
0: Genau, wir konzentrieren uns jetzt auf die Musik, die mir wirklich wichtig ist. Ja. Jetzt kommt Dio mit The Last in Line. Dio ist tatsächlich für mich, wie für die meisten aus diesem Bereich, der Sänger. Ne? Also es gibt einige, die wichtig sind und toll und schön, aber der Sänger ist Ronnie James Dio. Und er hatte dann nach dem Split von Black Sabbath seine eigene Band gegründet. Dio hieß die einfach, die habe ich auch mehrfach live gesehen. Und das ist The Last in Line.

0: Die zweite Stunde des Radioblog geht zu Ende. Uns bleibt nur noch Zeit, uns zu verabschieden von Konstantin Voigt, dem Künstler Konstantin Voigt, dem Direktor Konstantin Voigt, dem einzigen Angestellten der Malfabrik Konstantin Voigt und dem diesjährigen Heinrich-Vetter-Preisträger. Am Mikrofon waren Daniel Grieshaber und Eva Meyer und natürlich Conny, Konstantin Voigt.
1: Der noch dazufügen möchte, dass die Ausstellung Import 25 noch bis zum 8. November läuft. Es ist immer geöffnet, Mittwoch bis Sonntag von 11 bis 18 Uhr. Montag und Dienstag ist geschlossen. Und am 8. November, das ist ein Sonntag, um 15 Uhr gibt es eine Finissage, wo der Künstler anwesend ist und auch nochmal leibhaftig Fragen beantwortet. Ich bedanke mich bei Eva Meyer und Daniel Grieshaber für die freundliche Einladung und das nette Gespräch und wünsche euch jetzt noch viel Spaß mit dem letzten Song des Abends. Das ist und kann natürlich nur einer sein, The Godfather of Metal, Ozzy Osbourne.

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Und ihr wird gelandet bei Chasing That Neon Rainbow, der New Country Show hier beim Bermudafunk. In der Ausgabe, ich hoffe doch, goldener Oktober. Schön, dass ihr dabei seid. 2 Stunden New Country. Mein Name ist Olaf Christiansen. Welcome to the Country Party.

Ihr sagt euch vielleicht, hä, ich habe doch was gelesen von New Country. Ja, das ist New Country. Da gibt es auch E-Gitarren, da geht es ein bisschen flotter. Das ist die rockigere Variante der Country-Musik. Es ist nicht mehr so ganz Willie Nelson, Kenny Rogers und Johnny Cash. Sondern sowas wie das hier, Mr. Jason Aldean, My Kind of Party. Aus Macon in Georgia kommt er. Aber nein, es geht nicht nur super rockig, es geht auch ein wenig balladiger oder mehrstimmiger. Und Experten dafür ist die Zac Brown Band. Und sie besingen das, was ich mir den ganzen Sommer rund um die Uhr gewünscht habe, Colder Weather.

Das meine ich mit sehr schön, mehrstimmig und melodisch. T-Stack Brown Band. Erstmal mit Colder Weather und dann mit Let It Go. Hier ist Cody McCarver. I'm America. Er ist Amerika. Na gut, das dachte ich bisher wäre ein Land, aber egal. Und danach auch wieder schön mehrstimmig. The Band Perry mit July. Hier ist die New Country Show in der Ausgabe Oktober namens Chestnut, New and Rainbow.

Perry, You Lie. Cheers in the Rainbow, die New Country Show beim Bermuda-Funk hier. In der Erstausstrahlung jeden ersten Samstag von 22 bis 24 Uhr. Und wer die Sendung schon etwas länger kennt und mich kennt, weiß auch, wer mein Lieblingssänger ist und dass ich den versuche, in ja so fast jede Sendung reinzuschmuggeln. Hier ist er, Brad Paisley, Crushin' It und The Mona Lisa.

Tja, so schön können Kunstwerke im Louvre klingen. Brad Paisley, The Mona Lisa. Und wenn man von New Country Musik spricht, führt auch einem anderen Künstler kein Weg dran vorbei. Mittlerweile vergoldet er seine Bekanntheit, indem er in Las Vegas auftritt. Obwohl, ich weiß gar nicht, ob es immer noch tut, aber zumindest mein letzter Stand war es. Sein Name ist Garth Brooks und er besingt das Land, das musikalisch auch sehr viel mit der Country Musik zu tun hat. Ireland.

Das klassische Lied auch für Line Dancer von Mr. Garth Brooks. Hier ist Jazz in Your Rainbow, die New Country Show beim Bermudafunk, dem freien Radio Rhein-Neckar in Mannheim auf 89,6 und in Heidelberg auf 105,4. Und ihr seid gelandet in der Ausgabe Oktober. Und hier ist nochmal Darius Rucker, Southern Style.

Dennis Rucker. Southern Style in der New Country Show hier beim Bermudafunk, dem freien Radio Rhein-Neckar. Und die perfekte Verbindung von einem richtig klassischen Song, den man immer wieder gerne spielt, wenn es um die Country-Musik geht, und einer Band, die schön a cappella singt. Die Verbindung heißt Home Free Country Road, Take Me Home.

0: I'm a country boy.
1: Dazu kann ich auch nur sagen, wollte ich zumindest, das hier.
2: Ja, der ganze Effekt ist weg. Also ich wollte sagen, thank God I'm a country boy. Das bin ich nun auch schon seit geraumer Zeit.
1: Jason Levy on Rainbow, die New Country Show bei Bermudafunk.

Naja, so weit würde ich dann doch nicht gehen. The whole world's gone country, die ganze Welt ist auf Country-Musik. Noch nicht. Muss ja auch nicht sein, jeder soll ja auch die Musik hören, die ihm gefällt. Apropos gefallen, mir gefällt es gut, dass zwar die erste Stunde um ist, aber ich noch eine zweite habe. Ich hoffe, euch auch ein wenig. Deswegen bringe ich uns jetzt in Stunde zwei und mache das, was Mr. Owen jetzt gleich singt. Keeping it country. Also, bis gleich in Stunde zwei.

spürt ihr es auch. This is how country feels. Mr. Randy Hauser. Willkommen zur zweiten Stunde von Chestnut and Rainbow, der New Country Show hier beim Bermuda-Funk, dem freien Radio Rhein-Neckar in Mannheim auf 89,6 und in Heidelberg auf 105,4. Und Stunde 2 heißt, ja, die Erstausstrahlung ist immer jeden ersten Samstag im Monat von 22 bis 24 Uhr, wird auch ein paar Mal im Monat wiederholt. Also ob ihr es jetzt live hört, also die Erstausstrahlung hört, oder in einer der Podcast-Wiederholungen beziehungsweise Podcast, könnt ihr auch jederzeit klicken. Ich glaube, 2 Wochen nach der Ausstrahlung. Egal wie ihr es hört, schön, dass ihr da seid. Hier kommt nochmal Country-Musik von Irland. Und da gibt es ein schönes Video bei YouTube von einem Flashmob, also wo Lisa McHugh da rumhüpft und andere hüpfen mit. Wahrscheinlich ist ein Galway oder ein Galway, also irgendwo an der Westküste. Da muss ich auch mal wieder hin. Schönes Land.

Big and Rich, sie waren mal groß als Duo unterwegs, dann haben sie sich, glaube ich, zerstritten, dann haben sie festgestellt, das Geld auf dem Konto, so rum war es, leert sich doch schneller als gedacht und deswegen sind sie jetzt wieder unterwegs. Das war eins ihrer größten Songs, damals Save a Horse, Ride a Cowboy, und wir bleiben beim Thema Pferde, nämlich erstmal das rockende Pferd von Sarah Evans, Rockin' Horse, und dann ein Duo von einem Altstar und einem jüngeren Star, die beide leider mittlerweile verstorben sind, Willie Nelson und Toby Keith, Beer for My Horses.

Ich weiß nicht, ob Tierpfleger oder Tierärzte dem zustimmen würden, dass Pferde Bier trinken sollen. Also er ist mit seiner Gang unterwegs oder sie sind mit ihrer Gang unterwegs gewesen und sagen Whisky for my man, Beer for my horses. Also Whisky für meine Leutchen und für meine Pferde gibt's Bier. Ich weiß nicht.

Chess and Rainbow ist hier die New Country Show beim Bermudafunk. Und ja, ihr könnt euch drauf verlassen, ich habe immer eine Balladenecke und ich habe auch immer noch unbekanntere Singer-Songwriter. Und die kommen jetzt. David McLellan. Meine Zunge muss sich gerade noch entknoten. Moment, ich fange mal von vorne an. David McLellan, Find Your Heart. Und danach Kerry King, Don't Blame It on Love. Noch unbekanntere Singer-Songwriter in der zweiten Stunde von Chess and Rainbow, der New Country Show.

Weiter geht's mit noch unbekannteren Singer-Songwritern hier bei Jason and Ian Rainbow, der New Country Show beim Bermuda-Funk, dem freien Radio Rhein-Neckar in Mannheim auf 89,6 und in Heidelberg auf 105,4. Und weiter geht's mit Carrie Haskins, Show Me, und danach Brendan McPhee. Den habe ich auch schon ein paar Mal gespielt. Das ist, glaube ich, der mit der Ziehharmonika, Echoes of My Mind.

Okay, vielleicht war es, aber ich habe auf jeden Fall nichts mit Ziehharmonika gehört, Mr. McPhee. Brandon McPhee hieß die New Country Show. Namens Chasing Neon Rainbow. Eins habe ich noch von unbekannteren Singer-Songwritern. Und zwar Gwen Levey and the Breakdown Best Friend. Und danach werden wir ein bisschen Dixie-mäßig. Mehr will ich noch nicht verraten.

Ja, das waren sie, die noch unbekannteren Singer-Songwriter hier bei Chasing the Neon Rainbow, der New Country Show beim Bermudafunk. Und wenn ihr das nachlesen mögt, dann geht doch einfach mal auf www.bermudafunk.org oder www.newcountryshow.de. Da gibt's alle Infos zu dieser Sendung. Und ich hab's versprochen, wir werden Dixie-mäßig. Und ja, was könnte das wohl sein? Natürlich ein paar Dixie-Songs. Erstmal Alabama, Dixieland Delight und danach Lee Greenwood mit dem Song, dass ich den Song, den muss es grammatikalisch richtig heißen, immer laut und falsch mitsinge, Dixie Road. Aber erstmal Dixieland Delight. Und wer schon mal bei der University of Alabama war, bei der Roll Tide, beim College Football, der weiß, dieses Lied wird dort auch sehr gerne gespielt.

Eine schöne Version, Home Free featuring Brooke Eden, Delta Dawn. Ich glaube im Original von Tanya Tucker, aber vielleicht bin ich jetzt auch komplett nebendran. Das war Linden Nissen. Ich weiß nicht, auf jeden Fall ein schönes Lied, bevor ich mich jetzt hier um Kopf und Kragen rede.

Wie Herr Shelton freundlich versucht, hier kundzutun. Er ist sehr tolerant, aber wenn man seine Meinung nicht teilt, dann tangiert ihn das persönlich jetzt nicht vollumfänglich. Deswegen sagt er in diesem Song, Kiss my country ass. Gut.

Ich will leben. I want to live. Josh Grayson. Meine Zunge ist zu schnell heute. Das war sie auch. Die New Country Show namens Jazz and the Rainbow hier beim Bermuda-Funk, dem freien Radio Rhein-Neckar. In Mannheim auf 89,6 und in Heidelberg auf 105,4. Außerdem in ganz viel Kabelnetzen auf 107,45 und weltweit im Internetstream unter www.bermudafunk.org. Ich wünsche uns allen einen goldenen Oktober. Hoffe, ihr kommt gut durch und dann hören wir uns wieder. Ja, dann ist es schon November und dann ist es ja schon fast vorbei. So schnell geht das. Mein Name ist Olaf Christiansen. Schön, dass ihr dabei wart. And don't forget to keep it country.

0: Und jetzt spiele ich für euch. Die haben irgendwie hier die Daten umgestellt. Weißt du, wo die Jingles sind?
1: Du, keine Ahnung.
0: Das hat sich irgendwie alles verändert. Ich habe sie gefunden. So, da ist mein Jingle und...
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0: So, jetzt wisst ihr, wo ihr seid. Das ist die Bermuda Funk Club Night. Hier ist der Herrscher und ich werde heute für euch ein paar Sachen spielen, ein paar Tracks. Und ich hoffe, genießt euch, genießt es. Ich hoffe, es gefällt euch. Und ja, schöne Zeit in dieser lauen Sommernacht.

0: Yo. Shoutouts. Ich war gerade auf dem Gassigang und dann schaue ich die Feuerwache hoch und da kommen da irgendwie geile Tunes raus und dann schreie ich kurz hoch: Jascha, bist du das mit der Bewohner von Club Night? Und Jascha, was sagst du?
1: Komm hoch, Alex, komm hoch.
0: Er sagt einfach, komm hoch. Hier bin ich. Mein Hund ist auch im Studio und wir genießen die Sounds. Jascha hat gerade eben einen Track aufgelegt, den er selber produziert hat, wo er die Samples benutzt hat von der Colini-Brücke, vom Colini-Steg. Geht mal am Colini-Steg vorbei, ihr MannheimerInnen, und klopft an die Seile, an die Stahlseile, an die dicken. Und haltet mal euer Ohr dran. Das hat mir der Jascha gezeigt und in dem letzten Song ist es auch vertreten, richtig? Colini-Steg, Jascha. Ja, hat er was Gutes draus gebastelt.
1: Das war Alex, der auch bald wieder zu Gast sein wird. Der war nämlich schon mal da, Alex der Nix. Und der macht ziemlich geile Partys.
0: Ich komm gerne wieder.
1: Blau, da könnt ihr hin.
0: Kommt vorbei in Blau?
1: Genau, Erdmännchen-Partys.
0: So called. Aber Erdmännchen, habe ich schon letztes Mal gesagt hier in der Sendung.
1: So, jetzt geht's weiter mit dem Mix. Genießt es, egal wo ihr unterwegs seid. Fahrt vorsichtig und habt eine geile Nacht.

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Ja, willkommen zur Easy Killer Sendung im September. Easy Killer hört ihr jeden zweiten Samstag im Monat von 20 bis 22 Uhr. Oder ihr hört Easy Killer aus dem Repeat-Betrieb des Bermuda-Funks. Und den Bermuda-Funk wiederum hört ihr auf Mannheim 89,6 MHz und Heidelberg 105,4 MHz oder unter www.bermudafunk.org. Da findet ihr den Player und ihr findet auch alle Sendungen 7 Tage nach der Ausstrahlung, ob Repeat-Betrieb oder live, als Podcast. So auch diese Sendung hier. Und heute geht's um Platten, die ich aus Großbritannien mitgebracht habe. Da war ich gerade 2,5 Wochen und bin mit gefühlten 5 Kilo Platten zurückgekommen. Mit dem Eurostar. Hab festgestellt, dass von Door to Door, wie man heute so schön sagt, dass man in 8 Stunden mit aus der Haustür rein, in der Haustür in London rein, 8 Stunden braucht. Wahnsinn. Und alles per Zug über Paris. Tolle Sache. Tolle Sache auch ist natürlich, dass Großbritannien das Land ist, wo man der jamaikanischen Spezialmusik Reggae, Ska, Rocksteady, Dancehall, Jungle und so weiter ja am nächsten kommt, wie schon oft hier in der Sendung erwähnt. Das heißt, ihr findet da jede Menge gebrauchte Platten aus diversen Reggae-Epochen. Von denen habe ich natürlich einige mitgebracht. Hab gewühlt und gestöbert in Speakeasy-Plattenläden und in London in den einschlägigen Record-Stores. Und die Platten, die spiele ich heute gnadenlos eine nach der anderen runter. Dazu kommt, letztes Mal habe ich mich ausführlich über Victor Axelrod ausgelassen. Das lag daran, dass ich eine Single bestellt hatte, die dann nicht kam, und das habe ich zum Anlass genommen, nicht nur über die Single, die nicht da war, zu reden, sondern ausführlich über das Schaffen von Victor Axelrod. Jetzt ist die Single da. The Sacred Souls mit Victor Axelrod, und genau das kommt jetzt.